Im Musikarchiv des Benediktinerstiftes Melk hat sich aus dem Jahr 1799 eine Bearbeitung einzelner Teile aus Mozarts Oper Die Hochzeit des Figaro für Streichquartett erhalten. Aus diesem Werk hören Sie nun die Kavatine Si vol ballare signor Contino, also will der Herr Graf ein Tänzlein wohl wagen, eingespielt zum ersten Mal vom Marcolini-Quartett, Jörg Buschhaus Violine, Markus Hoffmann zweite Violine, Stefan Schmidt Viola und Martin Fritz Violoncello. Aufgenommen wurde das Ganze im Kolomani-Saal des Stiftes Melk.

An der Orgel der Seitenstettener Stiftskirche sitzt bereits Bruno Oberhammer. Auf dem Notenpult hat er das erste Stück aus der Sammlung dreier Orgelstücke, die dem Seitenstettener Abt Josef Gündel gewidmet sind und von Josef Anton Pfeiffer 1838 komponiert wurden. Sostenuto mit Gambenklang steht als Überschrift dort.

Auch in der Sommersakristei des Stiftes Melk gibt es eine Orgel. Eine Orgel der Firma Reil aus Holland. Dort hat jetzt Rudi van Straten Platz genommen. Umgeben wird er von einem Kammerorchester, dem Collegium Musicum Plagense, dessen Dirigent Rupert Gottfried Friberger das Konzert in F-Dur aus dem Hoboken-Verzeichnis die Nummer 18, Nummer 7 von Joseph Haydn dirigiert. Moderato, Adagio und Allegro sind die Satzbezeichnungen.

Die Altenburger Singerknaben haben nun ein Werk von Ludwig van Beethoven aus ihren Mappen geholt. Die Himmel rühmen, übertitelt die Ehre Gottes in der Natur. Leitung und Orgel Leopold Friedl.

Die zweite Orgelfantasie von Josef Anton Pfeiffer, die dem Seitenstädtner Abt Josef Gündel gewidmet ist, ist übertitelt mit Lamm Gottes, das die Sünd der Welt, eine Fantasie über diesen Choral. Bruno Oberhammer an der Pirchnerorgel.

Die Arie »Dank sei dir, Herr« von Georg Friedrich Händel hat Kapellmeister Leopold Friedl für die Altenburger Sängerknaben, für die Orgel und auch für die Querflöte, die von Astrid Spitznagel gespielt wird, bearbeitet.

In der Stiftskirche Seitenstetten erklingt zur Vesper ein Alternatim Magnificat. Die Orgelteile stammen von Jean-François d'Andrieu und werden von Bruno Oberhammer gespielt. Die Choralscola dazwischen leitet Pater Florian Ehebruster.

Zum Abschluss dieser Classic Hour darf noch einmal das Streichquartett aus dem Stift Melk ausspielen. Aus der Oper Die Hochzeit des Figaro, das Finale des dritten Aktes, Ecco la Marcia. Mit diesem flotten Marsch möchte ich mich für heute von Ihnen verabschieden. Franz Reitner dankt fürs Zuhören und wünscht Ihnen noch einen fröhlichen Sonntag.

0: Wir laden Sie nun ein, gemeinsam mit Papst Johannes Paul II. Den glorreichen Rosenkranz zu beten.
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0: Es ist ein großes Gebetsanliegen, das Papst Leo XIV. Im Juli an uns richtet, liebe Hörerfamilie von Radio Maria. Sein Anliegen? Die Achtung vor dem menschlichen Leben vom ersten Augenblick seiner Existenz bis zum letzten Atemzug auf Erden. Mein Name ist Melanie Dollinger und mein Gast im Studio, den kennen Sie sicher, wenn Sie diese Sendung regelmäßig hören. Bei mir ist Jutta Becker von Mission Österreich, den päpstlichen Missionswerken. Sie durchdenkt, sie meditiert die monatlichen Gebetsanliegen des Heiligen Vaters und daran dürfen wir nun Anteil haben. Herzlich willkommen, liebe Jutta.
1: Danke, liebe Melanie, für deine liebe Einleitung. Liebe Zuhörerinnen und Zuhörer, ich freue mich, dass wir uns gemeinsam ein bisschen in den nächsten knapp 50 Minuten auf den Weg machen dürfen, einfach über dieses so schöne und auch ein bisschen herausfordernde Gebetsanliegen auszutauschen, auch wenn ich ein bisschen mehr reden werde heute. Aber mich hat das schon auch sehr berührt, darüber nachzudenken, wirklich vom Anfang des Lebens bis zum Ende. Ich war gerade beim 90. Geburtstag meines Vaters. Dem geht's noch ganz gut, auch wenn er nicht mehr so flott unterwegs ist wie vor 10 oder 20 Jahren. Aber das merke ich auch schon mit 58, dass manches schon ein bisschen langsamer wird oder anders ist als in jungen Jahren. Und gleichzeitig habe ich in meinem Freundeskreis und auch in der Gemeinschaft Emanuel, in der ich engagiert bin, einige Familien, wo auch jetzt wieder Kinder gekommen sind, also ganz klein, volle Freude. Und ich habe ein bisschen auch darüber nachgedacht, also das ist ja eine gewaltige Botschaft eigentlich, die der Papst Leo uns da anvertraut im Gebet. Es ist ein einfaches Wort, Würde, aber es ist eine ganz gewaltige Botschaft, denn Würde eines Menschen hängt eben nicht davon ab, ob er gesund oder krank ist, ob er reich oder arm ist, ob er leistungsfähig ist oder schwach. Sie kommt eben von Gott selbst. Und ich habe nochmal geschaut, ich fand das irgendwie ganz schön in dem Zusammenhang, ist mir nochmal diese Bibelstelle eingefallen in Genesis 1, 27. Gott erschuf den Menschen als sein Bild, als Bild Gottes erschuf er ihn. Männlich und weiblich erschuf er sie, Gott segnete sie und Gott sprach zu ihnen, seid fruchtbar und mehrt euch, füllt die Erde und unterwerft sie und waltet über die Fische des Meeres und so weiter und so fort. Aber nochmal dieser Anfang, Gott erschuf den Menschen als sein Bild, als Bild Gottes erschuf er ihn und zwar jeden Menschen. Und ich glaube, wir sind bei diesem Gebetsanliegen wirklich eingeladen, wenn ich einfach mal in ganz normale Alltagssituationen vielleicht reinschaue, ein Baby schreit mitten in der Predigt, vielleicht am Sonntag und man hört gar nichts mehr, weil es irgendwie so hallt. Und vielleicht habt ihr das auch schon mal erlebt, du hast es eilig, stehst am Supermarktkasse und vor dir ist irgendwie ein älterer Herr oder eine ältere Dame und kramt da ewig ihr Kleingeld raus und das dauert und dauert und man wird dann schon ganz ungeduldig. Das sind so ganz einfache Alltagsmomente, vielleicht fällt euch auch was anderes ein, ihr steigt in die U-Bahn ein, da sitzt einer, der stinkt. Ja, und es ist irgendwie in sich, ja, und dann denkt man sich, nee, oder man wird irgendwie aggressiv angebettelt und denkt sich, was ist das für einer? Also ich glaube, es gibt so, so viele Momente im Leben und ich glaube, da möchte er uns wirklich einladen, dass wir da auch nochmal ganz anders mit dem Herzen auch schauen. Sehen wir in diesem Menschen jemanden mit unverlierbarer Würde oder ist es eine Störung in unserem Alltag, in unserem Umfeld? Und genau, glaube ich, darum geht's auch Papst Leo und geht es in diesem konkreten Gebetsanliegen für Juli, dass wir wirklich diese Achtung vor dem menschlichen Leben und zwar in jeder Lebensphase. Und wenn man so ein bisschen jetzt darüber nachdenkt, also ich finde auch schön diesen Gedanken, diese Kernbotschaft, jeder Mensch ist ein heiliges Geschenk, das Gottes Antlitz widerspiegelt, wie wir eben in Genesis gehört haben, von der Empfängnis bis zum natürlichen Tod. Und ich habe irgendwie auch interessant gefunden, diesen Gedanken, den ich beim Sammeln meiner Ideen mit ein bisschen AI-Hilfe, künstliche Intelligenz, manchmal so kriegt man ganz interessante Impulse auch, also dass man auch so ein bisschen dieses Gebetsanliegen vielleicht auch mal als Schuldbekenntnis auch anschaut, nämlich sagt, es gibt ja so Momente im Leben, wo ich einfach vielleicht gleichgültig einem anderen gegenüber bin. Ja, für die, auch für unsere Wegwerfkultur, ja, für dieses Aufhören, im anderen ein liebeswertes Gegenüber zu sehen. Und gerade wenn etwas Unangenehmes und es nicht mal Best Friend oder es stört mich im Alltag, dass ich da manchmal das nicht, dass uns das vielleicht nicht gelingt, dieses Antlitz Gottes entdecken zu wollen, auch in diesem anderen. Und ich glaube, was auch sehr wichtig ist, dieser Wunsch an uns als Kirche, dass wir wirklich ein offenes Haus bleiben, in dem eben niemand sich überflüssig fühlt. Das finde ich irgendwie auch nochmal einen ganz, ganz schönen Gedanken. In Matthäus 25, 40 habe ich auch nochmal rausgesucht, das finde ich auch sehr schön. Amen, ich sage euch, was ihr für einen meiner geringsten Brüder getan habt, das habt ihr mir getan. Und diese Stelle ist auch so schön, weil wenn wir uns dieses Gebetsanliegen anschauen, vom Anfang des Lebens bis zum Ende und all seinen Minuten, Sekunden, kann natürlich auch Stunden und Tage und Wochen und Jahre, wo Menschen sich entwickeln, etwas erleben, Schwierigkeiten haben, aber auch Erfolge haben, wo man sich trifft und sich vielleicht nicht immer mag und trotzdem, da ist das Antlitz Gottes, ja, und Gott will uns das wirklich, weil es sagt, so wie ich den Geringsten behandle, so behandle ich Jesus. Und ich habe ja selbst das auch mal erleben dürfen vor vielen Jahren, wo ich noch nicht gläubig war oder zumindest nicht bewusst gläubig war und eigentlich Jesus nicht wirklich gekannt hatte, in Berlin, wo ich am Abend einem Obdachlosen oder Armen da begegnet bin im Dunkeln, der ihm gebettelt hat. Und ich habe die Person zuerst überhaupt nicht gesehen richtig und dann habe ich plötzlich gehört, hast du mal eine Mark? Das war also noch vor dem Euro und ich bin eigentlich weitergegangen, weil ich mich wahrscheinlich, so wie eben ich diese Gedanken hatte, mich gestört in meinem Alltag gefühlt habe, also bettelt schon wieder einer. Und dann war aber dieses ganz starke Gefühl, irgendwas hat mich angezogen und dann bin ich umgekehrt und habe dieser Person eben ein Geldstück hingereicht. Und wir haben uns kurz berührt und dann habe ich diese Augen gesehen, diese leuchtenden Augen und es war ein ganz liebevolles, ich wünsche dir ein glückliches Leben. Ja, und das war für mich so, als ob ich plötzlich so ein Stück über dem Boden schwebe. Und für mich war das, als mir das viele Jahre später wieder eingefallen ist, für mich war das die erste Begegnung mit Jesus. Diese Begegnung mit diesem Menschen auf der Straße. Und das ist, glaube ich, etwas, aber wir werden noch andere Beispiele auch hören. Dieses Gott schuf den Menschen als sein Ebenbild und dass wir als Kirche, eben wenn wir über Menschenwürde auch sprechen, die Würde wird eben nicht verdient und sie wird nicht verliehen und kann auch nicht verloren gehen. Also das ist ganz, ganz wichtig. Und sie bleibt auch eben dann bestehen, wenn jemand krank ist, wenn er alt ist, wenn er dement wird, wenn er im Gefängnis sitzt oder auf der Flucht ist. Auch ein ungeborenes Kind kann diese Würde nicht verlieren. Sie ist einfach gegeben, ist ein Abbild Gottes und auch eben am Ende des Lebens nicht. Gerade dort, wo Menschen nichts mehr leisten können oder vielleicht können wir auch ergänzen, noch nichts leisten können oder nichts mehr leisten können, zeigt sich, ob wir ihre Würde wirklich achten. Ich würde sagen, wir hören ein bisschen Musik und dann möchte ich euch auch ein bisschen in diese Weltkirche mitnehmen, die ich durch meine Arbeit bei Missio Österreich, wo wir uns auch oft dieser Frage stellen, wo sind diese Menschen, die unsere Hilfe brauchen, damit sie in dieser Würde, die ihnen Gott gegeben hat, wirklich auch leben können.

0: Neues Leben mit Jennifer Pepper, das war ein Titel, der unsere Sendung musikalisch untermalen soll, denn es geht um die Achtung vor dem menschlichen Leben, das Gebetsanliegen des Heiligen Vaters im Juli. Sie hören Radio Maria, bei mir im Studio ist Jutta Becker von Missio Österreich und ich darf das Wort zurück an dich geben, liebe Jutta.
1: Das Lied kannte ich noch nicht von der Jennifer Pepper, aber es ist wirklich wunderschön.
0: Passt gut.
1: Ja, und ich habe so ein, also was mich sehr berührt hat, was ich war blind und habe dich nicht gesehen oder nicht gesehen. Ich kann mich nicht genau an den ganz genauen Wortlaut erinnern, aber das passt auch so gut, weil das Gebetsanliegen des Papstes auch will. Es gibt ja dieses weltweite Gebetsnetzwerk, auch für alle, die im Internet unterwegs sind. Es gibt eine Webseite, Click to Pray. Es gibt auf YouTube diese Videos zu den Gebetsanliegen des Papstes jeden Monat. Und ich finde sehr schön, dass Papst Leo ganz besonders eben nicht nur seinem Team beauftragt, da immer ein passendes Gebet auch zu schreiben, sondern er betet das dann selbst auch mit uns in diesem Video. Und da möchte ich euch den Anfang vorlesen, wir werden das nachher nochmal hören. Herr des Lebens, du hast uns aus Liebe erschaffen und uns dazu berufen, ein Leben in Fülle zu führen. Jeder Mensch ist ein heiliges Geschenk, das dein Antlitz widerspiegelt, vom ersten Augenblick seiner Existenz bis zum letzten Atemzug seines Weges auf Erden. Lehre uns, das Leben bedingungslos anzunehmen, die Zerbrechlichkeit mit Zärtlichkeit zu stützen, jede Phase mit Respekt zu begleiten und mutig diejenigen zu verteidigen, die keine Stimme haben. Ich glaube, dieses Gebet, dieser Teil auch, aber dieses Gebet stellt uns eine einfache, aber auch unbequeme Frage. Wo sehen wir Würde und wo schauen wir weg? Und dafür möchte ich mit euch jetzt auch ein bisschen an Orte schauen, an denen Missio Österreich mit Partnern vor Ort, mit der Kirche vor Ort dafür kämpft, dass Menschen eben in Würde leben können, um vielleicht können wir dann auch jeder Einzelne aus sich heraus sich dann auch bei dem einen oder anderen auch fragen, wo habe ich Würde, wo sehe ich, dass jemand würdevoll leben kann und wo fehlt vielleicht was, wo ich gefragt bin, dem anderen auch anders zu begegnen. Wir haben zum Beispiel in Uganda über mehrere Jahre schon immer wieder auch Programme gehabt für ehemalige Kindersoldaten. Auch, ich glaube, bei den vielen Kriegen in dieser Welt wird das auch noch ein Thema sein, noch für viele Jahre, wo die Kirche gefragt ist, wo Kinder, die für den Krieg missbraucht wurden, wo die einfach doppelte Wunden haben. Einmal die Gewalt, die sie selbst erleiden oder erlitten haben und auch die Wunden, dass sie gezwungen wurden, selbst Gewalt auszuüben. Und die kirchlichen Partner vor Ort, die helfen solchen ehemaligen Kindersoldaten, die manchmal dann auch schon nicht mehr Kinder eben sind, sondern auch älter sind, aber es kann auch direkt danach sein, wieder eine Begleitung zurück in die Familien, in Dorfgemeinschaften, wo oft ganz viel Misstrauen ist und diese Stigmata da sind. Ich kann mich erinnern an einen Priester, in Uganda, den Missio Österreich auch während seiner Priesterausbildung unterstützt hat oder jemand ihn durch die Priesterpatenschaften unterstützt hat, der Vater Stephen Kilama, der damals 16 Jahre alt war, als er 2003 entführt worden ist. Ich kann mich nicht mehr genau erinnern, ob er knapp ein Jahr war oder ein bisschen weniger, damals von den Rebellen von Joseph Kony entführt. Und der hat viele Jahre natürlich auch gebraucht, das, was er da erlebt hat, aufzuarbeiten. Und trotzdem war da dieser Wunsch, Priester zu werden. Und ich weiß, dass mir dann da der damalige Rektor erzählt hat, dass sein Bischof noch eine ganze Weile gehadert hat. Also die Ausbildung hat er super abgeschlossen, Theologie abgeschlossen, aber er hat gehadert, ist der schon bereit? Ja, weil es hatte mal irgendwo einen Zwischenfall gegeben beim Sport. Jemand hatte ihn beleidigt, also eigentlich seine Mutter beleidigt und da ist ihm halt die Hand ausgerutscht. Und da war einfach diese Angst, ist da noch was da von dieser Gewalt? Und er hat das überwunden und der Bischof hat ihn dann auch zum Priester geweiht und heute begleitet er viele, viele Menschen. Also ich habe das erleben dürfen, wie er wirklich gewachsen ist. Er hat ein Buch geschrieben. Auch Miss für Österreich hat auch das unterstützt. Und es gibt viele, viele Geschichten in dieser Richtung. Auch die eine Frau, die ich kennenlernen durfte, die Irene, die auch, glaube ich, 14 oder 15 war, als sie entführt worden ist, 1997, die viele Jahre da wirklich mit gekämpft hat, auch mit diesen Ängsten, noch mit 40, ja. Und da ist es so wichtig, auch die Kinder, wir haben damals oft Projekte auch gemacht für die Kinder der Kindersoldaten, die oft dann auch durch die Ausgrenzung der Dorfgemeinschaften ihre eigenen Eltern, die einfach Angst hatten vor, vielleicht kommt da wieder was hoch, haben die das wirklich überwunden. Und da ist es eben so wichtig, dass wir als Christen auch diesen Weg mitgeben. Ich möchte euch noch ein anderes Beispiel bringen. Es gibt leider ja so viele Flüchtlingsbewegungen, Fluchtbewegungen überall auf der Welt. Sobald Gewalt, Krieg da ist, aber auch ökonomische Schwierigkeiten, Dürre, Naturkatastrophen, machen sich Menschen auf den Weg, um ihr Leben zu schützen, ja, und müssen alles zurücklassen. Und Würde zeigt sich dann oft an sehr kleinen Dingen, ob jemand mit einem Namen angesprochen wird, ob es einen Ort gibt, an dem man sich waschen kann, ob Kinder wieder zur Schule gehen dürfen. Das durfte ich in Ruanda erleben, wo ich das erste Mal so ein riesengroßes Flüchtlingscamp 2014 gesehen habe. Bis heute wohnen dort 26.000 Menschen, die Hälfte davon unter 18 Jahre noch immer, die aus der Demokratischen Republik Kongo fliehen mussten, weil sie dort zu einer Minderheit gehörten. Und am Anfang, du hast alles zurückgelassen und dann lebst du da mit 15 Leuten in einem kleinen Zelt. Ja, und es gibt nur ganz wenige Wasserstellen in diesem riesigen Camp und das wird natürlich immer weiter ausgebaut, die UNHCR, viele Hilfsorganisationen, da gibt's Child Plan und ich weiß nicht, wie die alle heißen, ja, also ganz, ganz viele und auch wir von Mission Österreich haben über viele Jahre solche Jugendprogramme mit unterstützt von der Kirche und ich habe das immer beeindruckend gefunden. Also wie viele Namen der Flüchtlingsseelsorger, der Priester Alexi, gekannt hat. Und ich weiß die Namen manchmal nicht, aber wenn ich in Ruanda, auch manchmal privat, wie ich diesen Sommer wieder fahre, jetzt im Juli, ich gehe, wenn es möglich ist, besuche ich da auch Leute. Und dann bin ich manchmal überrascht, wie viele mich auch noch kennen. Einfach wenn man dem anderen mit auf Augenhöhe begegnet und am besten sich den Namen merkt. Ja, manche können das besser, andere weniger, aber mit dem Namen anreden. Und dann eben dieses ganz, ganz Große, dass die Kinder einfach, auch wenn vielleicht die Wohnsituation schwierig ist, aber sie können morgens in die Schule gehen. Sie können, kriegen eine saubere Schuluniform. Sie können lernen. Sie kriegen was zum Essen. Ja, da sind Lehrer, die sich mit ihnen beschäftigen. Sie lernen was für die Zukunft. Also auch das bedeutet, dass man Menschen dieses würdevolle Leben wirklich zugesteht. Ja, eben ganz oft auch in kleinen Dingen. Und noch ein letztes Beispiel möchte ich euch bringen, weil mich das auch immer sehr, also Mission Österreich hat ein Projekt, was ist eins unserer ältesten Projekte. Seit 1983 unterstützen wir ein Zentrum für Menschen mit Behinderungen. Beeinträchtigungen sagt man ja auch. Das heißt Herikwetu. Ich habe übrigens nochmal nachgeguckt, das hatte ich nicht mehr im Kopf gehabt. Also das ist Kiswahili oder Swahili und heißt so viel wie Glück bei uns oder hier ist es gut. Also voll schön, Herikwetu. Und dort werden also Kinder zum Beispiel, die eine Prothese brauchen oder auch Jugendliche, dann haben die eine eigene Schule für Kinder, die blind sind, Menschen, die nicht hören und sprechen können, die lernen Gebärdensprache und dieses, Also das finde ich einfach, das ist so was unheimlich Schönes, weil bei uns gibt es schon viel Unterstützung, aber vielleicht ist euch das selber auch schon, habt ihr das auch erlebt? Ich finde auch immer sehr berührend, wenn man sieht, wenn Papst Leo eine Begegnung auch mit Menschen hat, die eine Behinderung haben oder im Rollstuhl sitzen oder auch schwerst, geistig schwerst behindert sind. Dieser Blick, ja, wie, also man sieht das ja nur, man kann das ja nur ein bisschen sehen auf diesen Fotos, ja, wenn man nicht daneben steht, aber diese ganze Konzentration auf den anderen, und das durfte ich auch bei Menschen mit, gerade auch schwerst behindert, geistig Behinderte, die oft dann so eine Liebe haben, wenn die also dich umarmen, wo du merkst, wow, ja, da ist einfach die volle Liebe Gottes, wird da wirklich weitergeschenkt. Und da ruft uns Gott wirklich auf, dass wir das immer wieder einüben. Auch wenn uns hier auf der Straße vielleicht jemand begegnet oder in der Kirche, wo jemand plötzlich laute Geräusche macht, weil er eben eine Beeinträchtigung hat und der Vater vielleicht daneben, dem ist das ganz peinlich. Und dass man das nicht nur aushält, sondern dass man sagt, das gehört dazu. Wir sind da alle gleich. Und eben in diesem Heriquetu ist für mich eins der schönsten Projekte, also über so viele Jahre damit am Weg zu sein und Menschen, die Würde dieser Menschen ganz zu sehen, da genau hinzuschauen und alles zu tun, dass sie die in dieser Würde, die Gott ihnen schenkt, dass sie die voll ausleben können. Ich würde sagen, wir hören noch ein bisschen Musik und dann machen wir uns nochmal zum Schluss auch einen Gedanken darüber, was heißt das jetzt für mich, was kann ich tun?
0: Ich würde vorschlagen, Baba Yetu.
1: Sehr schön. Vater Unser auf Swahili. Unser.

0: Auf Radio Maria denken wir über das Gebetsanliegen unseres Papstes für den Monat Juli vor. Es geht um die Achtung vor dem menschlichen Leben. Es geht um Würde. Und liebe Jutta, afrikanische Klänge, die wecken auch ein bisschen Reiselust in dir. Aber die Würde des Menschen, das verbindest du sehr stark mit deinen Reisen, auch mit deinen Reisen nach Afrika.
1: Ja.
0: Ruanda.
1: Also ich glaube, man kann es nicht nur dort, aber ich habe dort besonders einfach ganz anders gelernt, wenn du in Gegenden kommst, wo viel Armut herrscht, wo die Menschen fast nichts haben und so eine Lebensfreude und so auch eine Gemeinschaft, also auch als Fremdling, sag ich mal, kommst du dahin. Ich kann mich erinnern, ich war bei einem Projekt, wo Mütter fremde Kinder quasi, die keine Eltern mehr haben, also Waisenkinder, kleine Babys sozusagen aufziehen mit, und die haben gleichzeitig auch zusammen auf dem Feld gearbeitet, und ich habe die besucht auf dem Feld, und die haben dann angefangen zu tanzen, haben ihre alles hingelegt und haben angefangen zu tanzen, und dann hat man mir erklärt, dass das in der Kultur einfach so ist, dass wenn ein anderer kommt und man freut sich darüber, dass der da ist, dann tanzt man einfach, ja. Ich habe dann ein bisschen mitgehackt nach Maniok gewurzelt. Ich habe nur 15 Minuten ausgehalten, das war so anstrengend. Aber diese unglaubliche Freude. Oder ich war zwar im Kongo bei unserem längsten, ältesten Projekt Heriquetu nicht, aber im Nachbarland war ich auch schon in so einem Zentrum für Menschen mit Behinderungen. Viele geistig behinderte Kinder, körperlich behinderte Kinder, auch Erwachsene. Also wenn die auf dich zukommen, die umarmen, also so eine Freude. Und gleichzeitig aber auch diese große Not, dass zum Beispiel damals, bevor dieses Zentrum in Ruanda ins Leben gerufen werden konnte, auch durch Unterstützungen von einer Pfarrpartnerschaft in Graz, Pfarre Kalau und dann später Missio und wahrscheinlich viele andere auch, die da mitgeholfen haben, haben viele Familien ihre Kinder zu Hause versteckt, dramatisch, und obwohl normal eigentlich der Zusammenhalt in der Gemeinschaft so groß ist, ist eine Behinderung oft durch Aufklärung, also fehlende Aufklärung, auch etwas, wo man sich schämt, wo man nicht weiß. Und ein anderes Beispiel, was mich auch ganz tief berührt hat, das war auch damals in Ruanda, da habe ich mit dem Pfarrer zusammen mehrere, also zwei Kinder waren noch dabei, und zwei junge Leute und eine etwas ältere Dame mit Albinismus, und das hat mich so erschrocken, wie gerade die ganz kleinen, dieser kleine Bub, der hat und mir gar nicht in die Augen, über uns überhaupt niemanden in die Augen schauen können, weil er scheinbar so oft schon gedemütigt wurde, dass und die Menschen ihn ausgelacht haben, dass er überhaupt kein Selbstbewusstsein mehr hatte. Und das hat mich so tief getroffen. Und ich habe dann am nächsten Tag in der Messe auch, weil die eine junge Frau, die auch wirklich da sich mehr getraut hat, auch eine Stimme zu sein für die anderen, habe ich das auch gesagt. Sie sagt, wenn ich komme als europäische Weiße, ja, dann freuen sich alle und toll, toll, toll und super. Aber wenn die Valentin da kommt oder der, dann schließt man den anderen plötzlich aus, und da wird die Würde eben nicht gesehen, wie sie gesehen gehört. Ja. Und da kann ich auch eben diese Beispiele mit den ehemaligen Kindersoldaten. Das berührt schon, aber das heißt nicht nur da drüben in Afrika und Asien, sondern ich glaube auch, dass es also jeder Einzelne von uns ganz stark da auch gefragt ist, was kann ich selber tun? Ne? Wie rede ich zum Beispiel über ältere Menschen? Wie gehe ich mit Menschen mit Behinderung um? Ja, mit der Berührungsängste oder nicht? Oder sehe ich einen Obdachlosen oder nicht? Ja, nehme ich mir Zeit für einen einsamen Nachbarn? Vielleicht, letztens habe ich wieder von jemandem gehört, der ist verstorben, das hat man erst eine Woche später gemerkt. Schrecklich, ja. Und wie spreche ich zum Beispiel über Flüchtlinge oder über Migranten? Wie gehe ich mit Menschen um, die anderer Meinung sind, ja, die vielleicht auch nicht gläubig sind oder einen anderen Glauben haben? Ich glaube, da kann man ganz, ganz viel zeigen. Und diese Würde beginnt eben oft in den kleinen Gesten. Also ich bin dankbar für die vielen Dinge, die ich in Afrika In Asien war ich noch nicht ganz so oft, aber ich war in den Philippinen schon und 2014, und da war für mich auch ein ganz berührender Moment oder ein ganz besonderer Moment, wo wir mit einer Projektpartnerin, der Schwester Anne Healy, auf die Friedhöfe gegangen sind, auf aufgelassene Friedhöfe von reichen Chinesen, ja. Und da Menschen in den Gräbern gewohnt, ganze Familien. Also du bist in so ein großes Grab hineingegangen und da stand an einer Ecke ein alter Fernseher, Matratze. Die Kinder kamen raus und haben gelacht. Und wir haben Kinder gesehen, die, wenn schlechtes Wetter war, die sind in solche Röhren, wo noch Knochen drin lagen, ja, reingeklettert, um da zu schlafen. Ja. Und dann... Ja, das war schrecklich, und ich habe mal mit afrikanischen Priestern darüber gesprochen, die gesagt, die konnten sich das nicht vorstellen. Also wie Menschen unter solchen Bedingungen leben können, ja? Und da stellt sich dann eben auch die Frage, geben wir diesen Menschen ihre Würde zurück? Also Schwester Anne Healy und auch Missio und viele andere Organisationen helfen, dass diese zum Beispiel die Kinder dann tagsüber in die Schule gehen, in den Kindergarten gehen, dass die Eltern, die Frauen und auch Männer, dass man schaut, dass man Arbeitsplätze schafft, damit sie dann irgendwann da weg können und dann ein schönes kleine Wohnung irgendwo beziehen können und wirklich in dieser Würde, die Gott ihnen verliehen hat, dass sie die spüren, also dass wir sie sehen, die anderen sie sehen und dass sie selber auch spüren, dass sie darin leben können. Und ich glaube, das ist was ganz, ganz Großes.

0: Papst Leo ruft uns auf, im Juli besonders für die Achtung vor dem menschlichen Leben zu beten. Und ja, beim Stichwort Würde, menschliches Leben, da fällt mir natürlich auch sofort Mutter Teresa ein in Kalkutta. Jutta, warst du schon mal dort?
1: Nein, leider noch nicht, aber das würde ich auch gerne irgendwann mal. Ich kenne Indien gar nicht und auch das nicht, aber das ist ein schönes Beispiel, was du bringst, weil in dem Gebetsanliegen spricht ja der Papst ganz ausdrücklich davon, von der Empfängnis bis zum letzten Atemzug. Also er nimmt das alles mit hinein und darf man nicht vergessen, dass das zwei sehr umstrittene Themen unserer Zeit, nämlich den Schutz des ungeborenen Lebens und die Frage von einem selbstbestimmten Sterben auch mit anreißt. Aber das möchten wir, also wir beide glaube ich nicht, aber das möchte ich nicht, diese Debatte möchte ich jetzt nicht hier führen, dafür würde das die Sendung zu kurz sein. Aber ich glaube, was ganz wichtig ist, weil du jetzt die Mutter Teresa angesprochen hast, dieses Ende des Lebens, das ist ja schon auch etwas, also wenn ich mir angucke, ich habe meine Oma väterlicherseits, die ist 102 Jahre alt geworden und ich habe sie in den letzten Jahren, also sie ist schon seit einigen Jahren verstorben, aber ich weiß noch, dass ich sie besucht habe und sie war bis 96 ganz eigenständig und dann irgendwann war das eben nicht mehr gegeben und dann wird ein alter Mensch so wie ein Kind. Ja, also da sind noch ganz kleine Momente, wo noch ansprechbar ist, auch beim Essen und so. Aber diese unglaublichen klaren Augen, also das hat mich sehr, sehr berührt. Und dass ein kranker alter Mensch, dass er ein Umfeld hat, ja, dass er gepflegt, dass er wirklich in dieser Würde. Ich habe letztens einen Film gesehen und das war so berührend, dass ein älterer Herr eben lag im Sterben und der Priester ist gekommen und hat die Krankensalbung gespendet und dann hat die Tochter, glaube ich, die Fenster aufgemacht und der hat wohl jahrelang einen Chor oder nicht nur Chor, ein ganzes Orchester, so ein Blasorchester mit Chor und so geleitet und die standen eben vor der Tür und haben gespielt und du hast gesehen einfach, wie er glücklich ist, glücklich dann zum Herrn irgendwie gegangen und natürlich, ich darf das manchmal auch dieses ganz Extreme, ich habe jetzt von einem Freund, da ist die Cousine in Ruanda verstorben an Krebs und die hatte natürlich keine

0: über Abtreibung oder so, sondern es war ein wissenschaftlicher Film, der nur gezeigt hat, wie Leben entsteht. Ja, und wenn man gar nichts über Seele und wann fängt das Leben an, hätte man gar nichts weiter drin vor. Aber alleine dieses Hinschauen, wie Leben entsteht, welches Wunder das ist und dann als Christ zu wissen, so schafft Gott sein Antlitz, ja. Also so schafft er das. Ein Künstler ohne Ende, ja. Also das berührt mich immer wieder ganz, ganz tief. Und ich glaube, da sind wir wirklich, wirklich, wirklich eingeladen. Was heißt wirklich dieses Ebenbild Gottes im anderen erkennen? Ein älterer Herr, der auch schon verstorben ist aus Graz, der war damals mit uns zusammen mit einer kleinen Gruppe auf Pilgerfahrten und wir waren in Manopello. Ich war ganz frisch katholisch, ich hatte keine Ahnung von diesen ganzen Sachen, ja. Und ich habe da gesehen, wie die da alle oben gebetet haben vor diesem Tuch von Manopello, wo man eben das Antlitz Jesus sieht, also dieses Durchscheinende. Und ich hab das gesehen, es hat mich berührt, ich habe aber überhaupt nichts verstanden. Und dann hat er später bei einem Gebet gesagt, als er vor diesem Tuch von Manopello stand, was ja so durchscheinend eigentlich ist, hat er unten gesehen, wie die Menschen in der Kirche vorübergegangen sind, also so wahrscheinlich schemenhaft, ne? Und dann hat er sich gesagt, mein Gott, lehre mich, dass ich in jedem Gesicht eines Menschen dich erkenne. Unglaublich. Also ich bin damals in Tränen ausgebrochen und ich finde, da passt dieses Gebetsanliegen unglaublich dazu. Wenn ich dich jetzt anschaue, durch die Glaswand durch, ja, dass ich eingeladen bin, Jesus in dir zu sehen, ja, Gott zu sehen. Und wenn ich heute in die U-Bahn steige und da sitzt einer und ein bisschen rumlallt und irgendwie vielleicht nicht so angenehm ist und dass ich trotzdem weiß, dass Jesus in diesem Gesicht vielleicht ihm ein Lächeln schenke, ja, jemanden ermutige, unglaublich. Und ich glaube, das ist das, was uns Papst Leo wirklich schenken möchte, dass wir das ganz neu auch in diesem Monat mit diesem Gebetsanliegen ausprobieren, vertiefen, genau hinschauen und wirklich diese Würde die Würde, die jeder von uns geschenkt hat, auch der im Gefängnis sitzt und irgendeinen Mist gebaut hat, ja. Und das ist auch etwas, glaube ich, was ist immer wieder, wenn man dann Zeugnisse hört. Ich habe einmal ein Buch gelesen, ich weiß nicht, ob das fiktiv war oder nicht, aber ich fand die Geschichte an sich, ich glaube, sowas gibt es bestimmt irgendwo auf der Welt, auch wenn das Buch selber vielleicht eine fiktive Geschichte war. Da ging es auch um einen Straftäter, der ganz, ganz brutal war, Menschen umgebracht hat und halt da irgendwie eingesperrt war. Und dann hat jemand ihm gesagt, du musst jetzt arbeiten, du musst da auch einen Dienst machen und so, und haben ihn in die Schlachterei geschickt. Ja? Und er hat gesagt, ja, mach ich eh, super. Ja? Ganz ein harter Mensch. Und dann stand er dieser Kuh gegenüber, die er schlachten sollte, und hat plötzlich gesehen, wie die Kuh weint. Also er hat Tränen in den Augen dieses Tieres gesehen und das hat sein ganzes Leben umgeworfen. Sein Herz ist plötzlich butterweich geworden und er hat alles bereut, was er getan hat, und weil Gott ihm auch diese Würde schenkt. Ja, manche wissen es leider nicht, und du hast vorhin auch in unserer kleinen Diskussion gesagt, es geht auch um das ganz Kleine, wie sehe ich meine eigene Würde auch. Ja, und behandle ich mich auch würdevoll oder schlafe ich zu wenig? Ich bin da auch so ein Kandidat, ja. Oder habe ich mal wieder blöd gegessen oder nichts gegessen und habe einfach nicht auf mich geachtet, ja. Und da sind wir, glaube ich, immer wieder eingeladen. Wirklich, Gott hat dich und mich und den anderen, auch den, der mir nicht so sympathisch ist, nach seinem Ebenbild geschaffen.
1: Ja, lass uns unter diesem Aspekt nochmal auf den Text genau schauen, das Gebet, das uns der Heilige Vater mitgibt. Oh, ja, ich liebe seine Art, sich liebevoll auszudrücken. Er spricht jedes Wort, spricht einfach nur von Liebe und geht einfach ins Herz und Das beten wir jetzt gemeinsam im Wechsel.
0: Ja, und nehmen wir auch alle Menschen mit hinein, die ihr jetzt vielleicht beim Zuhören

0: hören, schon im Herzen tragt, an die ihr gedacht habt, wo ihr auch gesehen habt, dass jemand vielleicht nicht so würdevoll behandelt wurde, wie das sein soll, von den Menschen, von denen ich erzählt habe, ehemalige Kindersoldaten oder auch jetzt Kindersoldaten, Menschen mit Beeinträchtigung, Obdachlose, ja, allein, Menschen, die alleine sind, Menschen, die im Sterben liegen. Wir dürfen jetzt alle mit hineinnehmen. Im Namen des Vaters und des Sohnes und des Heiligen Geistes.
1: Amen.
0: Herr des Lebens, du hast uns aus Liebe erschaffen und uns dazu berufen, ein Leben in Fülle zu führen. Jeder Mensch ist ein heiliges Geschenk, das dein Antlitz widerspiegelt, vom ersten Augenblick seiner Existenz bis zum letzten Atemzug seines Weges auf Erden.
1: Heute bitten wir dich um die Gnade, den einzigartigen und unwiederholbaren Wert jedes Menschen anzuerkennen und zu bewahren. Lehre uns, das Leben bedingungslos anzunehmen, die Zerbrechlichkeit mit Zärtlichkeit zu stützen, jede Phase mit Respekt zu begleiten und mutig diejenigen zu verteidigen, die keine Stimme haben.
0: Vergib uns, Herr, wenn wir in Gleichgültigkeit oder in die Wegwerfkultur verfallen, wenn wir aufhören, im anderen ein liebenswertes Wesen zu sehen. Schenke uns ein neues Herz, das stets das Leben wählt, und großzügige Hände, die es mit konkreten Taten schützen.
1: Mache deine Kirche zu einem lebendigen Zeugnis des Evangeliums des Lebens, zu einem offenen Haus, in dem jedes Leben gefeiert wird, in dem sich niemand überflüssig fühlt und in dem die Würde stets geachtet und bewahrt wird.
0: Herr Jesus, lass uns das Leben lieben, wie du es liebst, mit Zärtlichkeit, Treue und Selbsthingabe. Mögen wir mit Worten und Taten verkünden, dass jedes menschliche Leben die völlige Hingabe unserer selbst verdient.
1: Amen. Amen. Gelobt sei Jesus Christus.
0: In Ewigkeit. Amen.
1: Wunderbares Gebet. Ich danke dir, liebe Jutta, für deinen Besuch hier im Studio, dass du dir die Zeit genommen hast, deine Gedanken mit uns zu teilen. Ich weiß, da gehört immer einiges dazu, so eine Sendung vorzubereiten, auch einfach ja im Vorfeld zu meditieren. Um was geht es hier? Was für Gedanken kommen dazu? Also danke, dass du da warst und einen schönen Sommerabend an dich.
0: Dankeschön. An euch alle auch.
1: Ja, liebe Zuhörer, urlaubsbedingt haben wir diesen Beitrag im Vorfeld der Sendung aufgezeichnet. Verknüpfen wir uns im Gebet für den Heiligen Vater und in seinen Anliegen in einem großen weltweiten Gebetsnetzwerk. Dazu möge diese Sendung beitragen. Gott behüt Sie alle. Am Mikrofon war für Sie Melanie Dollinger.
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0: In der heutigen Katechismus-Sendung hier auf Radio Maria steht eine weitere Folge unserer Reihe über den Glauben an den dreifaltigen Gott auf dem Programm. Es begrüßt Sie recht herzlich Maria Kotzis. Dr. Hubert Philipp Weber spricht entlang seines zuletzt erschienenen Buches Dreifaltig über den christlichen Gottesglauben und wie wir diesen immer besser verstehen lernen. Dr. Weber lehrt dogmatische Theologie an der Universität Wien und ist als Referent in der theologischen Erwachsenenbildung sowie in der Ausbildung von Priestern, Diakonen, Religionslehrern und Ehrenamtlichen tätig. In den 4 bisherigen Folgen ging es zunächst um die Frage nach Gott, um Kritik an Glaube und Kirche, weiters um das Erkennen von Gott in der Natur und zuletzt hieß es, Gott zeigt sich selbst in der Offenbarung. Das Kapitel, das wir heute aufschlagen, ist den Möglichkeiten und Grenzen der Gottesrede gewidmet. Ich begrüße dazu unseren Studiogast. Willkommen wieder hier, Herr Dr. Weber.
1: Grüß Gott, liebe Frau Kotzis, grüß Gott, meine Damen und Herren, zu Hause an den Radiogeräten oder im Auto, in der Küche oder im Wohnzimmer, ob Sie gerade am Sofa sitzen oder vielleicht auf der Terrasse, auf dem Balkon bei diesem schönen Wetter. Seien Sie herzlich willkommen. Ich möchte heute 2 Dinge ansprechen. Einerseits möchte ich ein bisschen etwas sagen zum Thema Gottesbeweise und dann auch mit Ihnen überlegen, wie weit denn unsere Gotteserkenntnis und damit unsere Gottesrede überhaupt reicht. Kann ich Gott überhaupt erkennen? Das ist ja eine Frage, die für viele Menschen heute ganz unverständlich geworden ist. Manche wollen ihn gar nicht erkennen. Andere sagen, das ist doch unmöglich. Andere sagen, Gott ist unerkennbar. Und ist es dann nicht vermessen, von Gott zu sprechen, wenn er doch nicht erkennbar ist? Wir haben schon über den Atheismus gesprochen, über die Religionskritik. Und dort hat man gesehen, wie sehr uns diese Frage nach dem Verhältnis von Glauben und Wissen beschäftigt. Der Glaube steht im Verdacht, dass er auf etwas Unvernünftiges zielt. Das gilt immer, wenn jemand sagt, das kann man nicht wissen, das musst du glauben. Das ist die Frage, ob das der rechte Zugang zum Gottesglauben ist. Und ich meine, diese Kritik geht ins Leere, wenn man weiß, was Gottes Erkenntnis überhaupt bedeutet. Beginnen wir zunächst einmal mit den sogenannten Gottesbeweisen. Das sind sehr, sehr spannende Argumentationswege, die intensiv diskutiert werden. Und schon der Begriff ist eigentlich irreführend und auch umstritten, denn was soll es heißen, Gott zu beweisen? Kann man auf diesem Weg argumentativ Sicherheit erreichen? Was für ein Beweis soll denn das sein? Wir kennen Beweise in einer von Naturwissenschaft und Technik geprägten Welt als Vorgänge, die mit mathematischen Formeln ablaufen oder die mit Versuchsanordnungen angesetzt sind. Ein Beweisgang in diesem Zusammenhang ist klar umrissen, beruht auf nachvollziehbaren Voraussetzungen und soll über einen Sachverhalt Gewissheit verschaffen. Aber kann ein solcher Beweisgang für eine Gotteserkenntnis überhaupt sinnvoll sein? Ist den Beweisen überhaupt der richtige Zugang in diesem Verständnis? Hat das mit dem Gott zu tun, den wir im Glauben begegnen? Den wir als den Dreifaltigen verehren, der sich in Jesus Christus auf unüberbietbare Weise uns Menschen genähert hat? Beweise sollen Sicherheit bringen. Wie sie das tun, hängt von vielen Dingen ab. Die mathematische Ableitung kann nicht immer als Muster herhalten. Zunächst sprechen wir von einem Beweis, wenn ein Satz, also eine sogenannte Hypothese, gelungenermaßen nachgewiesen ist. Ein Problem ist gelöst, lässt keine Fragen mehr offen. Jeder kann den Beweisgang nachvollziehen und gelangt ebenfalls zu diesem Ergebnis. Es kann aber auch sein, dass der Beweis nicht gelingt oder mit den vorhandenen Mitteln gar nicht gelingen kann oder zumindest nicht sicher gelingt ist. Trotzdem ist da immer noch ein Beweis. Man hat auch immer noch was daraus gelernt. Dann ist es vielleicht mehr ein Beweisversuch. Die klassischen philosophischen Beweisgänge benutzen das Schlussverfahren. Es gibt eine Prämisse als Obersatz und einen Untersatz. Und daraus wird eine Konklusion gezogen, ein Schluss. Dazu müssen allerdings die Prämissen vorher einleuchtend sein. Denn sonst hat ja auch der Schluss, die Konklusion, keinen Wert. Denn der Schluss ist auch im besten Fall nur so überzeugend, wie die Prämissen sind. Die Konklusion für die Gottesbeweise ist uns ganz klar. Die heißt, es gibt etwas, das wir Gott nennen. Aber die Prämissen dazu sind verschieden. Wenn wir von den Gottesbeweisen reden, müssen wir gleich ein Missverständnis von vornherein ausräumen. Es ist nicht das Ziel der Gottesbeweise, Ungläubige vom Dasein Gottes zu überzeugen. Sondern es geht hier um etwas anderes. Es geht darum, sich Rechenschaft darüber abzulegen, dass der Glaube vernünftig ist. Und dass es eine verantwortete Rechenschaft des Glaubens gibt. Die klassischen Gottesbeweise gehen gar nicht davon aus, dass man das Dasein Gottes bezweifeln könnte. Das ist in der Vorstellung der Denker in der Antike und im Mittelalter nicht vorgesehen. Denn das höchste Seiende ist evidentermaßen existent. Ja, sondern wenn Sie von einem solchen Gedankenweg sprechen, dann wollen Sie aussagen, wie es zu verstehen ist, was das ist, das alle Gott nennen. Bei den klassischen Autoren finden wir vor allem einen berühmten Gedankenweg bei Anselm von Canterbury. Der hat ein Büchlein geschrieben, das heißt Proslogion. Ursprünglich sollte es Fides Querens Intellectum heißen. Der Glaube sucht nach Einsicht. Und dort möchte er einfach mit Argumenten der Vernunft erklären, dass Gott ist. Das heißt, er stützt sich nicht auf die Bibel als Argument, weil er für seine Ausführungen auch nicht-christliche Gesprächspartner als Gegenüber sieht. Wir leben in einer Zeit, in der Islam und Judentum in Europa eine Rolle spielen und auch in einen Religionsdialog treten. Der sagt, ein höchstes Seiendes kann nur als existierend gedacht werden, denn wenn ich es als nicht existierend denke, könnte ich es immer noch mit der Existenz denken und dann wäre es höher. Daher muss das höchste Seiende tatsächlich eines sein, das existiert. Das ist ein spannender Gedanke, aber er geht davon aus, dass alle sich vorher schon darüber im Klaren sind, dass es so etwas wie Gott gibt. Das gilt auch für Thomas von Aquin, der anders vorgeht. Anselm hat eine sehr metaphysisch-ontologische Argumentation, die sozusagen von oben kommt. Thomas geht eher von unten vor. Was aber gemeinsam ist zwischen Thomas und Anselm, auch er geht davon aus, dass es ein gemeinsames Verständnis davon gibt, dass Gott ist und was Gott ist. Er schreibt sogar, dass die Aussage Gott ist, an sich bekannt ist. Gott ist sein eigenes Sein, schreibt er. Es gibt also so etwas wie einen gemeinsamen Vorbegriff von Gott. Das ist sicher etwas, was die Diskussion zur Zeit des Thomas von Aquin im 13. Jahrhundert von unserer heutigen unterscheidet. Wenn wir heute mit Menschen über den Glauben reden, ist nicht selbstverständlich gesagt, dass sie auch irgendein Verständnis von Glauben haben. Das war damals schon im Großen und Ganzen so. Thomas geht aus vom Phänomen der Bewegung, das ist der erste Gedanke. Alles, was in Bewegung ist, wird von einem anderen bewegt. Wenn man aber das nicht bis ins Unendliche fortsetzen kann, muss es irgendwann einmal eine Bewegung gegeben haben, die von jemandem verursacht wird, der selbst nicht in Bewegung ist, also einem unbewegten Beweger. Wir stellen uns jetzt wahrscheinlich vor, dass da irgendwo ein kleines Ding, eine Kugel rollt oder sowas und irgendjemand stößt sie an, aber das ist nicht die Bewegung, die Thomas meint, sondern er meint die Bewegung von der Möglichkeit in die Wirklichkeit, von der Nichtsein, vom Nichtsein ins Dasein, das Werden und das Vergehen, das ist die Bewegung. Also das ist der erste Weg, den er anführt. Er sagt, es muss einen ersten Beweger geben, der selbst nicht bewegt ist. Und dann schließt dieses Argument, so wie die anderen vier Argumente auch, mit den Worten, und das nennen alle Gott. Im zweiten Weg nennt er Gott die erste aller Ursachen, die vor allen anderen Ursachen steht. Im dritten Weg unterscheidet er Mögliches und Notwendiges. Es gibt also Dinge, die nicht notwendig sind, so wie wir Menschen. Ja, diese Dinge müssen nicht sein, sie sind einmal nicht gewesen. Sie werden noch einmal wieder nicht sein. Das trifft auf die ganze Schöpfung zu. Und letztlich kann es nur ein Notwendiges geben, nämlich den, der hinter all dem steht, den wir Gott nennen. Der vierte Weg spricht von einem höheren und einem niederen Sein, wobei das Niedrigere nur sein kann, wenn es Anteil am Höheren hat. Also das Sein vom höchsten Sein bezieht von Gott selbst. Und das letzte ist das teleologische Argument, das vom Telos, vom Ziel ausgeht. Und Thomas sagt, alles in der Welt geht auf ein Ziel zu. Das Ziel muss aber auch von irgendwo kommen, nämlich von dem, der der Welt das Ziel gegeben hat, von Gott. Das ist ein sehr schöner, aber auch gar nicht einfacher Gedanke, dass es nicht nur sozusagen einen Anfang, sondern auch ein Ziel gibt. Diese Argumente sind vielfach diskutiert worden, vor allem der Philosoph Immanuel Kant hat sie letztlich widerlegt. Allerdings widerlegt in dem Sinne, dass sie nicht zwingend beweisen können, dass Gott wirklich ist. Aber auch für Immanuel Kant war ganz klar, dass Gott existiert und dass daher es notwendig ist, auch sich zu überlegen, wo finde ich eine gewisse Sicherheit. Und er sieht das im moralischen Gesetz. Und so gibt es eine ganze Reihe von spannenden Argumenten, von spannenden Ideen, die uns auch helfen, den Gottesbegriff ein bisschen genauer durchzudenken, ein bisschen besser zu diskutieren und die auch zeigen, dass der Glaube für eine rationale Diskussion offen, bereit ist, ja, wie Anselm sagt, geradezu danach verlangt.

0: Sie hören Radio Maria Österreich, die Sendung Katechismus. Wir sind in einer Sendereihe zum Thema der Glaube an den dreifaltigen Gott. Heute die fünfte Folge. Es geht um Möglichkeiten und Grenzen der Gottesrede. Bei uns ist dazu im Studio Dr. Hubert Philipp Weber. Es geht in den heutigen Gedanken um ein Kapitel auch in seinem Buch, das kürzlich erschienen ist. Dreifaltig heißt es, wenn Sie sich mehr für diese Themen interessieren. Wir gehen jetzt noch in einen zweiten Teil der Sendung, bevor dann Sie, liebe Zuhörer, gerne auch anrufen und mitsprechen können.
1: Diese Gedankenwege vom Aufweis des Daseins Gottes, die man Gottes Beweise nennt, vielleicht besser auch Gottes Aufweise, eignen sich, wie schon gesagt, nicht dazu, Zweiflern und Skeptikern und Kritikern zu beweisen, dass sie doch nicht recht haben. Und vielleicht ist es auch ganz gut so, denn wenn wir von Gott reden, sollten wir uns immer auch der Grenzen der Gottesrede bewusst sein. Das Problem eines Gottesbeweises, wenn man ihn auch nur ansatzweise in Richtung der Naturwissenschaft denkt, ist, dass ja Gott als eine Sache bewiesen würde. Und Gott ist keine Sache, kein Ding in unserer Welt. Gott ist der ganz andere und ist für die menschliche Erfahrung und damit auch für unsere Sprache im Letzten unerreichbar. Deshalb wird von Gott meistens in bildhafter Weise gesprochen. Das ist deshalb berechtigt, weil Bilder Dimensionen zum Ausdruck bringen, die man mit anderen Formen des Sprechens nicht erreichen kann. Aber dabei muss immer bewusst sein, dass es bildhafte Rede ist. Und bildhafte Rede hat auch einen Nachteil, sie ist nämlich für andere Deutungen auch offen. Man könnte sagen, angesichts der Größe und Unbegreifbarkeit Gottes ist es vielleicht auch besser zu schweigen als zu reden. Jetzt ist es aber nicht so, dass Menschen gerne lieber schweigen als reden, und insbesondere Theologinnen und Theologen reden sehr gerne. Ja, das will man ja auch von ihnen, deshalb bildet man sie auch aus. Also haben wir gar keine andere Möglichkeit, als zu reden. Wir müssen uns aber immer bewusst sein, dass unsere Rede Gott nicht bis ins Letzte erfassen kann. Gott bleibt auch denjenigen, die nach ihm suchen, und auch denen, die ihn erfahren haben, immer noch der Unerkennbare. Man kann das auch vergleichen, damit, wenn man einen Menschen kennenlernt, einen Menschen lieben lernt, wenn man sich jahrelang schon kennt, gibt es trotzdem immer noch Momente der Überraschung, immer noch Momente des Neuen. Und warum sollte das mit Gott nicht auch so sein? Augustinus sagt einmal: Hast du es begriffen, dann ist es nicht Gott. Begriffen ist hier ganz, ganz wörtlich gemeint. Angreifen, festhalten, einschließen in eine Definition. Definieren heißt ihm Grenzen geben. Wir können Gott nicht mit unseren Begriffen erfassen und ihn nicht in unsere Definitionen einschließen. Wenn das gelingen würde, so mahnt Augustinus hier, dann haben wir uns von Gott entfernt, dann haben wir ein Trugbild in Händen. Augustinus sagt, dass es nur ein Herzensauge gibt, mit dem wir Gott berühren können. In einer unkörperlichen, geistigen Weise des Tastens. Das Anrühren mit dem Herzen, das ist das, was man mystische Gotteserkenntnis nennt. Die gelingt manchmal selten, also ganz selten, in ganz kurzen Momenten, indem man Gott irgendwo anrührt. Sie eignet sich nicht dafür, daraus sehr viele Argumente zu gewinnen, aber sie gibt Kraft und Motivation. Karl Rahner hat einmal gesagt, der Fromme von morgen wird ein Mystiker sein, einer, der etwas erfahren hat, oder er wird nicht mehr sein. Damit wollte er sagen, dass alle unsere Argumentation nicht funktioniert, wenn nicht die Gotteserfahrung dahinter steckt. Wenn ich nicht selbst etwas erfahren habe, etwas erspürt habe vom lebendigen Gott. Die Gotteserfahrung ist das Erste. Erst dann kann es zu einer Gotteserkenntnis und dann erst im nächsten Schritt zum Reden über Gott kommen. Aber diese Gotteserfahrungen sind oft ganz versteckt im Leben, ganz unscheinbar. Und deshalb müssen sie auch aufgespürt werden, gesucht werden, benannt werden. Und die Gotteserfahrung muss, so vorläufig sie ist, immer auch dafür geschützt, davor geschützt werden, zerredet zu werden. Zu viel Logik und zu viel Diskurs ist für die Gotteserfahrung auch nicht gut. Zunächst einmal muss man sie zulassen, vor allem im Gespräch mit anderen, wenn jemand einmal so weit kommt, dass er oder sie von der eigenen Gotteserfahrung erzählt, da muss man besonders sensibel sein, denn das ist ein ganz kostbarer und zerbrechlicher Schatz. Wenn man über die Gottesrede nachdenkt, spricht, ein Buch schreibt, ist es ganz wichtig, diese Grenzen immer vor Augen zu haben. Als kritisches Korrektiv, wie man in der Theologie sagt. Das heißt, sich immer zu überlegen, bin ich zu weit gegangen? Denn eines ist schon richtig, dass Theologinnen und Theologen gerne viel reden und manchmal auch zu viel reden und manchmal auch zu viele Antworten geben. Und gegen eine solche zu schnelle Gottesrede gibt es die negative Theologie oder apophatische Theologie, die sagt, wir wissen von Gott nicht, was er ist und wie er ist, aber wir wissen, was er nicht ist und wie er nicht ist. Das heißt, wir können sozusagen die Grenzen der Gottesrede aufzeigen und über die sprechen. Die Theologie kann sich Gott auf negativem, abgrenzenden Weg nähern, ausgehend von der Welt, die so ganz anders ist als Gott. Auch das kein absoluter Zugang, aber immer wichtig im Auge zu behalten, sprechen wir von Gott nicht mehr, als wir von ihm sagen können.

Liebe Zuhörer von Radio Maria, nun laden wir Sie ein, sich einzubringen in die heutige Katechismus-Sendung hier auf Radio Maria Österreich. Es geht um den Glauben an den dreifaltigen Gott, konkret heute um die Möglichkeiten und Grenzen der Gottesrede. Wir haben über Gottes Beweise gesprochen und überlegt, wie weit unsere Gotteserkenntnis und damit Gottesrede überhaupt reicht. Falls Ihnen Fragen dazu jetzt auf der Zunge brennen, können Sie gerne mit Dr. Hubert Philipp Weber ins Gespräch kommen, Ihre Fragen stellen unter der Nummer 0720 578 578. Für alle, die von außerhalb Österreichs zuhören, bitte mit der Vorwahl 0043 720 578 578.

0: Erfahrung. Ich habe von einem Tag auf den anderen eine Viruserkrankung gehabt und ich war total dement. Und außerdem hatte meine Tochter vermutet, ich habe einen plötzlichen Alzheimer- oder Parkinson-Anfall. Und das hat sich herausgestellt, ich habe eine Vorhätstirn-Demenz, ja. Und wie ich dann, habe dann Antibiotika bekommen für 3 Tage. Und man hat gesagt, wenn innerhalb von 3 Tagen ich nichts spüre, dann bleibt mir das erhalten. Und dann bin ich praktisch von einem Tag auf den anderen ein totaler Pflegefall. Aber mit einer sehr langen Lebenserwartung, weil ich organisch vollkommen gesund bin. Und dann war das natürlich sowohl für meine Familie als auch für mich ein banges Warten. Und dann am 3. Tag hat sich tatsächlich ein ganz klein bisschen Kribbeln, so wie Füßerl von einer Ameise gespürt. Und da war ich so dankbar und so glücklich und habe nur gesagt, ich danke dir, lieber Gott und lieber Jesus, dass das möglich war. Und dann habe ich gesagt, alles hätte so viel gekostet, jeden Tag und Jahre hinaus. Ich will es jetzt anders machen. Als kleines Danke will ich für dich sorgen, dass du für deine Arbeit da im Weinberg genug Geld hast oder zumindest eine Unterstützung hast. Und dabei bin ich auch geblieben. Und ich muss immer sagen, jeden Tag danke ich Gott für das, was er mir da geschenkt hat. Natürlich weiß ich, dass ich von einem Tag auf den anderen es so sofort wieder haben kann. Das ist so. Aber mein Vertrauen in Gott ist so groß, dass ich, und in die Gottesmutter und den heiligen Josef, dass ich mir sage, egal wie es sein wird, Gott will nur das Beste für mich. Und damit bin ich eigentlich sehr zufrieden. Und das war es eigentlich, was ich sagen wollte.
1: Dankeschön für dieses wunderschöne Zeugnis, wo man eben sehen kann, wie Gott im Leben wirkt, wenn man dafür auch ein bisschen ein Gespür hat. Danke sehr.
2: Alles Gute für Sie, Roswitha. Lieben Gruß nach Kärnten. Und wir bleiben im Bundesland. Wolfgang hat auch eine Frage jetzt, glaube ich. Bitte.
3: Ja, ich wollte eigentlich schon fragen, es ist ja fast mehr Bestätigung Ihres Vortrages über Gottes Beweise. Es gibt so viel Gottes Beweise, auch durch die Heiligen, durch die Mystiker, dass man eigentlich da gar nicht mehr zum Zweifeln kommt, dass es keine überirdische Existenz geben, die muss geben, sonst würde das Ganze ja nicht funktionieren und existieren. Allein diese Beweise, die zum Beispiel die Gabe der Seelenschau, die Padre Pio oder unter anderem oder der heilige Josef von Cupertino, der die von Leihnamsprozession immer in der Luft mit begleitet hat, ne? Und da gibt es so noch viele andere heilige Mystiker, die auch von Gott auserwählte Werkzeuge sind, die eben über den normal natürlichen Verstand nicht mehr zum erklärbar sind. Und dadurch, glaube ich, hilft das vielen Menschen, die sich mit Glauben schwer tun. Und der Glaube ist eine gewisse Gnade.
1: Ja, genau. Das, wie Sie sagen, der Glaube ist eine Gnade. Ja, da haben Sie auch mit allem recht. Wir machen hier nur eine kleine Unterscheidung in den Begriffen, damit man das auch klar sieht. Das, was Sie hier nennen, sind Zeugnisse. Und Zeugnisse haben eine ganz, ganz starke Kraft. Ja, man kann ja eigentlich den Glauben nur weitergeben mit Zeugnissen. Alles andere funktioniert nicht. Weil man also zeigt, wie stark man den Glauben selber erfahren hat und wie man aus dem lebt. Bei den Beweisen geht es um philosophische Gedankengänge. Sie haben ja selber gesagt, dass das nicht funktioniert, aber eben diese Zeugnisse so stark sind. Also da geht es jetzt nur einmal darum, auch in der Theologie die Begriffe gut zu unterscheiden.
3: Ja, richtig. Ja, die Sprache ist natürlich in verschiedenen

0: Das brauchen eben sehr schwierig, gewisse Sachen zu erklären oder zu bezeugen, weil sie einfach nicht ausreicht, wie sie früher schon vom Heiligen Augustinus angesprochen haben,
1: genau,
0: dass man das überhaupt diese Begriffe kann erklären und überhaupt erläutern.
1: Und gleichzeitig ist es schon schön, dass Gott uns auch ein Wort gegeben hat, mit dem wir über ihn sprechen können und dürfen.
0: Ich sage zu vielen Atheisten, wenn du die Gnade des Glaubens nicht hast, dann du kannst ja beten, wenn du willst, oder lebe in der Liebe. Dann brauchst du keine Furcht haben vor deinem Tod. Und angstfrei zu leben, sage ich immer, das ist die halbe Miete. Wenn du angstfrei lebst und diese Gnade hast, dann brauchst du keine Sorge und keine Angst haben, wenn du in der Liebe lebst, egal was du machst, im Denken, Sprechen und Handeln, deine Authentizität abstimmt auf die Liebe, dann hast du nichts zu befürchten. Dann bist du Gott näher, als wie so mancher Kleriker. Ne?
1: Ja. Ja, vielen Dank. Also wer aus der Liebe lebt, hat sicher schon viel von Gott verstanden.
0: Ja. Ohne Dankeschön. Das es gibt ja viele, die eigentlich versteckte Glauben Menschen sind, ne? Weil sie gar nicht wissen, dass sie in der Liebe leben. Ne?
2: Ja.
0: Für den ist das ganz was Natürliches.
2: Gut, Wolfgang, alles Gute. Wir müssen ein bisschen auf die Zeit schauen, weil wir schon recht fortgeschritten sind. Danke für Ihren Beitrag. Lieber Herr Dr. Weber, ein abschließendes Wort zur heutigen Sendung. Vielleicht kurzer Vorausblick auf nächstes Monat, Teil 6. Da geht es dann um die Gotteserfahrung in der Bibel Israels.
1: Ja, tatsächlich sind wir jetzt mit dem ersten Teil des Buches sozusagen fertig. Wir haben so die philosophischen Voraussetzungen besprochen und werden das nächste Mal schauen, was sagt uns die Heilige Schrift, was sagt uns die Bibel und insbesondere die Bibel Israels, ja, das Erste Testament oder Alte Testament, wie man sagt, über Gott, wie wird Gott dort verstanden, wie zeigt sich Gott dort. Und was wir jetzt gerade im letzten Gespräch noch hatten, dass der Glaube eine Gnade ist, das wird dort ganz besonders deutlich. Der Glaube ist ein Geschenk, das von Gott kommt, weil Gott sich uns zeigt. Deshalb können wir ihm glauben. Aber das ist auf einer ganz anderen Ebene als die philosophische Frage des Gottesbeweises. Und das ist tatsächlich so, dass für viele Menschen das auch noch nicht so leicht zu erreichen ist, weil sie auch das nicht erspüren im Grund ihres Daseins.
2: Dann sind wir schon gespannt auf die nächste Folge. Danke fürs Kommen heute.
1: Dankeschön.
2: Liebe Zuhörer, das war die Sendung Katechismus in unserer Reihe Der Glaube an den dreifaltigen Gott. 5. Folge: Möglichkeiten und Grenzen der Gottesrede mit Dr. Hubert Philipp Weber. Die Sendung finden Sie in Kürze auf unserer Radiothek auf radiomaria.at in der Rubrik Katechismus zum Nachhören und Herunterladen. Am Mikrofon Maria Kotzis.

0: Wortsamen.
1: Wer über jeden Schritt lange nachdenkt, der steht sein Leben lang auf einem Bein. Ein Wort für die Woche von Kerstin Gier.

0: Im Namen des Vaters und des Sohnes und des Heiligen Geistes.
1: Amen.
0: Der Engel des Herrn brachte Maria die Botschaft.
1: Und sie empfing vom Heiligen Geist.
0: Gegrüßet seist du, Maria, voll der Gnade, der Herr ist mit dir. Du bist gebenedeit unter den Frauen, und gebenedeit ist die Frucht deines Leibes, Jesus.
1: Heilige Maria, Mutter Gottes, bitte für uns Sünder, jetzt und in der Stunde unseres Todes. Amen.
0: Maria sprach, siehe, ich bin die Magd des Herrn.
1: Mir geschehe nach deinem Wort.
0: Gegrüßet seist du, Maria, voll der Gnade, der Herr ist mit dir. Du bist gebenedeit unter den Frauen, und gebenedeit ist die Frucht deines Leibes, Jesus.
1: Heilige Maria, Mutter Gottes, bitte für uns Sünder, jetzt und in der Stunde unseres Todes. Amen.
0: Und das Wort ist Fleisch geworden.
1: Und hat unter uns gewohnt.
0: Gegrüßet seist du, Maria, voll der Gnade, der Herr ist mit dir. Du bist gebenedeit unter den Frauen, und gebenedeit ist die Frucht deines Leibes, Jesus.
1: Heilige Maria, Mutter Gottes, bitte für uns Sünder, jetzt und in der Stunde unseres Todes. Amen.
0: Bitte für uns, heilige Gottesmutter,
1: auf dass wir würdig werden der Verheißungen Christi.
0: Lasset uns beten. Allmächtiger Gott, gieße deine Gnade in unsere Herzen ein. Durch die Botschaft des Engels haben wir die Menschwerdung Christi, deines Sohnes, erkannt. Lass uns durch sein Leiden und Kreuz zur Herrlichkeit der Auferstehung gelangen. Darum bitten wir durch Christus, unseren Herrn.
1: Amen.
0: Ehre sei dem Vater und dem Sohn und dem Heiligen Geist.
1: Wie im Anfang, so auch jetzt und alle Zeit und in Ewigkeit. Amen.
0: O Herr, gib den Verstorbenen die ewige Ruhe.
1: Und das ewige Licht leuchte ihnen.
0: Herr, lass sie ruhen in Frieden.
1: Amen.
0: Der Herr sei mit euch.
1: Und mit deinem Geiste.
0: Auf die Fürsprache der jungfräulichen Gottesmutter Maria, heiligen Camillus und aller Engel und Heiligen, segne euch der dreifaltige und gütige Gott, der Vater, der Sohn und der Heilige Geist.
1: Amen.
0: Einen wunderschönen guten Morgen, einen gnadenreichen Tag wünscht euch Bruder Peter.

0: Einen schönen und gesegneten guten Morgen aus dem Studio von Innsbruck begrüßt Sie recht herzlich Margit Eller. Überall, wo Sie uns empfangen können, Österreich, Südtirol, über Satellit, einen schönen, gesegneten guten Morgen. Heute ist Dienstag, der 14. Juli 2026, der Gedenktag des heiligen Camillus. Camillus hat gesagt, denke gut, sprich gut, handle gut. Diese drei öffnen mit der Gnade Gottes dem Menschen den Himmel. So beten wir in den Anliegen der Mutter Gottes und im göttlichen Willen, im Namen aller Seelen und für alle Seelen, um den Frieden des Herzens, den Frieden in den Familien, den Frieden auf der ganzen Welt, dass Glaube, Hoffnung, Liebe und Friede sich ausbreiten kann. So beginnen wir mit dem dreieinigen Gott. Im Namen des Vaters und des Sohnes und des Heiligen Geistes.
1: Amen.
0: Ich glaube an Gott, den Vater, den Allmächtigen, den Schöpfer des Himmels und der Erde, und an Jesus Christus, seinen eingeborenen Sohn, unseren Herrn, empfangen durch den Heiligen Geist, geboren von der Jungfrau Maria, gelitten unter Pontius Pilatus, gekreuzigt, gestorben und begraben, hinabgestiegen in das Reich des Todes, am dritten Tage auferstanden von den Toten, aufgefahren in den Himmel. Er sitzt zur Rechten Gottes, des allmächtigen Vaters. Von dort wird er kommen, zu richten die Lebenden und die Toten.
1: Ich glaube an den Heiligen Geist, die heilige katholische Kirche, die Gemeinschaft der Heiligen, die Vergebung der Sünden, die Auferstehung der Toten und das ewige Leben. Amen.
0: Vater unser im Himmel, geheiligt werde dein Name, dein Reich komme, dein Wille geschehe, wie im Himmel, so auf Erden.
1: Unser tägliches Brot gib uns heute, vergib uns unsere Schuld, wie auch wir vergeben unseren Schuldigern, und führe uns nicht in Versuchung, sondern erlöse uns von dem Bösen. Amen.
0: Gegrüßt seist du, Maria, voll der Gnade, der Herr ist mit dir. Du bist gebenedeit unter den Frauen, und gebenedeit ist die Frucht deines Leibes, Jesus, der in uns den Glauben vermehre.
1: Heilige Maria, Mutter Gottes, bitte für uns Sünder, jetzt und in der Stunde unseres Todes. Amen.
0: Gegrüßt seist du, Maria, voll der Gnade, der Herr ist mit dir. Du bist gebenedeit unter den Frauen, und gebenedeit ist die Frucht deines Leibes, Jesus, der in uns die Hoffnung stärke.
1: Heilige Maria, Mutter Gottes, bitte für uns Sünder, jetzt und in der Stunde unseres Todes. Amen.
0: Gegrüßt seist du, Maria, voll der Gnade, der Herr ist mit dir. Du bist gebenedeit unter den Frauen, und gebenedeit ist die Frucht deines Leibes, Jesus, der in uns die Liebe entzünde.
1: Heilige Maria, Mutter Gottes, bitte für uns Sünder, jetzt und in der Stunde unseres Todes. Amen.
0: Ehre sei dem Vater und dem Sohn und dem Heiligen Geist.
1: Wie im Anfang, so auch jetzt und alle Zeit, und in Ewigkeit. Amen. O mein Jesus, verzeih uns unsere Sünden, bewahre uns vor dem Feuer der Hölle, führe alle Seelen in den Himmel, besonders jene, die deiner Barmherzigkeit am meisten bedürfen. Amen.

0: Erstes freudenreiches Geheimnis, den du, O Jungfrau, vom Heiligen Geist empfangen hast. Vater unser im Himmel, geheiligt werde dein Name, dein Reich komme, dein Wille geschehe, wie im Himmel so auf Erden.
1: Gib uns heute und vergib uns unsere Schuld, wie auch wir vergeben unseren Schuldigen. Und führe uns nicht in Versuchung, sondern erlöse uns von dem Bösen. Amen.
0: Gegrüßt seist du, Maria, voll der Gnade, der Herr ist mit dir. Du bist gebenedeit unter den Frauen, und gebenedeit ist die Frucht deines Leibes, Jesus, den du, Jungfrau, vom Heiligen Geist empfangen hast.
1: Heilige Maria, Mutter Gottes, bitte für uns Sünder, jetzt und in der Stunde unseres Todes. Amen.
0: Gegrüßt seist du, Maria, voll der Gnade, der Herr ist mit dir. Du bist gebenedeit unter den Frauen, und gebenedeit ist die Frucht deines Leibes, Jesus, den du, Jungfrau, vom Heiligen Geist empfangen hast.
1: Heilige Maria, Mutter Gottes, bitte für uns Sünder, jetzt und in der Stunde unseres Todes. Amen.
0: Gegrüßt seist du, Maria, voll der Gnade, der Herr ist mit dir. Du bist gebenedeit unter den Frauen, und gebenedeit ist die Frucht deines Leibes, Jesus, den du, Jungfrau, vom Heiligen Geist empfangen hast.
1: Heilige Maria, Mutter Gottes, bitte für uns Sünder, jetzt und in der Stunde unseres Todes. Amen.
0: Gegrüßt seist du, Maria, voll der Gnade, der Herr ist mit dir. Du bist gebenedeit unter den Frauen, und gebenedeit ist die Frucht deines Leibes, Jesus, den du, Jungfrau, vom Heiligen Geist empfangen hast.
1: Heilige Maria, Mutter Gottes, bitte für uns Sünder, jetzt und in der Stunde unseres Todes. Amen.
0: Gegrüßt seist du, Maria, voll der Gnade, der Herr ist mit dir. Du bist gebenedeit unter den Frauen, und gebenedeit ist die Frucht deines Leibes, Jesus, den du, Jungfrau, vom Heiligen Geist empfangen hast.
1: Heilige Maria, Mutter Gottes, bitte für uns Sünder, jetzt und in der Stunde unseres Todes. Amen.
0: Gegrüßt seist du, Maria, voll der Gnade, der Herr ist mit dir. Du bist gebenedeit unter den Frauen, und gebenedeit ist die Frucht deines Leibes, Jesus, den du, Jungfrau, vom Heiligen Geist empfangen hast.
1: Heilige Maria, Mutter Gottes, bitte für uns Sünder, jetzt und in der Stunde unseres Todes. Amen.
0: Gegrüßt seist du, Maria, voll der Gnade, der Herr ist mit dir. Du bist gebenedeit unter den Frauen, und gebenedeit ist die Frucht deines Leibes, Jesus, den du, Jungfrau, vom Heiligen Geist empfangen hast.
1: Heilige Maria, Mutter Gottes, bitte für uns Sünder, jetzt und in der Stunde unseres Todes. Amen.
0: Gegrüßt seist du, Maria, voll der Gnade, der Herr ist mit dir. Du bist gebenedeit unter den Frauen, und gebenedeit ist die Frucht deines Leibes, Jesus, den du, Jungfrau, vom Heiligen Geist empfangen hast.
1: Heilige Maria, Mutter Gottes, bitte für uns Sünder, jetzt und in der Stunde unseres Todes. Amen.
0: Gegrüßt seist du, Maria, voll der Gnade, der Herr ist mit dir. Du bist gebenedeit unter den Frauen, und gebenedeit ist die Frucht deines Leibes, Jesus, den du, Jungfrau, vom Heiligen Geist empfangen hast.
1: Heilige Maria, Mutter Gottes, bitte für uns Sünder, jetzt und in der Stunde unseres Todes. Amen.
0: Gegrüßt seist du, Maria, voll der Gnade, der Herr ist mit dir. Du bist gebenedeit unter den Frauen, und gebenedeit ist die Frucht deines Leibes, Jesus, den du, Jungfrau, vom Heiligen Geist empfangen hast.
1: Heilige Maria, Mutter Gottes, bitte für uns Sünder, jetzt und in der Stunde unseres Todes. Amen.
0: Ehre sei dem Vater und dem Sohn und dem Heiligen Geist.
1: Wie es war am Anfang, so auch jetzt und alle Zeit und in Ewigkeit. Amen. O mein Jesus, verzeih uns unsere Sünden, bewahre uns vor dem Feuer der Hölle, führe alle Seelen in den Himmel, besonders jene, die deine Barmherzigkeit am meisten bedürfen. Amen.

0: zweites freudenreiches Geheimnis, den du, o Jungfrau, zu Elisabeth getragen hast.
1: Vater unser im Himmel, geheiligt werde dein Name. Dein Reich komme, dein Wille geschehe, wie im Himmel, so auch auf Erden.
0: Unser tägliches Brot gib uns heute und vergib uns unsere Schuld, wie auch wir vergeben unseren Schuldigern. Und führe uns nicht in Versuchung, sondern erlöse uns von den Bösen. Amen.
1: Gegrüßt seist du, Maria, voll Gnade, der Herr ist mit dir. Du bist gebenedeit unter den Frauen, und gebenedeit ist die Frucht deines Leibes, Jesus, den du, Jungfrau, zu Elisabeth getragen hast.
0: Heilige Maria, Mutter Gottes, bitte für uns Sünder, jetzt und in der Stunde unseres Todes. Amen.
1: Gegrüßt seist du, Maria, voll Gnade, der Herr ist mit dir. Du bist gebenedeit unter den Frauen, und gebenedeit ist die Frucht deines Leibes, Jesus, den du, Jungfrau, zu Elisabeth getragen hast.
0: Heilige Maria, Mutter Gottes, bitte für uns Sünder, jetzt und in der Stunde unseres Todes. Amen.
1: Gegrüßt seist du, Maria, voll Gnade, der Herr ist mit dir. Du bist gebenedeit unter den Frauen, und gebenedeit ist die Frucht deines Leibes, Jesus, den du, Jungfrau, zu Elisabeth getragen hast.
0: Heilige Maria, Mutter Gottes, bitte für uns Sünder, jetzt und in der Stunde unseres Todes. Amen.
1: Gegrüßt seist du, Maria, voll Gnade, der Herr ist mit dir. Du bist gebenedeit unter den Frauen, und gebenedeit ist die Frucht deines Leibes, Jesus, den du, Jungfrau, zu Elisabeth getragen hast.
0: Heilige Maria, Mutter Gottes, bitte für uns Sünder, jetzt und in der Stunde unseres Todes. Amen.
1: Gegrüßt seist du, Maria, voll Gnade, der Herr ist mit dir. Du bist gebenedeit unter den Frauen, und gebenedeit ist die Frucht deines Leibes, Jesus, den du, Jungfrau, zu Elisabeth getragen hast.
0: Heilige Maria, Mutter Gottes, bitte für uns Sünder, jetzt und in der Stunde unseres Todes. Amen.
1: Gegrüßt seist du, Maria, voll Gnade, der Herr ist mit dir. Du bist gebenedeit unter den Frauen, und gebenedeit ist die Frucht deines Leibes, Jesus, den du, Jungfrau, zu Elisabeth getragen hast.
0: Heilige Maria, Mutter Gottes, bitte für uns Sünder, jetzt und in der Stunde unseres Todes. Amen.
1: Gegrüßt seist du, Maria, voll Gnade, der Herr ist mit dir. Du bist gebenedeit unter den Frauen, und gebenedeit ist die Frucht deines Leibes, Jesus, den du, Jungfrau, zu Elisabeth getragen hast.
0: Heilige Maria, Mutter Gottes, bitte für uns Sünder, jetzt und in der Stunde unseres Todes. Amen.
1: Gegrüßt seist du, Maria, voll Gnade, der Herr ist mit dir. Du bist gebenedeit unter den Frauen, und gebenedeit ist die Frucht deines Leibes, Jesus, den du, Jungfrau, zu Elisabeth getragen hast.
0: Heilige Maria, Mutter Gottes, bitte für uns Sünder, jetzt und in der Stunde unseres Todes. Amen.
1: Gegrüßt seist du, Maria, voll Gnade, der Herr ist mit dir. Du bist gebenedeit unter den Frauen, und gebenedeit ist die Frucht deines Leibes, Jesus, den du, Jungfrau, zu Elisabeth getragen hast.
0: Heilige Maria, Mutter Gottes, bitte für uns Sünder, jetzt und in der Stunde unseres Todes. Amen.
1: Gegrüßt seist du, Maria, voll Gnade, der Herr ist mit dir. Du bist gebenedeit unter den Frauen, und gebenedeit ist die Frucht deines Leibes, Jesus, den du, Jungfrau, zu Elisabeth getragen hast.
0: Heilige Maria, Mutter Gottes, bitte für uns Sünder, jetzt und in der Stunde unseres Todes. Amen.
1: Gegrüßt seist du, Maria, voll Gnade, der Herr ist mit dir. Du bist gebenedeit unter den Frauen, und gebenedeit ist die Frucht deines Leibes, Jesus, den du, Jungfrau, zu Elisabeth getragen hast.
0: Heilige Maria, Mutter Gottes, bitte für uns Sünder, jetzt und in der Stunde unseres Todes. Amen.
1: Ehre sei dem Vater und dem Sohn und dem Heiligen Geist.
0: wie im Anfang, so auch jetzt und alle Zeit und in Ewigkeit. Amen.
1: O mein Jesus, verzeih uns unsere Sünden, bewahre uns vor dem Feuer der Hölle, führe alle Seelen in den Himmel, besonders jene, die deine Barmherzigkeit am meisten bedürfen. Amen.

0: Vater unser im Himmel, geheiligt werde dein Name, dein Reich komme, dein Wille geschehe, wie im Himmel so auf Erden.
1: Unser tägliches Brot gib uns heute und vergib uns unsere Schuld, wie auch wir vergeben unseren Schuldigern. Und führe uns nicht in Versuchung, sondern erlöse uns von dem bösen. Amen.
0: Gegrüßt seist du, Maria, voll der Gnade, der Herr ist mit dir. Du bist gebenedeit unter den Frauen. Und gebenedeit ist die Frucht deines Leibes, Jesus, den du Jungfrau zu Bethlehem geboren hast.
1: Heilige Maria, Mutter Gottes, bitte für uns Sünder, jetzt und in der Stunde unseres Todes. Amen.
0: Gegrüßt seist du, Maria, voll der Gnade, der Herr ist mit dir. Du bist gebenedeit unter den Frauen. Und gebenedeit ist die Frucht deines Leibes, Jesus, den du Jungfrau zu Bethlehem geboren hast.
1: Heilige Maria, Mutter Gottes, bitte für uns Sünder, jetzt und in der Stunde unseres Todes. Amen.
0: Gegrüßt seist du, Maria, voll der Gnade, der Herr ist mit dir. Du bist gebenedeit unter den Frauen. Und gebenedeit ist die Frucht deines Leibes, Jesus, den du Jungfrau zu Bethlehem geboren hast.
1: Heilige Maria, Mutter Gottes, bitte für uns Sünder, jetzt und in der Stunde unseres Todes. Amen.
0: Gegrüßt seist du, Maria, voll der Gnade, der Herr ist mit dir. Du bist gebenedeit unter den Frauen. Und gebenedeit ist die Frucht deines Leibes, Jesus, den du Jungfrau zu Bethlehem geboren hast.
1: Heilige Maria, Mutter Gottes, bitte für uns Sünder, jetzt und in der Stunde unseres Todes. Amen.
0: Gegrüßt seist du, Maria, voll der Gnade. Der Herr ist mit dir. Du bist gebenedeit unter den Frauen. Und gebenedeit ist die Frucht deines Leibes, Jesus, den du Jungfrau zu Bethlehem geboren hast.
1: Heilige Maria, Mutter Gottes, bitte für uns Sünder, jetzt und in der Stunde unseres Todes. Amen.
0: Gegrüßt seist du, Maria, voll der Gnade, der Herr ist mit dir. Du bist gebenedeit unter den Frauen, und gebenedeit ist die Frucht deines Leibes, Jesus, den du Jungfrau zu Bethlehem geboren hast.
1: Heilige Maria, Mutter Gottes, bitte für uns Sünder, jetzt und in der Stunde unseres Todes. Amen.
0: Gegrüßt seist du, Maria, voll der Gnade, der Herr ist mit dir. Du bist gebenedeit unter den Frauen, und gebenedeit ist die Frucht deines Leibes, Jesus, den du Jungfrau zu Bethlehem geboren hast.
1: Heilige Maria, Mutter Gottes, bitte für uns Sünder, jetzt und in der Stunde unseres Todes. Amen.
0: Gegrüßt seist du, Maria, voll der Gnade, der Herr ist mit dir. Du bist gebenedeit unter den Frauen, und gebenedeit ist die Frucht deines Leibes, Jesus, den du Jungfrau zu Bethlehem geboren hast.
1: Heilige Maria, Mutter Gottes, bitte für uns Sünder, jetzt und in der Stunde unseres Todes. Amen.
0: Gegrüßt seist du, Maria, voll der Gnade, der Herr ist mit dir. Du bist gebenedeit unter den Frauen, und gebenedeit ist die Frucht deines Leibes, Jesus, den du Jungfrau zu Bethlehem geboren hast.
1: Heilige Maria, Mutter Gottes, bitte für uns Sünder, jetzt und in der Stunde unseres Todes. Amen.
0: Gegrüßt seist du, Maria, voll der Gnade, der Herr ist mit dir. Du bist gebenedeit unter den Frauen, und gebenedeit ist die Frucht deines Leibes, Jesus, den du Jungfrau zu Bethlehem geboren hast.
1: Heilige Maria, Mutter Gottes, bitte für uns Sünder, jetzt und in der Stunde unseres Todes. Amen.
0: Ehre sei dem Vater und dem Sohn und dem Heiligen Geist.
1: Wie im Anfang, so auch jetzt und in alle Zeit und in Ewigkeit. Amen. O mein Jesus, verzeih uns unsere Sünden, bewahre uns vor dem Feuer der Hölle, führe alle Seelen in den Himmel, besonders jene, die deine Barmherzigkeit am meisten bedürfen. Amen.

0: viertes freudenreiches Geheimnis, den du Jungfrau im Tempel aufgeopfert hast. Beten Sie bitte vor.
1: Dein Wille geschehe wie im Himmel, so auf Erden.
0: Unser tägliches Brot gib uns heute und vergib uns unsere Schuld, wie auch wir vergeben unseren Schuldigern. Und führe uns nicht in Versuchung, sondern erlöse uns von den Bösen. Amen.
1: Gegrüßet seist du, Maria, voll der Gnade, der Herr ist mit dir. Du bist gebenedeit unter den Frauen und gebenedeit ist die Frucht des Leibes, Jesus, den du Jungfrau im Tempel aufgeopfert hast.
0: Heilige Maria, Mutter Gottes, bitte für uns Sünder, jetzt und in der Stunde unseres Todes. Amen.
1: Gegrüßet seist du, Maria, voll der Gnade, der Herr ist mit dir. Du bist gebenedeit unter den Frauen und gebenedeit ist die Frucht des Leibes, Jesus, den du Jungfrau im Tempel aufgeopfert hast.
0: Heilige Maria, Mutter Gottes, bitte für uns Sünder, jetzt und in der Stunde unseres Todes. Amen.
1: Gegrüßet seist du, Maria, voll der Gnade, der Herr ist mit dir. Du bist gebenedeit unter den Frauen und gebenedeit ist die Frucht des Leibes, Jesus, den du Jungfrau im Tempel aufgeopfert hast.
0: Heilige Maria, Mutter Gottes, bitte für uns Sünder, jetzt und in der Stunde unseres Todes. Amen.
1: Gegrüßet seist du, Maria, voll der Gnade, der Herr ist mit dir. Du bist gebenedeit unter den Frauen und gebenedeit ist die Frucht deines Leibes, Jesus, den du Jungfrau im Tempel aufgeopfert hast.
0: Heilige Maria, Mutter Gottes, bitte für uns Sünder, jetzt und in der Stunde unseres Todes. Amen.
1: Gegrüßet seist du, Maria, voll der Gnade, der Herr ist mit dir. Du bist gebenedeit unter den Frauen und gebenedeit ist die Frucht deines Leibes, Jesus, den du Jungfrau im Tempel aufgeopfert hast.
0: Heilige Maria, Mutter Gottes, bitte für uns Sünder, jetzt und in der Stunde unseres Todes. Amen.
1: Gegrüßet seist du, Maria, voll der Gnade, der Herr ist mit dir. Du bist gebenedeit unter den Frauen und gebenedeit ist die Frucht deines Leibes, Jesus, den du Jungfrau im Tempel aufgeopfert hast.
0: Heilige Maria, Mutter Gottes, bitte für uns Sünder, jetzt und in der Stunde unseres Todes. Amen.
1: Gegrüßet seist du, Maria, voll der Gnade, der Herr ist mit dir. Du bist gebenedeit unter den Frauen und gebenedeit ist die Frucht deines Leibes, Jesus, den du Jungfrau im Tempel aufgeopfert hast.
0: Heilige Maria, Mutter Gottes, bitte für uns Sünder, jetzt und in der Stunde unseres Todes. Amen.
1: Gegrüßet seist du, Maria, voll der Gnade, der Herr ist mit dir. Du bist gebenedeit unter den Frauen und gebenedeit ist die Frucht deines Leibes, Jesus, den du Jungfrau im Tempel aufgeopfert hast.
0: Heilige Maria, Mutter Gottes, bitte für uns Sünder, jetzt und in der Stunde unseres Todes. Amen.
1: Gegrüßet seist du, Maria, voll der Gnade, der Herr ist mit dir. Du bist gebenedeit unter den Frauen und gebenedeit ist die Frucht des Leibes, Jesus, den du Jungfrau im Tempel aufgeopfert hast.
0: Heilige Maria, Mutter Gottes, bitte für uns Sünder, jetzt und in der Stunde unseres Todes. Amen.
1: Gegrüßet seist du, Maria, voll der Gnade, der Herr ist mit dir. Du bist gebenedeit unter den Frauen und gebenedeit ist die Frucht des Leibes, Jesus, den du Jungfrau im Tempel aufgeopfert hast.
0: Heilige Maria, Mutter Gottes, bitte für uns Sünder, jetzt und in der Stunde unseres Todes. Amen.
1: Ehre sei dem Vater und dem Sohn und dem Heiligen Geist.
0: Wie im Anfang, so auch jetzt und alle Zeit und in Ewigkeit. Amen.
1: O mein Jesus, verzeih uns unsere Sünden, bewahre uns vor dem Feuer der Hölle, führe alle Seelen in den Himmel, besonders jene, die am meisten deiner Barmherzigkeit bedürfen. Amen.

0: Vater unser im Himmel, geheiligt werde dein Name, dein Reich komme, dein Wille geschehe, wie im Himmel so auf Erden.
1: Tägliches Brot gib uns heute und vergib uns unsere Schuld, wie auch wir vergeben unseren Schuldigern. Führe uns nicht in Versuchung, sondern erlöse uns von den bösen Armen.
0: Gegrüßt seist du, Maria, voll der Gnade, der Herr ist mit dir. Du bist gebenedeit unter den Frauen, und gebenedeit ist die Frucht deines Leibes, Jesus, den du, Jungfrauentempel, wiedergefunden hast.
1: Heilige Maria, Mutter Gottes, bitte für uns Sünder, jetzt und in der Stunde unseres Todes. Amen.
0: Gegrüßt seist du, Maria, voll der Gnade, der Herr ist mit dir. Du bist gebenedeit unter den Frauen, und gebenedeit ist die Frucht deines Leibes, Jesus, den du, Jungfrauentempel, wiedergefunden hast.
1: Heilige Maria, Mutter Gottes, bitte für uns Sünder, jetzt und in der Stunde unseres Todes. Amen.
0: Gegrüßt seist du, Maria, voll der Gnade, der Herr ist mit dir. Du bist gebenedeit unter den Frauen, und gebenedeit ist die Frucht deines Leibes, Jesus, den du, Jungfrauentempel, wiedergefunden hast.
1: Heilige Maria, Mutter Gottes, bitte für uns Sünder, jetzt und in der Stunde unseres Todes. Amen.
0: Gegrüßt seist du, Maria, voll der Gnade, der Herr ist mit dir. Du bist gebenedeit unter den Frauen, und gebenedeit ist die Frucht deines Leibes, Jesus, den du, Jungfrauentempel, wiedergefunden hast.
1: Heilige Maria, Mutter Gottes, bitte für uns Sünder, jetzt und in der Stunde unseres Todes. Amen.
0: Gegrüßt seist du, Maria, voll der Gnade, der Herr ist mit dir. Du bist gebenedeit unter den Frauen, und gebenedeit ist die Frucht deines Leibes, Jesus, den du, Jungfrauentempel, wiedergefunden hast.
1: Heilige Maria, Mutter Gottes, bitte für uns Sünder, jetzt und in der Stunde unseres Todes. Amen.

0: gebenedeit ist die Frucht deines Leibes, Jesus, den du im Jungfrauentempel wiedergefunden hast.
1: Heilige Maria, Mutter Gottes, bitte für uns Sünder, jetzt und in der Stunde unseres Todes. Amen.
0: Gegrüßt seist du, Maria, voll der Gnade, der Herr ist mit dir. Du bist gebenedeit unter den Frauen, und gebenedeit ist die Frucht deines Leibes, Jesus, den du im Jungfrauentempel wiedergefunden hast.
1: Heilige Maria, Mutter Gottes, bitte für uns Sünder, jetzt und in der Stunde unseres Todes. Amen.
0: Gegrüßt seist du, Maria, voll der Gnade, der Herr ist mit dir. Du bist gebenedeit unter den Frauen, und gebenedeit ist die Frucht deines Leibes, Jesus, den du im Jungfrauentempel wiedergefunden hast.
1: Heilige Maria, Mutter Gottes, bitte für uns Sünder, jetzt und in der Stunde unseres Todes. Amen.
0: Ehre sei dem Vater und dem Sohn und dem Heiligen Geist.
1: Wie im Anfang, so auch jetzt und alle Zeit und in Ewigkeit. Amen. O mein Jesus, verzeih uns unsere Sünden, bewahre uns vor dem Feuer der Hölle, führe alle Seelen in den Himmel, besonders jene, die am meisten deiner Barmherzigkeit bedürfen.

0: Gebet in der Meinung des Heiligen Vaters, um im Juli für den Respekt des menschlichen Lebens und für alle armen Seelen und um Erlangung des Weltfriedens. Vater unser im Himmel, geheiligt werde dein Name, dein Reich komme, dein Wille geschehe, wie im Himmel so auf Erden.
1: Unser tägliches Brot gib uns heute und vergib uns unsere Schuld, wie auch wir vergeben unseren Schuldigern. Und zieh uns nicht in Versuchung, sondern erlöse uns von den Bösen. Amen.
0: Gegrüßt seist du, Maria, voll der Gnade, der Herr ist mit dir. Du bist gebenedeit unter den Frauen, und gebenedeit ist die Frucht deines Leibes, Jesus.
1: Heilige Maria, Mutter Gottes, bitte für uns Sünder, jetzt und in der Stunde unseres Todes. Amen.
0: Ehre sei dem Vater und dem Sohn und dem Heiligen Geist.
1: Wie es war am Anfang, so auch jetzt und alle Zeit und in Ewigkeit. Amen.
0: Herr, gib allen armen Seelen die ewige Ruhe.
1: Und das ewige Licht leuchte ihnen.
0: Herr, lass sie ruhen in deinen Frieden.
1: Amen.
0: Im Namen des Vaters und des Sohnes und des Heiligen Geistes.
1: Amen.
0: Ein herzliches Vergelt's Gott allen für das gemeinsame Rosenkranzgebet. Amen.

Gebet zur Frau aller Völker, Herr Jesus Christus, Sohn des Vaters, sende jetzt deinen Geist über die Erde. Lass den Heiligen Geist wohnen in den Herzen aller Völker, damit sie bewahrt bleiben mögen vor Verfall, Unheil und Krieg. Möge die Frau aller Völker, die selige Jungfrau Maria, unsere Fürsprecherin sein. Amen. Gebet von Papst Johannes.

Paul II. Für Radio Maria. Maria, lenke die Entscheidungen unseres Lebens, stärke uns in den Stunden der Prüfung, damit wir in Treue zu Gott und zu den Menschen vertrauensvoll und mutig die geheimnisvollen Wege des Himmels beschreiten. So können wir den Verstand und dem Herzen jedes Menschen die frohe Botschaft von Christus, dem Erlöser der Welt, bringen. Maria, Stern der Evangelisation, sei mit uns, leite Radio Maria und sei sein Schutz. Amen.

beginnen wir mit den Morgengebeten. Im Namen des Vaters und des Sohnes und des Heiligen Geistes. Amen. Vater im Himmel, Lob und Dank sei dir für die Ruhe der Nacht. Lob und Dank sei dir für den neuen Tag. Lob und Dank sei dir für all deine Liebe und Güte und Treue in meinem Leben. Du hast mir viel Gutes erwiesen. Lass mich auch das Schwere aus deiner Hand annehmen. Du willst mir aber nicht mehr auferlegen, als ich tragen kann. Du lässt deinen Kindern alle Dinge zum Besten dienen. Amen. Herr Jesus Christus, im Schweigen dieses anbrechenden Morgens komme ich zu dir und bitte dich mit Demut und Vertrauen um deinen Frieden, deine Weisheit, deine Kraft. Gib, dass ich heute die Welt betrachte mit Augen, die voller Liebe sind. Lass mich begreifen, dass alle Herrlichkeit der Kirche aus deinem Kreuz als dessen Quelle entspringt. Lass mich meinen Nächsten als den Menschen empfangen, den du durch mich lieben willst. Schenke mir die Bereitschaft, ihm mit Hingabe zu dienen und alles Gute, das du in ihn hineingelegt hast, zu entfalten. Meine Worte sollen Sanftmut ausstrahlen und mein ganzes Verhalten soll Frieden stiften. Nur jene Gedanken, die Segen verbreiten, sollen in meinem Geiste haften bleiben. Verschließe meine Ohren vor jedem übelwollenden Wort und jeder böswilligen Kritik. Möge meine Zunge nur dazu dienen, das Gute hervorzuheben. Vor allem bewirke, o Herr, dass ich so voller Frohmut und Wohlwollen bin, dass alle, die mir begegnen, sowohl deine Gegenwart als auch deine Liebe spüren. Bekleide mich mit dem Glanz deiner Güte und deiner Schönheit, damit ich dich im Verlaufe dieses Tages offenbare. Amen.

bitten wir dem Heiligen Geist. Atme in mir, du Heiliger Geist, dass ich Heiliges denke. Treibe mich, du Heiliger Geist, dass ich Heiliges tue. Locke mich, du Heiliger Geist, dass ich Heiliges liebe. Stärke mich, du Heiliger Geist, dass ich Heiliges hüte. Hüte mich, du Heiliger Geist, dass ich das Heilige nimmer verliere. Amen. Weihe an Maria. O meine Gebieterin, o meine Mutter, dir bringe ich mich ganz dar, und um dir meine Hingabe zu bezeigen, weihe ich dir heute meine Augen, meine Ohren, meinen Mund, mein Herz, mich selber ganz und gar. Weil ich also dir gehöre, o gute Mutter, bewahre mich, beschütze mich, als dein Gut und Eigentum. Amen. Gebet zum Schutzengel. Engel Gottes, mein Beschützer, des höchsten Vatergüte hat mich dir anvertraut. Erleuchte, beschütze, regiere und leite mich. Amen. Heiliger Josef, Nährvater Jesu Christi und wahrer Bräutigam der seligsten Jungfrau Maria, bitte für uns und für die Sterbenden dieses Tages. Heiliger Josef, du Hoffnung der Kranken und Patron unseres Radios, bitte für uns. Heiliger Josef, Vater mein, lass mich dir empfohlen sein, der du der Kirche Schutzpatron, bitte deinen Pflegesohn. Er wolle Satans Macht beschränken, der wahren Kirche Freiheit schenken, auf dass die Bösen uns nicht rauben, das höchste Gut den Heiligen glauben. Bitte, bitte für die Kinder, bitte für die großen Sünder, bitte für den Priesterstand, bitte für das Vaterland, bitte für die armen Heiden, bitte für uns beim letzten Scheiden. Amen. All ihr Tagesheiligen, bittet für uns. Alle Engel Gottes, bittet für uns. Unser Jahrespatron, heiliger Charles de Foucault, bitte für uns. Im Namen des Vaters und des Sohnes und des Heiligen Geistes. Amen.

Die heutige Tageslesung ist aus dem Buch Jesaja 7, 1 bis 9. In der Zeit, als Ahas, der Sohn Jotams, des Sohnes Usias, König von Juda war, zogen Rezin, der König von Aram, und Pekach, der Sohn Remalias, der König von Israel, gegen Jerusalem in den Krieg. Aber sie konnten die Stadt nicht einnehmen. Als man dem Haus David meldete, Aram hat sich mit Ephraim verbündet, da zittert das Herz des Königs und das Herz seines Volkes, wie die Bäume des Waldes im Wind zittern. Der Herr aber sagte zu Jesaja, geh zur Walkerfeldstraße hinaus, zusammen mit deinem Sohn Schera Jaschub, denn ein Rest kehrt um, an das Ende der Wasserleitung des oberen Deiches, um Ahas zu treffen. Sag zu ihm, bewahre die Ruhe, fürchte dich nicht. Dein Herz soll nicht verzagen wegen dieser beiden Holzscheite, dieser rauchenden Stummel, wegen des glühenden Zorn Rezins von Aram und des Sohnes Remalias. Zwar planen Aram und Ephraim und der Sohn Remalias Böses gegen dich und sagen, wir wollen gegen Juda ziehen, es an uns reißen und für uns erobern. Dann wollen wir den Sohn Tapeals dort zum König machen. Doch der Herr, Gott spricht. Das kommt nicht zustande. Das wird nicht geschehen. Denn das Haupt von Aram ist Damaskus und das Haupt von Damaskus ist Rezin. Noch 65 Jahre, dann wird Ephraim zerschlagen. Es wird aufhören, ein Volk zu sein. Das Haupt von Ephraim ist Samaria und das Haupt von Samaria ist der Sohn Remalias. Glaubt ihr nicht, so bleibt ihr nicht. Aus dem Psalm 48, der Antwortpsalm. Gott lässt seine Stadt für immer bestehen. Gott ist der Herr und hoch zu preisen in der Stadt unseres Gottes. Sein heiliger Berg ragt herrlich empor. Er ist die Freude der ganzen Welt. Der Berg Zion liegt weit im Norden. Er ist die Stadt des großen Königs. Gott ist in ihren Häusern bekannt als ein sicherer Schutz. Denn seht, der König vereint sich und zogen gemeinsam heran. Doch als sie aufsahen, erstarrten sie vor Schreck. Sie waren bestürzt und liefen davon. Dort packt sie das Zittern wie die Wehen einer gebärenden Frau, wie der Sturm von Osten, der die Schiffe von Tarschisch zerschmettert. Gott lässt seine Stadt für immer bestehen.

Das Evangelium aus Matthäus 11, Vers 20 bis 24. In jener Zeit begann Jesus, den Städten, in denen er die meisten Wunder getan hatte, Vorwürfe zu machen, weil sie sich nicht bekehrt hatten. Wehe dir, Chorasin, wehe dir, Bethsaida. Wenn einst in Tyros und Sidon die Wunder geschehen wären, die bei euch geschehen sind, man hätte dort in Sack und Asche Buße getan. Ja, das sage ich euch, Tyros und Sidon wird es am Tag des Gerichts nicht so schlimm ergehen wie euch. Und du, Kapharnaum, meinst du etwa, du wirst bis zum Himmel erhoben? Nein, in die Unterwelt wirst du hinabgeworfen. Wenn in Sodom die Wunder geschehen wären, die bei dir geschehen sind, dann stünde es noch heute. Ja, das sage ich euch. Dem Gebiet vom Sodom wird es am Tag des Gerichts nicht so schlimm ergehen wie dir.

Wünsche einen guten Morgen. Bin Pfarrer Reinhard Kofler aus der Marienpfarre Graz. Bin Lazarist, also Priester des heiligen Vinzenz von Paul. Der heutige Tagesheilige ist der heilige Camillus von Lellis. Er war Priester, Ordensgründer. 1550 ist er in den Abruzzen geboren und galt als Frühweise. Er hat dann später den Orden der Karmelianer gegründet, die sich vor allem um die Krankenpflege annehmen, auch um die Krankenseelsorge und auch in Exerzitien tätig sind. Es war der heilige Philipp Neri, der ihn auch zur großen Heiligkeit geführt hat. Am 14. Juli 1617 ist er bei Rom verstorben und gilt als Patron der Kranken, der Spitäler, der Krankenpfleger. 1617 war auch ein wichtiges Jahr für Vinzenz von Paul, den Gründer der Lazaristen und Barmherzigen Schwestern, und auch einer Gemeinschaft von Damen, die sich um die Caritas kümmern. Am 25. Jänner, dem Fest der Bekehrung des Apostels Paulus, hat ein Folville, einer Pfarre in Nordfrankreich, gepredigt und war so bewegt von dieser Bewegung, dass er hat die Liebe Gottes gepredigt, dass die Wirkung folgende war, dass alle Menschen, die in der Kirche waren, beichten wollten. Sie wollten ihre Sünden loswerden und eine Generalbeichte abhalten. Man musste eigens Jesuiten aus Amiens holen und andere Priester, damit alle auch zu ihrer Beichte kommen können. Das war übrigens auch der Beginn der Volksmissionen und später auch der Gemeinschaft der Lazaristen. So feiern wir unser Gründungsfest immer noch am 25. Jänner. Im selben Jahr war Vinzenz von Paul Pfarrer in der Pfarre Châtillon-le-Domp in der Nähe vom heutigen Ars. Und dort hat er sich gerade für die Predigt in der Sakristei fertig gemacht. Und es kam eine Frau, die erzählte von einer Familie, die in großer Not ist, fast am Verhungern ist. Und Vinzenz von Paul war so bewegt, dass er darüber in der Predigt gesprochen hat und auch über die Tugend des Helfens und dass man dieser Familie doch helfen solle. Als er nachmittags selber Zeit hatte, sich zu besuchen, kam eine ganze Prozession, so beschreibt er das, von Menschen mit leeren Körben zurück, die diese Familie besucht hatten und ihr gute Gaben gaben. Das war natürlich für die Guten zu viel. Damals gab es noch keinen Kühlschrank und das sollte ja alles verbraucht werden. So hat Vinzenz erkannt, dass es notwendig ist, diese Hilfe ein bisschen zu organisieren, hat Frauen zusammengerufen und hat mit einer Regel, gleichsam einem Vertrag, die Damen der Caritas gegründet, die in Zukunft die Menschen aufspüren sollen und ihnen ganz konkret helfen. Ich wünsche einen gesegneten guten Tag heute. So segne, stärke und behüte dich, Gott, der Vater und der Sohn, und der Heilige Geist. Amen.

0: Einen schönen und gesegneten guten Morgen bei Radio Maria Österreich und Südtirol. Wir beten nun die Laudes, das Morgengebet der Kirche. Wir sind im großen grünen Stundenbuch, Seite 486. Wenn Sie mit der Bibel mitbeten, es ist der Psalm 85 und 67 und das Kantikum aus Jesaja 26, 1 bis 4, 7 bis 9 und 12. Mit mir betet heute der Herr Walter aus Münchendorf in Niederösterreich einen schönen und gesegneten guten Morgen.
1: Guten Morgen.
0: O Gott, komm mir zu Hilfe.
1: Herr, eile mir zu helfen.
0: Ehre sei dem Vater und dem Sohn und dem Heiligen Geist.
1: Wie im Anfang, so auch jetzt und alle Zeit und in Ewigkeit. Amen.
0: Schon zieht herauf des Tages Licht. Wir flehen zu Gott voll Zuversicht. Bewahre uns an diesem Tag vor allem, was uns schaden mag.
1: Bezähme unsere Zunge Macht, dass sie nicht Hass und Streit entfacht. Lass unsere Augen hellen Schein, durch Böses nicht verdunkelt sein.
0: Rein sei das Herz und unversehrt und allem Guten zugekehrt. Und gib uns jeden Tag das Brot für unsere und der Brüder Not.
1: Senkt sich hernieder dann die Nacht. Und ist das Tagewerk vollbracht, sei dir all unser Tun geweiht, zum Lobe deiner Herrlichkeit.
0: Dich, Vater, Sohn und Heiliger Geist, voll Freude alle Schöpfung preist, der jeden neuen Tag uns schenkt und unser ganzes Leben lenkt. Amen. Begnadet hast du, Herr, dein Land, hast deinem Volk die Schuld vergeben.
1: Begnadet hast du, Herr, dein Land, hast dein Volk die Schuld vergeben.
0: Einst hast du, Herr, dein Land begnadet und Jakobs Unglück gewendet.
1: Hast deinem Volk die Schuld vergeben, all seine Sünden zugedeckt.
0: Hast zurückgezogen deinen ganzen Grimm und deinen glühenden Zorn gedämpft.
1: Gott, unser Retter, richte uns wieder auf. Lass von deinem Unmut gegen uns ab.
0: Willst du uns ewig zürnen? Soll dein Zorn dauern von Geschlecht zu Geschlecht?
1: Willst du uns nicht wieder beleben, sodass dein Volk sich an dir freuen kann?
0: Erweise uns, Herr, deine Huld und gewähre uns dein Heil.
1: Ich will hören, was Gott redet. Frieden verkündet der Herr seinem Volk und seinen Frommen, den Menschen mit redlichem Herzen.
0: Sein Heil ist denen nahe, die ihn fürchten. Seine Herrlichkeit wohne in unserem Land.
1: Es begegnen einander Huld und Treue. Gerechtigkeit und Friede küssen sich.
0: Treue sproßt aus der Erde hervor. Gerechtigkeit blickt vom Himmel hernieder.
1: Auch spendet der Herr dann Segen. Und unser Land gibt seinen Ertrag.
0: Gerechtigkeit geht vor ihm her, und Heil folgt der Spur seiner Schritte.
1: Ehre sei dem Vater, dem Sohn und dem Heiligen Geist.
0: Wie im Anfang, so auch jetzt und alle Zeit und in Ewigkeit. Amen.
1: Begnadet hast du, Herr, dein Land. Hast deinem Volk die Schuld vergeben.
0: Meine Seele sehnt sich nach dir in der Nacht, mein Geist verlangt nach dir am Morgen.
1: Meine Seele sehnt sich nach dir in der Nacht, Mein Geist verlangt nach dir am Morgen.
0: Zion ist unsere befestigte Stadt. Zu unserem Schutz baute der Herr Mauern und Wälle.
1: Öffnet die Tore, damit ein gerechtes Volk durch sie einzieht. Ein Volk, das dem Herrn die Treue bewahrt.
0: Sein Sinn ist fest, du schenkst ihm Ruhe und Frieden, denn er verlässt sich auf dich.
1: Verlasst euch stets auf den Herrn, denn der Herr ist ein ewiger Fels.
0: Der Weg der Gerechten ist gerade, du ebnest den Gerechten die Bahn.
1: Herr, auf das Kommen deines Gerichts vertrauen wir. Deinen Namen anzurufen und an dich zu denken, ist unser Verlangen.
0: Meine Seele sehnt sich nach dir in der Nacht. Auch mein Geist ist voll Sehnsucht nach dir.
1: Denn dein Gericht ist ein Licht für die Welt. Die Bewohner der Erde lernen deine Gerechtigkeit kennen.
0: Herr, du wirst uns Frieden schenken, denn auch alles, was wir bisher erreichten, hast du für uns getan.
1: Ehre sei dem Vater und dem Sohn und dem Heiligen Geist.
0: Wie im Anfang, so auch jetzt und alle Zeit und in Ewigkeit. Amen.
1: Meine Seele sehnt sich nach dir in der Nacht. Mein Geist verlangt nach dir am Morgen.
0: Lass dein Antlitz über uns leuchten, o Herr.
1: Lass dein Antlitz über uns leuchten, o Herr.
0: Gott, sei uns gnädig und segne uns. Erlasse über uns sein Angesicht leuchten.
1: Damit auf Erden sein Weg erkannt wird und unter allen Völkern sein Heil.
0: Die Völker sollen dir danken, o Gott. Danken sollen dir die Völker alle.
1: Die Nationen sollen sich freuen und jubeln, denn du richtest den Erdkreis gerecht.
0: Du richtest die Völker nach Recht und regierst die Nationen auf Erden.
1: Die Völker sollen dir danken, o Gott. Danken sollen dir die Völker alle.
0: Das Land gibt seinen Ertrag. Es segne uns Gott, unser Gott.
1: Es segne uns Gott, alle Welt. Fürchte und ehre ihn.
0: Ehre sei dem Vater und dem Sohn und dem Heiligen Geist.
1: Wie im Anfang, so auch jetzt und alle Zeit und in Ewigkeit. Amen. Lass dein Antlitz über uns leuchten, o Herr. Lesung aus dem ersten Johannesbrief. Wir haben gesehen und bezeugen, dass der Vater den Sohn gesandt hat, als den Retter der Welt. Wir bekennen, dass Jesus der Sohn Gottes ist. In dem bleibt Gott. Entschuldigung, wer bekennt, dass Jesus der Sohn Gottes ist? In dem bleibt Gott und er bleibt in Gott.

0: Gott ist mein Helfer, auf ihn allein will ich vertrauen.
1: Gott ist mein Helfer, auf ihn allein will ich vertrauen.
0: Meine Zuflucht und mein Retter.
1: Auf ihn allein will ich vertrauen.
0: Ehre sei dem Vater und dem Sohn und dem Heiligen Geist.
1: Gott ist mein Helfer. Auf ihn allein will ich vertrauen.
0: Einen starken Retter hat der Herr uns erweckt, wie er verheißen hat durch den Mund seiner Propheten.
1: Einen starken Retter hat der Herr uns erweckt, wie er verheißen hat durch den Mund seiner Propheten.
0: Gepriesen sei der Herr, der Gott Israels, denn er hat sein Volk besucht und ihm Erlösung geschaffen.
1: Er hat uns einen starken Retter erweckt, im Hause seines Knechtes David.
0: So hat er verheißen von alters her, durch den Mund seiner heiligen Propheten.
1: Er hat uns errettet vor unseren Feinden und aus der Hand aller, die uns hassen.
0: Er hat das Erbarmen mit den Vätern an uns vollendet und an seinen heiligen Bund gedacht, an den Eid, den er unserem Vater Abraham geschworen hat.
1: Er hat uns geschenkt, dass wir aus Feindeshand befreit, ihm furchtlos dienen in Heiligkeit und Gerechtigkeit. Vor seinem Angesicht all unsere Tage.
0: Und du, Kind, wirst Prophet des Höchsten heißen, denn du wirst dem Herrn vorangehen und ihm den Weg bereiten.
1: Du wirst sein Volk mit der Erfahrung des Heils beschenken, in der Vergebung der Sünden.
0: Durch die barmherzige Liebe unseres Gottes wird uns besuchen das aufstrahlende Licht aus der Höhe.
1: Um allen zu leuchten, die in Finsternis sitzen und im Schatten des Todes. Und unsere Schritte zu lenken auf den Weg des Friedens.
0: Ehre sei dem Vater und dem Sohn und dem Heiligen Geist.
1: Wie im Anfang, so auch jetzt und alle Zeit. Und in Ewigkeit. Amen. Einen starken Retter hat der Herr uns erweckt, wie er verheißen hat durch den Mund seiner Propheten.
0: Gepriesen sei Jesus Christus, unser Erlöser. Zu ihm lasst uns beten.
1: Herr, erbarme dich unser.
0: Zum Beginn dieses Tages nimm das Lobgebet deiner Kirche an. Lehre uns, deine Herrlichkeit preisen.
1: Herr, erbarme dich unser.
0: Auf dich vertrauen wir, lass uns nicht zu Schanden werden.
1: Herr, erbarme dich unser.
0: Eile uns zu Hilfe, denn ohne dich können wir nichts tun.
1: Herr, erbarme dich unser.
0: Mach uns verständnisvoll und barmherzig, dass wir helfen können, wo Hilfe Not tut.
1: Herr, erbarme dich unser.
0: Kyrie eleison.
1: Christe eleison.
0: Kyrie eleison. Vater unser im Himmel, geheiligt werde dein Name. Dein Reich komme, dein Wille geschehe, wie im Himmel so auf Erden.
1: Unser tägliches Brot gib uns heute und vergib uns unsere Schuld, wie auch wir vergeben unseren Schuldigern. Und führe uns nicht in Versuchung, sondern erlöse uns von dem Bösen.
0: Allmächtiger Gott, alles, was du erschaffen hast, ist gut und schön. Lass uns diesen Tag in deinem Namen freudig beginnen und in Wort und Tat aus Liebe zu dir und den Menschen vollenden. Darum bitten wir durch Jesus Christus, deinen Sohn, unseren Herrn und Gott, der in der Einheit des Heiligen Geistes mit dir lebt und herrscht in alle Ewigkeit.
1: Amen.
0: Der Herr segne uns, er bewahre uns vor Unheil und führe uns zum ewigen Leben.
1: Amen.
0: Ein herzliches Vergelt's Gott den Herrn Walter und einen gesegneten Tag.
1: Gern geschehen, ebenso.

Wünsche allen einen gesegneten Dienstag. Am Mikrofon war für Sie Margit Eller, eine ehrenamtliche Mitarbeiterin. Mutter Maria, dein bin ich für Zeit und Ewigkeit. Durch dich und mit dir will ich für immer zu Jesus gehören. Amen.

Aus den Bekenntnissen des Augustinus. Herr, vor deinen Augen liegt der Abgrund des menschlichen Bewusstseins offen da. Was sollte dir in meinem Inneren verborgen sein, auch wenn ich es nicht bekennen wollte? Dich würde ich vor mir verbergen, nicht mich vor dir. Jetzt aber, da mein Seufzen bezeugt, dass ich mir missfalle, bist du mein Licht und meine Freude, der Gegenstand meiner Liebe und meines Verlangens. So schäme ich mich, verwerfe mich, gefalle weder dir noch mir, außer in dir. Du kennst mich also ganz, Herr, wie ich bin. Ich habe gesagt, was ich mir von meinem Bekenntnis erhoffe. Ich bekenne ja nicht mit äußeren Worten, mit äußeren Lauten, sondern mit Worten der Seele, und mit dem Aufschrei des Geistes, den dein Ohr vernimmt. Wenn ich böse bin, dann bedeutet mein Bekennen, dass ich mir missfalle. Wenn ich gut bin, dass ich es nicht mir zuschreibe. Denn du, Herr, segnest den Gerechten. Aber vorher, Herr, machst du den Gottlosen gerecht. Mein Gott, darum bekenne ich vor dir schweigend und doch nicht schweigend. Es schweigt, denn es lärmt nicht, und doch wird es laut in der Bewegung des Herzens. Du durchschaust mich, Herr. Zwar kennt keiner den Menschen, wenn nicht der Geist, der in ihm ist, dennoch gibt es etwas im Menschen, was selbst der Geist des Menschen nicht kennt, der in ihm ist. Du aber, Herr, kennst alles in ihm, denn du hast ihn geschaffen. Ich aber weiß etwas von dir, was ich von mir nicht weiß, obwohl ich mich vor dir gering achte und für Staub und Asche halte. Jetzt schauen wir in einem Spiegel und sehen nur rätselhafte Umrisse, dann aber schauen wir von Angesicht zu Angesicht. Solange ich darum fern von dir in der Fremde lebe, bin ich mir näher als dir. Dennoch weiß ich, dass du völlig unverwundbar bist. Von mir aber weiß ich nicht, welchen Versuchungen ich zu widerstehen vermag und welchen nicht. Doch das ist meine Hoffnung, du bist treu und wirst nicht zulassen, dass wir über unsere Kraft versucht werden. Du wirst uns in der Versuchung einen Ausweg schaffen, dass wir bestehen können.

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Bibelfitness kompakt. Herzlich willkommen bei Bibelfitness kompakt. Mein Name ist Magdalena Meierl und ich bin Physiotherapeutin. Und meine Freude ist es, Bewegung mit dem Wort Gottes zu verbinden. Wir werden uns nun einem Bibelvers widmen und dazu verschiedene Bewegungen machen. Somit können wir in unserer Gesamtheit aus Leib, Seele und Geist beten. Es geht um ein leichtes, freudvolles Mitmachen, so wie Sie sind. Alle Übungen können Sie zu Hause, im Büro oder wo auch immer Sie sind, ganz leicht in Ihren Alltag einfließen lassen. Lassen Sie uns beginnen. Heute werden wir uns dem Nacken widmen. Dazu begeben wir uns in einen aufrechten Stand oder in einem aufrechten Sitz. Also wir beginnen im aufrechten Sitz oder Stand, im hüftbreiten Stand, und Ihr Bauch ist leicht eingezogen, Ihr Brustbein ist aufgerichtet, die Knie sind leicht locker und weich und Ihre Schultern sind auch locker und Ihre Fingerspitzen ziehen Richtung Boden. Und ganz, ganz wichtig, Ihr Nacken ist lang und Ihr Blick geradeaus. Stellen Sie sich nun vor, Ihre Nase wäre ein Pinsel und Sie malen eine liegende 8 auf eine Leinwand vor Ihnen.

ihnen. Sie beginnen in eine Richtung den Kreis zu machen, dann kommen sie in die Mitte zurück und dann in die andere Richtung. Beginnen sie mit der Bewegungsrichtung, die für sie einfacher ist, ihre Achter zu machen. Machen sie das ein paar Mal und dann auch die andere Seite, die uns ein bisschen schwerer fällt, die wollen wir nicht vernachlässigen, also bitte die auch gerne machen, den Nacken lang machen. Ich sage Ihnen den Vers dazu. Geliebte, jetzt sind wir Kinder Gottes, doch ist noch nicht offenbar geworden, was wir sein werden. Wir wissen, dass wir ihm ähnlich sein werden, wenn er offenbar wird. Denn wir werden ihn sehen, wie er ist. 1. Johannes 3, Vers 2. Wir bleiben in dieser Position, in der stehenden oder sitzenden Position, in der aufrechten mit dem langen Nacken, machen nochmal diese Achterbewegungen mit unserer Pinselnase. Und während Sie diese Achterbewegungen machen, wandert Ihr Blick ein bisschen hinunter Richtung Boden. Dabei bleibt aber trotzdem Ihr Oberkörper aufgerichtet. Nur so weit und so große Bewegungen machen, wie es angenehm ist. Also Sie wandern hinunter, bleiben ein bisschen unten und bewegen unten in dieser Achterbewegung, während der Blick nach unten geht. Und ich wiederhole den Vers noch einmal. Geliebte, jetzt sind wir Kinder Gottes. Doch ist noch nicht offenbar geworden, was wir sein werden. Wir wissen, dass wir ihm ähnlich sein werden, wenn er offenbar wird. Denn wir werden ihn sehen, wie er ist. Wer jetzt mit mir mit dem Blick unten geblieben ist und in den Achterbewegungen, der darf sich jetzt langsam wieder in Achterschleifen hinauf arbeiten, hinauf bewegen, schrauben, wie auch immer Sie das sehen mögen. Und Sie denken immer dran, Ihre Nase ist weiterhin der Pinsel und der malt auf der Leinwand, jetzt am Boden und dann steigt er auf und nach vorne wieder diese Achterbewegung. Ganz gemütlich, klein oder groß, wie es für Sie wieder angenehm ist. Wer jetzt oben angekommen ist, so wie ich, kann gern noch einmal diese Achterbewegungen machen, während ich den Vers zum letzten Mal sage. Geliebte, jetzt sind wir Kinder Gottes. Doch ist noch nicht offenbar geworden, was wir sein werden. Wir wissen, dass wir ihm ähnlich sein werden, wenn er offenbar wird. Denn wir werden ihn sehen, wie er ist. Jetzt gerne nochmal tief ein- und ausatmen, den Kopf gerade lassen, die Schultern ein bisschen auslockern. Und dann herzlichen Dank heute fürs Mitmachen. Seien Sie gesegnet und behütet.

Heute am 14. Juli gedenkt die Kirche des heiligen Camillus von Lellis, gestorben 1614, des heiligen Vandre Gisil, er war Abt, gestorben 668, des heiligen Goswin, gestorben 835, des heiligen Ulrich von Zell, er war Prior, gestorben 1093, und des heiligen Franz von Solano, gestorben 1610.

Hören wir nun in der Reihenfolge ihres Wirkens zunächst vom heiligen Ulrich von Zell. Die Pfarrkirche von St. Ulrich im Schwarzwald war früher das Gotteshaus der berühmten Benediktinerabtei St. Ulrich, deren Geschichte untrennbar mit dem Leben von Ulrich von Zell verbunden ist. Ulrich, 1029 in Regensburg geboren, wurde in St. Emmeram erzogen, bald darauf zum Diakon geweiht und war dann als Archidiakon und Propst in Freising tätig. Im Jahr 1046 begleitete er Kaiser Heinrich III. Auf seiner Reise nach Rom. Danach unternahm er eine mehrjährige Wallfahrt nach Palästina. Begeistert von der kirchlichen Reformbewegung, die vom Kloster Cluny ausging, trat Ulrich 1061 in die burgundische Benediktinerabtei ein und wurde bald darauf zum Priester geweiht. Abt Hugo von Cluny, eine beherrschende Gestalt der clunicianischen Reformbewegung, betraute Ulrich etwa ab dem Jahr 1072 mit der Verbreitung der Reformideen im deutschen Sprachraum. Daraufhin gründete dieser im Schweizer Kanton Bern das Priorat auf dem Rügesberg als erstes Cluniazenserpriorat im deutschen Sprachgebiet. Im Jahr 1078 wurde Ulrich Prior im neu gegründeten Kloster in Grüningen bei Freiburg im Breisgau, das er dann 1087 in das ruhige Mühlental im Schwarzwald verlegte, wo er am 14. Juli 1093 auch starb. Gemeinsam mit seinem Jugendfreund Wilhelm, der 1069 zum Abt des wichtigen Klosters Hirsau ernannt worden war, verfasste Ulrich auch die berühmten Constitutiones Hirsauiensis, die auf den cluniazensischen Reformideen aufbauen. Ulrich von Zell wird als Benediktiner dargestellt, häufig mit Kindern zu seinen Füßen, die er manchmal von einer Krankheit heilt.

Franz von Solano begegnet uns als ein Heiliger, der ähnlich wie sein Ordensvater Franziskus sein Leben in nahezu vollkommener Weise der Nachfolge Christi widmete. Tief berührt von der Liebe des Erlösers zu uns Menschen, der um unserer Sünden willen den Kreuzestod erlitt, wusste er kaum genug zu tun, um seine Liebe und Dankbarkeit auszudrücken. Wie viele andere Heilige lebte er sein Leben in Buße und immerwährendem Gebet. Dazu kam eine außergewöhnliche Demut, die ihn immer wieder dazu bewegte, ein einfacher Bruder zu bleiben und alle Ämter im Orden nachdrücklich zu verweigern. Neben aller heroischen Abtötung und Selbstaufgabe war Franz von Solano aber auch ein Mensch der Fröhlichkeit, der hervorragend Geige spielen konnte und damit sein Gotteslob begleitete. Franz von Solano wurde am 10. März 1549 in Südspanien als Sohn eines Verwaltungsbeamten und einer vornehmen Mutter geboren, die ihren Sohn früh zur Frömmigkeit anleitete. Seine schulische Ausbildung begann er am städtischen Jesuitenkolleg. Seine Berufswahl entschied er nach langem, intensivem Beten und bat schließlich im Franziskanerorden der Stadt um Aufnahme. Nach Abschluss seines Theologiestudiums wurde er zum Priester geweiht und gegen seinen Willen als Novizenmeister und Guardian in einigen Klöstern eingesetzt. Als er schließlich von seinen Amtspflichten befreit war, begann er einen Predigtdienst, der ihn zu den einfachen Menschen seiner Umgebung führte. Ähnlich wie bei seinem Ordensvater fielen seine Worte sehr oft auf fruchtbaren Boden und meist bewirkte schon sein Erscheinen Freude und Begeisterung. Als im Jahre 1583 eine furchtbare Pest ausbrach, erbat sich Franz die Erlaubnis, im Hospital vor der Stadt die Pestkranken zu pflegen und sie auf ihrem Weg in die Ewigkeit zu begleiten. Dabei wurde Franz auch selbst angesteckt, doch er überlebte. Als im Jahre 1589 König Philipp II. Die Franziskaner um Missionare für die neuen Kolonien bat, wurde auch Franz ausgesandt, um als Seelsorger für Kolonialherren und Einheimische zu wirken. Zunächst arbeitete er längere Zeit im Gebiet um Tucumán, wo er viele spanische Siedler und Ureinwohner bekehrte und als Wundertäter geehrt wurde. Ab 1596 wirkte er in Trujillo. Ab 1601 kam er in den Konvent der Franziskaner in Lima, wo er wieder als Prediger wirkte. Franz predigte auf offener Straße, unterstützte seine Worte mit einem dreiseitigen Raffaele, einer Art Zither, und nahm sich der Kranken an. Ab 1605 wurde Franz von einer schweren Magenkrankheit heimgesucht, die sein Wirken stark beeinträchtigte. Dennoch wanderte er unermüdlich weiter und besuchte auch weit abgelegene Provinzen, um den Menschen das Wort Gottes zu bringen. Beim schlimmen Erdbeben im Oktober 1609 tröstete und ermutigte er die Überlebenden, obwohl er selbst kaum noch gehen konnte. Franz starb am 14. Juli 1610 nach einem langen, schlimmen Fieber, das ihn immer wieder ans Bett fesselte. Dennoch verharrte er in ständigem Gebet, so dass er ununterbrochen bei den Engeln zu weilen schien. Franz wurde 1675 selig und 1726 heilig gesprochen. Er wird im Franziskanerhabit mit Indios und Geige spielend dargestellt. Er ist Patron von Chile, Panama und Lima und wird bei Erdbeben angerufen.

Die Bedeutung des Roten Kreuzes und seines Begründers Henri Dunant kennt heute fast jeder. Doch kaum jemand erinnert sich an den Gründer der Karmelianer, der schon im 16. Jahrhundert das Rote Kreuz an die Brust seiner Mitbrüder heften ließ, als Zeichen ihres bedingungslosen Einsatzes für Kranke und Sterbende. Gemeint ist Camillus von Lellis. Er wurde 1550 in Mittelitalien geboren und war der Sohn eines Offiziers, der im Dienst Kaiser Karls V. stand. Schon als Knabe war Camillus ein wilder Kerl und entwickelte sich in seiner Jugend zu einem Raufbold und Spieler. Später wurde er Soldat und zog sich eine Wunde am linken Knöchel zu, die er zunächst im Spital St. Jakob behandeln ließ. Und hier kam er auch zum ersten Mal in Kontakt mit Kranken und ihrer traurigen Situation. Nach seiner Wiederherstellung diente er wiederum als Soldat, bis ihm seine Spielleidenschaft zum Verderben wurde. Er verspielte alles, das geerbte Vermögen seines Vaters bis hin zu seinem Hemd. Schließlich fand er sich im Herbst 1574 seelisch fertig und heruntergekommen als Bettler am Domportal von Manfredonia wieder. Von dort weg wurde er von einem Mann als Hilfsarbeiter gedungen. Ab nun musste er für den Bau des Kapuzinerklosters Sand und Steine mit einem Eselskarren herbeischaffen. Es kam ihm schwer an, doch die Not zwang ihn durchzuhalten, während in seinem Innern ein Prozess begann, der ihn für die mahnenden Worte eines Kapuziners aus San Giovanni Rotondo empfänglich machte. Am Rückweg nach Manfredonia hielt er seine widerspruchsvollen Gedanken und Erwägungen nicht mehr aus. Er stieg von seinem Tier, kniete auf der Straße nieder und rief zum Himmel: »Herr, erbarme dich meiner und gib mir Zeit genug, einen neuen Weg zu gehen.« Aufgewühlt, erschüttert und bekehrt kam Camillus zurück. Er erzählte den Brüdern von seinem Erlebnis. Diese glaubten ihm und kleideten ihn als Novizen ein. Und er machte ernst mit seinen Absichten. Von nun an wurde er ein Vorbild an Pflichterfüllung, Demut und Gehorsam. Doch seine alte Wunde am Fuß machte sein Bleiben im Kloster unmöglich. Daraufhin kehrte er in das Spital St. Jakob zurück und wurde dort Spitalsdirektor. Seine negativen Erfahrungen mit den Mitarbeitern im Spital erweckten in ihm den Plan, sich Gefährten zu suchen, die ähnlich wie er selbst eine unerschrockene Haltung gegenüber ansteckenden Leiden und ekelerregenden Krankheiten einnehmen sollten. Auch sollten sie sich mit Liebe der Pflege widmen und gleichzeitig Seelsorger sein. Und er fand diese Gefährten und gründete mit ihnen die Genossenschaft der Krankendiener. In der Zwischenzeit holte er noch die Studien nach, um die Priesterweihe zu empfangen. Bald danach begannen die Gefährten ihre Arbeit in den Krankenhäusern und später auch im privaten Bereich. Als eine Typhusepidemie die Stadt Rom heimsuchte und gleichzeitig eine Hungersnot wütete, war Camillus überall. Noch in der Nacht besuchte er die Kranken und Hungrigen in den Höhlen des Kolosseums und leistete Hilfe, wo er nur konnte. Seine Gemeinschaft wurde 1586 vom Papst anerkannt, weil die Not der Zeit nachdrücklich danach verlangte. Camillus' wichtigstes Anliegen bestand nun darin, in seinen Leuten den Geist der Nächstenliebe zu schulen und zu vertiefen. »Bei unserem Dienst braucht es einen großen Glaubensgeist«, sagte er oft. »Man darf Gott dabei niemals aus den Augen verlieren und muss im Geschöpf immer den Schöpfer selbst ersehen.« Camillus war durch seinen anstrengenden Dienst schon früh verbraucht. Im Juli 1614 brach er bei einem Krankenbesuch im Heiliggeistspital zusammen. Er erholte sich nicht mehr. Schließlich schloss er am 14. Juli seine Augen für immer. Aus seiner religiösen Gemeinschaft von Krankenpflegern entwickelte sich 1591 der Orden der Karmelianer, Regularkleriker vom Krankendienst, auch Väter vom guten Tod genannt. Ihr äußeres Zeichen ist ein rotes Kreuz am schwarzen Habit und am Mantel, um bei der Pflege von Seuchen und Kriegsopfern sichtbar zu bleiben. Die Patres und Brüder arbeiten noch heute in mehr als 150 Niederlassungen,
auch in den Missionsgebieten Ostasiens, Afrikas und Südamerikas. Neben der Krankenpflege und der Hilfe für Arme, Alte und Gefangene steht vor allem die Krankenseelsorge im Vordergrund, worin der Heilige seiner Zeit weit vorauseilte. Sein Grab befindet sich unter dem Hochaltar von San Maddalena, der einzigen Rokoko-Kirche Roms. Dargestellt wird er als Ordensmann, Kranke pflegend, ein rotes Kreuz auf der Brust und am Mantel. Er ist Patron der Kranken, Krankenpfleger und Krankenhäuser sowie der Sterbenden.

Soweit die Heiligen des heutigen Tages. Im Namen von Radio Maria wünsche ich allen, die heute ihren Namenstag oder einen anderen Festtag feiern, alles Gute und gottesreichen Segen. Mögen Ihnen die Tagesheiligen Ulrich von Zell, Franziskus, Solanus und Camillus von Lellis Fürsprecher sein.

0: Einen schönen guten Morgen, liebe Hörerfamilie von Radio Maria Österreich und Radio Maria Südtirol. Am Mikrofon begrüßt Sie Wolfgang Reumüller. Heute am Dienstag, den 14. Juli, übertragen wir die Heilige Messe aus Lienz in Osttirol. Vor Ort unser Mobilteam Maria und Oskar Gritzer. Grüß euch, guten Morgen.
1: Guten Morgen, Wolfgang. Guten Morgen und ein herzliches Grüß Gott aus dem Franziskanerkloster Pfarre St. Marien in Lienz in Osttirol an Sie, liebe Hörer von Radio Maria Österreich und Radio Maria Südtirol sowie an die gesamte Radio Maria Hörerfamilie. Wir befinden uns hier in der Klosterkirche der Franziskaner. Urkundlich erfolgte 1349 die Gründung eines Karmelitenklosters unter der Landesfürstin Gräfin Euphemia von Görz-Tirol. Nach der Aufhebung 1785 erfolgte dann die Übergabe an die Franziskaner in Innsbruck. 1948 wurde die Klosterkirche ein Pfarrvikariat. Die Klosterkirche ist unserer lieben Frau Maria Himmelfahrt geweiht. Zelebrant der Heiligen Messe ist Pfarrer und Guardian Pater Martin Pichler. Musikalisch umrahmt wird sie von der Orgel unter dem Organisten Plasnik Oswald mit Volksgesang. Wenn Sie mitsingen wollen, wir singen aus dem Gotteslob zum Eingang. Nun jauchzt dem Herrn alle Welt, Gloria, Gotteslob Nummer 144. Zum Eingang Nummer 144, dann das Halleluja, Gotteslob Nummer 174. Zur Gabenbereitung, was uns die Erde Gutes spendet, Gotteslob 186 und als heilig die Nummer 199 und zum Dank, nun sage Dank und Lob den Herrn, Nummer 385. Ich wiederhole, zum Eingang Nummer 144 und als Halleluja Gotteslob 174,5. Zur Gabenbereitung Nummer 186, als heilig Nummer 199 und zum Dank, nun sage Dank und lob den Herrn, Gotteslob Nummer 385. Wir wünschen eine gesegnete Mitfeier der Heiligen Messe.

0: Im Namen des Vaters und des Sohnes und des Heiligen Geistes.
1: Amen.
0: Der Herr sei mit euch.
1: Und mit deinem Geist.
0: Liebe Hörerinnen und Hörer an Radio Maria, liebe Schwestern und Brüder, ich begrüße euch ganz herzlich an diesem Morgen zur Feier der Heiligen Messe. Wir sind hier zusammengekommen, um Gottes Schönheit und Gottes Herrlichkeit in unserer Mitte willkommen zu heißen und zu begrüßen. Es ist schön, Gott als Mittelpunkt zu haben und zu erleben und zu feiern. So sind wir hier vor ihm, mit dem Auf und Ab und dem Hin und Her unseres Alltags, mit der Freude, die wir haben, aber auch mit den Fragen und Sorgen. Aber Gottes Schönheit und Gottes Herrlichkeit werden auch das Dunkel und das, was herausfordernd ist, hell machen, einen Weg sichtbar machen, eine Zukunft eröffnen. Das ist so schön. Herr Jesus Christus, auf deinem Weg über diese Welt und Erde hast du uns Gottes Schönheit gezeigt. Herr, erbarme dich unser.
1: Herr, erbarme dich unser.
0: Herr Jesus Christus, du sagst, ich bin der Weg. Dort, wo wir immer noch Suchende sind, finden wir heute in dir einen Weg. Tut sich ein Weg auf. Christus, erbarme dich unser.
1: Christus, erbarme dich unser.
0: Herr Jesus Christus, du vertreibst heute alles Dunkel, denn dein göttliches Licht eröffnet uns eine Zukunft. Herr, erbarme dich unser.
1: Herr, erbarme dich unser.
0: Nachlass, Vergebung und Verzeihung unserer Schuld und unserer Sünden schenkt uns der barmherzige Herr. Lasset uns beten. Wunderbarer, guter Gott, in deiner Vorsehung hast du alles gut gemacht. So bitten wir, komm uns nun entgegen mit deinem heiligen Wort und stärke uns mit deinem heiligen Geist auf unserem Weg durch den Alltag, mit unseren Sorgen, mit unserer Krankheit, mit unseren Fragen. Sei du uns nun Antwort, sei du uns nun Weg, Jesus Christus, unser Herr, heute und in Ewigkeit.
1: Amen.
2: Glaubt ihr nicht, so bleibt ihr nicht. Lesung aus dem Buch Jesaja. In der Zeit, als Achas, der Sohn Jotams, des Sohnes Uschias, König von Juda war, zogen Rezin, der König von Aram und Bekach, der Sohn Remalias, der König von Israel, gegen Jerusalem hinauf in den Krieg. Aber man konnte den Krieg gegen Jerusalem nicht führen. Als dem Haus David gemeldet wurde, Aram hat sich auf Ephraim niedergelassen, da zitterte sein Herz und das Herz seines Volkes, wie die Bäume des Waldes im Wind zittern. Der Herr aber sagte zu Jesaja: Geh hinaus, Achas entgegen, du und dein Sohn Shear-Jashub, zum Ende der Wasserleitung des oberen Deiches, zur Straße am Walkerfeld. sagt zu ihm: Hüte dich und verhalte dich still. Fürchte dich nicht und dein Herz sei nicht verzagt wegen dieser beiden rauchenden Holzscheitstummel, wegen des glühenden Zorns Rezins, Arams und des Sohnes Remalias. Weil Aram gegen dich Böses plant, Ephraim und der Sohn Remalias, indem sie sagen: Wir wollen gegen Juda hinaufziehen, ihm Furcht einjagen und es uns gefügig machen. Dann wollen wir den Sohn Tabeals als König in seiner Mitte einsetzen. So spricht Gott der Herr: Das kommt nicht zustande, das wird nicht geschehen. Denn das Haupt von Aram ist Damaskus, und das Haupt von Damaskus ist Rezin. Noch 65 Jahre, dann wird Ephraim zerschlagen, kein Volk mehr sein. Das Haupt von Ephraim ist Samaria, und das Haupt von Samaria ist der Sohn Remalias. Glaubt ihr nicht, so bleibt ihr nicht. Wort unseres lebendigen Gottes.

0: Der Herr sei mit euch. Aus dem Heiligen Evangelium nach Matthäus. In jener Zeit begann Jesus, den Städten, in die er selbst gehen wollte und Machttaten tun, Vorwürfe zu machen, weil sie nicht Buße getan hatten. Er sprach: Wehe dir, Chorazin, wehe dir, Bethsaida. Denn wenn in Tyros und Sidon die Machttaten geschehen wären, die bei euch geschehen sind, längst schon wären sie in Sack und Asche umgekehrt. Das sage ich euch, Tyros und Sidon wird es am Tag des Gerichts erträglicher ergehen als euch. Und du, Kapharnaum, wirst du etwa bis zum Himmel erhoben werden? Bis zur Unterwelt wirst du hinabsteigen. Wenn in Sodom die Machttaten geschehen wären, die bei dir geschehen sind, dann stünde es noch heute. Das sage ich euch. Dem Gebiet von Sodom wird es am Tag des Gerichtes erträglicher ergehen als dir. Evangelium unseres Herrn Jesus Christus.
1: Lob sei dir, Christus.
0: Liebe Hörerinnen und Hörer an Radio Maria, liebe Schwestern und Brüder, Jesus ist im heutigen Evangelium einmal enttäuscht. Aber er nimmt damit auf auch unsere Enttäuschungen, die wir in unserem Leben so manchmal mit uns tragen. Und dennoch, die Wundertaten und die Machttaten hat Jesus getan, um nicht bestaunt zu werden, sondern er hat das alles getan, damit wir begreifen und sagen, ja, da bekomme ich auch so richtig Lust an Gott. Das ist etwas ganz anderes, was hier sichtbar und erfahrbar wird. Ja, Gott ist wirklich eine Alternative zu den Enttäuschungen. So möchte Jesus durch sein Tun und durch seine Wunder auch uns begeistern und uns Lust machen, auch durch uns Gottes Wunder und Gottes Taten wirken zu lassen, seine Herrlichkeit und seine Schönheit durch unsere Art, durch unsere Worte, durch unsere Gesten, durch unseren Gang sichtbar und erfahrbar zu machen. Ja, Jesus sucht nicht Bestauner, er sucht Nachfolgerinnen und Nachfolger, die so wie er den Weg gehen und auch schon einmal das Kreuz auf sich nehmen, wie es manchmal im Evangelium auch heißt. Ja, er sucht nicht Menschen, die ihn gut finden, sondern die das Gute tun, so wie er. So beten wir und bitten wir heute, dass auch wir die Kraft haben, trotz all dem, was uns begegnet und den Enttäuschungen, den Krankheiten, der Trauer, den Herausforderungen, in allem, so wie Jesus, das Gute zu sehen und durch uns das Gute spürbar und erfahrbar zu machen. Ja, und uns heute einmal vorstellen, Jesus wäre da neben mir, würde mit mir durch den Tag gehen. Erinnern wir uns heute immer wieder einmal daran, ich bin nicht alleine, Jesus ist neben mir. Und wie mich das verwandelt und meine Umgebung, ich bin schon gespannt, wie das mit Jesus heute ist an meiner Seite und dieser heutige Tag und was da alles sich noch ereignet. Wie sich da so manches zum Guten wendet, so manche Begegnung ganz anders verläuft, wie ich es mir jetzt vorgestellt habe, mit Jesus an meiner Seite heute, so manche Wunder erleben.

0: Gott, du hast in Jesus dein Herz an uns und die ganze Welt verschenkt. Dich bitten wir.
1: Gott, wir brauchen Augen füreinander. Augen, die tiefer sehen, die offen sind für die Menschen. Herr, wandle du unsere Augen.
2: Wir bitten dich,
1: Herr, wir brauchen ein Herz füreinander. Ein Herz, das bereit ist zu Verbundenheit und Gemeinschaft. Herr, wandle du unser Herz.
2: Wir bitten dich,
1: Herr, wir brauchen eine Brücke zueinander. Eine Brücke, auf der wir einander begegnen können. Herr, sei du unsere Brücke.
2: Wir bitten dich,
1: Herr, wir brauchen einen Weg zueinander, einen Weg, der uns gemeinsam handeln lässt. Herr, sei du unser Weg.
2: Wir bitten dich,
1: Herr, wir sehnen uns nach Leben. Unsere lieben Verstorbenen sind nun bei dir im Licht. Herr, sei du ihr Leben.
2: Wir bitten dich, Herr.
0: Gott, du bist der ganz Gute. Durch uns wirkst du heute das Gute. Christus Jesus, unser Herr.
2: Amen.

0: guter Gott. Mit den Gaben Brot und Wein erzählen wir dir unser Leben. Lege nun deinen Heiligen Geist auf diese Gaben und in unsere Herzen. Dann geht heute schon dein göttliches Licht auf in uns und rund um uns. Und wir finden einen Weg zum Leben, zum Frieden, zum Mitmenschen, zum Ziel, zu dir, Gott, Christus Jesus, unser Herr.
1: Amen.
0: Der Herr sei mit euch.
1: Und mit deinem Geist.
0: Erhebet die Herzen.
1: Wir haben sie beim Herrn.
0: Lasset uns danken dem Herrn, unserem Gott.
1: Lass es dir und
0: wir danken dir, Vater im Himmel, und rühmen dich durch unseren Herrn Jesus Christus. Denn ihn hast du zum Haupt der neuen Schöpfung gemacht. Aus seiner Fülle haben wir alle empfangen. Obwohl er dir gleich war an Herrlichkeit, hat er sich selbst erniedrigt und der Welt den Frieden gebracht durch sein Blut, das er am Stamm des Kreuzes vergossen hat. Deshalb hast du ihn über alle Geschöpfe erhöht. So wurde er für jene, die auf ihn hören, zum Urheber des ewigen Heils. Durch ihn preisen wir jetzt und in Ewigkeit sein Erbarmen und singen mit den Chören der Engel das Loblied deiner Herrlichkeit.

Ja, du bist heilig, großer Gott. Du bist der Quell aller Heiligkeit. Darum bitten wir dich. Sende deinen Geist auf diese Gaben herab und heilige sie, damit sie uns werden. Leib und Blut deines Sohnes, unseres Herrn Jesus Christus. Denn am Abend, an dem er ausgeliefert wurde und sich aus freien Willen dem Leiden unterwarf, nahm er das Brot und sagte Dank, brach es, reichte es seinen Jüngern und sprach, nehmet und esset alle davon, das ist mein Leib, der für euch hingegeben wird.

Ebenso nahm er nach dem Mahl den Kelch, dankte wiederum, reichte ihn seinen Jüngern und sprach: Nehmet und trinket alle daraus. Das ist der Kelch des neuen und ewigen Bundes. Mein Blut, das für euch und für alle vergossen wird, zur Vergebung der Sünden. Tut dies zu meinem Gedächtnis.

0: Geheimnis des Glaubens.
1: Dein Tod, o Herr, verkünden wir, und deine Auferstehung heißen wir, bis du kommst in Herrlichkeit.
0: Darum, gütiger Vater, feiern wir das Gedächtnis des Todes und der Auferstehung deines Sohnes und bringen dir so das Brot des Lebens und den Kelch des Heiles dar. Wir danken dir, dass du uns berufen hast, vor dir zu stehen und dir zu dienen. Wir bitten dich, schenke uns Anteil an Christi Leib und Blut und lass uns eins werden durch den Heiligen Geist. Gedenke deiner Kirche auf der ganzen Erde und vollende dein Volk in der Liebe. Vereint mit Papst Leo, Bischof Hermann, unseren Bischöfen, Priestern und Diakonen, den Schwestern und Brüdern in den Ordensgemeinschaften und mit allen, die zum Dienst in der Kirche berufen sind. Gedenke unserer verstorbenen Schwestern und Brüder. In dieser heiligen Messfeier beten wir heute besonders für Elisabeth Meyer zum Jahrtag, Maria Hoffmann und alle unsere lieben Verstorbenen. Nimm sie und alle, die in deiner Gnade aus dieser Welt geschieden sind, in dein Reich auf, wo sie dich schauen von Angesicht zu Angesicht. Vater, erbarme dich über uns alle, damit uns das ewige Leben zuteil wird, in der Gemeinschaft mit der seligen Jungfrau und Gottesmutter Maria, mit deinen Aposteln, dem heiligen Antonius von Padua, dem heiligen Pater Josef Renademetz und mit allen, die bei dir Gnade gefunden haben von Anbeginn der Welt, dass wir dich loben und preisen, durch deinen Sohn, Jesus Christus. Durch ihn und mit ihm und in ihm ist dir, Gott allmächtiger Vater, in der Einheit des Heiligen Geistes, alle Herrlichkeit und Ehre, jetzt und in Ewigkeit.
1: Amen.
0: Beten wir voll Dankbarkeit und Freude die Worte, die uns Jesus zu unser aller Vater im Himmel gelehrt hat. Vater unser im Himmel, geheiligt werde dein Name, dein Reich komme, dein Wille geschehe, wie im Himmel, so auf Erden. Unser tägliches Brot gib uns heute und vergib uns unsere Schuld, wie auch wir vergeben unseren Schuldigen. Und führe uns nicht in Versuchung, sondern erlöse uns von den Bösen. Erlöse uns, Herr, allmächtiger Vater, von allem Bösen. Gib Frieden in unseren Tagen. Komm uns zu Hilfe mit deinem Erbarmen und bewahre uns vor Verwirrung und Sünde, damit wir voll Zuversicht das Kommen unseres Erlösers, Jesus Christus, erwarten.
1: Denn dein ist das Reich und die Kraft und die Herrlichkeit in Ewigkeit. Amen.
0: Herr Jesus Christus, wir bitten dich, komm heute zu uns und streue die Samenkörner deines göttlichen Friedens auf den Ackerboden unseres Herzens, wo es so manche Enttäuschung gibt, so manchen Unfrieden, so manche Herausforderung. Die Samenkörner deines Friedens werden den Ackerboden unseres Herzens verwandeln. Der Friede des Herrn

Seht das Lamm Gottes, es nimmt hinweg die Sünden der Welt. Herr, ich bin nicht würdig, dass du einziehst unter mein Dach, aber sprich nur ein Wort, so wird meine Seele gesund. Ziehe nun ein, Jesus Christus, mit deiner Herrlichkeit und Schönheit in unser Herz. Dann werden auch wir strahlen und leuchten nach deiner göttlichen Schönheit.

Wir beten das Gebet um die geistige Kommunion. Mein Jesus, ich glaube, dass du im allerheiligsten Sakrament des Altares zugegen bist. Ich liebe dich über alles und meine Seele sehnt sich nach dir. Da ich dich jetzt im Sakrament nicht empfangen kann, so komme geistigerweise zu mir. Ich umfange dich und vereinige mich mit dir. Lass nicht zu, dass ich mich je von dir trenne.

0: Lasset uns beten. Heiliger, ewiger Gott, in dieser heiligen Feier hast du uns das Wort des Lebens gesagt. In dieser heiligen Feier bist du nun eingezogen in unsere Herzen als unser Retter und Erlöser. Wir bitten dich, gestalte uns nun ganz nach dem Bild deines Sohnes, Jesus Christus, dass es uns heute gelingt, deine göttliche Schönheit zu leben, herzuzeigen und zu unseren Mitmenschen zu tragen. Darum bitten wir durch Christus, unseren Herrn.
1: Amen.
0: Einen herzlichen Dank für das gemeinsame Feiern, Beten und Singen. Einen gesegneten und schönen Tag. Der Herr sei mit euch. Gott, der allmächtige Vater, segne uns. Er schenke uns gedeihliches Wetter. Erhalte Blitz, Hagel, Dürre und Trockenheit

0: Das war die Übertragung der Heiligen Messe aus der Franziskanerkirche in Lienz. Wir bedanken uns bei Pfarrer Pater Martin Pichler, dass wir heute hier sein durften. Vergelt's Gott an Sie, liebe Hörer von Radio Maria, für Ihr Mitfeiern. Wir wünschen noch einen gesegneten Tag, viel Freude mit dem Programm von Radio Maria und geben zurück ins Studio nach Wien.
1: Vielen herzlichen Dank an unser ehrenamtliches Mobilteam Maria und Oskar Gritzer. Schöne Grüße nach Osttirol. Morgen, liebe Hörerfamilie, übertragen wir die Heilige Messe aus der Pfarre St. Josef Reindlgasse in Wien 14.

Dienstag, 14. Juli 2026. Es ist 8.47 Uhr. 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

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Am Mikrofon verabschiedet sich Wolfgang Reumüller.

0: Wortsamen.
1: Wer über jeden Schritt lange nachdenkt, der steht sein Leben lang auf einem Bein. Ein Wort für die Woche von Kerstin Gier.

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1: Grüß Gott und herzlich willkommen zum Glaubensforum. Begrüßt Sie Christian Ortner aus dem Studio von Brixen. Leben als Christ im Alltag, das ist das Thema unserer Sendung heute. Mit dem Alltag verbringen wir eigentlich die meiste Zeit unseres Lebens. Darum ist es auch ganz gut und wichtig, dass wir uns immer wieder durch den Kopf gehen lassen, wie wir denn unser Leben als Christen gestalten. Ich freue mich auf die heutige Sendung mit Dr. Margarete Pofunzer. Sie ist der siebte Teil in dieser Reihe. Sie hat beim letzten Mal schon begonnen, über das Thema Beichte zu sprechen, was die Beichte für uns bedeutet. Da knüpfen wir heute weiter an und setzen fort in diesem Thema. Ich wünsche Ihnen, liebe Hörerinnen und Hörer, viel Freude mit den Gedanken von Dr. Margarete Pofunzer.
2: Ja, liebe Hörerinnen und liebe Hörer, ein herzliches Grüß Gott an Sie. Freue mich, dass Sie wieder dabei sind. Ja, wir machen weiter mit dem Thema Beichte. Ich habe mich sehr gefreut über Ihre Rückmeldungen, vor allem die Beispiele, die Sie mir gebracht haben, war zum Teil auch erheiternd für mich. Und gleichzeitig habe ich gesehen, wie viele Menschen mit diesem Thema doch auch Schwierigkeiten haben, sei es, weil sie alte Erfahrungen gemacht haben, die noch nicht wirklich verdaut sind, sei es, weil sie nie einen guten Zugang zur Beichte finden können. Und deshalb machen wir heute weiter. Wir haben in den letzten Sendungen darüber gesprochen, wie man sich auf die Beichte vorbereitet, was Reue bedeutet, was eine schwere Sünde ist. Auch ganz konkret, wie eine Beichte abläuft, also die praktischen Schritte. Und heute möchte ich noch einmal darauf eingehen, weil Sie dieses Thema ja auch angesprochen haben in Ihren Rückmeldungen, das Thema Scham, ja, Scham, die uns fernhält von der Beichte. Ich glaube, fast jeder Mensch kennt sie. Wenn wir im Beichtstuhl sitzen, dann kommt der Gedanke, wow, das kann ich jetzt unmöglich sagen. Oder vielleicht denkt man, wenn der Priester das hört, wird er jetzt anders über mich denken. Vielleicht schämen wir uns für bestimmte Sünden schon seit Jahren und schleppen sie mit uns herum. Das ist irgendwo im Prinzip total paradox. Jesus hat die Sünden für uns ans Kreuz genommen. Er hat sie hochgeschleppt auf Golgatha, auf den Hügel hoch. Er hat sie schon getragen. Wieso sollen wir das tragen, diese ganze Last? Das ist wirklich Irrsinn. Ja? Also Gott hat etwas für uns getragen und wir können es ihm geben. Also es ist unsere Entscheidung, wenn wir weiter damit durchs Leben rennen. Ich verstehe das auch. Es sagt sich so leicht, wir beichten ja nicht bei einem Priester, wir beichten ja direkt bei Jesus. Der Priester leiht Gott nur das Ohr, damit wir also einen Menschen auch vor uns haben, nicht alleine sind, Gottes Geist, ja. Und trotzdem ist das nicht einfach, gerade wenn man einen Priester kennt. Ich bin kürzlich auch, ich habe mich am Abend mit einem lieben Freund von mir, Priester, zum Pizzaessen verabredet und wollte am Vormittag beichten gehen und stelle mich in die Reihe und merke, ups, er sitzt heute im Beichtstuhl. Natürlich bin ich umgedreht, mir ist das irgendwie komisch vorgekommen. Er kennt meine Stimme, am Vormittag beichte ich bei ihm, am Abend gehe ich Pizza essen. Das ist menschlich, verstehen Sie? Das ist auch okay so. Aber trotzdem lassen Sie sich nicht abhalten davon. Wenn Sie den Eindruck haben, Sie möchten nicht bei einem Priester beichten, der Sie kennt, dann fahren Sie irgendwo hin. Wallfahrtsorte sind immer ein guter Tipp, ja? Aber sprechen Sie das aus, tragen Sie nicht das mit sich weiter herum, was Jesus für Sie schon getragen hat. Vielleicht haben Sie auch dieselbe Sache schon 10-mal gebeichtet und denken sich, ich kann das ja jetzt nicht schon wieder sagen. Also die Scham ist oft der letzte Wächter vor der Freiheit, ja, der uns abhält vor der Freiheit. Und genau deshalb lohnt es sich, über sie zu sprechen. Interessanterweise ist die Scham oft dort am stärksten, wo Heilung am notwendigsten wäre. Ja? Der Teufel hat keinen Spaß daran, dass jemand beichtet. Ja? Er verliert ja Macht über uns. Und deshalb dieses, na, das kannst du nicht aussprechen oder das ist ja ganz schrecklich, was du da gemacht hast. Wie hast du sowas tun können? Der Priester wird einen Herzinfarkt bekommen, wenn du das aussprichst. Nein, Gott lädt uns ein, ans Licht zu kommen. nicht in der Dunkelheit zu bleiben, alleine zu bleiben. Scham lässt uns, macht uns einsam, ja, isoliert uns. Aussprechen, zu dem Gott uns einlädt, da geht es nicht darum, dass er uns bloßstellen möchte. Gott möchte uns befreien. Also, dass wir das jetzt nicht falsch verstehen. Beichte hat nichts mit Demütigung zu tun, sondern mit Befreiung. Denke jetzt an einen Arztbesuch. Wenn jemand starke Schmerzen hat, wäre es unsinnig, aus Scham genau dort die Beschwerden zu verschweigen, wegen derer, die eigentlich gekommen ist. Ja? Das wäre Unsinn, das würden sie auch nicht machen. Es ist manchmal etwas peinlich, aber man spricht es aus, ich möchte Schmerzen loswerden, ich möchte geheilt werden. Der Arzt kann nur behandeln, was er kennt. Ähnlich ist es in der Beichte. Gott weiß ohnehin alles. Aber der Mensch selbst braucht den Schritt der Ehrlichkeit. Viele Menschen erleben gerade bei der Sünde, die ihnen am peinlichsten war, die größte Befreiung. Oft sagen Menschen nach der Beichte, eigentlich hätte ich das viel früher machen können. Und es war jetzt überhaupt nicht so schlimm, wie ich mir da jetzt die ganzen Monate, vielleicht sogar Jahre eingeredet habe. Die Angst vorher war größer als die Wirklichkeit. Dazu kommt etwas, das viele vergessen. Die Priester sitzen dort ja nicht in der Rolle als neugieriger Zuhörer. Er sitzt dort nicht als Richter, der eine Sammlung menschlicher Fehltritte anlegt. Er hört unter Umständen täglich von menschlicher Schwäche. Er weiß, wie Menschen sind. Er weiß, dass jeder Mensch seine Kämpfe hat. Und vor allem weiß er, dass er selbst auf die Barmherzigkeit Gottes angewiesen ist. Deshalb möchte ich Ihnen wieder Mut machen. Wenn Sie sich für eine Sünde schämen, dann ist das oft gerade ein Hinweis darauf, dass Sie sie nicht verharmlosen. Dass es Ihnen doch bewusst ist, dass das eine Sache ist, die übel war und die Sie jetzt eigentlich nicht mehr weiter mit sich herumschleppen sollten. Also lassen Sie nicht zu, dass die Scham Sie vor der Beichte fernhält. Bringen Sie gerade das vor Gott, was Sie am liebsten verstecken würden. Ein weiteres Thema, das viele Menschen beschäftigt, wenn es um die Beichte geht, sind diese wiederkehrenden Sünden. Vielleicht kennen Sie das, Sie beichten etwas, Sie meinen es ehrlich, Sie nehmen sich vor, es nicht mehr zu tun und einige Wochen später sitzen Sie wieder im Beichtstuhl und beichten fast dieselbe Sache. Und das geht manchmal monatelang, aber das geht auch manchmal viele Jahre lang. Ich glaube, jeder, der ernsthaft versucht, einen Weg mit Gott zu gehen, weiß, dass es in seinem Leben so zwei, drei Sachen gibt, die wir seit Jahren mit uns herumschleppen und wo wir auf der Stelle treten. Ja, wie lernen wir ein Instrument? Wie lernen wir eine Sprache? Wie lernen Menschen Geduld? Wie lernen Menschen Demut? Fast immer durch viele kleine Schritte. Und manchmal sind diese Schritte so klein, dass man den Eindruck hat, keinen Millimeter weitergekommen zu sein. Wir werden nicht über Nacht heilig. Niemand wird über Nacht frei von allen Schwächen. Das geistliche Leben ist ein Weg. Gott erwartet von uns weniger die Perfektion oder das Ergebnis. Er erwartet das Bemühen und die Treue. Er erwartet, dass wir aufstehen. Vielleicht ist eine der schönsten Eigenschaften der Heiligen nicht, dass sie niemals gefallen wären, sondern dass sie immer wieder aufgestanden sind. Vielleicht, wenn Sie die nächste Heiligengeschichte lesen, dann schauen Sie nicht darauf, wie toll und wie heilig und wie vollkommen dieser Mensch denn jetzt war, sondern dass er aufgestanden ist, immer wieder. Denken Sie an Petrus. Er hat Christus dreimal verleugnet, trotzdem wird er nicht verworfen. Er kehrt zurück. Genau darum geht es. Nicht die Frage, ob wir fallen, sondern die Frage, ob wir wieder aufstehen. Deshalb bitte lassen Sie sich nicht entmutigen, wenn bestimmte Sünden immer wiederkehren. Viel wichtiger ist die Frage, kämpfe ich noch? Nicht die Frage, bin ich wieder gefallen, sondern die Frage, kämpfe ich noch? Bitte ich Gott um Hilfe? Nutze ich die Mittel, die er mir schenkt? Eine gute Beichte kann übrigens auch helfen, Muster zu erkennen. Vielleicht fällt Ihnen auf, dass eine bestimmte Sünde immer in denselben Situationen geschieht. Vielleicht sind Sie besonders anfällig, wenn Sie müde sind. Vielleicht, wenn Sie alleine sind. Vielleicht, wenn Sie frustriert sind. Vielleicht, wenn Sie sich vernachlässigt fühlen oder wenn Stress da ist. Oder wenn Sie mit bestimmten Menschen zusammen sind. Wer diese Muster erkennt, kann oft viel gezielter dagegen vorgehen. Deshalb lohnt es sich, nicht nur die Sünde zu betrachten, sondern auch die Wege, die Umstände, die zu ihr führen. Niemand fällt plötzlich aus heiterem Himmel in eine schwere Sünde. Meistens gibt es vorher viele kleine Schritte, viele kleine Kompromisse, Warnsignale, Stoppschilder, über die wir trotzdem drüber gefahren sind. Wer diese erkennt, kann früher gegensteuern. Sie kennen vielleicht diesen Spruch, Gefahr erkannt ist Gefahr gebannt. So einfach ist es nicht, aber zumindest ein großer Teil. Und nun eine gute Frage. Ja, wie oft soll man denn jetzt eigentlich beichten? Die Kirche schreibt vor, dass schwere Sünden wenigstens einmal im Jahr gebeichtet werden sollen, in der Osterzeit. Aber die Kirche empfiehlt deutlich mehr. Viele Heilige haben regelmäßig gebeichtet, manchmal sogar wöchentlich. Wir haben letztes Jahr die Heiligsprechung des 15-jährigen Carlo Acutis erfahren dürfen. Er hat wöchentlich gebeichtet. Manche beichten alle 2 Wochen, manche monatlich. Für die meisten gläubigen Christen, denke ich, ist eine monatliche Beichte ein guter Rhythmus. Nicht, weil man jetzt jeden Monat schwere Sünden angesammelt hätte, sondern weil die Beichte mehr ist als eine Reinigung von schwerer Schuld. Sie ist auch eine Schule der Ehrlichkeit, eine Schule der Demut und eine Schule des geistlichen Wachstums. Wer regelmäßig beichtet, entwickelt oft ein feineres Gewissen. Da geht es nicht um ein Ziel, es nicht ein ängstliches Gewissen aufzubauen, sondern ein wacheres Gewissen. Man beginnt schneller zu merken, wo man vom Weg abgekommen ist. Man beginnt schneller umzukehren. Man wird innerlich aufmerksamer. Und genau das ist ein großer Gewinn. Vielleicht denken manche Hörer jetzt, aber ich habe gar keine schweren Sünden. Ja, das freut mich für Sie. Trotzdem kann die Beichte hilfreich sein. Auch kleine Untreuen, Lieblosigkeiten, Nachlässigkeiten, Egoismus, mangelnde Dankbarkeit dürfen vor Gott hingetragen werden. Gott ist kein Buchhalter, dass wir uns jetzt nicht falsch verstehen, sondern weil die Liebe wachsen möchte. Also wer seine Fenster regelmäßig putzt, wartet auch nicht, bis man gar nicht mehr hinaussehen kann. Ebenso muss man nicht warten, bis das geistliche Leben völlig verdunkelt ist. Eine regelmäßige Beichte, das hält das Herz offen und durchlässig für die Gnade Gottes. Also wenn Sie einmal beginnen möchten, einmal jährlich, ja, sagt uns die Kirche in der Osterzeit, und vielleicht schaffen Sie es zweimal jährlich, vielleicht wird es ein bisschen mehr. Also es ist eine gute Empfehlung, einmal monatlich zu beichten.

0: 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Das Thema, das uns heute beschäftigt, die Beichte.
1: Ja, liebe Hörerinnen und Hörer, jetzt möchte ich einen weiteren Schritt mit Ihnen gehen, und zwar etwas ansprechen, das viele von uns immer wieder verunsichert. Also wir gehen zur Beichte und erwarten uns danach was? Ja, wir erwarten uns ein ganz bestimmtes Gefühl. Wir hoffen, dass wir uns dann erleichtert fühlen, dass wir Frieden spüren, dass eine Last von uns spürbar abgefallen ist. Wir erwarten uns Freude, und vielleicht kommt das alles nicht. Und dann beginnen wir zu zweifeln. Dann denken wir, oh, vielleicht war meine Beichte nicht gut, vielleicht habe ich nicht genug bereut, vielleicht hat Gott mir gar nicht vergeben, vielleicht sollte ich das noch einmal beichten und dann schauen, ob ich das nächste Mal etwas empfinde. Ja, hier müssen wir etwas Wichtiges verstehen. Die Wirksamkeit eines Sakraments hängt nicht von unseren Gefühlen ab. In der Beichte geschieht etwas, ob ich das fühle oder nicht. Wenn der Priester die Lossprechung spricht, dann vergibt Gott. Punkt. Nicht Beistrich, aber. Nicht vielleicht, nicht manchmal, nicht nur dann, wenn ich etwas spüre, sondern wirklich. Viele Menschen verwechseln heute Glaube und Gefühl. Gefühle sind etwas Schönes, keine Frage. Sie sind ein Geschenk Gottes, aber sie sind nicht das Fundament unseres Glaubens. Gefühle kommen und Gefühle gehen. Manchmal fühlen wir uns Gott nahe, zum Beispiel im Gebet oder nach dem Empfang der Heiligen Kommunion. Manchmal fühlen wir gar nichts. Manchmal fühlen wir Frieden, manchmal fühlen wir Trockenheit, manchmal fühlen wir Freude, manchmal Müdigkeit oder Überdruss. Gott richtet sein Handeln nicht nach unseren Gefühlen aus. Stellen Sie sich vor, Sie würden sich als Erwachsener taufen lassen. Und würden wir sagen, die Taufe war nur gültig, wenn man etwas gespürt hat? Natürlich nicht. Oder denken Sie an die Eucharistie. Jesus ist gegenwärtig, auch wenn ich gerade nichts Besonderes empfinde. Genauso ist es bei der Beichte. Die Vergebung hängt nicht von unserem Gefühl ab. Die Vergebung hängt von Gottes Treue ab. Jesus sagt nicht, geh hin zum Geheilten, geh hin, dein Gefühl hat dir geholfen. Er hat gesagt, geh hin, dein Glaube hat dir geholfen. Der Glaube verlässt sich auf Gottes Wort. Und es wäre gut, wenn man Gottes Wort kennen würde. Also eine gute katechetische Grundbildung schützt uns vor dieser Wackeligkeit des Gefühls in unserem Glauben. Der Glaube sagt, Gott hat versprochen zu vergeben. Deshalb glaube ich ihm. Der Glaube sagt, Christus hat seiner Kirche die Vollmacht gegeben, Sünden zu vergeben. Deshalb vertraue ich darauf. Der Glaube sagt, ich habe ehrlich gebeichtet, ich habe absichtlich nichts verschwiegen, ich habe bereut, ich möchte umkehren und deshalb nehme ich diese Vergebung an, auch wenn meine Gefühle nicht da sind oder hinterherhinken. Manchmal braucht unsere Psyche auch Zeit, manchmal braucht auch das Herz Zeit. Ja? Es gibt Menschen, die tragen jahrelang Schuldgefühle mit sich herum. Die Lossprechung nimmt die Schuld weg, aber die Gefühle müssen erst lernen, dem nachzufolgen. Also sie hinken manchmal ein wenig hinterher. Deshalb sollten wir nach einer Beichte auch nicht ständig prüfen, fühle ich mich jetzt schon besser, sondern die wichtigere, die eigentliche Frage lautet, glaube ich Gott? Glaube ich, dass er getan hat, was er versprochen hat? Glaube ich, dass er mir vergeben hat? In der Beichte sagt uns der Priester ja auf den Kopf zu, ich spreche dich los von deinen Sünden. Und in diesem Moment, wenn er das ausspricht, in diesem Moment geschieht die Vergebung. In diesem Moment komme ich raus aus der Waschmaschine, meine Seele ist wieder rein. Die Beichte ist kein Gefühlssakrament. Die Beichte ist ein Sakrament des Glaubens. Und manchmal ist gerade die Beichte, nach der ich wenig empfinde, die Beichte, in der ich Gott am meisten vertraue, weil mein Glaube tief ist und nicht nur von einem Gefühl abhängig macht. Ja, schauen wir uns jetzt ein wenig an, was oder weitere Themen an, wenn es um die Beichte geht. Sie haben sicher schon einmal von einer Lebensbeichte gehört. wird auch Generalbeichte genannt. Was bedeutet das? Das bedeutet, dass ein Mensch nicht nur die Sünden seit der letzten Beichte beichtet, sondern einen größeren Abschnitt fest. Manche vor wichtigen Lebensentscheidungen, manche nach einer tiefen Bekehrung, manche nach Jahrzehnten ohne Beichte, vielleicht während Exerzitien, zum Beispiel bei den ignatianischen Exerzitien wird man auch dazu eingeladen. Zunächst einmal möchte ich etwas sagen, das viele Menschen entlasten wird. Eine Generalbeichte ist normalerweise nicht notwendig. Wenn Sie ehrlich gebeichtet haben, dann ist das Vergebene vergeben. Da müssen Sie nicht ständig zurückgehen und alte Beichten wieder ausgraben. Dann müssen Sie nicht überlegen, ob Sie vor 20 Jahren vielleicht irgendein Wort falsch formuliert haben. Dann müssen Sie nicht alte Schuld wieder hervorholen, die Gott längst vergeben hat. Manche Menschen leiden unter einer Art geistlichen Perfektionismus. Sie denken ständig, habe ich damals alles richtig gemacht? Habe ich etwas vergessen? Habe ich genug Reue gemacht? Habe ich die richtige Anzahl genannt? So entsteht keine Freiheit, sondern große Unruhe. Wenn eine Beichte ehrlich war, dürfen wir sie Gott überlassen. Eine Lebensbeichte ist deshalb kein Pflichtprogramm, sie ist ein Angebot und sie kann sehr schön sein, wenn sie aus dem richtigen Grund geschieht. Und was ist jetzt so ein richtiger Grund? Man möchte sein Leben noch einmal bewusst vor Gott legen. Der falsche Grund lautet, ich möchte absolute Sicherheit haben. Wir leben aus Vertrauen, nicht aus Kontrolle. Wenn Sie einmal eine Generalbeichte machen möchten, dann empfehle ich Ihnen, sich genügend Zeit zu nehmen. Das ist nichts für 5 Minuten vor Beginn der Abendmesse. Suchen Sie sich einen Priester, der dafür Zeit hat. Sie könnten, sinnvoll ist es, vielleicht auch einen Termin zu vereinbaren oder auch ein Vorbereitungsgespräch, das Sie mit dem Priester besprechen. Ich habe den Eindruck, dass das für mich ein guter Schritt wäre, aus den, wie ich schon gesagt habe, genannten Gründen. Und dass er Ihnen auch hilft, ein wenig, worauf Sie achten sollen, wie Sie das gut vorbereiten können. Es geht nicht darum, jetzt jede Kleinigkeit aufzuschreiben, nicht jede Schwäche, nicht jede kleine Ungeduld, sondern es geht um die großen Linien unseres Lebens. Zum Beispiel, wo haben wir Gott zurückgewiesen? Wo haben wir Menschen verletzt? Wo haben wir wichtige Umkehrschritte versäumt? Und das dann vor Gott hinbringen. Viele Menschen erleben so eine Lebensbeichte als einen tiefen Neuanfang. Nicht, weil Gott ihnen jetzt mehr vergibt als sonst, sondern weil sie selbst bewusster wahrnehmen, wie Gott sie durch ihr Leben begleitet hat. Ein weiterer Aspekt ist zum Beispiel, wenn jemand jetzt, nehmen wir an, Sie sind verheiratet und Ihr Ehepartner verstirbt, dann ist das auch eine gute Sache, zum Beispiel einmal in einer Generalbeichte die ganze Ehe vor Gott hinzutragen. Oder wenn man ein Studium abschließt, so ich trage jetzt mein Studium vor Gott. Oder ich gehe in Pension und möchte mein ganzes Arbeitsleben vor Gott hintragen. Also so eine Lebens- oder Generalbeichte kann auch thematisch bezogen sein. Noch einmal alles vor Gott hintragen, um abzuschließen. Das ist weniger etwas, was Gott braucht, das brauchen wir. Ja? Das zum Thema Generalbeichte oder Lebensbeichte oder auch diese Bereichsbeichte. Und dann möchte ich noch über eine andere Angst sprechen. Manche Menschen sagen mir, ja, ich möchte eigentlich schon beichten, aber ich weiß jetzt gar nicht, wo ich anfangen soll. Es ist so viel. Es sind so viele Jahre. Es sind so viele Fehler. Es ist so viel schiefgelaufen. Da möchte ich Ihnen jetzt etwas sagen. Gott erschrickt nicht vor unserer Gedankenheit. Gott ist nicht nervös. Gott ist nicht gereizt. Gott denkt nicht, matt, das war jetzt aber wirklich zu viel. Wir denken so. Gott denkt anders. Er kennt unser ganzes Leben bereits. Jeden einzelnen Tag, jede einzelne Stunde, jede Träne, jede Verletzung, jeder Kampf, jedes Scheitern. Und trotzdem ruft er uns. Vielleicht hört heute jemand zu, der seit 20 oder 30 Jahren nicht mehr bei der Beichte war. Vielleicht denken Sie, das kann ich unmöglich alles erzählen. Dann möchte ich Ihnen Mut machen. Sagen Sie dem Priester, meine letzte Beichte liegt sehr lange zurück, können Sie mir helfen? Mehr müssen Sie zunächst gar nicht sagen. Glauben Sie mir, jeder erfahrene Beichtvater weiß dann, was zu tun ist. Niemand erwartet jetzt Perfektion und auch Vollständigkeit bis auf die letzte Einzelheit. Gott ist kein Buchhalter, er sucht ehrliche Kinder. Und noch etwas möchte ich ansprechen, weil es immer wieder vorkommt. Manche Menschen beginnen irgendwann ihre gesamte Lebensgeschichte nur noch durch die Brille ihrer Sünden zu betrachten. Sie sehen nur noch ihr Versagen, nur noch ihre Fehler, nur noch ihre Schuld. Aber das ist nicht die christliche Sicht auf den Menschen. Ja, wir sind Sünder. Das ist aber nicht unsere ganze Identität. Wir sind auch Gottes geliebte Kinder, getauft. Wir sind Erlöste, wir sind Berufene, wir sind Menschen, für die Jesus am Kreuz gestorben ist. Deshalb sollte eine gute Beichte nicht nur dazu führen, dass wir unsere Sünden sehen, sie sollte auch dazu führen, dass wir gerade dadurch Gottes Barmherzigkeit sehen. Wenn wir auf unsere Sünden schauen, werden wir mutlos. Und wer nur auf Gottes Barmherzigkeit schaut und die Sünde ignoriert, wird leichtfertig. Beides gehört zusammen. Wahrheit und Barmherzigkeit, Ehrlichkeit und Hoffnung, Demut und Vertrauen. Vielleicht ist das eines der schönsten Geschenke der Beichte. Sie erlaubt uns, gleichzeitig ehrlich und hoffnungsvoll zu sein. Wir müssen unsere Fehler nicht verstecken. Wir müssen auch nicht an ihnen verzweifeln. Wir dürfen sie Gott hinhalten. Und genau dort beginnt Heilung. Ich habe nach meiner Studienzeit ein halbes Jahr als Praktikantin im Cenacolo von der Schwester Elvira mitgelebt. Und ich habe Schwester Elvira einmal einen Satz hören sagen, der mein Leben seither doch immer wieder sehr begleitet und eine Richtung gibt. Sie hat einmal gesagt, wir müssen irgendwann lernen, Gott mehr zu glauben als unseren Sünden. Das ist ein Satz, der mich wirklich immer wieder begleitet. Also, dass wir nicht mutlos werden, wenn wir auf unsere Fehler, auf unsere Schwächen, auf unser Versagen draufschauen, sondern ich glaube jetzt weniger diesen Sünden, ja, meinem Versagen, sondern ich glaube Gottes Liebe mehr. Ich denke, das ist ein ganz wichtiger Punkt, wenn wir jetzt hier so über Beichte reden und alle möglichen Aspekte uns anschauen. Das darf auch eine Überschrift sein. Beichte heißt, ich gehe dorthin, weil ich Gott mehr glaube, weil ich seiner Liebe mehr vertraue als meinem Versagen.

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1: Ja, liebe Hörerinnen und Hörer, wir haben jetzt weitere Aspekte uns gemeinsam angesehen. Ich denke, bei der Beichte geht es wirklich darum, dass wir nicht unsere Rückfälle sehen, sondern den Weg. Dass wir Geduld mit uns haben. Wenn ein Kind laufen lernt und hinfällt, sagen wir auch nicht, das wird nie etwas. Wir heben es auf und ermutigen es, weiterzugehen. Gott behandelt uns ähnlich. Er sieht nicht den Sturz. Er sieht auf jeden Versuch aufzustehen. Es gibt einen Unterschied zwischen einem Menschen, der gegen eine Sünde ankämpft, und einem Menschen, der sich mit ihr abgefunden hat. Der kämpfende Mensch fällt vielleicht oft, aber er steht wieder auf. Er sucht Gottes Hilfe. Er geht zur Beichte. Er versucht es erneut. Genau darin liegt oft schon großer geistlicher Sieg. Und manchmal liegt der geistliche Kampf mehr am Alltag, als wir denken. Hier kommt ein weiterer Punkt. Viele Menschen überschätzen die Kraft ihrer guten Vorsätze und unterschätzen die Macht ihrer Gewohnheiten. Also wir überschätzen die Vorsätze und unterschätzen Gewohnheiten. Nach einer Beichte sind wir oft sehr motiviert. Wir nehmen uns viel vor. Aber gute Vorsätze allein reichen selten aus. Wenn jemand immer wieder in dieselbe Sünde fällt, braucht es konkrete Veränderungen. Vielleicht eine neue Tagesstruktur. Vielleicht feste Gebetszeichen. Vielleicht endlich mal mehr Schlaf. Vielleicht jetzt wirklich weniger Zeit am Handy. Vielleicht mehr Distanz zu bestimmten Gelegenheiten. Größere Offenheit gegenüber dem Beichtvater. Ja. Ein klassischer Satz im Reuegebet lautet: Ich nehme mir vor, die Sünde zu meiden und die nächste Gelegenheit zur Sünde zu fliehen. Das klingt zunächst etwas altmodisch, aber eigentlich steckt darin viel Weisheit. Die Kirche sagt nicht nur, meide die Sünde, sondern meide auch die Gelegenheit zur Sünde. Ein Mensch, der auf einer vereisten Straße immer wieder stürzt,

unserem Leben nichts ändern. Ja, da kämpfen wir gegen Windmühlen. Denn sich einer Gelegenheit auszusetzen, die unweigerlich bei mir immer wieder zu einem bestimmten Tun führt, es ist dann ein wenig absurd, sich vorzunehmen, das nächste Mal, wenn ich in dieser Situation bin, handle ich anders. Wie wäre es damit, ehrlich zu sein und einmal klar Schiff zu machen, dass wir bestimmte Situationen, Umstände meiden? Wenn jetzt jemand mir sagt in meiner Praxis, ich habe solche Probleme mit Pornografie, aber das Handy am Abend nicht ausschalten will, ja, dann wird es schwer werden. Also manche Versuchungen begleiten uns ein Leben lang. Manche Gewohnheiten sitzen tief. Manche Wunden brauchen einfach Zeit. Es gibt Sünden, die wir jahrelang, vielleicht sogar jahrzehntelang bekämpfen. Und manchmal haben wir den Eindruck, wir müssen da schon längst drüber sein. Aber das geistige Leben verläuft selten geradlinig. Es gibt Bereiche, in denen wir auch schneller wachsen und Bereiche, in denen geht es halt etwas langsamer. Das bedeutet jetzt nicht, das ist ein Irrtum, in den wir hineinfallen, dass Gott aufgehört hat zu wirken. Vielleicht geschieht sein Werk gerade mitten in diesem Kampf. Vielleicht besteht der Fortschritt nicht darin, dass die Versuchung verschwindet, sondern dass wir in der Versuchung stärker werden. Vielleicht besteht der Fortschritt darin, dass wir schneller aufstehen, schneller umkehren, schneller Gott suchen, schneller wieder ehrlich werden. Manche Menschen sehen nur die Tatsache, dass sie gefallen sind. Gott sieht auch, dass sie heute viel früher aufstehen als vielleicht vor 5 Jahren. Und noch einen Gedanken möchte ich Ihnen mitgeben. Es gibt Menschen, die beichten regelmäßig, aber sie vergessen dabei etwas Wichtiges. Die Beichte dient nicht nur dazu, die Sünde loszuwerden. Sie dient auch dazu, die Liebe wachsen zu lassen. Wenn wir nur auf unsere Fehler starren, wird das geistliche Leben irgendwann eng und anstrengend. Das Ziel des Lebens besteht nicht darin, möglichst wenig Fehler zu machen. Das Ziel unseres Lebens besteht darin, Gott und die Menschen immer mehr zu lieben. Deshalb sollten wir uns nach einer Beichte nicht ständig fragen, was habe ich alles falsch gemacht? Wir sollten uns auch fragen, wo kann ich heute lieben? Wo kann ich heute Gutes tun? Wo kann ich heute Gott danken? Wo kann ich heute einem Menschen helfen? Wo kann ich lernen, freundlicher zu sein, geduldiger zu sein? Also Heiligkeit besteht nämlich nicht nur darin, das Böse zu meiden. Ja, das ist schon viel, wenn wir die Laster mit den Laster ankämpfen. Laster sind eine Gewohnheit im Schlechten, im Bösen. Sondern Heiligkeit besteht auch darin, das Gute zu tun. Das nennt man Tugenden. Also nicht nur das Böse lassen, sondern das Gute tun. Wir sollen aufhören, das Böse zu trainieren, sondern das Gute zu wiederholen, einzuüben durch Wiederholung. So, wir haben jetzt einige Aspekte uns angesehen und gemerkt, dass die Beichte nicht nur einfach ein Notfallinstrument für besonders schlimme Menschen ist, sondern ein Geschenk für jeden Menschen. Ein Geschenk, das Gott uns macht, nicht weil wir so gut sind, sondern weil wir es brauchen. Wir haben über die Beichte allgemein gesprochen, über die Vorbereitung auf die Beichte, die Gewissenserforschung. Wir haben uns angesehen, was Reue ist, wie man bereut, welche Arten der Reue es gibt. Wir haben über leichte Sünden gesprochen. Wir haben über schwere Sünden gesprochen und deren Kriterien. Wir haben über Scham gesprochen, über die Lebensbeichte, über wiederkehrende Sünden und über die Frage, warum die Vergebung Gottes nicht von unseren Gefühlen abhängt. Vielleicht denken manche von Ihnen, eigentlich sollte ich wieder einmal zur Beichte gehen. Vielleicht spüren Sie sogar einen leisen Anstoß in Ihrem Herzen. Vielleicht gibt es etwas in Ihnen, das sagt, eigentlich wäre es schon mal Zeit. Und genau diesen Gedanken möchte ich ernst nehmen, denn ich glaube, eines der größten Probleme unserer Zeit ist nicht, dass die Menschen keine Fehler mehr machen würden. Menschen verletzen einander, Menschen tragen Schuld mit sich herum, Menschen bereuen Entscheidungen, Menschen kämpfen mit Bitterkeit, mit Scham, mit Verletzungen, mit Dingen, die sie niemandem erzählen. Das Problem unserer Zeit
besteht eher darin, dass wir für vieles Worte

gefunden haben, aber oft nicht mehr für die Wirklichkeit der Sünde. Wir sprechen über Belastungen, über Krisen, über Schwierigkeiten, über Verletzungen und gerade ganz besonders modern über Traumata. Wir sind ja alle traumatisiert. Das hat irgendwann, keine Ahnung, in so einer Yellow Press Zeitung Eingang gefunden und jetzt sprechen wir alle von Traumata, ohne zu wissen, was ein Trauma überhaupt ist. Das alles hat natürlich auch seinen Platz, das will ich jetzt auf keinen Fall kleinreden. Aber manchmal vergessen wir dabei eine Wirklichkeit, die Jesus sehr ernst genommen hat. Und zwar so ernst, dass es ihn sogar sein Leben gekostet hat. Nämlich die Wirklichkeit der Schuld. Schuld bedeutet nicht, dass wir wertlos wären. Schuld bedeutet nicht, dass Gott uns nicht mehr liebt. Schuld bedeutet nicht, dass unsere ganze Person schlecht wäre. Schuld bedeutet, dass wir Dinge getan haben, die wir nicht hätten tun sollen. Oder dass wir Gutes unterlassen haben, das Gute, das wir hätten tun sollen. Genau deshalb ist die Beichte so wichtig. Denn sie nimmt den Menschen ernst, sie nimmt seine Freiheit ernst, sie nimmt seine Verantwortung ernst, aber sie nimmt vor allem auch die Barmherzigkeit Gottes ernst. Vielleicht haben Sie schon erlebt, dass Menschen sagen, ach, mach dir keine Vorwürfe, das ist nicht so schlimm, vergiss es einfach. Das ist gut gemeint. Aber wenn ein Mensch tief im Herzen weiß, dass etwas nicht in Ordnung war, dann verschwindet dieses Wissen nicht einfach dadurch, dass das jemand relativiert und uns sagt, ach, denke einfach nicht mehr daran. Oder das brauchst du so nicht sehen. Oder na, na, na, das stimmt so nicht. Wir brauchen Wahrheit. Das Gewissen braucht Wahrheit. Und genau deshalb ist die Beichte ein so realistisches Sakrament. Sie sagt weder, du bist ein schrecklicher Mensch, noch sagt sie, es ist ohnehin alles egal. Sie sagt, ja, da gibt es eine Schuld. Und sie sagt gleichzeitig, da gibt es auch Vergebung. Ich glaube, und ich habe einen Beruf daraus gemacht, ich merke das in meiner Praxis immer wieder, wie viele Menschen tragen heute Lasten mit sich herum, die sie längst hätten ablegen können. Manche tragen seit Jahren Schuld mit sich herum. Vielleicht eine alte Entscheidung, Versäumnisse. Oft ist es erstaunlich, mit wie viel Kraft oder wie viel Kraft es kostet, all das ständig mit sich herumzuschleppen, durchs Leben zu tragen. Und man gewöhnt sich dann halt irgendwie daran. Man merkt es irgendwann kaum noch, aber die Last ist da. Deshalb ist die Beichte jetzt nicht einfach nur ein religiöser Brauch für besonders Fromme. Noch einmal, sie ist ein Geschenk und ich habe versucht, Ihnen das gerade in der ersten Sendung über die Beichte klarzumachen. Das ist das Geschenk des Auferstandenen an uns. Es ist eine Möglichkeit, etwas dorthin zu bringen, wo es hingehört. Es ist eine Möglichkeit, nicht alles alleine tragen zu müssen. Und dabei möchte ich noch einmal auf einen Punkt zurückkommen, der mir sehr wichtig erscheint. Viele Menschen erwarten nach der Beichte eben dieses Gefühl. Sie möchten Frieden spüren, Freude, diese Erleichterung. Aber das geschieht nicht immer. Und trotzdem, noch einmal, ist Beichte gültig. Manche Menschen verlassen die Beichte und fühlen fast nichts. Manche fühlen sich genauso wie vorher. Manche fragen sich sogar dann eben, ob die Beichte überhaupt was bewirkt. Also das hat mir nichts gebracht. Ja, diesen Satz höre ich ganz oft. Das hat mir jetzt nichts gebracht. Noch einmal, die Wirksamkeit der Beichte hängt nicht von unseren Gefühlen ab. Es geschieht etwas, ob ich das fühle oder nicht. Genauso wie Gott existiert, ob ich ihn jetzt fühle oder nicht. Nur weil ich Gott heute nicht spüre, hört Gott nicht auf zu existieren. Also, die Beichte ist ein Geschenk Gottes. Sie gehört nicht unbedingt zur Oberfläche unseres Erlebens. Das kann wechseln. Wir können manchmal Gott fühlen, auch die Vergebung fühlen, spüren und manchmal wieder nicht. Also machen Sie Ihren Glauben nicht vom Gefühl abhängig. Heute können wir Fülle spüren und morgen Trockenheit. Schauen Sie ein wenig von dem frei zu werden. Ja, noch einmal, Gott hat im Evangelium oder Jesus hat im Evangelium nicht gesagt, dein Gefühl hat dir geholfen. Nein, dein Glaube hat dir geholfen. Das ist ein gewaltiger Unterschied. Es ist gut, wenn wir von Gott etwas wissen, wenn wir verstehen, wie er tickt, wenn wir sein Wesen, seine Eigenschaften kennen. Das hilft uns dann, wenn eben kein Gefühl sich einstellt, dass ich meinen Glauben,
meinen Seelenfrieden nicht auf ein Gefühl aufbaue, sondern auf das objektive Wissen, das ich von Gott habe. Gefühle sind gute Diener, aber schlechte Herren. Der Glaube hingegen hält sich an Gottes Treue fest. Und noch einmal, manchmal brauchen unsere Gefühle Zeit, um einer Realität zu folgen. Also sie hinken da ein wenig hinterher. Ja, also suchen Sie sich einen Priester, gehen Sie hin, versuchen Sie sich so gut wie möglich darauf vorzubereiten. Wie wir schon gehört haben, ein Beichtspiegel ist eine gute Möglichkeit. Schauen Sie Ihr Leben ehrlich an, schreiben Sie sich vielleicht auch auf, was Sie beichten möchten im Beichtstuhl. Zumindest mir geht es immer so, bin ich auch immer ein wenig nervös. Und es ist leichter, etwas einfach nicht zu beichten, weil es einem dann ganz plötzlich sehr, sehr peinlich ist, wenn wir es nicht aufgeschrieben haben. Was ich schwarz auf weiß vor mir habe, das hat etwas mehr Gewichtigkeit. Ja, kommen Sie dorthin, es wartet die Tür, also Gottes Tür, der Beichtstuhl ist die Tür der ist eine Tür der Barmherzigkeit. Und vielleicht auch ein schöner Gedanke noch. Die Beichte ist letztlich nicht eine Begegnung mit unseren Fehlern. Die begegnen uns ohnehin Tag für Tag. Die Beichte ist eine Begegnung mit Jesus, mit jenem Christus, der den verlorenen Sohn heimkehren lässt. Mit jenem Christus, der Jesus, der Petrus nach seiner Verleugnung nicht verstößt. Mit jenem Christus, der dem reuigen Schächer am Kreuz das Paradies geöffnet hat. Mit jenem Christus, der auch heute niemanden zurückweist, der ehrlich zu ihm kommt. Das ist Beichte.

0: wären schon fast Sie an der Reihe, liebe Hörerinnen und Hörer. Es gibt die Möglichkeit, jetzt dann auch mit unserer Referentin Dr. Margarete Profunsa ins Gespräch zu kommen. Die Telefonnummer zu uns hier ins Studio oder unser Studio, so muss ich richtig sagen, erreichen Sie unter folgender Telefonnummer 0472 83 15 15. Wenn Sie uns aus dem Ausland hier in Brixen erreichen möchten, dann noch die internationale Vorwahl dazu 0039 0472 83 15 15. Wenn es vielleicht klar ist, trotzdem zur Wiederholung, die 0 bei der Vorwahl immer dazu wählen, in Italien 0039 0472 83 15 15. Jetzt das Wort wieder an unsere Referentin. Wir freuen uns auf Ihren Anruf.
1: Ja, liebe Hörerinnen und Hörer, wir haben uns jetzt, ich glaube, das ist jetzt die dritte Sendung mit der Beichte auseinandergesetzt. Ich hoffe, dass Sie das eine oder andere dadurch verstehen konnten. Ich hoffe auch, dass sehr viele Missverständnisse ausgeräumt wurden. Also Beichte steht nicht für sich allein, sie ist eingebettet in das ganze geistliche Leben. Ich würde mich freuen, wenn Sie jetzt anrufen, also wenn wir vielleicht ein wenig miteinander ins Gespräch kommen, auch als Abschluss zum Thema Beichte. Ich mache in der nächsten Sendung weiter mit dem Sakrament der Firmung. Aber es ist mir jetzt wichtig, Ihnen auch noch ein wenig Raum zu geben. Vielleicht ist die eine oder andere Frage aufgeploppt. Vielleicht möchten Sie aus Ihrem Leben erzählen, welche Erfahrungen Sie mit Beichte gemacht haben. Vielleicht auch, wo es bei Ihnen klemmt. Ja. Oder was Sie auch als Zeugnis erzählen möchten. Ich würde mich sehr freuen, wenn jetzt auch Zuhörer ein wenig Raum bekommen, wenn es um dieses Sakrament geht.
0: Die Telefonnummer zu uns ins Brixner Studio 0039 0472 83 15 15. Wir haben noch ein paar Minuten Zeit fürs Gespräch.

0: Liebe Hörerinnen und liebe Hörer, vielleicht habe ich Sie jetzt gerade ein wenig überfordert, so knallerfall Sie einzuladen, mit mir ins Gespräch zu kommen. Ich darf deshalb unsere Sendereihe über die Beichte abrunden. Wir haben uns in den vergangenen Wochen Schritt für Schritt mit diesem großen Geschenk Gottes, mit diesem Sakrament der Versöhnung auseinandergesetzt. Wir haben darüber gesprochen, warum Christus seiner Kirche dieses Sakrament anvertraut hat, wie eine gute Vorbereitung gelingen kann, welche Bedeutung die Gewissenserforschung hat, was Reue und Vorsatz wirklich bedeuten, wie eine Beichte auch ganz konkret abläuft, also ganz konkret die Schritte, wie geht das, wenn ich den Beichtstuhl betrete, was habe ich denn vorher zu tun, was kommt nachher und warum wir darauf vertrauen dürfen, dass Gott uns in der Lossprechung unsere Schuld tatsächlich vergibt. Vielleicht haben Sie manche Inhalte bereits gekannt, wenn Sie einen Zugang zu diesem Sakrament haben, vielleicht auch zu den regelmäßig Beichtenden gehören. Vielleicht war auch manches neu oder hat Ihnen geholfen, dieses Sakrament aus einer anderen Perspektive zu betrachten. Wenn diese Sendereihe dazu beigetragen hat, Ängste abzubauen oder Missverständnisse zu klären oder neue Freude an der Beichte zu wecken, dann hat sie ihren Zweck erfüllt. Ich denke, gerade die Beichte gehört zu jenen Sakramenten, die viele Menschen einerseits schätzen, andererseits aber oft über Jahre nicht mehr in Anspruch nehmen. Manche schieben sie immer wieder hinaus, andere glauben, sie müssten zuerst ihr Leben vollkommen ändern, bevor sie beichten können. Wieder andere fragen sich, ob Gott ihnen überhaupt noch vergeben kann. Vielleicht erkennen sie sich in dieser Situation wieder. Deshalb möchte ich Ihnen zum Abschluss einen einfachen Gedanken mitgeben. Warten Sie bitte nicht auf den perfekten Zeitpunkt. Es wird ihn wahrscheinlich nie geben. Die Beichte ist nicht der Abschluss eines gelungenen Lebens, sondern der Anfang eines neuen Weges. Wir gehen nicht zur Beichte, weil wir schon heilig geworden sind, sondern wir gehen zur Beichte, weil wir Gottes Gnade brauchen. Nicht unsere Vollkommenheit öffnet die Tür zur Versöhnung, sondern unsere Bereitschaft, jetzt ehrlich vor Gott hinzutreten. Vielleicht haben Sie sich während dieser Sendereihe vorgenommen, nach langer Zeit wieder einmal zur Beichte zu gehen. Vielleicht möchten Sie sich künftig regelmäßiger Zeit für eine Gewissenserforschung nehmen oder das Sakrament bewusster empfangen. Ich wünsche Ihnen wirklich von Herzen, dass aus diesem Vorsatz auch ein konkreter Schritt wird. Oft kostet eben gerade der erste Schritt auch die größte Überwindung. Und Menschen erzählen hinterher, wie erleichtert und befreit sie sind, schon allein, dass sie diesen Schritt endlich gemacht haben. Die Beichte lädt uns ein, ehrlich zu werden, vor Gott, vor uns selbst und letztlich auch im eigenen Leben. Und sie schenkt uns die Möglichkeit, immer wieder neu anzufangen. Genau darin liegt jetzt auch die Schönheit dieses Sakraments. Wir geben Gott letztlich eine Chance, uns zu helfen, umzukehren, uns ein neues Leben zu schenken. Ich danke Ihnen, liebe Hörerinnen und Hörer, dass Sie diese Sendereihe mit Interesse begleitet haben und ich danke Ihnen besonders für die Zuschriften, die mich erreicht haben. Das hat mich sehr gefreut und mir auch ein wenig gezeigt, was Ihnen so durch den Kopf geht. Danke auch an Radio Maria. Es ist nicht selbstverständlich, einem Sakrament jetzt so breiten Raum zu geben. Ich bin froh darüber und freue mich auch darauf, mit Ihnen in der nächsten Sendung weiterzumachen mit einem neuen Sakrament. Wir haben jetzt in dieser Beichte uns bisher beschäftigt mit der Taufe und mit der Beichte und schauen jetzt nach vorne. Es geht um die Firmung. Ich danke Ihnen herzlich fürs Zuhören. Ich wünsche Ihnen alles Gute und freue mich auf ein Wiederhören bei Radio Maria.
1: Herzlichen Dank. Wir freuen uns auch auf die nächste Sendung mit unserer Referentin im Glaubensforum heute, Dr. Margarete Profunza, Leben als Christ im Alltag. Das Thema Beichte haben wir nun besprochen. 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Hier bei uns und auch bei Radio Maria Österreich. Schauen Sie auf unseren Internetseiten nach. Aus dem Studio von Brixen verabschiedet sich Christian Ortner. Ich wünsche Ihnen viel Freude und Segen mit unserem weiteren Programm. Bei uns folgt um 10 Uhr die Lebenshilfesendung.

0: Liebe Zuhörer von Radio Maria, die für heute geplante Sendung Lebenshilfe zum Thema wertvolles Wasser mit Diplom-Ingenieur Karin Schmid von der Energie- und Umweltagentur des Landes Niederösterreich kann heute leider nicht stattfinden. Wir haben für Sie eine Sendung aus dem Archiv geholt zum Thema die Natur erleben in Niederösterreichs Naturparke mit Magister Jasmine Bachmann aus dem Jahr 2025. 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
1: Einen schönen Vormittag und herzlich willkommen, liebe Zuhörer von Radio Maria, zur Sendung Lebenshilfe. Aus dem Studio in Wien begrüßt Sie Gabi Weindlmeier. Abgesehen von einzelnen Regenschauern, die für diese Tage angekündigt sind, laden die derzeitigen Temperaturen und auch der momentane Sonnenschein, zumindest hier in Wien, dazu ein, raus in die Natur zu gehen. Bei uns im Studio ist heute Magister Jasmine Bachmann von der Energie- und Umweltagentur des Landes Niederösterreich. Das Thema dieser heutigen Sendung lautet »Die Natur erleben in Niederösterreichs Naturparke«. Und so sage ich ein herzliches Willkommen Ihnen, liebe Frau Bachmann. Grüß Gott und schön, dass Sie hier sind.
2: Grüß Gott und herzlichen Dank für die Einladung. Ich freue mich wirklich sehr, dass ich heute wieder bei Radio Maria sein kann und die nächsten 70 Minuten mit Ihnen, geschätzte Hörerinnen und Hörer, verbringen kann, um über ein Thema zu reden, das mir wirklich sehr nah am Herzen ist, über die Natur und über die Natur als Sehnsuchtort, aber auch als Ort, an dem man seine Batterien wieder auftanken kann. Vielleicht etwas Persönliches zum Starten. Ich bin Südtirolerin, lebe aber nun seit über 35 Jahren in Österreich, habe Biologie studiert bei Professor Georg Kaper, einem wirklich sehr, sehr großen Naturschützer, der eine ganze Generation von Studierenden geprägt hat, in diesem Verlangen und in dieser Sehnsucht auch Natur zu schützen und einen Beitrag zu leisten für die Natur von morgen, für das Morgen generell und für die Menschen, die in Zukunft auch auf dieser Erde leben werden. Ich bin verheiratet mit einem Naturburschen aus Kärnten, der auch diese Naturlust lebt und habe zwei naturbegeisterte Kinder, was im Alter von 13 und 16 nicht immer ganz normal ist. Aber wir haben hier großes Glück, denn unsere Kinder wurden auch immer begleitet von Menschen, denen die Natur wichtig war, wie zum Beispiel auch die Pfadfinder und Pfadfinderinnen Österreichs. Und Natur ist also etwas, was in unserer Familie sicher eine große Rolle spielt, sei es nun bei der Auswahl der Urlaubsorte oder bei Ausflügen, aber natürlich nicht immer bei uns. Sind auch die Kids mit dem Handy natürlich unterwegs. Aber der Ausgleich in der Natur ist immer wieder da. Bevor wir aber eintauchen in einige Aspekte, die ich Ihnen nahe bringen möchte, würde ich Sie gern einladen, kurz die Augen zu schließen und sich zu entspannen und sich an einen Ort zu denken, an dem Sie sich wohl und sicher fühlen. Ich kann mir gut vorstellen, dass viele von Ihnen sich einen Ort in der Natur ausgewählt haben. Vielleicht ein Ort Ihrer Kindheit, einen Strand, einen Wald oder die Parkbank hinter dem Haus. Natur ist also wirklich ein Sehnsuchtsort. Und gerade diesem Sehnsuchtsort mit einem Fokus auf die Naturparke Niederösterreichs möchte ich mit Ihnen in der nächsten Stunde besuchen. Einfach auch wirklich, um Ihre persönliche Verbindung mit der Natur wieder herauszuarbeiten und auch ein paar Punkte zu erwähnen, wie man diese Verbindung verstärken kann und was Sie auch tun können, um Natur zu schützen. Wir werden dabei über Natur sprechen, über Naturparke, aber auch über andere Aspekte, die grundsätzlich für den Artenschutz oder den Lebensraumschutz wichtig sind. Warum ich das tue oder warum wir diese Themen so wichtig sind, ist einfach, weil Natur in meinen Augen einen Wert an sich darstellt. Also ich glaube, Natur ist auch wertvoll, wenn es uns Menschen nicht gäbe, einfach weil sie so wunderschön ist und einfach weil sie ein Ort ist, an dem sich so viel Leben tummelt. Aber natürlich hat Natur auch einen Wert für uns Menschen. Sei es jetzt das saubere Wasser, das wir brauchen, die saubere Luft oder seien es auch zum Beispiel Insekten, die wir brauchen zum Bestäuben unserer Kulturpflanzen. Also der Mensch an sich zieht auch einen Wert aus der Natur und beide Aspekte, die Natur als Wert an sich und auch die Natur als Wert für den Menschen, glaube ich, sind wichtig, wenn wir an Natur denken. Wie schon in der Einleitung erwähnt, arbeite ich für die Energie- und Umweltagentur des Landes Niederösterreich. Das ist eine Agentur, die vom Land Niederösterreich vor 20 Jahren ins Leben gerufen wurde, um sich mit den Themen Energie, Umwelt, Naturschutz, Klima auseinanderzusetzen und auch die oft gegensätzlichen Ansätze zu vereinen. Das heißt, in der ENO arbeiten sehr verschiedene Menschen, die alle Experten sind in ihrem Feld, und wir versuchen in unterschiedlichen Diskussionen und Arbeitsgruppen auch uns auf Richtlinien oder auf Strategien zu einigen, um einfach auch unterschiedliche Aspekte zu bearbeiten. Zum Beispiel das Thema Energie und das Thema Biodiversität, die sind ja manchmal mit unterschiedlichen Zielsetzungen. Windräder haben oft eine Auswirkung auf Vogelzug. Und hier versuchen wir zum Beispiel Lösungen zu finden, damit wir eine Energiewende schaffen, die auch die Aspekte des Naturschutzes berücksichtigt. Das ist nicht immer leicht, aber wir versuchen es und wir haben ein großes Interesse daran, dass wir hier auch wirklich nachhaltige Lösungen finden. Die Energie- und Umweltagentur des Landes Niederösterreich, die ENU, hat verschiedene Themen und ich glaube, viele Kollegen von mir sind auch an anderer Stelle hier bei Radio Maria zu Gast und erklären Aspekte der Themen wie Energiesparen, Klimawandelanpassung, der gesunde Boden, grundsätzlich das nachhaltige Leben oder eben auch die unterschiedlichen Aspekte der gesamten Energiewende. Ich werde mich jetzt in der nächsten Stunde vor allem auf das Thema Natur und Naturparke beziehen. Was ist jetzt ein Naturpark und warum sind Naturparke wichtig? Grundsätzlich einmal, es gibt in ganz Österreich 48 Naturparke und in Niederösterreich 20. Warum gibt es so viele in Niederösterreich, werden Sie sich fragen. Nun ja, Niederösterreich ist sehr vielfältig. Niederösterreich hat das Waldviertel mit den Mooren, aber geht praktisch in den Süden über in die Thermenregion und hat dadurch eine sehr verschiedengestaltige Natur. Und mit den Naturparken hat man versucht, auch diese verschiedene Natur abzubilden. Ein Naturpark ist also ein Gebiet, das ein Naturschutzgebiet als Grundlage hat, ein Landschaftsschutzgebiet oder ein Naturschutzgebiet, und ist ein Prädikat für ein besonderes Gebiet. Ein Naturpark ist eben zum Beispiel, ich werde jetzt einige nennen, vielleicht gibt es einen in Ihrer Nähe und dann können Sie sich besser vorstellen, ist zum Beispiel der Naturpark Oetscher Thormeyer im Mostviertel oder im Waldviertel haben wir einige Naturparke, die sich vor allem um das Thema Moore bemühen. Das ist der Naturpark Heidenreichsteiner Moor oder der Naturpark Hochmoor-Schrems mit dem recht bekannten Unterwasserreich. Es gibt natürlich auch andere Naturparke, die recht klein sind. Da gibt es zum Beispiel den Naturpark Sparbach, der in der Nähe von Wien liegt, oder Burkersdorf oder der Naturpark Mannersdorf-Wüste. Also das sind Naturparke, die einfach wirklich die Vielfalt des Bundeslandes widerspiegeln. Und ein Naturpark schützt eben eine charakteristische, vielfältige Natur- und Kulturlandschaft. Wenn ich sage Natur- und Kulturlandschaft, überlegen sich vielleicht einige von Ihnen, was ist das? Was ist der Unterschied zwischen einer Naturlandschaft und einer Kulturlandschaft? Nun, eine Naturlandschaft wäre praktisch eine unberührte, eine natürliche Natur, die noch nicht vom Menschen überprägt wurde. Diese findet man natürlich vor allem in den Nationalparks oder in Niederösterreich auch im speziellen Wildnisgebiet. Eine Kulturlandschaft ist aber eine Landschaft, die vom Menschen geprägt wurde. Es ist jetzt so, dass die Naturlandschaft in Mitteleuropa wäre überwiegend eine Waldlandschaft und nur durch die Überprägung des Menschen, durch die Nutzung des Menschen, zum Beispiel im Weinbau oder im Acker als Wiesen, wird diese Landschaft auch verschiedengestaltig, mannigfaltig, wie wir sagen. Und durch dieses Mosaik an unterschiedlichen Lebensräumen gibt es eben auch sehr, sehr viele Tiere und Pflanzen, oft auf sehr kleinem Raum. Also dieses Zusammenspiel von Kulturlandschaft und Naturlandschaft ist für die Biodiversität, für die Artenvielfalt sehr, sehr wichtig. Und in den Naturparken versucht man eben gerade solche Gebiete, die beides vereinen, zu schützen und zu nützen. Das ist nämlich der Aspekt, der uns von den Nationalparks unterscheidet, wo vor allem der Schutzaspekt im Vordergrund steht. Ein Naturpark ist also ein Ort, an dem auch die Menschen leben. So grundsätzlich könnte man sehen, in den Nationalparks sind die Kernzonen unbewohnt, mit eben den Fokus auf den Schutz, und in den Naturparks, da wohnen eben die Menschen. Das ist eine viel stärkere Nutzung durch den Menschen auch. Und die Naturparkidee als solche basiert auf dem sogenannten Vier-Säulen-Modell. Was sind die vier Säulen? Das sind einerseits der Schutz, zweitens die Erholung, drittens die Bildung und viertens die Regionalentwicklung. Und auf die möchte ich noch ganz kurz eingehen. Schutz, das heißt, wir versuchen in diesen Naturparks, in den ganzen Naturparks Österreichs natürlich, aber in unserem Fall jetzt spreche ich über Niederösterreich, in den 20 Naturparks in Niederösterreich, die Landschaft, die Kulturlandschaft und die Naturlandschaft zu schützen. Das heißt, im Waldviertel zum Beispiel gibt es große Moorrenaturierungsprojekte. Projekte also, wo man versucht, ein Moor, das Wasser im Moor zu halten, damit das Moor gesund bleibt und weiterhin eine intakte Moorlandschaft ist. Das passiert eben in den unterschiedlichen Naturparks. Oder man versucht, eine Schutzprojekte im Rahmen von Wiesenprojekten. Man versucht, Wiesen nicht zu düngen, wenig zu düngen, damit einfach dort auch die Artenvielfalt erhalten bleiben kann. Das passiert vor allem im Naturpark Jauerling-Wachau. Wir haben auch Naturparke, wo man versucht, die Felshänge zu schützen, besonders ein Acht zu geben auf Felsbrüter. Das ist zum Beispiel im Naturpark Sierning-Flatzerwand. Also dieser Schutzgedanke ist in den Naturpark sehr wichtig, und jeder Naturpark hat sich 2 bis 3 Lebensräume oder Arten ausgesucht, wo man eben Projekte gestaltet zum Schutz dieser Natur- und Kulturlandschaften. Erholung ist in den Naturparken sehr wichtig. Wir laden Menschen ein, in die Naturparke zu kommen, sich dort zu entspannen, zu erholen, spazieren zu gehen oder auch, wenn es mehr Action braucht, mit dem Mountainbike zu fahren oder einfach wirklich dort Zeit zu verbringen und sich zu entspannen. Also wir möchten sicherstellen, dass es genug Erholungsräume gibt, sei es jetzt auch durch Grillplätze, die es in einigen Naturparken ausgewiesen ist, durch Aussichtsplätze, wie zum Beispiel im Naturpark Hohe Wand, wo Sie vielleicht den Skywalk kennen, oder andere Aspekte, wo man wirklich versucht, diese Erholungsnutzung zu unterstreichen. Und Bildung, der dritte Punkt, sehr, sehr wichtig, da kommen wir vielleicht später nochmals zurück. Bildung ist ein extrem wichtiger Punkt. Wir haben in den Naturparken 40 Naturparkschulen und 20 Naturparkkindergärten, bei denen man versucht, wirklich dieses Naturverständnis, diesen Zusammenhänge in der Natur und dieses Verständnis für die Natur mit den Kindern und Jugendlichen zu stärken. Aber natürlich bieten die Naturparks ja auch unterschiedliche Veranstaltungen, Führungen, Familienangebote, die Sie gerne besuchen können und wo man wirklich auch dieses eigene Verhältnis zur Natur nochmal stärken kann. Wir wollen aber auch Brauchtumspflege in den Naturparken stärken. Also wir wollen auch bewusst machen, dass die Menschen in den Naturparken mit dieser Natur verwurzelt sind und verwurzelt bleiben. Der vierte, auch sehr wichtige Aspekt ist die Regionalentwicklung. Im Naturpark werden immer wieder innovative Impulse gesetzt, um die Wertschöpfung in einer Region zu erhöhen. Was heißt das? Das heißt, wenn es einen Naturpark gibt, dann ist es uns auch wichtig, dass Menschen, die dorthin kommen, auch ein Gasthaus vorfinden, in dem sie sich stärken können. Oder dass sie regionale Produkte kaufen können, die im besten Fall auch wieder mit dem Naturpark verbunden sind. So soll einfach dieses grundsätzliche gute Leben in der Region möglich sein. Und wir wollen praktisch dadurch auch die ländlichen Regionen stärken. Einerseits für die Menschen, die uns besuchen, aber andererseits auch für die Einheimischen. Es geht also wirklich auch dadurch darum, Menschen, die in der Region leben, ein gutes Leben zu ermöglichen. Ein wertvolles Leben, ein verbundenes Leben mit der Natur. Und wenn diese Einheit stimmt, dann passt es natürlich auch für Gäste, die von außen dazukommen. Man freut sich natürlich in Naturparken auch immer wieder, wenn Gäste länger bleiben, wenn man die Region erkundet, wenn man sich einfach Zeit nimmt für diese besonderen Naturjuwele. Eine Bar möchte ich Ihnen jetzt vielleicht noch kurz vorstellen, bevor wir dann ein paar Takte Musik hören. Ich starte mit einem Naturpark, der Ihnen vielleicht nicht so bekannt ist, der Naturpark Mannersdorf-Wüste. Mannersdorf-Wüste, das ist ein Naturpark, der liegt, wie es der Name schon sagt, in Mannersdorf, also im Südosten Wiens, ist ein recht kleiner Naturpark, der vor allem diese Verbindung zwischen Natur und Kultur prägt und darstellt. Das ist deswegen wichtig, weil es dort auch sehr schöne ein altes Kloster gibt, das man besuchen kann, wo man auch gut spazieren gehen kann, wo man einfach auch wirklich zu sich selbst kommen kann. Der Naturpark Mannersdorf-Wüste ist sicher einen Besuch wert und ich würde Sie wirklich einladen, dorthin zu kommen, um diese Wüste, dieses Gefühl dort auch zu erleben. Nun werden wir ein paar Takte Musik hören und dann habe ich noch einige andere Tipps für Sie.

Ich möchte Sie nun in einen Naturpark entführen, der auch von Wien aus erreichbar ist, aber nicht nur. Es ist der Naturpark Leiser Berge. Vielleicht kennen Sie die berühmten Kuppeln, die man dort sieht. Und dort ist es einfach sehr wichtig. Dieser Naturpark ist ein Naturpark, der speziell ist für die Beweidung. Also es ist immer so, dass, wie ich vorher erwähnt habe, Naturparke eine Überprägung des Menschen haben. Und ein wichtiger Punkt ist immer Beweidung. Beweidung ist eine alte Kulturform, die einfach wichtig war, um Trockenrasen, also Gebiete, die nicht als Weide oder als Acker benutzt werden konnten, wurden beweidet mit Tieren. Und auf diesen sogenannten Trockenrasen konnten sich dann sehr viele spezielle Pflanzen und Tiere ansiedeln. In dem Naturpark Leiser Berge gibt es sehr wichtige Projekte, sehr große Projekte, die diese Beweidung wieder in den Vordergrund stellen und wo man wirklich versucht, über Beweidung große Flächen zu erhalten, damit die nicht verbuschen. Weil was passiert, wenn ein Trockenrasen nicht mehr beweidet wird und nicht mehr händisch gemäht wird? Dann kommen dort Bäume auf und die Landschaft verändert sich, der Trockenrasen verschwindet und mit ihm auch die Pflanzen und Tiere, die dort leben. Speziell im Naturpark Leiser Berge versucht man eben mit unterschiedlichen Projekten diese Trockenrasen, diese Gebiete, die es eben wirklich braucht für Beweidung mit Ziegen und Schafen, zu erhalten. Und dort gibt es wirklich auch, wenn Sie hinkommen, große Projekte, wo man das auch sieht, wo man die Tiere dann auch sieht vor Ort und das dann auch wirklich begreifen kann, was dort passiert. Natürlich gibt es dort auch noch andere Aspekte, die man dort besuchen kann. Es gibt dort auch den Wildpark Ernstbrunn. Das ist das Wolf Science Center, wo man auch wirklich mit dem Wolf auf Tuchfühlung gehen kann. Also der Naturpark Leiser Berge ist sicher ein sehr spezieller Naturpark, der noch nicht so bekannt ist, aber der wirklich auch einen Besuch wert ist. Einen Naturpark, den ich Ihnen heute auch noch vorstellen möchte, ist der Naturpark Sparbach. Der ist natürlich für sehr, sehr, sehr viele Menschen bekannt. Liegt im Wienerwald und ist auch recht gut öffentlich erreichbar. Der Naturpark Sparbach hat nämlich eine neue Attraktion, das ist das sogenannte Klimaschauplätze. An den Klimaschauplätzen versucht man im Naturpark Sparbach das Thema Klimawandel den Menschen nahe zu bringen. Man redet ja sehr viel vom Klimawandel, aber oft weiß man nicht genau, was heißt das, was bedeutet das für mich, was wird sich ändern durch diesen Klimawandel. Und im Naturpark Sparbach hat man den Winter genutzt und dort jetzt wirklich einen Erlebnispfad entwickelt, wo man einfach an unterschiedlichen Stationen lernen kann, worum es da eigentlich geht bei dieser Klimaveränderung und was das auch für Auswirkungen auf die Menschen haben wird. Dieses Klimaschauplätze-Weg zusammen mit einer Klimaschauplätze-App ist sicher etwas, was man auch gut mit Kindern machen kann, weil man einfach wirklich dort auch begreifen kann, was die Veränderung des Klimas bedeuten wird. Dafür ist der Naturpark Sparbach jetzt sicher ein guter Tipp. Sicher kennen Sie im Naturpark Sparbach, wenn Sie Kinder haben, auch den Spielplatz. Der ist immer auch, wenn es auch heiß ist in Wien, ein sehr guter Ausflugstipp, weil man dort wirklich gut Zeit verbringen kann und auch die Natur erleben, weil direkt am Spielplatz gibt es einen kleinen Bach und auch Wasserspielobjekte, wo man sich dann eben wirklich lange aufhalten kann. Für Leute, die gern weiter wandern, das kann man im Naturpark Sparbach auch. Dort gibt es sehr, sehr verschiedene Wanderungen, die wirklich für die unterschiedlichen Interessensgruppen dann zur Verfügung stehen. Aber wie gesagt, ans Herz lege ich Ihnen dort jetzt vor allem den neuen Klimawandelweg. Einen weiteren Naturpark, den ich Ihnen vorstellen möchte, ist der Naturpark Hohe Wand. Dort gibt es jetzt seit einigen Zeiten auch den sogenannten Schatz der Hohen Wand, wo man sich vor allem mit Kindern wirklich einen sehr schönen Tag machen kann. Entlang einer Route gibt es unterschiedliche Informationen, sehr innovativ gestaltet, nach der Geschichte auch von Asagan, wo man dann auch wirklich
bis zu einem Steinbock-Kino alles dabei hat und wirklich unterschiedliche Erlebnisse hat, vom Rätsel bis zu Lesesteinhaufen. Es gibt dort unterschiedliche Informationen zu Hühnern und zu Tierspuren. Es gibt sehr, sehr viel über Schmetterlinge und natürlich auch einiges über die Hohe Wand, die Ökologie der Hohen Wand, die man dort begreifen kann. Der Schatz der Hohen Wand, den finden Sie im Naturparkzentrum selbst, also nicht vorne beim Aussichtspunkt, beim Skywalk, sondern auf der hinteren Seite, wenn Sie das Gebiet können. Also das ist wirklich auch ein Ausflug wert, eine Attraktion auch in den Naturparken Niederösterreich, wo man versucht, eben Erholung und Bildung zusammenzufügen. Ein Aspekt, der mir auch noch wichtig ist und den ich Ihnen an einigen Naturparken erklären möchte, ist der Schutz der Dunkelheit. Das ist vielleicht jetzt etwas, das Sie erstaunt und Sie sich denken, jetzt haben wir über Natur geredet, warum reden wir jetzt über die Dunkelheit? Die Nacht oder die Dunkelheit ist etwas, was mittlerweile in Europa recht selten geworden ist. Nur mehr 3% der Menschen, die in Europa leben, können von ihrem Wohnort aus zum Beispiel die Milchstraße sehen. Das ist sehr wenig. Ich weiß jetzt natürlich nicht, wo Sie wohnen, aber wann haben Sie das letzte Mal die Milchstraße gesehen? Einige Sterne sieht man immer gut, der Mond natürlich schon, aber die Milchstraße ist recht, recht selten geworden. Und wir haben uns in den Naturparken speziell auch diesem Thema angenommen. Das ist ein Thema, das die gesamten Naturparke Österreichs sich auf die Fahnen heften möchten und wo man versuchen möchte, wirklich Bewusstsein zu schaffen für Nachtlandschaften. Also es geht darum zu sagen, war natürlich genug Licht, wie man braucht, um sich sicher zu fühlen, aber auch überall durch Dunkelheit zuzulassen, wo es möglich ist. Warum ist das wichtig? Es ist einerseits natürlich wichtig für den Menschen selbst. Man hat herausgefunden, dass es durch diese dauernde Aussetzung am Licht die Menschen sich nicht mehr so gut konzentrieren können, dass sie nicht mehr so gut schlafen können, dass einfach dieser Tag-Nacht-Rhythmus auch durcheinander kommt. Und Sie können sich vorstellen, wenn es auf den Menschen eine Auswirkung hat, hat es auch eine große Auswirkung auf die Natur. Sehr viele Tiere sind auf die Nacht angewiesen, sind auch auf die Dunkelheit angewiesen. Und wenn es dann zu hell ist, verlieren sie auch Orientierung, wie zum Beispiel die Nachtigall, die ja auch ein Zugvögel ist und die 2/3 ihrer Zugstrecke in der Nacht zurücklegt. Das heißt, wenn es zu hell wird, dann verirren sich solche Tiere auch wie die Nachtigall und umkreisen dann manchmal Lichtquellen und kollidieren auch mit Lichtquellen und finden oft dann ihren Weg nicht. Denn es ist auch so, dass eben diese wie Zugvögel den Kompass der Natur benutzen, die Sternenkonstellation und so durch, wenn die nicht mehr sichtbar sind, auch Flugrouten verlieren. Fledermäuse, natürlich ein wichtiges Tier, das die Nacht benötigt. Aber auch Glühwürmchen. Und vielleicht erinnern Sie sich an die Nächte, an die Sommernächte, die lauen Sommernächte, wo man wirklich sehr, sehr viele Glühwürmchen gesehen hat. Und vielleicht gibt es in Ihrer Nähe auch Glühwürmchen. Glühwürmchen kann man nur sehen, wenn es dunkel ist. Also wenn es dann dort zu hell ist, Beleuchtung gibt, sieht man die nicht mehr. Auch ist es so, dass viele Pflanzen in der Nacht bestäubt werden und diese Insekten praktisch in der Nacht dann fliegen. Deshalb ist es wichtig, dass man sich bewusst wird, warum ich irgendwo ein Licht habe oder wenn ich es schaffe, eben so wenig Licht wie möglich zu haben. Und da kann natürlich auch jeder von uns was tun. Auch wir können versuchen, unnötiges Licht einfach zu vermeiden. Warum erzähle ich Ihnen das? Wir haben 2 Naturparke in Niederösterreich plus einen Naturpark in der Steiermark und der Nationalpark, wo man versucht, ein europaweites einzigartiges Nachtschutzgebiet ins Leben zu rufen. Das ist der Naturpark Oetscher Thormeyer gemeinsam mit dem Naturpark Niederösterreichische Eisenwurzen und dem Naturpark Ibstal und mit den Kollegen, Kolleginnen auf der steirischen Seite. Man versucht hier wirklich ein europäisches Nachtschutzgebiet zu installieren, in Zusammenarbeit mit den Gemeinden, dort mit der Bevölkerung, weil es natürlich dann auch nötig sein wird, dass unterschiedliche Beleuchtungen wieder ausgeschalten wird.
Wenn man an Beleuchtungen denkt, dann ist es natürlich möglich, dass man Beleuchtungen vor allem so installiert, dass sie zum Beispiel nach unten scheinen und nicht nach oben, oder dass sie zielgerichtet die Objekte anstrahlen, oder eben, dass sie in der Nacht zum Teil auch Straßenbeleuchtungen gedimmt werden. Das braucht immer auch ein Verständnis der Bevölkerung, warum das wichtig ist, und natürlich auch Aktivitäten von Gemeinden. Geht es also wirklich darum, auch ein Bewusstsein zu schaffen, dass man die Tiere der Nacht, Insekten der Nacht wirklich auch schützen kann. Eine sehr spannende Ausstellung dazu gibt es im Moment im Haus für Natur in St. Pölten. Also wenn Sie mehr über die Tiere der Nacht wissen möchten, kommen Sie nach St. Pölten und schauen Sie sich diese spannende Ausstellung dort an. Da erfahrt man wirklich sehr viel, warum der Schutz der dunklen Nacht so wichtig ist. Und wie gesagt, in unseren Naturparken Ötscher Thormeuer, Niederösterreichischen Eisenwurzen oder Ibstal, da gemeinsam mit den Schutzgebieten in der Steiermark und dem Wildnisgebiet wird dort wirklich an diesem Thema gearbeitet, Bewusstsein geschaffen, auch mit unterschiedlichen Partnern, eben wie gesagt von Gemeinden, aber auch Vereinen, Sportvereinen und anderen, ist dieses Thema dort wirklich im Vordergrund, um diese Nacht zu schützen. Es ist natürlich auch für uns alle eine Aufgabe. Wie gesagt, da geht es einerseits um die berühmten Lichtquellen, die wir oft gerne in unseren Garten oder Balkons aufstellen, aber auch um unsere Bewegung in der Nacht. Also wenn Sie in der Nacht unterwegs sind, dann müssen Sie sich bewusst sein, dass dieser Raum nicht Ihnen allein gehört, sondern dass er wirklich auch geteilt wird mit Tieren, die auf diese Zeitspannen angewiesen sind. Und da ist es einfach wirklich auch wichtig, dass man Rücksicht nimmt auf diese Tiere. Einen Aspekt, den ich noch hervorstreichen möchte, ist die schon erwähnten Moore. Moore sind ein sehr, sehr wichtiger Lebensraum. Moore speichern sehr viel Wasser und geben sie dann in Trockenzeiten wieder langsam an die Umgebung ab. Sie sind praktisch wie ein Puffer, wie ein Schwamm. Und die Moore sind weltweit und auch in Europa sehr gefährdet. Aber wir haben in Niederösterreich noch Moorflächen im Waldviertel, die Sie vielleicht schon besucht haben. Und wenn nicht, dann auch hier eine große Einladung, dass Sie diese Moor-Naturparke besuchen. Es gibt ein sehr spannendes Informationszentrum mit dem Unterwasserreich im Naturpark Hochmoor-Schrems, wo der Lebensraum Moor Erwachsenen wie auch Kindern nahegebracht wird. Da geht es also auch einerseits um den Moor, das Moor als Ökosystem und eben auch als Lebensraum für Tiere und Pflanzen. Dort gibt es sehr spannende Pflanzen, wie zum Beispiel eben diese fleischfressenden Pflanzen, die Sie vielleicht kennen, oder eben auch den Otter, der im Hochmoor-Schrems immer wieder besucht werden kann, weil dort auch Otter aufgezogen werden, bevor sie dann zum Teil wieder in die Freiheit entlassen werden. Ein Naturpark im Waldviertel, der sehr bekannt ist und den ich aber auch erwähnen möchte, ist der Naturpark Blockheide. Das ist einerseits natürlich sehr bekannt mit diesen mystischen Steinen, die man dort sieht, aber er bietet natürlich auch sehr viel mehr. Auch dort haben wir eine Beweidung, um die Wiesen dort zu schützen. Aber es gibt eben auch noch Mischwälder oder eben kleinteilige Äcker, die man dort besuchen kann. Diese Wackelsteine sind aber natürlich vor allem für Kinder ein großer Spaß, und auch der Aussichtsturm mit dem Blick in die Landschaft, der wirklich immer sehr beeindruckend ist. Und nun würde ich sagen, wir starten wieder mit ein paar Takten Musik.

0: Ich begrüße eine erste Anruferin auf Sendung, Angela aus der Nähe von Graz. Bitte schön, grüß Gott.
1: Ja, grüß Gott. Ich bin selber Biobäuerin mit einem kleinen Betrieb und mache das Ganze so gut ich kann. Und ich merke, dass immer mehr Vögel zurückkommen, die was mir vor 20 Jahren das letzte Mal gesehen hat. Aber ich möchte auf was anderes aufmerksam machen, die vielen Flugzeuge, die was es jetzt gibt. Die Billigflüge, ich finde, dass die das Klima sehr verändern. Was sagen Sie dazu?
2: Danke, Frau Angela, für den Anruf. Erstens mal freue ich mich sehr, dass eine Biobäuerin anruft. Ich bin ein großer Fan von Biobauern und Biobäuerinnen, weil ich weiß, dass ihre Arbeit anstrengend ist, anstrengender als die konventionelle Bauernschaft, und die ist schon anstrengend. Also danke für die Arbeit, die Sie machen.
1: Ja, danke.
2: Sie haben natürlich recht, Flugzeuge oder der Flugverkehr an sich ist ein Problem, ist ein großes Problem für den ist ein klimaschädliches Problem. Die Ausstoß von CO2 ist natürlich massiv. Da teile ich Ihre Meinung. Also das ist schlimm. Wir haben ja gemeint, nach Corona, es wird besser werden und wir werden alle bessere Menschen werden. Das ist nicht. Wir haben ja jetzt praktisch gleich viel Flugverkehr wie vor Corona, mit der Tendenz steigend. Ja.
1: Richtig. Mhm. Also es kommt auf jeden einzelnen Menschen an, weil es kann ja jeder was beitragen. Und wenn ich nur einen Balkon habe. Also ich habe Kunden, die haben Balkone, die machen mehr wie andere mit einem Garten. Glaubst du mir das?
2: Ja. Frau Angela, ich glaube Ihnen das. Und wissen Sie, das ist ein guter Punkt. Ich glaube, das, was Sie sagen, ist ganz richtig. Jeder und jede kann was tun. Und wenn ich ein Blumenkistel habe und das mit den richtigen Pflanzen bepflanze und raushänge, dann tue ich was. Dann tue ich was für Insekten, dann habe ich schon meinen kleinen Naturpark zu Hause, und das ist wichtig. Jeder und jede kann was tun. Sei es mit dem kleinen Blumenkistel, sei es mit weniger Fliegen. Also es ist wirklich auch, glaube ich, nötig, dass man bewusst konsumiert. Also das ist, glaube ich, und man hat ja nicht weniger Naturerlebnisse oder nicht weniger Freizeit.
1: Die Menschen sind ja nicht glücklicher, als wenn sie jetzt alles konsumieren können. Es wird alles angeboten, aber sie haben ja das verloren, was gerade wächst und so.
2: Mhm. Ja.
1: Und die Menschen sind ja dadurch unglücklicher teilweise. Das ist ja alles ein schlimmer Kreislauf.
2: Ja. Es ist so eine Hass, die dadurch unterstützt wird, gell, dass man das macht.
1: Ja,
2: richtig. Ja. Aber vor allem eben mit guten Lebensmitteln, wie Sie es ja auch wahrscheinlich produzieren, ist das auch, glaube ich, ein wichtiger Punkt.
1: Ich würde auch bei mir einkaufen.
2: Ja, sehr gut. Sehr gut. Dankeschön.
1: Ja, und Sie haben einen Spitzenvortrag gemacht, möchte ich Ihnen nur sagen.
2: Ah, herzlichen Dank. Danke, das freut mich sehr. Danke
1: Bitte.
2: Ihnen. Danke.
1: Wiederhören.
0: Der nächste Anruf erreicht uns aus Wien von Traude. Bitteschön.
3: Ja, grüße Gott. Ich danke noch einmal für den sehr interessanten Vortrag. Ich liebe die Natur und ich lebe in der Natur. Das ist genieße ich. Vom Vogelgezwitscher an, alles kann ich erleben. Und wie das wächst, alles ist wunderbar. Aber ich habe jetzt nur eine Frage. Mannersdorf, ist das bei der Leitung? An der Grenze von Burgenland.
2: Ja, richtig. Frau Trude, genau, dort ist es, Frau Traude, ja. Ja, dort praktisch in Mannersdorf ist die Gemeinde, und da ist am Fuße des Leitergebirges.
3: Das ist aber, ich bin nämlich eine geborene Burgenländerin, oft ins Burgenland auch, und ich habe das nicht gewusst, dass das so wunderschön ist. Also, obwohl ich als Kind oft in Mannersdorf war. Gut, ich werde mir das sicher jetzt demnächst ansehen, wenn Sie das so erwähnt haben. Das ist also doch Mannersdorf dort an der Leiter, ne?
2: Genau.
3: Ich habe gar nicht gewusst, dass das, seit wann gibt es das dort eigentlich?
2: Ah, den gibt's schon einige.

0: einige Jahre. Also wann genau, das schaue ich, ob ich das finde schnell.
1: Das brauche ich nicht.
0: Aber das gibt es schon länger. Es gibt ihn schon, also schon eine Jahrzehnte.
1: Und was ist dort so besonders schön? Ja, gut, dort ist das.
0: Also da ist einerseits das Kloster. Da gibt es ein aufgelassenes Kloster.
1: Das ist aufgelassen,
0: aber es ist renoviert. Also durch sehr, sehr viele Freiwillige, sehr viele aktive Freiwillige gibt es im Naturpark Mannersdorf-Müste. Und das sogenannte Kloster St. Anna, das ist einerseits Naturparkzentrum. Also es ist kein Kloster mehr, aber man kann es besuchen mit einer Ausstellung auch.
1: Ja,
0: hat eine Mauer praktisch, gibt es rundherum. Das ist ein in sich geschlossener Naturpark mit Spielplätzen. Es gibt einen Teich, es gibt so Einsiedeleien dort. Also es gibt auch Streuobstwiesen. Es ist wirklich zum Runterkommen. Es gibt total schöne Liegen auch. Also Sie werden es genießen, Frau Traude.
1: Es ist nicht weit von Wien.
0: Nein.
1: Sowieso.
0: Nein.
1: Ja, und ich fahre ja oft hinunter das Sommer rein, die Gegend. Also mich wundert, dass ich das noch nie gehört habe.
0: Sehen Sie, was Neues entdecken Sie heute.
1: Wenn man alt ist, was man da noch alles erfahren kann. Ich danke Ihnen herzlich für den guten, schönen Vortrag.
0: Herzlichen Dank.
1: Die Natur ist wirklich unsere Schöpfung, was daher alles eben auf dieser Erde gemacht hat. Und die Menschheit ist so dumm und zerstört so vieles.
0: Ja,
1: leider.
0: Aber es ist wichtig, dass man sich den Blick behält, wie Sie gesagt haben. Und ich bin überzeugt, dass sehr viele Ihrer Freundinnen und Freunde von Ihnen auch inspiriert werden, diesen Blick zu haben.
1: Das schon. Weil in der Früh, wenn ich schon das Vogelgezwitscher höre oder wenn die Vogel da in das Vogelhaus sich Futter holen kommen, es ist herrlich, die Natur zu beobachten. Jeden Vogel, der auf der Wiese rumgeht, das gibt sehr viel Gutes für die Seele.
0: Ja.
1: Ich danke noch einmal herzlich.
0: Ich danke Ihnen. Danke, Frau Traude. Danke. Richtig.

Einen Naturpark möchte ich Ihnen jetzt auch noch vorstellen. Das ist der Naturpark Jauerling-Wachau. Wenn Sie Wachau hören, denken Sie wahrscheinlich an die Donau. Und wenn Sie Jauerling hören, an was denken Sie dann? Denken Sie dann an den höchsten Berg entlang der Donau? Ich finde das immer wieder spannend, dass der knapp 1000 Meter hohe Jauerling der höchste Berg entlang der 2850 Kilometer langen Donau ist. Und der Jauerling ist praktisch das Bindeglied auch zwischen Wachau und dem südlichen Waldviertel. Der Naturpark Jauerling-Wachau liegt praktisch in der Wachau und ist der große Berg dahinter hinein in das Waldviertel. Wenn Sie diesen Naturpark besuchen, dann steigen Sie praktisch von der Höhe der Donau rauf bis zum Jauerling und haben von dort einen wahnsinnig tollen Ausblick hinein in das Donautal. Aber wofür ist der Jauerling sonst noch bekannt? Vielleicht haben Sie manchmal einen Christbaum aus der Jauerling-Region. Aber daneben und vor allem bekannt sollte der Jauerling sein für die ganz tollen Wiesen, die es dort gibt. Beim Jauerling gibt es nämlich noch sehr naturbelassene Glatthaferwiesen, Borstgraswiesen, Pfeifengraswiesen bis hin zu Orchideentrockenrasen. Also das sind wirklich eine ganz, ganz spezielle Wiesentyp, der dort gibt und der auch die Aktivitäten, die die Bauernhand braucht. Er braucht Bäuerinnen und Bauern, die diese Wiesen bewirtschaften, damit die nicht alle von Bäumen zugewachsen werden. Beim Jauerling gibt es auch ein sehr spezielles Projekt, das mir auch sehr am Herzen liegt, und da geht es praktisch um Naturparkspezialitäten. Was wir versuchen in den Naturparken ist, wir versuchen mit den Landbewirtschaftern vor Ort auch Produkte zu vermarkten. Das heißt, wenn Sie dann im Jauerling zum Beispiel spazieren gehen, können Sie dann dort im Bauernladen Produkte kaufen, die wirklich aus der Region kommen und von den Bäuerinnen und Bauern des Naturparks Jauerling, die im Naturpark Jauerling-Wachau leben, erzeugt werden. Wenn Sie dann also eine Marillenmarmelade oder auch einen Honig haben, dann haben Sie das dann praktisch direkt vom Naturpark, aus dem Naturpark von Menschen, die dort leben und die diesen Raum auch bewirtschaften. Wir haben jetzt schon einiges gehört über die unterschiedlichen Naturparke und einen Punkt, den ich auch noch ansprechen möchte, weil ich ihn auch für recht wichtig halte, ist das Verhalten in der Natur. Wir gehen ja manchmal in der Natur um, so als ob sie einfach so, das wäre wie eine Straße oder wie ein ganz was Normales. Aber ich glaube, es ist total wichtig, dass man sich in der Natur auch achtsam bewegt und vor allem, dass man keine Verschmutzung hinterlässt, dass man vor allem auch seinen Müll wieder mitnimmt. Es war so, dass wir in der Corona-Zeit die Naturparke von sehr, sehr vielen Menschen besucht wurden und wir da einfach wieder gemerkt haben, dass das Müllproblem oder dieses Wissen um die Wichtigkeit, dass man seinen Müll wieder nach Hause nimmt, nachgelassen hat. Wir haben in den Naturparken jetzt häufig und häufiger das sogenannte Littering-Problem. Das ist also ein Problem, wo Menschen einfach achtlos ihren Müll zurücklassen. Das sind einerseits natürlich Verpackungen oder Zigarettenstummel. Und es ist wirklich nicht für mich immer nicht nachvollziehbar, warum das passiert. Also ich würde Sie wirklich bitten, wenn Sie in der Natur sind, bleiben Sie einerseits auf den markierten Wegen, um auch die Pflanzen und die Tiere zu schonen. Und andererseits nehmen Sie auch bitte wirklich Ihren Müll wieder mit nach Hause. Das ist einfach auch ein Respekt vor den Menschen, die nach Ihnen kommen oder vor den Menschen, die dort leben oder auch die dort die Landschaft bewirtschaften. Es ist auch immer wieder eine Frage von Menschen mit Hunden und verstehen Sie mich nicht falsch, ich habe selber einen Hund, aber es ist wirklich wichtig, dass man die Hinterlassenschaft des Hundes mitnimmt. Denn wenn man zum Beispiel einen Hund in eine Wiese lässt und der dort sein Geschäft verrichtet, dann kann dort zum Teil die Ernte
nicht mehr verwendet werden. Das wird also wirklich eine Verschmutzung des Tierfutters und hat auch eine große Auswirkung dann auf die Natur. Auch wenn man sich denkt, naja, ist ja das Gleiche, ob das jetzt ein Reh ist oder mein Hund. Nein, das ist nicht das Gleiche, weil ein Hund ist ein Fleischfresser, hat andere Ausscheidungen und wir haben wirklich sehr, sehr viele Hunde, die dann oft entlang von Wegen ihre Hinterlassenschaft hinterlassen. Also auch hier mein Appell an Sie, nehmen Sie das mit.

0: Die Natur erleben in Niederösterreichs Naturparken, das ist das Thema dieser heutigen Lebenshilfesendung. Bei uns im Studio ist Magister Jasmine Bachmann von der Energie- und Umweltagentur Niederösterreich. Ich darf nun das Wort wieder unserer Referentin überlassen. Ich habe entdeckt, es gibt auch eine tolle Homepage von der Energie- und Umweltagentur des Landes Niederösterreich zum Thema naturparke-niederösterreich.at, wo man wirklich vieles erfahren kann. Vielleicht möchten Sie dazu uns Näheres sagen.
1: Ja, danke schön. Ja, unsere Website ist wirklich ein Ort der Inspiration und auch der Information. Von der Website www.naturparke-noe.at kommen Sie direkt zu allen 20 Naturparken Österreichs, finden dort sehr viel Information zu Veranstaltungen oder auch zu Aktivitäten, zu denen Sie eingeladen sind. Denn man kann und soll und darf auch für die Natur aktiv werden. Wie geht das? Es gibt in sehr vielen Naturparken, aber auch natürlich darüber hinaus, werden Aktivitäten angeboten und Menschen eingeladen, Natur zu pflegen. Das sind sogenannte Pflegeeinsätze, wo man sich eben wirklich einen Tag lang um die Natur kümmert. Dort werden eben zum Beispiel Wiesen freigeschnitten, Trockenrasen freigeschnitten, unter fachlicher Anleitung, also man kann da gar nichts falsch machen, die Gerätschaften werden meistens auch zur Verfügung gestellt und oft gibt es dann nachher noch ein Semmerl und ein gemütliches Zusammensitzen. Also kommen Sie auf die Website naturparke-noe.at und schauen Sie, was es alles für Möglichkeiten gibt, wo auch Sie sich aktiv einbringen können, um aktiv Zeit in der Natur zu verbringen. Eine zweite Website, die ich Ihnen noch ans Herz legen möchte, wäre die Website Wir leben nachhaltig, das heißt www.wir-leben-nachhaltig.at, denn auf dieser Website der Energie- und Umweltagentur finden Sie ganz viele Tipps, was Sie aktiv tun können, um nicht nur im Naturbereich nachhaltig zu leben, sondern generell Ihr Leben danach auszurichten, dass es auch für zukünftige Generationen noch ein gutes Leben auf dieser Erde möglich ist. Da geht es darum, wie Sie Naturkosmetik herstellen können, wie Sie Putzmittel günstig herstellen können und auch ohne die Umwelt zu belasten oder wie Sie mit Ihren Kindern oder Enkelkindern Knetpaste herstellen können. Also ganz verschiedene Tipps, die Sie dort finden auf der Website wir-leben-nachhaltig.at. Schauen Sie auf diesen Webseiten vorbei, lassen Sie sich inspirieren und vielleicht sehen wir uns dann auch mal persönlich auf einen der Aktivitäten der Naturparke Niederösterreich auf einem sogenannten Pflegeeinsatz oder auch beim Spazierengehen. Ich würde mich freuen.
0: Ja, vielleicht sagen Sie Näheres zu so einem Pflegeeinsatz. Ja, wie schaut sowas aus?
1: Also so das schaut folgendermaßen aus. Man meldet sich meist an, dass man praktisch zu diesem Pflegeeinsatz hinkommt, dann kommt man hin. Jetzt nehmen wir mal zum Beispiel auch einen Pflegeeinsatz im Naturpark Föhrnberge. Das ist entlang im Wienerwald, entweder organisiert vom Naturpark oder vom Biosphärenpark oder vom Landschaftspflegeverein. Gibt es verschiedene solche Pflegeeinsätze. Man kommt hin, ausgerüstet mit guten Schuhen. Wenn möglich nimmt man sich Arbeitshandschuhe mit. Es sollte also nicht das schönste Leiberl sein, sondern eines, das auch schmutzig werden kann, und verbringt dann dort einen Tag lang mit Gleichgesinnten. Man findet dann zum Beispiel eine Fläche vor, bei der Bäume markiert sind oder Sträucher markiert sind, und die werden dann abgeschnitten, auf einen großen Haufen gelegt. Andere werden dann, also es kommt dann nachher jemand, der nimmt das alles mit und bringt das aus dem Gebiet weg, und man hat dann zum Beispiel einen schönen Trockenrasen. Ich war voriges Jahr bei einem Pflegeeinsatz in Baden dabei, in Baden bei Wien. Dort gibt es sehr schöne Trockenrasen, aber eben keine Beweidung mehr. Deswegen gibt es immer wieder so Pflegeeinsätze, wo man dann das Efeu entfernt oder eben diese nachwachsenden Sträucher, die auf dem Trockenrasen nichts verloren haben. Und nach einem Tag ist man wahnsinnig müde, alles tut einem weh, aber richtig stolz kann man dann auf die Fläche schauen, wo man dann weiß, nächstes Jahr gibt es dort wieder eine gute Futtermöglichkeiten für Insekten. Und es macht mir dann auch eine Freude, wenn ich im Jahr später komme und ich sehe dann die Anemonen blühen oder die Küchenschellen. Und man sieht dann wirklich, dass das, was man getan hat, auch einen Effekt hat in der Landschaft. So schaut ein Pflegeeinsatz aus.

0: So kommen wir zum Ende dieser Sendung. Ich darf Ihnen, Frau Magister Bachmann, noch abschließende Worte überlassen.
1: Danke. Ich möchte mich bedanken für die Einladung, wieder hier gewesen zu sein. Auf die Diskussionen mit den Anruferinnen waren wirklich spannend. Es ist immer eine Freude, über dieses Thema zu reden. Und es ist auch immer eine Freude, zu hören und zu fühlen, wie Menschen an der Natur hängen und wie viel Energie sie draus holen. Mein Wunsch, und daran arbeite ich jeden Tag, ist, dass man diese Natur auch wirklich erhalten kann. Erhalten kann für uns selbst, aber eben auch für diese Tiere und für die Pflanzen und für die Lebensräume an sich. Denn ich glaube, wir haben wirklich eine Verantwortung für diese Natur. Und man sollte es einfach nicht leicht auf das Spiel setzen. Also ich bedanke mich recht herzlich wirklich für die Einladung. Ich wünsche Ihnen heute einen schönen Tag und auch viele gute Stunden in der Natur, in der Sie die Natur spüren und auch sich selbst spüren als Teil dieser Natur. Herzlichen Dank.
0: Vielen Dank Ihnen fürs Kommen ins Studio und für die interessanten Ausführungen und die schöne Sendung. Liebe Zuhörerinnen und Zuhörer, das war die Sendung Lebenshilfe für die Natur erleben in Niederösterreichs Naturparken mit Magister Jasmine Bachmann von der Energie- und Umweltagentur des Landes Niederösterreich. 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
1: Wer über jeden Schritt lange nachdenkt, der steht sein Leben lang auf einem Bein. Ein Wort für die Woche von Kerstin Gier.

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0: Einen schönen Vormittag hier bei Radio Maria, sagt Ihnen Antonia Kollmann. Wir sind heute verbunden in der Sendung Wort des Lebens mit Pater Frank Köpikus-Röttger zum heutigen Evangelium und ihm darf ich nun das Wort übergeben. Herzlich willkommen, schön, dass Sie da sind.
1: Ja, ein herzliches Willkommen darf ich allen sagen, die an dieser Sendung in irgendeiner Form teilnehmen, entweder live oder hinterher aus der Radiothek. Wir dürfen heute ganz schlicht in das Wort Gottes gehen des heutigen Tages, das uns die Kirche in ihrer Leseordnung anbietet. Jenes Evangelium, das höchstwahrscheinlich in den allermeisten heiligen Messen, die heute gefeiert werden, vorgelesen wird. Und in dieser Weise dürfen wir ganz einfach auch die Gnade, die in der Leseordnung der Kirche ist. Das darf ich Ihnen einmal sagen, dass ich eigentlich bis auf wenigste Ausnahmen, wenn ich zu irgendeinem Anlass irgendwo eingeladen bin, eine heilige Messe zu feiern, ich nehme eigentlich immer diese Texte der Leseordnung. Man muss sie nicht nehmen, ja, am Sonntag schon, aber am Werktag könnte man sich auch ein Evangelium aussuchen, aber meine Erfahrung ist, es passt eigentlich so gut wie immer. Und sogar passt es oft sehr speziell auf den Anlass, wo der gerade dort vorhanden ist. Ich staune über diese Weisheit, die in dieser Leseordnung liegt. Nicht so sehr die Weisheit derer, die sie sozusagen entwickelt haben. Das ist nicht die Weisheit, aber dass Gott das in sie womöglich hineingelegt hat. Das ist kein Dogma, das ist nicht irgendein Lehrsatz, aber es ist eine Erfahrung. Eine Erfahrung, die ich immer wieder mache, dass wir wirklich Dinge wahrnehmen, die heute vielleicht wichtig sind. Und da würde ich tatsächlich heute auch das veranschlagen, dass wenn ich jetzt diesen Bibeltext vorlese, dass er vielleicht bei vielen von Ihnen heute eine Bedeutung hat. Eine spezielle Bedeutung, die für heute auch einfach ist. Der Text ist deftig. Er ist nicht ein Text, wo wir sagen, oh wie schön, oh wie nett, sondern der ist schon ein bisschen herausfordernd. In jener Zeit begann Jesus den Städten, in denen er die meisten Machttaten getan hatte. Kleine Anmerkung, Machttaten ist ein anderes Wort für Wunder. Ja? Und aus dem Urtext heraus sind die Worte Machttaten vielleicht interessanter oder treffender, weil die resultieren ja aus der Macht Gottes. Wenn Jesus ein Wunder tut, Wunder tun können auch andere. Das können auch Leute, die mit anderen Mächten und Kräften sozusagen zusammenarbeiten. Aber Jesus tut Taten aus der Macht Gottes heraus. Von daher ein neues Wort in der neuen Einheitsübersetzung. Also, in jener Zeit begann Jesus den Städten, in denen er die meisten Machttaten, Klammer auf Wunder, getan hatte, Vorwürfe zu machen, weil sie nicht Buße getan hatten. Weh dir, Korazin! Weh dir, Bethsaida! Denn wenn in Tyrus und Sidon die Machttaten geschehen wären, die bei euch geschehen sind, längst schon wären sie in Sack und Asche umgekehrt. Das sage ich euch, Tyrus und Sidon wird es am Tag des Gerichts erträglicher ergehen als euch. Und du, Kaphanaum, Wirst du etwa bis zum Himmel erhoben werden? Bis zur Unterwelt wirst du hinabsteigen. Wenn in Sodom die Machttaten geschehen wären, die bei dir geschehen sind, dann stünde es noch heute. Das sage ich euch, dem Gebiet von Sodom wird es am Tag des Gerichts erträglicher ergehen als dir. Nicht angenehm. Zunächst einmal, wenn wir es oberflächlich anschauen, aber was steht dort? Und du darfst einmal dir die Frage stellen, hast du in deinem Leben schon Machttaten Gottes erlebt? Hast du schon Wunder Gottes erlebt? Entweder an dir selber oder sie mitbekommen, dass andere sagen, ich habe tatsächlich erlebt und sie haben Zeugnis gegeben und du warst vielleicht sogar dabei. Hast du erlebt, dass Gott in deinem Leben Machttaten gezeigt hat oder gewirkt hat? Wunder oder Machttaten sind ja immer nur für eine Zeit. Das erste Wunder Jesu, das Weinwunder in Kana, der Wein ist ausgetrunken, den gibt's nicht mehr. Die Brotvermehrung, das Brot von der Brotvermehrung ist aufgegessen oder verdorben, weil es so viel war. Das Brot ist nicht mehr da. Die Leute, deren Wunde oder kranke Körper geheilt wurden zur Zeit Jesu, die sind alle schon lange verstorben und in der Ewigkeit. In der Ewigkeit brauchen sie keine Heilung für ihren krummen Rücken oder für Schmerzen oder für den Aussatz, den sie hatten. Totenerweckungen auch nur für eine Zeit, denn sie sind ein zweites Mal gestorben. Stillung des Seesturms auch nur für eine Zeit, denn es kamen weitere Stürme. Der große Fischfang des Petrus, die Fische sind alle lange, lange gegessen oder gar verdorben, weil es so viele waren. Ich könnte das noch fortsetzen, aber Sie sehen, Wunder oder Machttaten, und deswegen finde ich das Wort Machttat ein gutes Wort, zeigen die Macht Gottes, zeigen, mit welcher Macht Jesus handelt. Es ist nicht nur ein Wunder, manchmal steht unter dem Wunder und alle staunten oder auch als Bemerkung, sie sagten, sowas haben wir noch nie gesehen. Okay? Aber die Frage ist, führt es dorthin, wo eigentlich die Intention hingeht, dass Jesus solche Taten tut? Die ganze Kirchengeschichte, 2000 Jahre, reden wir schon von diesen 600 Litern Wein in Kana in Galiläa. Aber sie sind aufgetrunken. Die Leute hatten tatsächlich 600 Liter Wein, weil Jesus aus circa 600 Liter Wasser 600 Liter Wein gemacht hat. Und den haben sie getrunken und schön war's und alles okay. Aber dadurch wird deutlich, er ist der Herr. Er ist der Herr. Jesus ist der Messias. Sie sagen nicht, ich habe gut Wein trinken können und damit ist die Sache erledigt. Sondern es geht darum, sie haben die Macht Gottes gesehen. Es ist sehr angenehm, Schmerzen oder Krankheit zu verlieren. Das ist, wie gesagt, auch immer nur für eine Zeit. Ich bin dieses Jahr Knie operieren gegangen, also Entschuldigung, das war schon letztes Jahr, Und man hat mir gesagt, das hält gewöhnlich 25 bis 30 Jahre. Also für eine Zeit. Selbst die Medizin immer auch für eine Zeit. Und spätestens, wenn jemand stirbt, ist die körperliche Heilung nicht mehr wichtig. Also Jesus zeigt seine Macht. Jesus zeigt, wer er ist. Jesus zeigt sein Wesen, seine Persönlichkeit. Jesus zeigt dadurch, wer mich gesehen hat, hat den Vater gesehen. Und das ist alles wunderbar. Und es geht aber eigentlich um die Umkehr. Umkehr bedeutet, ich drehe mich um von dem, was ich bisher gelebt habe, und wende mich dem zu, der mir durch diese Tat seine Macht gezeigt hat. In jener Zeit begann Jesus, den Städten, in denen er die meisten Machttaten getan hatte, Vorwürfe zu machen, weil sie nicht Buße getan hatten. Was heißt das? Sie sind nicht umgekehrt. Sie haben sich nicht umgedreht, sondern sie haben so weitergemacht wie vorher. Sie haben gesagt, okay, wir haben 600 Liter Wein getrunken. Okay, wir haben gesehen, dass Jesus einen Toten auferweckt hat. Sehr beeindruckt, sowas haben wir noch nie gesehen. Sie haben vielleicht gesehen, Jesus konnte den Sturm stillen, er hatte Macht über das Wetter. Toll, also sowas. Aber sie haben sich nicht bekehrt. Es geht immer um diese Bekehrung. Es geht immer darum, dass du den Herrn als deinen Heiland und Erlöser findest. Es geht im Letzten, und entschuldige, dass ich es so dezidiert sage, nicht um die Reduktion deiner Schmerzen, sondern um die Rettung deiner Seele. So schön die Reduktion der Schmerzen ist oder die Heilung von einer Krankheit oder die Heilung vom Krebs, ja, da jubeln wir natürlich. Aber im Letzten geht es um deine Bekehrung. Es geht darum, dass du Jesus anhangst, dass du sein eigentliches Geschenk annimmst, nämlich dass er dein Erlöser ist für die Ewigkeit, dass er dir ewiges Leben schenkt. Wenn du 40 bist und geheilt wirst von einem schmerzlichen Leiden, und du nicht gehen konntest vorher und nun gehen kannst und nun tanzen und springen kannst, dann freu dich 40 Jahre darüber, dann bist du 80. Und das ist ungefähr die Lebenserwartung, die wir so haben. Und dann? Jesus möchte dich mehr retten, als dir nur 40 Jahre schmerzfreie Beine schenken. Er möchte, dass du eine Ewigkeit im Himmel glücklich bist. Und für das hat er sein Blut vergossen. Für das hat er das alles getan. Ich erinnere auch am Anfang des Markus-Evangeliums, als Jesus die Schwiegermutter des Petrus heilte und in Kapernaum die vielen, vielen Kranken sich auf der Straße versammelten und Jesus viele von ihnen heilte. Das war wunderbar. Und dann ging er zum Beten in der Nacht auf einen Berg. Und dann waren sie schon wieder da und sie suchten ihn. Und letztendlich fanden die Jünger ihn und er gab ihnen eine komische Antwort. Wir würden diese komische Antwort wirklich heute auch als komisch empfinden. Denn er sagte, lass uns anderswo hingehen, in die anderen Städte und Dörfer, damit ich auch dort predige, denn dazu bin ich gekommen. Liebe Brüder und Schwestern, das Predigen bringt den Glauben, das Predigen konkretisiert das Wunder, wofür es da ist, so wie ich es gerade tue. Dass du nicht sagst, okay, Jesus ist ein netter Mann, der hat mir die Schmerzen genommen. Halleluja, ich habe keine Schmerzen mehr. Aber er sagt dir, ja, du hast keine Schmerzen mehr, aber nun nimm das Größere noch an. Nämlich, dass ich dein Erlöser sein will, dein Heiland, dein Retter. Und ich nicht nur ein paar Jahre, sondern eine Ewigkeit lang glücklich machen will. Liebe Brüder und Schwestern, wir dürfen jetzt Musik hören und dann lade ich Sie ein, zum Hörer zu greifen, wenn Sie einen Beitrag haben, wenn Sie etwas dazu sagen können oder eine Frage haben. Aber bleiben wir bitte beim Thema Heilung und beim Thema Bekehrung. Um das geht es heute.
0: Und von mir bekommen Sie dazu die Telefonnummer. Das ist 0720 578 578, von außerhalb Österreichs 0043 720 578 578.

0: Unser erster Anrufer aus Salzburg, Franz.
1: Grüß Gott, Franz.
2: Ja, grüß Gott. Ich wollte noch erweitern, wenn Sie gesprochen haben von den Wundertaten, die man in den Evangelien lesen können. Eigentlich ist ja jedes Leben, unser Leben, ein Geschenk. Wir können ja nichts als aus uns heraus machen. Damit ist ja ständig die Legitimation gegeben, 24/7 online mit Gott zu sein, um diesen Dank auch zu leben. Da sollte ich noch beitragen.
1: Da haben Sie völlig recht, lieber Franz. Nur verstehen es manche nicht und dann braucht es dann eine Verstärkung und das kann so eine Machttat oder ein Wunder Gottes sein. Denken wir zum Beispiel, in Fatima haben 50.000 bis 70.000 Leute das Sonnenwunder gesehen und fast alle, sogar die Kommunisten und die Reporter und die, die ganz komisch und

0: aus Niederösterreich, Margarete.
1: Ja, grüß Gott,
2: Margarete.
1: Grüß Gott. Ich möchte auch gern was dazu sagen. Und zwar, wie ich vor 25 Jahren Brustkrebs hatte, ja, da war ich überhaupt nicht im Glauben. Ich habe ja auch keine Wurzeln gehabt in diesem Sinne. Aber ich kann mich gut erinnern, damals, wie ich krank wurde in dieser großen Krise, bin ich dann immer in die Kirche gegangen, habe mich da hingesetzt, war auf die Kirche zu, aber das war mir auch egal. Also ich habe mich vorne hingesetzt und habe dann den Tabernakel angeschaut und ich habe dann gesagt, Jesus, wenn es dich wirklich gibt, dann hilf mir bitte. Also ich war wirklich in so einer großen Bedrängnis. Ich hatte zwei Kinder, ich war Alleinerzieher und ich habe überhaupt nicht gewusst, wie es weitergehen soll. Gell? Und dieses Vertrauen, das ich dann in diesen Situationen auch leben durfte, ich kann mich erinnern, ja, das hat mir irgendwie so große Kraft dann gegeben, dass ich, wenn ich heimgekommen bin, dann ist mir immer viel besser gegangen. Ich habe das richtig gespürt, dass mir Gott da auch Kraft gegeben hat, weiterzugeben. Und mein Glaube ist so gewachsen, die ganzen 25 Jahre, ja, ich habe nie aufgehört zu zweifeln, dass er der Einzige ist, der was mich rettet und mir hilft. Wenn ich alleine bin, ja, dann habe ich immer Jesus bei mir. Ich hab immer den, der der größte Retter ist und für mich gestorben ist und kann immer sagen, boah, bitte, jetzt weiß ich gerade gar nicht, was ich tun soll, aber ich brauche dich jetzt. Ne? Mhm. Und ich bin so, so dankbar, wirklich. Also ich würde so gerne das noch viel mehr den Menschen verkünden, ja, dass sie wirklich auch einmal diese Erfahrung machen können, ja, zu vertrauen, ja, einfach so wie der Herr vorher gesagt hat, in Demut sich hinzusetzen und sagen, ich bin gar nichts, aber du bist alles, ne, und er möchte, dass dir gut geht und ich habe das erfahren dürfen und also ich bin wirklich sehr, sehr dankbar.
2: Mhm. Ihr Beitrag gefällt mir sehr gut, dahingehend, dass es nicht darauf ankommt, ob eine Kirchentür auf ist, ob ein Allerheiligstes ausgesetzt ist, so schön das alles ist, sondern es kommt immer auf mein Herz an. Ob ich Jesus wirklich will, ob ich mich mit ihm verbinde. Natürlich ist es uns Priestern angetragen, die Räume zu öffnen für die Begegnung mit Gott, das Allerheiligste auszusetzen, die Kirchentür zu öffnen, die Heilige Messe zu feiern, die Sakramente anzubieten. Aber wenn das nicht möglich ist, oder wenn das nicht geschieht, na, Sie haben keinen Schaden dadurch. Denn Sie können immer Ihr Herz öffnen und sagen, ja, Herr, und ich verbinde mich jetzt mit dir, der du im Tabernakel hinter dieser Mauer, wo ich jetzt nicht durchkomme, gegenwärtig bist. Und er kann alles schenken. Er kann alles schenken.
1: Herzlichen Dank, lieber Herr Pfarrer Göpke-Kusrötzka. Vergelt's Gott. Auf Wiederhören.
2: Gerne. Danke.
0: Unsere nächste Anruferin, ebenfalls aus Niederösterreich, Traude.
3: Ja, grüß Gott, Pater Frank.
2: Grüß Gott, Traude.
3: Danke herzlich. Aber oft ist es wirklich so schwierig, wie können wir öffnen unser Herz oder wie stellen wir uns ein? Und wir möchten das ja alles und auch diese Botschaften, die uns weiterbringen. Aber immer irgendwo ist wieder ein Hindernis. Das ist immer das Problem, auch ob man jetzt einen Schmerz hat oder irgend Sorgen um sich etwas sorgt, immer das abzugeben. Aber wie die Mutter Gottes auch sagt,

0: Imagogore, der Friede muss in deinem Herzen geschehen. Und dann spürt man doch, dass Christus und Jesus bei uns im Herzen ist. Und wir können nur ihm vertrauen und ihm danken für alles, seine ganzen Botschaften.
1: Genau.
0: Und das Leben. Ja.
1: Genau. Gehen wir in diese Schule des Vertrauens, das uns nicht so schnell durcheinander bringt, ja. Wenn sie uns alles nehmen, ja. Jesus können sie uns nicht nehmen. Jesus wohnt in unseren Herzen. Und das ist etwas völlig anderes. Wenn da jetzt sozusagen als Nebenwirkung durchkommt bei diesem Thema, okay, dann brauche ich ja gar nicht zur Messe gehen, dann brauche ich gar nicht zur Anbetung gehen, dann brauche ich ja nur das irgendwie im Herzen tun. Nein, ich habe eine Sehnsucht danach. Und ich will es wirklich, ich weiß, Jesus ist in der Eucharistie anwesend, Jesus ist bei der Heiligen Messe anwesend, Jesus vergibt mir meine Sünden in der Beichte. Und wenn ich darunter leide und da nicht hingehe, soll mich das aber nicht verrückt machen, aus der Bahn werfen, denn ich weiß, er sieht ja meine Sehnsucht. Und er wird diese Sehnsucht erfüllen, wenn es aus organisatorischer Weise nicht geht, auch auf andere Art und Weise. Und das ist, glaube ich, das Wichtige, dass wir wissen, wir müssen uns nie verrückt machen lassen, sondern wir dürfen ganz einfach vertrauen. Die Schule des Vertrauens, das ist wichtig.
0: Ja, und bei mir, also ich muss ehrlich sagen, ich spüre immer diese Sehnsucht, dass ich dorthin gehen muss. Und egal wie abwesend das man ist in der Kirche oder wie, aber ich weiß, Jesus, du kannst dich auf mich verlassen, ich bin bei dir. Und das ist oft als Mensch auch schwer zu begreifen dann. Ja, aber ich muss trotzdem hin. Ich muss diese Heilige Messe besuchen oder ein Gebet oder die Anbetung. Mhm. Das ist ganz, ganz wichtig.
1: Das ist schön, aber es kann Momente geben, wo es nicht geht, wo sie entweder krank sind, vielleicht einmal am Ende ihres Lebens gar nicht mehr gehen können, oder wo solche Situationen kommen, die hätten wir uns ja alle nicht vorgestellt, wie in der Zeit von Corona, wo es im Grunde kaum eine Möglichkeit gab, die Heilige Messe zu besuchen. Das soll uns dann nicht aus der Bahn werfen. Das ist das Entscheidende. Danke.
2: Dankeschön, Traude. Unsere nächste Anruferin aus Krieglach, Elisabeth.
3: Grüß Gott.
1: Grüß Gott, Elisabeth.
3: Ja, Herr Pfarrer Köppi-Gutz-Rötzger, ja, ich bin jetzt, am Sonntag war ich in der Messe und habe zum ersten Mal wieder einmal ein Lied auf dem Gotteslob auf 465 im Neuen gehört. Das Jahr steht auf der Höhe, die große Waage ruht. Nun schenk uns deine Nähe und mach die Mitte gut. Und das waren 4 Strophen. Und meine Freundin und ich, wir lieben halt Gartenarbeit auch. Und da geht es ums Reifen, Blühen, das Ende und Beginn. Und lass uns dein Wort ergreifen und wachsen auf dich hin. Und wir waren so ergriffen, beide. Und ich habe mir das dann meiner Mutter zu Hause nachgelesen. Und mit meinem Mann habe ich es durchgelesen. Und dann habe ich gedacht, so berührt mich der Herr immer wieder, auch in der Messe. Es ist der Messe immer ein Höhepunkt. Aber sogar da gibt es noch immer Sahnehäubchen.
1: Schön, das hat ihr Herz getroffen, weil es ihre Lebenswelt angesprochen hat, in der sie leben, was für sie wichtig ist, was ihre Erfahrung ist, die sie immer so machen. Und es ist doch wunderbar. Also, ich freue mich für Sie.
3: Muss man da teilhaben lassen, die Leute dran, gell? Danke.
1: Natürlich. Alles Gute.
3: Ebenfalls. Dankeschön.

0: Und so kommen wir zum Ende unserer Sendung Wort des Lebens. Und ich darf Pater Frank Köpekus-Röttger noch ein Schlusswort überlassen und dann um den Segen bitten.
1: Sehr gerne. Möge der Herr wirklich uns dieses tiefe Vertrauen ins Herz schenken, das wir auch wirklich brauchen, um in dieser Gelassenheit zu leben. Denn sonst wird uns jedes Ding sofort durcheinander bringen, wo wir irgendwie sagen, ja, das ist doch jetzt wird mir das wieder genommen und jetzt wird mir die Gnade genommen. Nein, die Gnade wird dir nie genommen. Wenn du auf Jesus vertraust, an ihn glaubst, dann ist das weit mehr, als wenn du nur vom äußeren Vorgang ein Sakrament empfängst. So wirksam das ist, so sehr der Herr darin gegenwärtig ist. Ich glaube, wenn jemand mit heißester Sehnsucht eine geistliche Kommunion erbittet vom Herrn, das macht man ja zum Beispiel, denke ich mir, im Krankenhaus, wo du nicht jeden Tag die Möglichkeit hast, die Heilige Eucharistie zu empfangen. Oder auch vielleicht nicht am Sonntag, ja. Es ist in vielen Krankenhäusern möglich, aber in vielen auch nicht, ja. Und du bist irgendwie in einer Situation, da kannst du das nicht. Und du bittest den Herrn und er berührt dich. Das kann gnadenhafter sein, als wie routinemäßig wirklich zur Kommunion gehen und sich dabei kaum etwas denken. Ja, das ist so, ja. Und natürlich ist der Herr in der Eucharistie immer objektiv gegenwärtig. Ja, aber es kommt immer auf unser Herz an. Das ist die Botschaft. Und nur unser Herz kann umkehren. Äußerlich können wir viel tun, aber es geht immer um unser Herz. Und möge der Herr jetzt dein Herz, der du mir jetzt zuhörst, segnen. Der Herr sei mit euch.
0: Und mit deinem Geiste.
1: Auf die Fürbitte der allerseligsten Jungfrau Maria, aller Engel und Heiligen, segne, stärke und behüte dich, der allmächtige Gott, der Vater und der Sohn und der Heilige Geist.
0: Amen.
1: Gelobt sei Jesus Christus.
0: In Ewigkeit. Amen. Herzlichen Dank, Pater Frank Köpekus-Röttger, für diese Sendung Wort des Lebens. Liebe Zuhörer, Sie können die Sendung in Kürze nachhören unter www.radiomaria.at in unserer Radiothek. Am Mikrofon war Antonia Kollmann.

0: Wir beten jetzt gemeinsam das Mittagsgebet der Kirche, die Sext. Ich lade Sie herzlich ein. Mein Name ist Ulrike Meier. Schlagen Sie dazu Ihr grünes Stundenbuch auf, ab der Seite 145. Dort ist der Hymnus zu finden. Und für die Psalmen, für die Lesung und Oration blättern wir zu 491. Wir betrachten heute Psalm 119 ab Vers 97 und Psalm 74 in zwei Teilen. Mit uns im Gebet verbunden begrüße ich jetzt auf Sendung Pfarrer Darius Lebock.
1: Grüß Gott. O Gott, komm mir zu Hilfe.
0: Herr, eile mir zu helfen.
1: Ehre sei dem Vater und dem Sohn und dem Heiligen Geist.
0: Wie im Anfang, so auch jetzt und alle Zeit. Und in Ewigkeit. Amen. Halleluja.
1: Du starke Gott, der diese Welt im Innersten zusammenhält, du Angelpunkt, der unbewegt den Wandel aller Zeiten trägt. O Gott, du lenkst mit starker Hand den wechselvollen Lauf der Welt, machst, dass den Morgen mildes Licht den Mittag voller Glanz erhält.
0: Lösch aus die Glut der Leidenschaft und tilge allen Hass und Streit. Erhalte Geist und Leib gesund, schenk Frieden uns und Einigkeit.
1: Du Gott des Lichts, auf dessen Reich der helle Schein der Sonne weist, dich loben wir aus Herzensgrund, Gott Vater, Sohn und Heiliger Geist. Amen. Die Erfüllung des Gesetzes ist die Liebe, wer den Nächsten liebt, hat das Gesetz erfüllt.
0: Die Erfüllung des Gesetzes ist die Liebe. Wer den Nächsten liebt, hat das Gesetz erfüllt.
1: Wie lieb ist mir deine Weisung. Ich sinne über sie nach den ganzen Tag.
0: Dein Gebot macht mich weiser als all meine Feinde. Denn immer ist es mir nahe.
1: Ich wurde klüger als all meine Lehrer, denn über deine Vorschriften sinne ich nach.
0: Mehr Einsicht habe ich als die Alten. Denn ich beachte deine Befehle.
1: Von jedem bösen Weg halte ich meinen Fuß zurück, denn ich will dein Wort befolgen.
0: Ich weiche nicht ab von deinen Entscheiden. Du hast mich ja selbst unterwiesen.
1: Wie köstlich ist für meinen Gaumen deine Verheißung, süßer als Honig für meinen Mund.
0: Aus deinen Befehlen gewinne ich Einsicht. Darum hasse ich alle Pfade der Lüge.
1: Ehre sei dem Vater und dem Sohn und dem Heiligen Geist.
0: Wie im Anfang, so auch jetzt und alle Zeit. Und in Ewigkeit. Amen. Die Erfüllung des Gesetzes ist die Liebe. Wer den Nächsten liebt, hat das Gesetz erfüllt.
1: Gedenke deine Gemeinde, o Herr, denn sie ist dein von Anbeginn.
0: Gedenke deiner Gemeinde, o Herr, denn sie ist dein von Anbeginn.
1: Warum, o Gott, hast du uns für immer verstoßen? Warum ist dein Zorn gegen die Herde deiner Weide entbrannt?
0: Denk an deine Gemeinde, die du vor Zeiten erworben, als Stamm dir zu eigen erkauft. An den Berg Zion, den du zur Wohnung erwählt hast.
1: Erheb deine Schritte zu den uralten Trümmern, der Feind hat im Heiligtum alles verwüstet.
0: Deine Widersacher lärmten an deiner heiligen Stätte, stellten ihre Banner auf als Zeichen des Sieges.
1: Wie einer die Axt schwingt im Dickicht des Waldes, so zerschlugen sie all das Schnitzwerk mit Beil und Hammer.
0: Sie legten an dein Heiligtum Feuer, entweihten die Wohnung deines Namens bis auf den Grund.
1: Sie sagten in ihrem Herzen, wir zerstören alles, und sie verbrannten alle Gottesstätten ringsum im Land.
0: Zeichen für uns sehen wir nicht. Es ist kein Prophet mehr da. Niemand von uns weiß, wie lange noch.
1: Gott, wie lange, Gott, darf der Bedränger noch schmähen? Darf der Feind ewig deinen Namen lästern?
0: Warum ziehst du die Hand von uns ab? Hältst deine Rechte im Gewand verborgen?
1: Ehre sei dem Vater und dem Sohn und dem Heiligen Geist.
0: Wie im Anfang, so auch jetzt und alle Zeit. Und in Ewigkeit. Amen. Gedenke deiner Gemeinde, o Herr, denn sie ist dein von Anbeginn.
1: Erhebe dich, Gott, und führe deine Sache.
0: Erhebe dich, Gott, und führe deine Sache.
1: Gott ist mein König von alters her. Taten des Heils vollbringt er auf Erden.
0: Mit deiner Macht hast du das Meer zerspalten, die Häupter der Drachen über den Wassern zerschmettert.
1: Du hast die Köpfe des Leviathan zermalmt, ihn zum Fraß gegeben, den Ungeheuern der See.
0: Hervorbrechen ließest du Quellen und Bäche, austrocknen Ströme, die sonst nie versiegen.
1: Dein ist der Tag, dein auch die Nacht. Hingestellt hast du Sonne und Mond.
0: Du hast die Grenzen der Erde festgesetzt, hast Sommer und Winter geschaffen.
1: Denk daran, der Feind schmäht den Herrn, ein Volk ohne Einsicht lästert deinen Namen.
0: Gib dem Raubtier das Leben deiner Tauben nicht preis. Das Leben deiner Armen vergiss nicht für immer.
1: Blick hin auf deinen Bund, denn voll von Schlupfwinkel der Gewalt ist unser Land.
0: Lass den Bedrückten nicht beschämt von dir weggehen. Arm und Gebeugte sollen deinen Namen rühmen.
1: Erheb dich, Gott, und führe deine Sache. Bedenke, wie die Toren dich täglich schmähen.
0: Vergiss nicht das Geschrei deiner Gegner, das Toben deiner Widersacher, das ständig emporsteigt.
1: Ehre sei dem Vater und dem Sohn und dem Heiligen Geist.
0: Wie im Anfang, so auch jetzt und alle Zeit und in Ewigkeit. Amen. Erhebe dich, Gott, und führe deine Sache. Lesung aus dem Buch Deuteronomium. Wenn bei dir ein Armer lebt, irgendeiner deiner Brüder in irgendeinem deiner Stadtbereiche, in dem Land, das der Herr dein Gott dir gibt, dann sollst du nicht hartherzig sein und sollst deinem armen Bruder deine Hand nicht verschließen. Du sollst ihm deine Hand öffnen und ihm gegen Pfand leihen, was der Not, die ihn bedrückt, abhilft.

0: Sehnsucht der Armen gestillt.
1: Du stärkste Herz, dein Ohr vernimmt ihr Rufen.
0: Lasst uns beten. Gütiger Gott, als Petrus um die sechste Stunde betete, hast du ihn belehrt, dass das Heil allen Völkern zuteil werden soll. Bewirke durch deine Gnade, dass unser Tagewerk dir gefällt und dem Heilsplan deiner Liebe dient. Darum bitten wir durch Christus, unseren Herrn.
1: Amen.
0: Singet Lob und Preis.
1: Dank sei Gott, dem Herrn.

0: Wir beten nun den Engel des Herrn.
1: Im Namen des Vaters und des Sohnes und des Heiligen Geistes.
0: Amen.
1: Der Engel des Herrn brachte Maria die Botschaft.
0: Und sie empfing vom Heiligen Geist.
1: Gegrüßet seist du, Maria, voll der Gnade, der Herr ist mit dir. Du bist gebenedeit unter den Frauen und gebenedeit ist die Frucht deines Leibes, Jesus.
0: Heilige Maria, Mutter Gottes, bitte für uns Sünder, jetzt und in der Stunde unseres Todes. Amen.
1: Maria sprach, siehe, ich bin die Magd des Herrn.
0: Mir geschehe nach deinem Wort.
1: Gegrüßet seist du, Maria, voll der Gnade, der Herr ist mit dir. Du bist gebenedeit unter den Frauen und gebenedeit ist die Frucht deines Leibes, Jesus.
0: Heilige Maria, Mutter Gottes, bitte für uns Sünder, jetzt und in der Stunde unseres Todes. Amen.
1: Und das Wort ist Fleisch geworden
0: und hat unter uns gewohnt.
1: Gegrüßet seist du, Maria, voll der Gnade, der Herr ist mit dir. Du bist gebenedeit unter den Frauen und gebenedeit ist die Frucht deines Leibes, Jesus.
0: Heilige Maria, Mutter Gottes, bitte für uns Sünder, jetzt und in der Stunde unseres Todes. Amen.
1: Bitte für uns, heilige Gottesmutter,
0: auf dass wir würdig werden der Verheißungen Christi.
1: Lasst uns beten. Allmächtige Gott, gieße deine Gnade in unsere Herzen ein. Durch die Botschaft des Engels haben wir die Menschwerdung Christi, deines Sohnes, erkannt. Lass uns durch sein Leiden und Kreuz zur Herrlichkeit der Auferstehung gelangen. Darum bitten wir durch Christus, unseren Herrn.
0: Amen.
1: Ehre sei dem Vater und dem Sohn, dem Heiligen Geist.
0: Wie im Anfang, so auch jetzt und alle Zeit und in Ewigkeit. Amen.
1: Vergib allen Verstorbenen die ewige Ruhe.
0: Und das ewige Licht leuchte ihnen.
1: Lass sie ruhen in Frieden.
0: Amen. Mit dem Gebet, denk du in mir, o Jesus, vertrauen wir dem Herrn unser Land Österreich und all unsere Wege und unsere Reisen im Sommer jetzt an. Sie finden das Gebet im blauen Gebetsbüchlein Der Himmel in dir auf Seite 37.
1: Denk du in mir, o Jesus, dann denke ich licht und klar. Sprich du aus mir, o Jesus, dann spreche ich schlicht und wahr.
0: Wirk du in mir, o Jesus, gerecht ist dann mein Tun. Geheiligt meine Arbeit, geheiligt auch mein Ruhen. Amen.
1: Der Herr sei mit euch.
0: Und mit deinem Geiste.
1: Segne euch der allmächtige und liebende Gott, der Vater und der Sohn und der Heilige Geist.
0: Amen.
1: Geht hin in Frieden.
0: Dank sei Gott dem Herrn.

Grüß Gott und Mahlzeit zu Ihnen ins Esszimmer. Vielleicht sind Sie aber auch unterwegs, hören uns im Auto mit dem Autoradio oder in der Arbeit mit Kopfhörern jetzt in der Mittagspause, im Garten, überall wo Sie sind. Herzlich willkommen hier in der Hörergrußsendung Fradi Maria. Das ist der Platz rund um die Mittagszeit, wo Sie anrufen können mit Ihren Musikwünschen, mit Ihren Grüßen, wenn Sie jemandem Danke sagen möchten. Wenn Sie jemanden vielleicht auch die Unterstützung durch ein Lied schicken möchten, rufen Sie an unter 0720 578 578, gerne auch von außerhalb Österreichs. Vielleicht sind Sie ja gerade im Urlaub oder Radio Maria Österreich wird über die Landesgrenzen hinaus gehört, das wissen wir ja. Auch wenn Sie von dort aus anrufen, bitte die Vorwahl von Österreich dazu nehmen, 0043 720 578 578. Die Telefone sind offen und ich freue mich sehr auf Ihren Anruf. Und starten werden wir mit einem Lied von unserer CD des Monats im Juli. Geliebt, gewollt und fröhlich. Eine CD von den Kisi. Und ich habe das Lied Wir klatschen Ehre ausgewählt. Ein schönes Gloria-Lied, das uns jetzt in diese Hörgruß-Sendung einführen wird.

0: nach diesem zweiten Lied, auch ebenfalls von unserer CD des Monats. Dieses Lied heißt Ganz in diesem Augenblick von Kesi, God Singing Kids. Die erste Anruferin aus Salzburg. Grüß Gott, Hannelore, Sie haben Geburtstagsglückwünsche zu
1: ich
0: überbringen.
1: Hätte eine Bitte, und zwar meine liebe Schwester Monika Maria wird morgen 73 Jahre alt und ich möchte auf diesem Weg alles Gute, mehr Gesundheit wünschen und ihr danken, dass sie mir immer beisteht und das Grab unserer Mutter so pflegt. Ich bin ja die ältere Schwester. Ich habe am 1. August, so Gott will, ich hoffe, er will mich, meinen 78er. Ich danke euch und danke für eure immer wunderschöne Sendung. Es ist eine große Bereicherung in unserer Familie. Danke.
0: Danke, einen lieben Gruß.
1: Auf Wiederhören.
0: Auf Wiederhören, Hannelore. Wir spielen für Sie, ganz besonders eben für Ihre Schwester Maria, dich lieben ist allzeit mein Sinn.

0: Mit Maria und Jesus möchten wir unseren Glaubensweg beschreiten. Maria, dich lieben ist allzeit mein Sinn. Ein Geburtstagsliedwunsch von Hannelore an ihre Schwester. Wir schauen jetzt nach Niederösterreich. Ich freue mich über den Anruf von dir, liebe Gerti. Grüß dich auf Sendung.
1: Grüß Gott, hier spricht die Gerti und ich freue mich auch, dass die Uli wieder auf Sendung ist. Und ich möchte an alle denken, die leiden, und das Lied Liebe Gottes möge dich umarmen.
0: Genau, das
1: soll ihnen helfen, ihr Leid anzunehmen. Danke.
0: Sehr gerne, das machen wir, dass sie sich alle geborgen wissen in dieser Liebe, in diesem Segen Gottes. Kurt Mikula und Kinder singen für uns.

so wie es jetzt gerade im Lied heißt, möchten Sie, dass das Herz von jemandem anderen freudig wird? Möchten Sie jemanden Grüße schicken, vielleicht zum Geburtstag, zum Hochzeitstag oder zu einer bevorstehenden Hochzeit? Rufen Sie gern an, rufen Sie unter 0720 an. 578 578. Gern auch von außerhalb Österreichs mit der Vorwahl 0043 720 578 578. Schicken wir Segensworte hinaus, Worte des Dankes, der Stärkung.

ich finde dieses Lied und auch die Gedanken, der Gruß, den Gerti durchgeschickt hat, passt super zu dem heutigen Tagesheiligen, und zwar zum heiligen Camillus von Lellis. Der ist der Patron der Kranken, auch der Krankenhäuser, der Pflegenden, auch der, die im Rettungsdienst unterwegs sind. Also dieser heutige Tag auch ganz besonders unter diesen Mantel gestellt, unter diesen Heiligen. Weiter geht es mit einem Liedwunsch. Veronika aus Tirol hat zuerst angerufen und sie möchte Viva Jesus el Señor gern auf Sendung hören von der Gemeinschaft Cenacolo.

Die Telefonleitungen sind frei. Also sie kommen jetzt auf jeden Fall durch. Es kann sein, dass wenn zwei Leute gleichzeitig anrufen, dass sie vielleicht eine halbe Minute warten müssen. Legen Sie nicht auf. Ich bin in Kürze dann bei Ihnen. Rufen Sie gern an, wenn Sie hier ein Lied auf Sendung schicken möchten, jemanden damit eine Freude machen möchten. So wie jetzt auch Ingrid. Sie hat angerufen und denkt, wir haben es zuerst schon gehört, von den Kranken, und sie möchte ganz besonders die einschließen, die jetzt auch nicht mehr in die Kirche gehen können aufgrund ihrer Erkrankung. Sie wünscht allen gottesreichsten Segen, wünscht sich das Lied vom Grenzlandchor Arnoldstein Sancta Maria. Jetzt wird es ein bisschen traditioneller. Rufen Sie gern an 0720 578 578.

0: ganz freudig und mit einem großen Lachen in der Stimme hat sich Franziska Salzburg gemeldet. Denn sie haben Regen zu Hause und es freut sie irrsinnig.
1: Ja, weil es einfach schon so notwendig ist. Es ist einfach so trocken. Der Wind geht dann immer und trocknet alles nur für mich aus. Und darum ist Regen gerade. Und ich habe so eine Freude. Es ist innerlich in mir ja einfach nur Gnade. Aber ich möchte auch Danke sagen. Danke an Radio Maria. Und danke, dass ihr das alles für uns so lieb macht. Es ist wirklich, es ist auch das ein Segen. Also Radio Maria ist wirklich ein Segen. Und da möchte ich einfach ewiges Vergötzgut euch geben. Und alle Hörer möchte ich grüßen. Und all die, wo es noch nicht regnet, ich sage, wir teilen jetzt vielleicht gerade nicht auf, sondern ich wünsche euch, dass ihr ein Reich kennt. Und dass ihr so kennt, dass ihr nicht überschwemmt, sondern dass der Boden das trotz der Trockenheit aufnehmen kann. Das ist einfach, dass wir sagen, danke, lieber Gott, dass du das für uns tust, dass uns nicht verdirsten wird.
0: Dass du sagst. Danke, Herr Jesus. Aber jetzt sagen wir schon einmal danke, dass im Salzburger Land schon Regen eingezogen ist. Und das möchten wir auch mit einem Lied unterstreichen. Segen ist wie Regen. Und wünsche Ihnen da auch viel Freude damit.
1: Danke.
0: Auf Wiederhören, Franziska.

0: Und so geht es auch zum nächsten Liedwunsch, den ich gerne erfüllen möchte. Auf Sendung begrüße ich Maria.
1: Ja, grüß Gott, ich bin die Maria in Rühlsteinerwalden. Ich möchte heute meine ganzen Pfarrverband grüßen und auch unsere drei Priester, Pater Pius, Pater Kolumban und Pater Benjamin und unseren Altpriester Pater Clemens und an alle, die mich kennen. Ja, und danke auch für Radio Maria. Ja, alles Gute.
0: Sehr gern. Danke, Maria, für einen Gruß. Und Sie haben auch sich ein Lied ausgewählt. Freude, schöne Güterfunken darf es werden. Wir haben eine Version von Die Priester ausgewählt, von den drei Priestern. Und das wird eine jetzt fulminante und große, prachtvolle Musik, die wir jetzt gleich hören. Ich wünsche Ihnen viel Freude.
1: Ich nehme es nämlich auf.
0: Dann viel Freude damit, Maria, und auch zu Ihnen einen lieben Gruß nach Hause mit diesem Lied.

Und einen letzten Liedwunsch möchte ich noch erfüllen. Danke auch an Maria für diesen Auftrag sozusagen. Sie ist leider bettlägerig und bittet aber dennoch um ein Lied durch ihre Helferin, durch ihre Pflegerin. War das möglich, dass wir uns da jetzt

eben diesen Gliedwunsch annehmen können. Und zwar Morenita, sie möchte mit ein herzliches Dankeschön sagen an Pfarrer Opetnik für die heiligen Messen und auch an uns, die hier im Radio arbeiten. Wirgen Morenita für Sie von Pater Bennett gesungen.

Jürgen Morinita, Pater Bennett, hat für uns gesungen einen Liedwunsch von Maria. Und mit einem Stück von der CD des Monats, wie könnte es anders sein, von Kisi, ein Marienlied, Maria, unsere Mutter sei gegrüßt, verabschiede ich mich aus dieser heutigen Hörergrußsendung. Mein Name ist Ulrike Meyer. Bleiben Sie mit uns verbunden.

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1: Dienstag, 14. Juli, es ist 13 Uhr und das sind unsere Themen aus Österreich. Die Bundesstelle für Sektenanfragen verzeichnet steigende Nachfrage. Eine Studie belegt, Männer in Ordensgemeinschaften leben länger. In Kremsmünster beginnen heute mit dem Jugendtreffen zwei kirchliche Großereignisse. Und die Christophorus-Aktion 2026 setzt auf Bildung. Das Wetter heute: die Schauer- und Gewitterneigung steigt deutlich an bei Tageshöchsttemperaturen von 26 bis 33 Grad. Zum Mittagsjournal begrüßt Sie Melanie Dollinger.

Die Bundesstelle für Sektenanfragen hat auch im vergangenen Jahr eine steigende Nachfrage nach Beratung verzeichnet. Im Jahr 2025 wurden 521 Beratungsfälle bearbeitet, belegt der Tätigkeitsbericht für dieses Jahr, der den jüngsten Ministerrat passiert hat. Das stellt eine Steigerung von 8% im Vergleich zu 2024 dar. Am häufigsten waren Anfragen zu Esoterik, Angeboten mit christlichem Hintergrund und Sekten allgemein. Die drei häufigsten Gefährdungen betrafen Leben und Gesundheit, Familienintegrität sowie Finanzen und Eigentum. Anzeichen für Kindeswohlgefährdungen gab es in 66 Fällen, so der Bericht. Die drei größten Risikofaktoren waren Gewalt, Verschwörungstheorien und Frauenfeindlichkeit. Ein zentrales Thema der Bundesstelle für Sektenanfragen war im vergangenen Jahr die Beobachtung problematischer Entwicklungen im digitalen Raum. Besonders auffällig ist, dass kleine, lose organisierte Gruppen oder einzelne charismatische Personen zunehmend Einfluss gewinnen, heißt es im aktuellen Bericht. Über soziale Medien, Websites und Online-Seminare verbreiten sie ihre Angebote weit über lokale Grenzen hinaus und erreichen neue Zielgruppen. Die Bundesstelle schloss auch ein Projekt zum Online-Monitoring von Verschwörungstheorien ab. Der dazu veröffentlichte Bericht beleuchtet, wie Ängste gezielt geschürt und problematische Narrative verbreitet werden. Diese Entwicklungen seien nicht nur in Österreich, sondern europaweit zu beobachten.

Der Lebensstil in einer Ordensgemeinschaft erhöht die Lebenserwartung von Männern messbar und gleicht dem biologischen und gesellschaftlichen Gender Gap fast vollständig aus. Das zeigen die langfristigen Ergebnisse der deutsch-österreichischen Klosterstudie unter der Leitung des Demografen Marc Lui. Am vergangenen Sonntag feierte der bekannte Benediktinerbruder David Steindl-Rast seinen 100. Geburtstag. Er steht beispielhaft dafür, dass Ordensmänner im Durchschnitt erheblich später als Männer außerhalb von Klöstern sterben. Dass Männer im Allgemeinen jünger sterben als Frauen, liegt stärker am Lebensstil als an genetischen Faktoren, so Professor Lui vom Institut für Demografie der Österreichischen Akademie der Wissenschaften. Für ein langes Leben gäbe es kein einfaches Rezept, es sei ein Zusammenspiel aus vielen Dingen. Das Leben in der Gemeinschaft, einen geregelten Tagesablauf aus Arbeit und Gebet und eine klare spirituelle Mission seien dem Demografen zufolge die wesentlichen Grundpfeiler für die Langlebigkeit der Männer im Orden. Ähnlich stabilisierend wie eine Ehe fungiere dabei die Ordensgemeinschaft. Physisch oder psychisch abgleitende Ordensmitglieder fallen früher auf. Zudem führen die soziale Kontrolle und ein geregelter Ernährungsplan zu einem gesünderen Lebensstil mit erheblich weniger Sucht- oder Rauchproblemen. Stressreduzierend wirke sich zusätzlich der strukturierte Alltag mit festen Gebets- und Meditationszeiten aus, was sich nach Lui positiv auf die körperliche und mentale Gesundheit auswirke. Der Glaube gibt nach dem Professor eine grundlegende Stabilität und Sicherheit. In Bezug auf den sozialen Status kommt die Studie zu einem erstaunlichen Resultat. Höher gebildete Gesellschaftsschichten haben in der Allgemeinbevölkerung eine signifikant höhere Lebenserwartung als weniger gebildete. Unterschiede, welche nach Lui bei Ordensleuten völlig wegfallen würden, da insbesondere formal niedrig gebildete Ordensmänner gesundheitlich massiv vom Klosterleben profitieren würden. Dies liegt daran, dass die medizinische Versorgung und Alltag bei allen Ordensmitgliedern identisch sei. Diesbezüglich unterscheide sich das Ordensleben vom modernen und kostspieligen Trend zur Langlebigkeit in einem wesentlichen Punkt. Ordensleute pflegen ihren Lebensstil nicht, um länger zu leben. Das ist eher ein Nebeneffekt.

Das oberösterreichische Stift Kremsmünster wird im Juli erneut zum zentralen Begegnungsort für junge Christinnen und Christen sowie Familien aus dem In- und Ausland. Zum bereits dritten Mal stellt das Benediktinerkloster seine Stiftsgärten für zwei Großveranstaltungen zur Verfügung. Das Jugendtreffen, das heute beginnt und bis 19. Juli dauert, und das darauffolgende Jungfamilientreffen vom 21. bis 26. Juli. Wie die Veranstalter mitteilten, werden rund 2000 Teilnehmende erwartet. Das Jugendtreffen soll jungen Menschen Raum für Begegnung und Freundschaft bieten, heißt es in der Ankündigung. Auf dem Programm stehen Lobpreis, Liturgie, Vorträge, eine Fußwallfahrt nach Heiligenkreuz, Workshops, Sportturniere und eine Quizshow. Als Workshops werden unter anderem angeboten: Ich bin gegen Abtreibung und sonst ist alles egal, mit Bioethik-Expertin Stefanie Merkens. Menschen führen, wie geht das? Mit Abt Bernhard Eckersdorfer und Meinen Glauben in der Öffentlichkeit vertreten mit KatTreff-Gründer Martin Kugler. Radio Maria überträgt live aus Kremsmünster heute ab 16 Uhr. Weiters gibt es einen Livestream, um das Jugendtreffen auch aus der Ferne miterleben zu können. Informationen dazu erhalten Sie unter jugendtreffen.at. Beim an das Jugendtreffen anschließende Jungfamilientreffen liegt der Schwerpunkt auf der Vertiefung des Glaubens als tragendes Fundament des Alltags. Das Treffen sei ein Fest für die ganze Familie, diene dem Austausch, gebe geistliche Impulse und solle zur Ehestärkung beitragen, hieß es von Seiten der Initiatoren. Für Kinder ist ein lebendiges Programm mit Spielen, altersgerechtem Lobpreis und viel Raum für Freundschaft angekündigt. Als besonderer Höhepunkt der Treffen gilt die Aufführung des Theaterstücks Chor Exultans. Das Werk beleuchtet das Leben der heiligen Cäzilia von Rom und wurde von der Jugendgruppe Helden für ihn geschrieben und inszeniert. Abt Bernhard Eckersdorfer zeigte sich im Vorfeld beeindruckt vom ehrenamtlichen Engagement der Jugend. Ich bin beeindruckt, wie junge Menschen ehrenamtlich und ohne Bezahlung solche Festivals auf die Beine stellen. Ein starkes Zeichen, dass die Kirche lebt und Gott ins Zentrum stellt.

Die Missionsverkehrsarbeitsgemeinschaft, kurz MIVA Austria, startet ihre traditionelle Christophorus-Aktion und bittet Autofahrerinnen und Autofahrer sowie alle Reisenden um ihre solidarische Unterstützung. Pro unfallfreiem Kilometer 1 Zehntel Cent oder umgerechnet 1 Euro pro 1000 Kilometer für ein MIVA-Auto, lautet die Spendenbitte. Jahr für Jahr werden von der MIVA Fahrzeugprojekte in über 50 Ländern der Welt unterstützt. Einen Schwerpunkt bildet in diesem Jahr die Hilfe für Bildung und Ausbildung junger Menschen, wie die MIVA in einer Aussendung mitteilte. Der traditionelle Christophorus-Sonntag, der jährliche Höhepunkt der Spendenaktion, ist heuer am kommenden Sonntag, den 19. Juli. In vielen Pfarren finden Fahrzeugsegnungen und Sammelaktionen statt. Das Hilfswerk führte in der Aussendung 2 Beispielprojekte in Nepal und Kenia an. In die kirchliche Schule Little Flower School in Sehari in Nepal gehen vorrangig Kinder der Minderheit der Taru, die sich selbst Menschen des Waldes nennt. Die Armut sei groß. Die Familien könnten selbst keinen Transport zur Schule organisieren. Um den Kindern einen langen und vor allem in der Regenzeit gefährlichen Schulweg zu ersparen, sei bisher ein Schulbus im Einsatz, der allerdings nicht mehr ausreiche. Der Schulbus sei bereits jeden Morgen 2,5 Stunden unterwegs und könne trotzdem nicht alle Kinder abholen. Ein zweiter Bus soll jetzt Entlastung bringen. Dieser werde etwa 33.000 Euro kosten. Der Müllviertlerverein Arbing Meets Africa führt in Kenia Non-Profit-Schulen. Zu einer bestehenden Grundschule hat er nun auch eine Junior Secondary School gegründet. Die beiden Schulen bieten eine gediegene Bildung von der Vorschule bis zum Schulabschluss und versorgen die Schülerinnen und Schüler außerdem mit 2 Mahlzeiten täglich. Auch hier sei bereits ein Schulbus im Einsatz. Mit der Eröffnung der 2. Schule werde aber dringend ein 2. benötigt. Dieser kostet knapp 50.000 Euro. Egal ob Kinderwagen, Bobbycar, Fahrrad, Rollator oder Auto, im Rahmen des Christophorus-Sonntags werden am 19. Juli Fahrzeuge aller Art sowie deren Lenker gesegnet.

Wir kommen zum Wetter. Von Westen her breiten sich heute im Tagesverlauf Wolkenfelder und Quellwolken auf weite Landesteile aus und generell steigt am Nachmittag über dem gesamten Berg- und Hügelland die Schauer- und Gewitterneigung deutlich an. Im Flachland gibt es nur wenige Regenschauer oder Gewitter und diese oft erst spät am Nachmittag oder am Abend. Der Wind weht schwach bis mäßig und dreht tagsüber tendenziell auf West. Tageshöchsttemperaturen 26 bis 33 Grad. Das Wetter in Wien. In den Nachmittagsstunden entstehen im Wiener Umland vermehrt Quellwolken. Mit diesen steigt die Schauer- und Gewitterneigung am späteren Nachmittag und zum Abend hin deutlich an. Der Wind weht nur schwach aus östlichen Richtungen, später mäßig aus Nordwest bis Nord. Tageshöchsttemperaturen bis zu 33 Grad. Morgen bringt ein schwacher Störungseinfluss in ganz Österreich unbeständiges Wetter mit Gewitter und Regenschauern. Zwischendurch scheint aber auch immer wieder die Sonne. Abseits von Böen in Schau- und Gewitternähe weht der Wind nur schwach bis mäßig aus West bis Nord. Frühtemperaturen 12 bis 19 Grad, Tageshöchsttemperaturen 25 bis 31 Grad. Auch in Wien geht es morgen eher unbeständig durch den Tag. Bereits in der Früh und am Vormittag ziehen zeitweise dichte Wolken mit Regenschauern über die Stadt. Und auch der Nachmittag verläuft unbeständig mit einem Mix aus Sonne, Wolken und kurzen Regenschauern. Der Wind weht schwach aus West bis Nord, Frühtemperaturen um 19 Grad, Tageshöchsttemperaturen bei 30 Grad. 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Das war das Mittagsjournal mit Beiträgen von CatPress und Vatican News. Im Programm folgt um 13.15 Uhr die Sendung Porträt mit dem Titel Gottes Wunder im Alltag und in den Begegnungen mit Schwester Luise Pollanz, Schwester der Jüngersuche. Am Mikrofon verabschiedet sich Melanie Dollinger.

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1: Herzlich willkommen, liebe Hörerinnen und Hörer von Radio Maria, zur heutigen Porträtsendung. Mein Name ist Bettina Oettl und ich darf heute in dieser Porträtsendung mit Schwester Luise Borlands von den Schwestern der Jüngersuche im Gespräch sein. Schwester Luise wirkt und lebt normalerweise in Wien, aber heute haben wir die Gelegenheit, dieses Porträt in ihrer Heimatstadt in Leibnitz in der Südoststeiermark aufzunehmen, wo sie gerade ihre schon 83-jährige Mutter besucht. Schwester Luise, du hast den Titel des Porträts gewählt, Gottes Wunder im Alltag. So frage ich dich gleich eingangs, hast du heute schon ein Wunder erlebt?
2: Ja, ich muss schon sagen, also so ganz spontan war das. Ich habe letztens, wie ich bei meiner Mama war, gefragt, ob sie einen Priester will und da war sie sehr zögerlich. Und ja, sie ist leider gestern gefallen, wo auch kurz die Rettung da war. Und jetzt haben wir gedacht, lieber Gott, ich möchte so gern, dass ich wieder ja, die Sakramente empfangen kann. Und ich war dann in der Messe heute. Also sie hat ja sofort eingestimmt diesmal. Und nach der Messe habe ich den Priester gefragt. Und er hat dann wirklich gerade auch das Zeitfenster heute Vormittag frei gehabt, was für mich auch ideal war. Und ich war dann so schön und feierlich, dass ich ja wirklich die Beichte und Krankensalbung und die Heilige Kommunion empfangen durfte. Also für mich war das dann auch, und der Priester hat gesagt, er hat heute dann eine Todesnachricht bekommen, dann kurz nach der Messe. Also wenn ich ein bisschen später dran gewesen wäre, hätte er heute nicht Zeit gehabt. Und dann bin ich immer so dankbar, wenn das einfach geht.
1: Ja, wunderbar. Also bereits ein kleines Wunder oder ein großes Wunder heute.
2: Für mich,
1: Gott. Ja, mit deiner Mama. Schwester Luise, du hast Ende April deinen 60. Geburtstag gefeiert und wenn wir jetzt die Zeit ein wenig zurückdrehen, war eigentlich ein Wunder notwendig, dass du heute Schwester der Jüngersuche bist?
2: Oh, da waren viele Wunder notwendig. Ja, das erste Wunder war mal wahrscheinlich, dass ich von der Ausbildung her gewählt habe, die Schule in Wien für soziale Berufe. Und wo ich da von einer Schwester auf der Straße angesprochen wurde, ob ich Interesse hätte, also für Glaubensbriefe, also damals von der katholischen Glaubensinformation. Und ich bin aber dann gleich weitergelaufen, weil ich gedacht habe, oh, vielleicht eine Sekte. Und dann hat sie mir nachgerufen, was sie sonst sagt, nicht tut, magst du nicht in eine Jugendmesse kommen? Also ich war damals zwischen 16 und 17 Jahre und dann habe ich gedacht, Jugendmesse? Dann habe ich mich noch umgedreht und habe mit ihr gesprochen und somit ist dann der Kontakt zur Gemeinschaft geworden. Ja, also damals hat es die Schwestern der Jüngersuche noch nicht gegeben. Das waren noch einige Monate vor der Entstehung und ja, das waren dann so kleine Schritte, ja. Und dann ganz entscheidend war die erste Fußwallfahrt nach Mariazell, wo wir jetzt schon so viele Jahre gehen. Also es war damals 79, wo ich eingeladen wurde. Und zuerst haben wir nicht viel vorstellen können. Also das war von Wien nach Mariazell noch wirklich 120 Kilometer, Berchtesgadstorf. Ich habe gedacht, es kann nur, ob ich jetzt heirate, ob ich ins Kloster gehe, mein Innerstes und Gottes Wille, das wird sich zusammenfinden. Ja.
1: Aber das heißt, wenn ich dir dazu zuhöre, du hast schon so eine gewisse Grundreligiosität, war da in deiner Familie oder auch bei dir?
2: Ja, ich muss ehrlich sagen, es war eine tiefe Sehnsucht da, eine tiefe Sehnsucht nach Wahrheit. Ich bin immer wieder zur Messe gegangen, muss ich ehrlich sagen, und wenn ich dann nicht gegangen bin, hat mir innerlich was gefehlt, ja. Also ich würde sagen, es war die Offenheit da. Und ich bin grundsätzlich immer am Sonntag gegangen. Meine Mama war tiefgläubig und mein Papa hat auch gewisse Offenheit gehabt. Aber ich bin meinem Papa heute genauso dankbar wie meiner Mutter, weil ich gespürt habe, dass sein Verhalten oder ja, durch das Problem, dass ich sehr viel gefragt habe, was ist die Wahrheit, was ist der Sinn des Lebens. Also er hat mir genauso auf meinen Weg geholfen, sozusagen durch diese inneren Fragen, die er aus mir herausgeholt hat eigentlich. Und ja, und die Mutter, die Religiosität, ja, so zwischendrin, beides hat mir geholfen auf dem Weg.
1: Du hast erwähnt, das erste Mal waren sie eigentlich die Schwestern der Jüngersuche, die dich angesprochen haben. Ich glaube, viele von unseren Zuhörern, die wissen jetzt nicht genau, was die Schwestern der Jüngersuche sind. Kannst du das vielleicht ein bisschen erklären?
2: Ja, also damals waren es noch, wie ich angesprochen wurde, Mitarbeiterin, Mitarbeiter von Dr. Madinger, die sie auch schon entschieden haben, ganz fürs Reich Gottes zu arbeiten. Aber sie haben dann nach der Reihe erst so die Versprechen gemacht, also ihr Leben Gott zu weihen. Ja, also sie haben dann diese Armut, Ehelosigkeit und Gehorsam abgelegt, diese Versprechen, das hat man Lebensweihe genannt, also man weiht das Leben Gott. Und da ist noch nicht die Gemeinschaft gewesen. Und dann war aber so, auch bei diesen Mitarbeitern eine gewisse Krise oder ein neues Fragen, wie soll es weitergehen? Es waren auch einige männliche Mitarbeiter, damals den sehr viele kennen, den Dr. Peter Egger von Radio Maria. Also war auch ja, er und seine Frau, wir haben uns doch sehr gut verstanden. Und ja, und dann, er hat auch sehr viel gebetet für die Mitarbeiter, weil er gewusst hat um manche Nöte. Und dann, er weiß nicht, wie viele Rosenkränze hat er gesagt damals, und dann ist es ganz plötzlich, haben sich vier Mitarbeiterinnen entschieden, ihr Leben nicht nur Gott zu weihen, sondern auch den Auftrag der Jüngersuche. Ja? Also wir, Dr. Madinger war immer sehr stark, dann jeder soll sich entscheiden, wirklich in die Nachfolge. Ja? Ein Jünger Jesu ist ein Lehrling, der halt lernend ist von Jesus, ja. Also ich entscheide mich, ein Lehrling zu sein, ein Lernender, ein Jünger zu sein. Und das bedeutet jetzt nicht nur, also das, wenn man das Leben ganz Gott weiht, sondern auch, egal wo man steht, wo du stehst, Bettina, als Ehefrau und in deinem Beruf und deinem Dienst, dass man dort, wo jeder steht, wirklich versucht, die Nachfolge zu leben. Und diese vier Mitarbeiterinnen haben sich aber dann ganz klar entschieden, noch ganz plötzlich, aber auch nach harten Ringen und Beten, ja, dass sie wirklich ganz Gott weihen und den Auftrag der Jüngersuche. Und erst viel, viel später ist der Name Schwestern der Jüngersuche entstanden.
1: Und ihr wirkt heute in Wien.
2: Ja, wir wirken in Wien, aber auch teils ganz österreichweit, weil ein Großteil der Schwestern ist im Missionszentrum Schwarzau, die das 16 Schwestern, die das Werk von Dr. Madinger, katholische Glaubensreformation, weiterführen mit den Kalasantiner Priester Pater Christian Opitz, und die arbeiten in, ja, also mit Wandermutter Gottes, Rosenkränze, Glaubensbriefe, Glaubensbücher. Und dann gibt es den anderen Teil der Schwestern der Jüngersuche, die hauptsächlich in der direkten Seelsorge sind, wo wir Gebetsgruppen, Jüngergruppen aufbauen, wo wir für persönliche Gespräche mit Leuten begleiten im geistlichen Leben, im Pfarren mithelfen, verschiedenste Projekte, Wallfahrten.
1: Liebe Hörer von Radio Maria, Sie hören heute die Porträtsendung und für Sie im Gespräch sind Bettina Oettl und Schwester Luise Borlands von den Schwestern der Jüngersuche. Schwester Luise, wenn wir jetzt den Faden weiterspinnen, was war letztendlich dann entscheidend oder ausschlaggebend, dass du Schwester der Jüngersuche geworden bist?
2: Ja, das geht zurück auf ein bisschen auf diese Wallfahrt, wo ich diese Offenheit gehabt habe, so quasi, Herr, was willst du, dass ich tue? Was ist sozusagen Gottes Plan mit meinem Leben? Und ein Priester hat mich dann sogar auch angesprochen und mir nicht vorstellen kann, auch ganz in den Dienst für das Reich Gottes zu gehen. Und damals haben wir gedacht, ja, die Sehnsucht ist irgendwie da, aber ich höre nichts von Gott, ich spüre nichts. Ja. Also irgendwie haben wir gedacht, ja, die Offenheit ist da, aber es kommt nichts. Ja. Und so ist halt die normalen Pläne weitergegangen, also ja, Schule beenden. Dann habe ich auch einen Sommerjob wieder gemacht. Ich muss auch dazu sagen, ich habe mir nie einen Job gesucht, sondern es sind immer wieder Leute, so quasi einmal Tirol-Kindermädchen, dann einmal in so jungen Jahren eine Restaurantküche in Graz spontan übernehmen müssen, weil da wer ausgefallen ist, was ich mich gebeten habe und mir nicht vorstellen kann, einzuspringen. Und ja, und immer wieder war das, lieber Gott, ich habe das alles immer gerne gemacht, ja, aber und auch wirklich mit großer Freude und Leidenschaft immer wieder was Neues. Und immer wieder war doch die Frage, ja, was willst du? Und ja, und ich war dann auch, haben gesagt, ja, wenn du mir nichts zeigst, ich war dann auch befreundet und es ist auch ein bisschen, ja, ist ein bisschen sehr heikel gewesen. Und dann hat mir auch ein Priester eine Karte geschrieben, ich bete für dich, dass du dein Jüngersein weiterleben kannst, ja. Und da sind mir gleich mal die Tränen gekommen und haben gedacht, oh Gott, das lebe ich jetzt nicht, ja, weil da war ich in Kärnten und ja, ein bisschen alles da, also ein bisschen durcheinander. Aber ich habe schon immer gesagt, lieber Gott, du musst mir das ganz, ganz deutlich sagen, ja. Und dann habe ich einen ganz turbulenten Sommer gelebt oder verlebt, weiß ich nicht, ja. Und dann muss ich sagen, war ich auch eingeladen, noch Anfang September, Ende August, Anfang September zu einer Ferienwoche von der Gemeinschaft auf einer Alm. Ganz einfach, primitiv, muss man fast sagen, im Heu geschlafen, ja, wirklich auf einer Almhütte. Ja, und dann haben wir dort Heilige Messe gefeiert. Ja, wirklich ein Priester, also Patelier war das, und ich bei jeder Messe, sonst war ich so lustig und freudig und kaspern fast ein bisschen, muss man ehrlich sagen. Und dann bei jeder Heiligen Messe hat zum Weinen begonnen. Ich plötzlich gemerkt, Jesus ist da, Jesus, das hat mich so berührt, ja, und diese Gegenwart Gottes, ich habe fast nicht ausgehalten, so stark war das, ja. Und dann habe ich gar nicht mehr, die haben sich dann schon Sorgen gemacht, was mit mir los ist. Ich habe das aber überhaupt nicht ausdrücken können, ja. Und dann bin ich auch noch am Ende der Woche kurz nach Wien, habe dann Rat gesucht bei einem ehemaligen Lehrer. Das ist auch sehr schief gegangen, da gehe ich nicht näher ein, ja. Also das gehört hat zu meinem Beichtzettel gehört. Und dann bin ich aber zur Maria-Namen-Feier, und bei der Maria-Namen-Feier mitten im Rosenkranz, ja, also kommen fast jetzt auch die Tränen, mitten im Rosenkranz war ganz stark die Stimme Jesu, und das habe ich bis damals auch nicht gewusst, dass man das so stark erfahren kann. Luise, ich brauche dich für mein Reich. Und es war so, es wird dann in mir stehen. Und ganz laut, Luise, das war mitten im Rosenkranz, ja, ich brauche dich für mein Reich. Und ich habe so zum Weinen begonnen, aber nicht, ich kann nicht sagen, war totale Freude und gleichzeitig schon auch ein Weinen über meine Sünden. Und auch ein Stück, aber stärker war das Ergriffensein von Gott, ja, das Ergriffensein. Und trotzdem habe ich nicht gewusst, wie. Ich habe mit niemand reden traut drüber. Wie gehe ich um mit dem? Was ist da passiert? Was ist da los? Ich habe gedacht, wenn das jemand erzählt, die hält mich für verrückt, ja. Und trotzdem, heute denke ich mir, so wie die Mutter Gottes in Medjugorje sagt, dass wir beten sollen, dass die Menschen die Liebe Gottes erfahren, ja. Und da habe ich gemerkt, aber meine Sünden, das ist nichts in dem, was Gottes Liebe ist, Gottes Gegenwart ist. Das ist, war für mich so, ich habe so geweint, geschluchzt, ja, und trotzdem, ja, es war eine Ergriffenheit. Und dann habe ich gedacht, so, wie geht der Weg weiter? Ich habe dann auch in dieser Zeit über einen schweren Unfall gehabt noch mit einer Freundin in Graz, ja, und ja, da der Familie die Ampel übersehen. Und war auch, also das war alles so knapp benannt, also das kann ich euch die Tage sagen, da war im Auto, die damals war nicht Gurtpflicht, die Frau, die mit der Frau ich gefahren bin, die ist rausgefallen vom Auto. Ich bin im zerknüllten Auto geblieben und der erste Gedanke war schon, hoffentlich ist dieser Frau nichts passiert. Und der zweite Gedanke war, lieber Gott, du hast noch was vor mit mir. Ja? Also das war auch so stark da. Ja? Dann also eben dieses Erlebnis in der Stadthalle. Und dann habe ich auch, ich habe da auch ein Problem gehabt, ein gynäkologisches, ja, sage ich ganz ehrlich. Und dann habe ich auch nicht gewusst, wo war die erste Diagnose auch, kann es Krebs sein oder ja, sofort ins Krankenhaus. Ich bin dann, also ja, war Untersuchung und bin dann auch nach Graz ins Krankenhaus. Und ja, und dann war es auch Folgendes, dass ich auch dort eben nicht einmal meine Mama verständigt oder irgendwen angerufen, weil dort auch im Bett, ich habe nicht einmal eine Angst gehabt, ich war so, meine Mutter hat dann auch nachher gesagt, sie hat gedacht, ja, ich muss ins Spital und ich muss operiert werden, wahrscheinlich und so weiter, und ich habe gesagt, es kann Krebs sein. Und ja, und sie hat mich aber dann nicht erreicht und im Spital haben sie auch, damals haben wir kein Handy gehabt, haben sie mich nicht eingetragen gehabt, ja, bei der Aufnahme. Also, und sie hat die ganze Nacht durchgeweint und ich bin gar nicht auf die Idee gekommen, dass ich sie anrufe. Also es war damals eh auch eine gutartige Zyste, also mandarinengroß. Und ich bin gar nicht auf die Idee gekommen, weil dann auch so diese Liebe Gottes im Krankenbett erlebt habe. Ich habe irgendwie das Gefühl gehabt, alles ist gut. Ja. Lebe ich, darf ich weiterleben, ist gut. Sterbe ich, ist gut. Heirate ich, ist gut. Gehe ich ganz ins Reich, also arbeite ich ganz im Reich Gottes. Alles ist gut. Es war so auch ein Friede.

0: Luise,
1: Ja.
0: ich kenne dich als sehr offenen Menschen, der sehr spontan ist und mit viel Elan auf fremde Menschen zugeht und sie auch anspricht und dabei mit einer großen Begeisterung von Jesus erzählst. Würdest du sagen, dass das so dein Charisma ist in der Gemeinschaft? Ihr seid doch die Schwestern der Jüngersuche.
1: Ja, ich glaube schon, dass es mein Charisma ist. Also, dass ich gern und gruselig schnell auf Leute zugehe. Und aber auch das Zweite, glaube ich, ein Stück, weil ich immer wieder Menschen in Not, also das zieht mich schon auch sehr an, wo ich spüre oft, also das trifft mir manche Situationen, ist wie ein Pfeil im Herzen und da spüre ich auch, dass ich reagieren soll. Das ist zum Beispiel ein Grund, dass ich jetzt da in Leibniz bin, ganz konkret am Kogelberg. Ein spontanes Erlebnis letzte Woche auch. Die Kalantiner haben eine Mischmaschine gebraucht. Ja, ein Mitarbeiter von mir hat geholfen, im Garten einiges zu betonieren. Und ja, und natürlich ohne Mischmaschine hätten es viel, viel länger gebraucht. Und dieser junge Mann, der bereit war, das zu übernehmen, ja, der hat gesagt, na, ohne Mischmaschine ist das schon schwierig, ja, und in der Stadt, ja, wie macht man das? Und irgendwie haben wir gedacht, liebe Gott hat eine Lösung, wir haben noch keine Lösung. Dann habe ich einen Arbeiter auf der Straße angesprochen, der gerade mit einem Auto daherkommen ist, hat gesagt, ob er eine Mischmaschine hat. Hat er gesagt, ja, wir wohnen im 15. Bezirk, ja, aber die steht im 2. Bezirk und morgen fährt er in Urlaub. Und dann haben wir gedacht, naja, habe ich gesagt, danke, sehr lieb, also er wäre bereit gewesen, aber sonst melde ich mich, weil die Telefonnummer war eh im Auto. Ja, aber habe gedacht, ach, der liebe Gott hat eine nähere Lösung. Und dann ist mir Familie eingefallen, die gleich gegenüber wohnen, haben gedacht, oh, das sind Polen. Polen haben alles, sind geschickte Leute und haben mir die Telefonnummer organisiert. Und ja, die sagten, ja, natürlich haben wir eine Mischmaschine, die können Sie auf jeden Fall verwenden. Und die ist eben gegenüber gleich gewesen. Ja. Und dann, ich denke mir immer, ich habe keine Lösung, aber Gott hat eine Lösung. Gib mir sozusagen die, ja.
0: Das heißt, dein Alltag ist einfach die Begegnung mit den Menschen. Was ist jetzt konkret?

0: so regelmäßig, vieles nicht so regelmäßig. Aber ich habe viel Organisationsarbeit auch eben, was ich vorher schon genannt habe. Sommerferienwochen war jetzt auch vor kurzem ein Wunder, weil ich habe mit der Mitschwester 40 Betten bei einem Haus bestellt und dann waren wir, also ich habe die Aussendung rausgeschickt und dann waren gleich, also in kurzer Zeit waren wir überfüllt. Ja, ich schaue an, okay, es sind schon 50, oh Gott, jetzt habe ich eine Mitarbeiterin angerufen, ob es dort gleich, weil es in Englisch halt super ist, ob sie mich dort gleich anrufen kann oder hinschreiben, dass wir 10 Betten mehr haben. Ja, und dann hat es das erreicht und am selben Abend heute noch 10 Betten braucht der Neuscher. Aber ich dachte, jetzt traue ich mich nicht mehr anrufen oder sagen, lieber Gott, wie mache ich das? Und das ist mir echt im Magen gelegen, ja. Und dann, ja, habe ich noch eine Mail übersehen, also waren wir 64 ja, statt ja, 50 oder 40. Ja, und dann haben wir aber dort wieder halt angerufen und so, weil ich wusste, normal haben sie halt nur höchstens 60 Betten und auch andere Leute. Auch, ja, und naja, und auf jeden Fall, es hat sich alles wieder in Wohlgefallen, die bringen alle unter, also eine Ferienwohnung und die anderen 60.
1: Also Gott sorgt auch für genügend.
0: Ja, genau, genau.
1: Gut. Du arbeitest ja auch gern mit Jugendlichen. Wenn da jetzt vielleicht auch ein paar Jugendliche auch zuhören, was würdest du ihnen so raten? Wie kann man so im Alltag jetzt, man sagt ja oft, die Wunder werden im Alltag ja gar nicht mehr wahrgenommen, weil man ja gar nicht so diesen Spürsinn dafür hat, dass man da ein bisschen hellhöriger wird.
0: Ich würde sagen, das Wichtigste, ja, ist jetzt bei den Jugendlichen, ich darf Gott sei Dank auch einige begleiten und jetzt vor kurzem haben wir eine neue Gebetsgruppe mit jungen Leuten angefangen, weil wir irgendwie haben gedacht, okay, meine Gruppe, die Jüngsten sind, haben jetzt da schon fast alle den 30er gehabt, jetzt muss ich wieder mit Jüngeren anfangen, weil sonst kann ich schon in Pension gehen, ja, nein, Scherz halt, aber dann haben wir wirklich, das waren auch welche, die im Medjugorje mit waren und so noch Kontakte und das war für mich auch ein Wunder, habe mit zwei Mädchen, und das war kurz nach meinem Geburtstag, die da waren, gesprochen, könnte man nicht der Jugendgruppe, also jungen Erwachsene sind, also die jüngste ist 16 und ja, also so minus plus 20 Jahre, sollte man nicht haben mit den zwei gejausnet und habe gesagt, können Sie sich nicht vorstellen, dass wir eine Gruppe anfangen? Und so, ja, eigentlich schon. Und dann haben wir einen ersten Termin und es waren 10 junge Leute da. Und das war für mich auch ein Wunder. Ja. Und ich muss auch sagen, den jungen Menschen, was ich sage, red's ehrlich mit Gott, weil das war mein Beginn, damals bei der Fußballfahrt oder auch schon so, ich kann mich erinnern ein bisschen bei meiner Firmung, da mal bei einer Bergmesse, was ist so quasi, lieber Gott, gibt's dich nicht und was ist, wenn es dich gibt. Und da habe ich einige Erlebnisse in meinen Kinder- und Jugendtagen schon gehabt. Ja. Und ich glaube, dieses ehrliche Reden mit Gott. Und selbst wenn man so Fragen hat, lieber Gott, gibt's dich wirklich? Ja. Und wenn es dich gibt, dann verändere mein Leben. Und das hat er bei mir gemacht. Das war, also da war ich 10,5 Jahre. Da war wirklich meine erste Krise. Und da habe ich das erlebt, ja. Und ich habe so zu Gott geschrien und er hat wirklich mein Problem gelöst und nicht nur mein Problem, sondern er hat mir einen tiefen Frieden gegeben, er hat mir alle Angst genommen, ich würde sagen, und ich war damals ein verschrecktes Kind, ja, und ja, zu Hause nicht, war ein schlimmes Kind, aber woanders war ich eher in der Schule und so und auch, ja, sehr verkapselt. Und mir überhaupt nichts zugetraut und dort, muss ich ehrlich sagen, hat mein Leben dann begonnen, dass ich mich entfaltet habe. Und ich glaube, das mit Gott ins Leben hineinzunehmen, das ist einfach ein Reichtum, der toll ist, ja. Und vor allem, dass die Persönlichkeit sich auch reifen kann und entwickeln kann. Also bei den Jungen sage ich, red's ehrlich mit Gott, ja, schreit zu ihm, haut's ihm alles hin, ja. Und irgendeiner hat gesagt, also ja, Gebet ist auch den Rucksack vor Gottes Füßen hin zu schmeißen, ja, dass man alles ihm übergibt, ja. Und da merke ich immer, also das ehrliche Reden mit Gott, das ist das Allerwichtigste, die Grundlage.
1: Und dann erlebt man auch die kleinen und großen,
0: ja, genau,
1: Wunder Gottes,
0: genau,
1: wirken im Alltag. Möchtest du jetzt uns jetzt noch zum Abschluss etwas mit auf den Weg geben? Wie man, ich denke, man wird so oft blind und taub für die Wunder im Alltag. Gell? Wie kann man ja, da besser hinhören?
0: Ja, irgendwie doch diese Wachsamkeit Gott gegenüber. Ja? Also Das, also auch wenn

0: diese Frage ist, was für, sich bei mir eingeprägt hat von Dr. Malinger: Herr, was willst du, dass ich tue? Das ist auch in mein Gebet immer wieder drinnen. Und er hat dann auch das gesagt, das Wichtigste zuerst im Alltag. Was ist wirklich? Man hat oft so einen Berg, das soll ich machen und so. Aber was ist wirklich wichtig? Ja? Mhm. Und diese zwei Sachen, die sind schon sehr in mein Gebet drinnen, weil man oft denkt, ja, das, ich kann ja vieles sowieso nicht schaffen, ja. Und das ist, glaube ich, so, also, und Gott überall mit einbeziehen, ja. Und ich denke mir, in vielen sozusagen habe ich auch keine Lösung. Aber ich denke mir immer, Gott hat eine Lösung. Und ich sage immer, Herr, ich bin oft blind, ich bin taub, aber bitte sprich deutlich. Und oft ist es durch ein Bibelwort oder in einer Predigt oder in der Stille oder, dass man sagt, okay, jetzt muss ich mal geht besser einen Rosenkranz beten, als wie weiter arbeiten und einfach so dieses hörende, wache Herz zu haben. Ja.
1: Schön, Schwester Luise, auch du sprichst recht deutlich, so wie du Gott, glaube ich, ganz deutlich hörst und vernommen hast. Ich möchte mich jetzt bei dir auf jeden Fall bedanken für deine Offenheit und alles, was du mit uns heute geteilt hast. Ich wünsche dir bei deiner Jungersuche noch viele Wunder im Alltag, die Handschrift Gottes auf jeden Fall tragen. Liebe Hörerinnen und Hörer von Radio Maria, wir beenden hiermit unsere heutige Porträtsendung. Im Gespräch für Sie waren Schwester Luise Bollens von den Schwestern der Jüngersuche und Bettina Oettl. Danke fürs Zuhören und ich wünsche Ihnen jetzt noch einen gesegneten Tag.

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Liebe Hörer von Radio Maria, es ist 14 Uhr und damit auch wieder die Zeit für das Gebet um zwei. Wie immer am Dienstag beten wir auch heute wieder den lichtreichen Rosenkranz in den Anliegen von Radio Maria. Am Mikrofon ist Margrit Trautmannsdorf. Ich freue mich sehr, wenn Sie jetzt im Studio anrufen, um mit mir zusammen den lichtreichen Rosenkranz zu beten. Dazu wählen Sie bitte die Nummer 0720 578 578, 0 720 578 578, und von außerhalb Österreichs wählen Sie bitte 0043 720 578.

0: Im Namen des Vaters und des Sohnes und des Heiligen Geistes. Amen. Ich glaube an Gott, den Vater, den Allmächtigen, den Schöpfer des Himmels und der Erde, und an Jesus Christus, seinen eingeborenen Sohn, unseren Herrn. Empfangen durch den Heiligen Geist, geboren von der Jungfrau Maria, gelitten unter Pontius Pilatus, gekreuzigt, gestorben und begraben, hinabgestiegen in das Reich des Todes, am dritten Tag auferstanden von den Toten, aufgefahren in den Himmel. Er sitzt zur Rechten Gottes, des allmächtigen Vaters. Von dort wird er kommen, zu richten die Lebenden und die Toten.
1: Ich glaube an den Heiligen Geist, die heilige katholische Kirche, Gemeinschaft der Heiligen, Vergebung der Sünden, Auferstehung der Toten und das ewige Leben. Amen.
0: Vater unser im Himmel, geheiligt werde dein Name, dein Reich komme, dein Wille geschehe wie im Himmel, so auf Erden.
1: Unser tägliches Brot gib uns heute und vergib uns unsere Schuld, wie auch wir vergeben unseren Schuldigern. Führe uns nicht in Versuchung, sondern erlöse uns von den Bösen. Amen.
0: Gegrüßet seist du, Maria, voll der Gnade, der Herr ist mit dir. Du bist gebenedeit unter den Frauen, und gebenedeit ist die Frucht deines Leibes, Jesus, der in uns den Glauben vermehre.
1: Heilige Maria, Mutter Gottes, bitte für uns Sünder jetzt und in der Stunde unseres Todes. Amen.
0: Gegrüßet seist du, Maria, voll der Gnade, der Herr ist mit dir. Du bist gebenedeit unter den Frauen, und gebenedeit ist die Frucht deines Leibes, Jesus, der in uns die Hoffnung stärke.
1: Heilige Maria, Mutter Gottes, bitte für uns Sünder jetzt und in der Stunde unseres Todes. Amen.
0: Gegrüßet seist du, Maria, voll der Gnade, der Herr ist mit dir. Du bist gebenedeit unter den Frauen, und gebenedeit ist die Frucht deines Leibes, Jesus, der in uns die Liebe entzünde.
1: Heilige Maria, Mutter Gottes, bitte für uns Sünder jetzt und in der Stunde unseres Todes. Amen.
0: Ehre sei dem Vater und dem Sohn und dem Heiligen Geist.
1: Wie im Anfang, so auch jetzt und alle Zeit und in Ewigkeit. Amen. O mein Jesus, verzeih uns unsere Sünden, bewahre uns vor dem Feuer der Hölle, führe alle Seelen in den Himmel, besonders jene, die deiner Barmherzigkeit am meisten bedürfen. Amen.

0: Erstes lichtreiches Geheimnis: Jesus, der von Johannes getauft worden ist. Das ist das ewige Leben, dich, den einzigen wahren Gott, zu erkennen und Jesus Christus, den du gesandt hast. Im ersten lichtreichen Geheimnis beten wir dafür, dass Radio Maria für immer mehr Menschen ein Stück Himmel auf Erden sein kann. Vater unser im Himmel, geheiligt werde dein Name, dein Reich komme, dein Wille geschehe wie im Himmel, so auf Erden.
1: Unser tägliches Brot gib uns heute und vergib uns unsere Schuld, wie auch wir vergeben unseren Schuldigern, und führe uns nicht in Versuchung, sondern erlöse uns von dem Bösen. Amen.
0: Gegrüßet seist du, Maria, voll der Gnade, der Herr ist mit dir. Du bist gebenedeit unter den Frauen und gebenedeit ist die Frucht deines Leibes, Jesus, der von Johannes getauft worden ist.
1: Heilige Maria, Mutter Gottes, bitte für uns Sünder, jetzt und in der Stunde unseres Todes. Amen.
0: Gegrüßet seist du, Maria, voll der Gnade, der Herr ist mit dir. Du bist gebenedeit unter den Frauen und gebenedeit ist die Frucht deines Leibes, Jesus, der von Johannes getauft worden ist.
1: Heilige Maria, Mutter Gottes, bitte für uns Sünder, jetzt und in der Stunde unseres Todes. Amen.
0: Gegrüßet seist du, Maria, voll der Gnade, der Herr ist mit dir. Du bist gebenedeit unter den Frauen und gebenedeit ist die Frucht deines Leibes, Jesus, der von Johannes getauft worden ist.
1: Heilige Maria, Mutter Gottes, bitte für uns Sünder, jetzt und in der Stunde unseres Todes. Amen.
0: Gegrüßet seist du, Maria, voll der Gnade, der Herr ist mit dir. Du bist gebenedeit unter den Frauen und gebenedeit ist die Frucht deines Leibes, Jesus, der von Johannes getauft worden ist.
1: Heilige Maria, Mutter Gottes, bitte für uns Sünder, jetzt und in der Stunde unseres Todes. Amen.
0: Gegrüßet seist du, Maria, voll der Gnade, der Herr ist mit dir. Du bist gebenedeit unter den Frauen und gebenedeit ist die Frucht deines Leibes, Jesus, der von Johannes getauft worden ist.
1: Heilige Maria, Mutter Gottes, bitte für uns Sünder, jetzt und in der Stunde unseres Todes. Amen.
0: Gegrüßet seist du, Maria, voll der Gnade. Der Herr ist mit dir. Du bist gebenedeit unter den Frauen und gebenedeit ist die Frucht deines Leibes, Jesus, der von Johannes getauft worden ist.
1: Heilige Maria, Mutter Gottes, bitte für uns Sünder, jetzt und in der Stunde unseres Todes. Amen.
0: Gegrüßet seist du, Maria, voll der Gnade, der Herr ist mit dir. Du bist gebenedeit unter den Frauen und gebenedeit ist die Frucht deines Leibes, Jesus, der von Johannes getauft worden ist.
1: Heilige Maria, Mutter Gottes, bitte für uns Sünder, jetzt und in der Stunde unseres Todes. Amen.
0: Gegrüßet seist du, Maria, voll der Gnade, der Herr ist mit dir. Du bist gebenedeit unter den Frauen und gebenedeit ist die Frucht deines Leibes, Jesus, der von Johannes getauft worden ist.
1: Heilige Maria, Mutter Gottes, bitte für uns Sünder, jetzt und in der Stunde unseres Todes. Amen.
0: Gegrüßet seist du, Maria, voll der Gnade, der Herr ist mit dir. Du bist gebenedeit unter den Frauen und gebenedeit ist die Frucht deines Leibes, Jesus, der von Johannes getauft worden ist.
1: Heilige Maria, Mutter Gottes, bitte für uns Sünder, jetzt und in der Stunde unseres Todes. Amen.
0: Gegrüßet seist du, Maria, voll der Gnade, der Herr ist mit dir. Du bist gebenedeit unter den Frauen und gebenedeit ist die Frucht deines Leibes, Jesus, der von Johannes getauft worden ist.
1: Heilige Maria, Mutter Gottes, bitte für uns Sünder, jetzt und in der Stunde unseres Todes. Amen.
0: Ehre sei dem Vater und dem Sohn und dem Heiligen Geist.
1: Wie im Anfang, so auch jetzt und alle Zeit und in Ewigkeit. Amen. O mein Jesus, verzeih uns unsere Sünden, bewahre uns vor dem Feuer der Hölle, führe alle Seelen in den Himmel, besonders jene, die deiner Barmherzigkeit am meisten bedürfen. Amen.

0: Zweites lichtreiches Geheimnis. Jesus, der sich bei der Hochzeit zu Kana offenbart hat. Seine Mutter sagte zu den Dienern, was er euch sagt, das tut. Wir bitten in diesem Geheimnis um viele weitere Mitarbeiter für unser Radio, die wie die Diener der Hochzeit helfen, die Freude am Glauben weiterzugeben. Vater unser im Himmel,
1: Vater unser im Himmel, geheiligt werde dein Name, dein Reich komme, dein Wille geschehe, wie im Himmel, so auf Erden.
0: Unser tägliches Brot gib uns heute und vergib uns unsere Schuld, wie auch wir vergeben unseren Schuldigern. Und führe uns nicht in Versuchung, sondern erlöse uns von dem Bösen. Amen.
1: Gegrüßet seist du, Maria, voll der Gnade, der Herr ist mit dir. Du bist gebenedeit unter den Frauen. Und gebenedeit ist die Frucht deines Leibes, Jesus, der sich bei der Hochzeit zu Kana offenbart hat.
0: Heilige Maria, Mutter Gottes, bitte für uns Sünder, jetzt und in der Stunde unseres Todes. Amen.
1: Gegrüßet seist du, Maria, voll der Gnade, der Herr ist mit dir. Du bist gebenedeit unter den Frauen. Und gebenedeit ist die Frucht deines Leibes, Jesus, der sich bei der Hochzeit zu Kana offenbart hat.
0: Heilige Maria, Mutter Gottes, bitte für uns Sünder, jetzt und in der Stunde unseres Todes. Amen.
1: Gegrüßet seist du, Maria, voll der Gnade, der Herr ist mit dir. Du bist gebenedeit unter den Frauen, und gebenedeit ist die Frucht deines Leibes, Jesus, der sich bei der Hochzeit zu Kana offenbart hat.
0: Heilige Maria, Mutter Gottes, bitte für uns Sünder, jetzt und in der Stunde unseres Todes. Amen.
1: Gegrüßet seist du, Maria, voll der Gnade, der Herr ist mit dir. Du bist gebenedeit unter den Frauen, und gebenedeit ist die Frucht deines Leibes, Jesus, der sich bei der Hochzeit zu Kana offenbart hat.
0: Heilige Maria, Mutter Gottes, bitte für uns Sünder, jetzt und in der Stunde unseres Todes. Amen.
1: Gegrüßet seist du, Maria, voll der Gnade. Der Herr ist mit dir. Du bist gebenedeit unter den Frauen. Und gebenedeit ist die Frucht deines Leibes, Jesus, der sich bei der Hochzeit zu Kana offenbart hat.
0: Heilige Maria, Mutter Gottes, bitte für uns Sünder, jetzt und in der Stunde unseres Todes. Amen.
1: Gegrüßet seist du, Maria, voll der Gnade, der Herr ist mit dir. Du bist gebenedeit unter den Frauen, und gebenedeit ist die Frucht deines Leibes, Jesus, der sich bei der Hochzeit zu Kana offenbart hat.
0: Heilige Maria, Mutter Gottes, bitte für uns Sünder, jetzt und in der Stunde unseres Todes. Amen.
1: Gegrüßet seist du, Maria, voll der Gnade, der Herr ist mit dir. Du bist gebenedeit unter den Frauen, und gebenedeit ist die Frucht deines Leibes, Jesus, der sich bei der Hochzeit zu Kana offenbart hat.
0: Heilige Maria, Mutter Gottes, bitte für uns Sünder, jetzt und in der Stunde unseres Todes. Amen.
1: Gegrüßet seist du, Maria, voll der Gnade, der Herr ist mit dir. Du bist gebenedeit unter den Frauen, und gebenedeit ist die Frucht deines Leibes, Jesus, der sich bei der Hochzeit zu Kana offenbart hat.
0: Heilige Maria, Mutter Gottes, bitte für uns Sünder, jetzt und in der Stunde unseres Todes. Amen.
1: Gegrüßet seist du, Maria, voll der Gnade, der Herr ist mit dir. Du bist gebenedeit unter den Frauen, und gebenedeit ist die Frucht deines Leibes, Jesus, der sich bei der Hochzeit zu Kana offenbart hat.
0: Heilige Maria, Mutter Gottes, bitte für uns Sünder, jetzt und in der Stunde unseres Todes. Amen.
1: Gegrüßet seist du, Maria, voll der Gnade, der Herr ist mit dir. Du bist gebenedeit unter den Frauen, und gebenedeit ist die Frucht deines Leibes, Jesus, der sich bei der Hochzeit zu Kana offenbart hat.
0: Heilige Maria, Mutter Gottes, bitte für uns Sünder, jetzt und in der Stunde unseres Todes. Amen.
1: Ehre sei dem Vater und dem Sohn und dem Heiligen Geist.
0: Wie im Anfang, so auch jetzt und alle Zeit und in Ewigkeit. Amen.
1: O mein Jesus, verzeih uns unsere Sünden, bewahre uns vor dem Feuer der Hölle, führe alle Seelen in den Himmel, besonders jene, die deiner Barmherzigkeit am meisten bedürfen.

0: Drittes lichtreiches Geheimnis: Jesus, der uns das Reich Gottes verkündet hat. Heilt die Kranken, die dort sind, und sagt den Leuten: Das Reich Gottes ist euch nahe. In diesem Geheimnis bitten wir für alle Kranken und einsamen Hörer von Radio Maria, dass ihr Leiden für das Radio und die Ausbreitung des Reiches Gottes fruchtbar ist. Vater unser im Himmel, geheiligt werde dein Name, dein Reich komme, dein Wille geschehe wie im Himmel, so auf Erden.
1: Unser tägliches Brot gib uns heute und vergib uns unsere Schuld, wie auch wir vergeben unseren Schuldigern. Und führe uns nicht in Versuchung, sondern erlöse uns von dem Bösen. Amen.
0: Gegrüßet seist du, Maria, voll der Gnade, der Herr ist mit dir. Du bist gebenedeit unter den Frauen, und gebenedeit ist die Frucht deines Leibes, Jesus, der uns das Reich Gottes verkündet hat.
1: Heilige Maria, Mutter Gottes, bitte für uns Sünder, jetzt und in der Stunde unseres Todes. Amen.
0: Gegrüßet seist du, Maria, voll der Gnade, der Herr ist mit dir. Du bist gebenedeit unter den Frauen, und gebenedeit ist die Frucht deines Leibes, Jesus, der uns das Reich Gottes verkündet hat.
1: Heilige Maria, Mutter Gottes, bitte für uns Sünder, jetzt und in der Stunde unseres Todes. Amen.
0: Gegrüßet seist du, Maria, voll der Gnade. Der Herr ist mit dir. Du bist gebenedeit unter den Frauen, und gebenedeit ist die Frucht deines Leibes, Jesus, der uns das Reich Gottes verkündet hat.
1: Heilige Maria, Mutter Gottes, bitte für uns Sünder, jetzt und in der Stunde unseres Todes. Amen.
0: Gegrüßet seist du, Maria, voll der Gnade, der Herr ist mit dir. Du bist gebenedeit unter den Frauen, und gebenedeit ist die Frucht deines Leibes, Jesus, der uns das Reich Gottes verkündet hat.
1: Heilige Maria, Mutter Gottes, bitte für uns Sünder, jetzt und in der Stunde unseres Todes. Amen.
0: Gegrüßet seist du, Maria, voll der Gnade, der Herr ist mit dir. Du bist gebenedeit unter den Frauen, und gebenedeit ist die Frucht deines Leibes, Jesus, der uns das Reich Gottes verkündet hat.
1: Heilige Maria, Mutter Gottes, bitte für uns Sünder, jetzt und in der Stunde unseres Todes. Amen.
0: Gegrüßet seist du, Maria, voll der Gnade, der Herr ist mit dir. Du bist gebenedeit unter den Frauen, und gebenedeit ist die Frucht deines Leibes, Jesus, der uns das Reich Gottes verkündet hat.
1: Heilige Maria, Mutter Gottes, bitte für uns Sünder, jetzt und in der Stunde unseres Todes. Amen.
0: Gegrüßet seist du, Maria, voll der Gnade, der Herr ist mit dir. Du bist gebenedeit unter den Frauen, und gebenedeit ist die Frucht deines Leibes, Jesus, der uns das Reich Gottes verkündet hat.
1: Heilige Maria, Mutter Gottes, bitte für uns Sünder, jetzt und in der Stunde unseres Todes. Amen.
0: Gegrüßet seist du, Maria, voll der Gnade. Der Herr ist mit dir. Du bist gebenedeit unter den Frauen, und gebenedeit ist die Frucht deines Leibes, Jesus, der uns das Reich Gottes verkündet hat.
1: Heilige Maria, Mutter Gottes, bitte für uns Sünder, jetzt und in der Stunde unseres Todes. Amen.
0: Gegrüßet seist du, Maria, voll der Gnade, der Herr ist mit dir. Du bist gebenedeit unter den Frauen, und gebenedeit ist die Frucht deines Leibes, Jesus, der uns das Reich Gottes verkündet hat.
1: Heilige Maria, Mutter Gottes, bitte für uns Sünder, jetzt und in der Stunde unseres Todes. Amen.
0: Gegrüßet seist du, Maria, voll der Gnade, der Herr ist mit dir. Du bist gebenedeit unter den Frauen, und gebenedeit ist die Frucht deines Leibes, Jesus, der uns das Reich Gottes verkündet hat.
1: Heilige Maria, Mutter Gottes, bitte für uns Sünder, jetzt und in der Stunde unseres Todes. Amen.
0: Ehre sei dem Vater und dem Sohn und dem Heiligen Geist.
1: Wie im Anfang, so auch jetzt und alle Zeit und in Ewigkeit. Amen. O mein Jesus, verzeih uns unsere Sünden, bewahre uns vor dem Feuer der Hölle, führe alle Seelen in den Himmel, besonders jene, die deiner Barmherzigkeit am meisten bedürfen. Amen.

0: Viertes lichtreiches Geheimnis: Jesus, der auf dem Berg verklärt worden ist. 6 Tage danach nahm Jesus Petrus, Jakobus und Johannes beiseite und führte sie auf einen hohen Berg, aber nur sie allein. Und er wurde vor ihren Augen verwandelt. Seine Kleider wurden strahlend weiß, so weiß, wie sie auf Erden kein Bleicher machen kann. In diesem Geheimnis beten wir, dass alle Schwierigkeiten und Herausforderungen, vor denen Radio Maria immer wieder steht, in Licht, Freude und Segen verwandelt werden.
1: Vater unser im Himmel, geheiligt werde dein Name, dein Reich komme, dein Wille geschehe, wie im Himmel, so auf Erden.
0: Unser tägliches Brot gib uns heute und vergib uns unsere Schuld, wie auch wir vergeben unseren Schuldigern. Und führe uns nicht in Versuchung, sondern erlöse uns von dem Bösen. Amen.
1: Gegrüßet seist du, Maria, voll der Gnade. Der Herr ist mit dir. Du bist gebenedeit unter den Frauen, und gebenedeit ist die Frucht deines Leibes, Jesus, der auf dem Berg verklärt worden ist.
0: Heilige Maria, Mutter Gottes, bitte für uns Sünder, jetzt und in der Stunde unseres Todes. Amen.
1: Gegrüßet seist du, Maria, voll der Gnade, der Herr ist mit dir. Du bist gebenedeit unter den Frauen, und gebenedeit ist die Frucht deines Leibes, Jesus, der auf dem Berg verklärt worden ist.
0: Heilige Maria, Mutter Gottes, bitte für uns Sünder, jetzt und in der Stunde unseres Todes. Amen.
1: Gegrüßet seist du, Maria, voll der Gnade, der Herr ist mit dir. Du bist gebenedeit unter den Frauen, und gebenedeit ist die Frucht deines Leibes, Jesus, der auf dem Berg verklärt worden ist.
0: Heilige Maria, Mutter Gottes, bitte für uns Sünder, jetzt und in der Stunde unseres Todes. Amen.
1: Gegrüßet seist du, Maria, voll der Gnade, der Herr ist mit dir. Du bist gebenedeit unter den Frauen, und gebenedeit ist die Frucht deines Leibes, Jesus, der auf dem Berg verklärt worden ist.
0: Heilige Maria, Mutter Gottes, bitte für uns Sünder, jetzt und in der Stunde unseres Todes. Amen.
1: Gegrüßet seist du, Maria, voll der Gnade, der Herr ist mit dir. Du bist gebenedeit unter den Frauen, und gebenedeit ist die Frucht deines Leibes, Jesus, der auf dem Berg verklärt worden ist.
0: Heilige Maria, Mutter Gottes, bitte für uns Sünder, jetzt und in der Stunde unseres Todes. Amen.
1: Gegrüßet seist du, Maria, voll der Gnade, der Herr ist mit dir. Du bist gebenedeit unter den Frauen, und gebenedeit ist die Frucht deines Leibes, Jesus, der auf dem Berg verklärt worden ist.
0: Heilige Maria, Mutter Gottes, bitte für uns Sünder, jetzt und in der Stunde unseres Todes. Amen.
1: Gegrüßet seist du, Maria, voll der Gnade, der Herr ist mit dir. Du bist gebenedeit unter den Frauen, und gebenedeit ist die Frucht deines Leibes, Jesus, der auf dem Berg verklärt worden ist.
0: Heilige Maria, Mutter Gottes, bitte für uns Sünder, jetzt und in der Stunde unseres Todes. Amen.
1: Gegrüßet seist du, Maria, voll der Gnade, der Herr ist mit dir. Du bist gebenedeit unter den Frauen, und gebenedeit ist die Frucht deines Leibes, Jesus, der auf dem Berg verklärt worden ist.
0: Heilige Maria, Mutter Gottes, bitte für uns Sünder, jetzt und in der Stunde unseres Todes. Amen.
1: Gegrüßet seist du, Maria, voll der Gnade. Der Herr ist mit dir. Du bist gebenedeit unter den Frauen, und gebenedeit ist die Frucht deines Leibes, Jesus, der auf dem Berg verklärt worden ist.
0: Heilige Maria, Mutter Gottes, bitte für uns Sünder, jetzt und in der Stunde unseres Todes. Amen.
1: Gegrüßet seist du, Maria, voll der Gnade, der Herr ist mit dir. Du bist gebenedeit unter den Frauen, und gebenedeit ist die Frucht deines Leibes, Jesus, der auf dem Berg verklärt worden ist.
0: Heilige Maria, Mutter Gottes, bitte für uns Sünder, jetzt und in der Stunde unseres Todes. Amen.
1: Ehre sei dem Vater und dem Sohn und dem Heiligen Geist.
0: Wie im Anfang, so auch jetzt und alle Zeit und in Ewigkeit. Amen.
1: O mein Jesus, verzeih uns unsere Sünden, bewahre uns vor dem Feuer der Hölle, führe alle Seelen in den Himmel, besonders jene, die am meisten deiner Barmherzigkeit bedürfen.

0: Fünftes lichtreiches Geheimnis: Jesus, der uns die Eucharistie geschenkt hat. Nicht mehr ich lebe, sondern Christus lebt in mir. Soweit ich aber jetzt noch in dieser Welt lebe, lebe ich im Glauben an den Sohn Gottes, der mich geliebt und sich für mich hingegeben hat. Die Eucharistiefeier ist das Herzstück von Radio Maria. Beten wir dafür, dass sich immer neue Pfarren und Gemeinschaften für die Übertragung der Heiligen Messe finden. Vater unser im Himmel, geheiligt werde dein Name, dein Reich komme, dein Wille geschehe wie im Himmel, so auf Erden.
1: Unser tägliches Brot gib uns heute und vergib uns unsere Schuld, wie auch wir vergeben unseren Schuldigern. Und führe uns nicht in Versuchung, sondern erlöse uns von dem Bösen. Amen.
0: Gegrüßet seist du, Maria, voll der Gnade, der Herr ist mit dir. Du bist gebenedeit unter den Frauen, und gebenedeit ist die Frucht deines Leibes, Jesus, der uns die Eucharistie geschenkt hat.
1: Heilige Maria, Mutter Gottes, bitte für uns Sünder, jetzt und in der Stunde unseres Todes. Amen.
0: Gegrüßet seist du, Maria, voll der Gnade, der Herr ist mit dir. Du bist gebenedeit unter den Frauen, und gebenedeit ist die Frucht deines Leibes, Jesus, der uns die Eucharistie geschenkt hat.
1: Heilige Maria, Mutter Gottes, bitte für uns Sünder, jetzt und in der Stunde unseres Todes. Amen.
0: Gegrüßet seist du, Maria, voll der Gnade, der Herr ist mit dir. Du bist gebenedeit unter den Frauen, und gebenedeit ist die Frucht deines Leibes, Jesus, der uns die Eucharistie geschenkt hat.
1: Heilige Maria, Mutter Gottes, bitte für uns Sünder, jetzt und in der Stunde unseres Todes. Amen.
0: Gegrüßet seist du, Maria, voll der Gnade, der Herr ist mit dir. Du bist gebenedeit unter den Frauen, und gebenedeit ist die Frucht deines Leibes, Jesus, der uns die Eucharistie geschenkt hat.
1: Heilige Maria, Mutter Gottes, bitte für uns Sünder, jetzt und in der Stunde unseres Todes. Amen.
0: Gegrüßet seist du, Maria, voll der Gnade, der Herr ist mit dir. Du bist gebenedeit unter den Frauen, und gebenedeit ist die Frucht deines Leibes, Jesus, der uns die Eucharistie geschenkt hat.
1: Heilige Maria, Mutter Gottes, bitte für uns Sünder, jetzt und in der Stunde unseres Todes. Amen.
0: Gegrüßet seist du, Maria, voll der Gnade, der Herr ist mit dir. Du bist gebenedeit unter den Frauen, und gebenedeit ist die Frucht deines Leibes, Jesus, der uns die Eucharistie geschenkt hat.
1: Heilige Maria, Mutter Gottes, bitte für uns Sünder, jetzt und in der Stunde unseres Todes. Amen.
0: Gegrüßet seist du, Maria, voll der Gnade, der Herr ist mit dir. Du bist gebenedeit unter den Frauen, und gebenedeit ist die Frucht deines Leibes, Jesus, der uns die Eucharistie geschenkt hat.
1: Heilige Maria, Mutter Gottes, bitte für uns Sünder, jetzt und in der Stunde unseres Todes. Amen.
0: Gegrüßet seist du, Maria, voll der Gnade, der Herr ist mit dir. Du bist gebenedeit unter den Frauen, und gebenedeit ist die Frucht deines Leibes, Jesus, der uns die Eucharistie geschenkt hat.
1: Heilige Maria, Mutter Gottes, bitte für uns Sünder, jetzt und in der Stunde unseres Todes. Amen.
0: Gegrüßet seist du, Maria, voll der Gnade, der Herr ist mit dir. Du bist gebenedeit unter den Frauen, und gebenedeit ist die Frucht deines Leibes, Jesus, der uns die Eucharistie geschenkt hat.
1: Heilige Maria, Mutter Gottes, bitte für uns Sünder, jetzt und in der Stunde unseres Todes. Amen.
0: Gegrüßet seist du, Maria, voll der Gnade, der Herr ist mit dir. Du bist gebenedeit unter den Frauen, und gebenedeit ist die Frucht deines Leibes, Jesus, der uns die Eucharistie geschenkt hat.
1: Heilige Maria, Mutter Gottes, bitte für uns Sünder, jetzt und in der Stunde unseres Todes. Amen.
0: Ehre sei dem Vater und dem Sohn und dem Heiligen Geist.
1: Wie im Anfang, so auch jetzt und alle Zeit und in alle Ewigkeit. Amen. O mein Jesus, verzeih uns unsere Sünden, bewahre uns vor dem Feuer der Hölle, führe alle Seelen in den Himmel, besonders jene, die deiner Barmherzigkeit am meisten bedürfen. Amen.

Wir beten in der Meinung des Heiligen Vaters und für alle Verstorbenen. Unter deinen Schutz und Schirm fliehen wir, o heilige Gottesgebärerin. Verschmähe nicht unser Gebet in unseren Nöten, sondern erlöse uns jederzeit aus allen Gefahren. O du glorreiche und gebenedeite Jungfrau, unsere Frau, unsere Mittlerin, unsere Fürsprecherin, versöhne uns mit deinem Sohne, empfiehl uns deinem Sohne, stelle uns vor deinem Sohne. Amen.

Im Namen des Vaters und des Sohnes und des Heiligen Geistes. Amen. Maria mit dem Kinde lieb, uns allen deinen Segen gib.

Sie hören aus dem Buch Kinder des Lichts, aus der Jugend großer Heiliger von Wilhelm Hünermann. Heute den zweiten Teil des Kapitels Landsknecht, Vagabund und Heiliger, Camillus von Lellis. Es liest für Sie Katharina Wilczek.

Söldner und Vagabund. Die Zeit heilte seines Herzens herbe Wunde. Aber die Mutter fehlte ihm sehr. Da der Vater oft fern von daheim weilte, vertrat Camillo nutzlos seine jungen Jahre. Der Bursch, dem kaum der erste Flaum um die Lippen sproßte, saß nächtelang in den Schenken, knallte die Spielkarten auf den schmutzigen Tisch und trank mehr, als ihm gut tat. Dann wieder lief er, von dem beschämenden Treiben angeekelt, in die Berge, tauchte in das Wasser der eisigen Sturzbäche, die höchsten und gefährlichsten Gipfel erkletterte er, saß oft viele Stunden auf einem Felsblock und starrte ins Weite, unzufrieden mit sich und der Welt. Immer wieder sah er dann das bleiche Gesicht seiner Mutter, bedeckte

ächzend seine Augen, ihrem vorwurfsvollen Blick zu entgehen. In solchen Stunden gelobte er voll Reue und Scham, sein Leben zu bessern, kehrte schließlich mit den besten Vorsätzen heim, um es doch bald darauf nur noch wilder zu treiben als zuvor. Er war in dem Alter, da mancher Mädchenblick ihm verlangend nachschaute, wenn er über die Dorfgasse daherkam. Oft bot sich ihm bei Wein und Tanz gar willig ein roter Mund. Aber nie verlockte ihn ein Weib zu gemeiner Tat. Natürlicher Edelsinn schützte ihn vor dem Ärgsten. Und wenn das durch den Trunk erhitzte Blut auch noch so tobte, etwas brachte ihn wieder zur Besinnung. Die Augen der Mutter waren dazwischen. Wie hätte er freveln können unter ihrem mahnenden Blick? 18 Lenze zählte er, als durch die stillen Abruzzentäler die Trommeln der Werber rasselten. Die Inseln Zypern zu schützen und das Mittelmeer endgültig von den türkischen Piraten reinzufegen, warb Venedig Soldaten. Unter denen, die dem Ruf folgten, war auch der grauköpfige Haudegen Giovanni de Lellis mit seinem Sohn Camillo, der nur zu gern den lockenden Abenteuern entgegenritt. In der heißen Sonnenglut zog der greise Capitano mit seinem Fähnlein entlang der Küstenstraße bis nach Ancona, wo sich die Söldnerscharen sammeln sollten. Schon flatterten die venezianischen Wimpel von den Schiffsmasten der stolzen Galeeren, die für den Transport der neu geworbenen Truppen bestimmt waren. Sehnsüchtig schaute Camillo zu ihnen auf, die ihm Ruhm und Ehre zu verheißen schienen. Manch bewundernder Blick traf die beiden hünenhaften Abruzzensöhne, wenn sie über die Lagerstraße schritten. Und manche Marketenderin griff zudringlich nach der Hand des blutjungen Rekruten und weissagte ihm Kriegsglück und eine stolze Zukunft. Da aber geschah es, dass Schiffe, die aus dem Osten kamen, mit ihrer Fracht eine bösartige Seuche in die Hafenstadt schleppten. Unter denen, die sie niederwarf, waren auch die beiden Lelia. Man brachte sie in ein Feldlazarett, wo man sie nebeneinander aufs Krankenlager bettete. Ein Feldscher ließ sie zur Ader, das heftige Fieber zu brechen. Aber die teuflische Seuche brannte nur noch verheerender in ihrem Blut. Ein alter Kriegskamerad des Vaters ließ sie in sein Kastell San Elpidio in der Nähe Lorettos schaffen, wo ihnen der beste Arzt Heilung bringen sollte. Wochenlang lagen sie, von heftigen Fieberanfällen geschüttelt, in der dumpfen Krankenstube, bis Camillos kräftige Natur endlich die pestartige Seuche überwand. Als er in einen Spiegel sah, starrte ihn ein fremdes, hohläugiges Antlitz an, das er kaum mehr als sein eigenes erkannte. Dennoch genas er, während der Vater sich vergebens gegen den grauen Schnitter wehrte, der neben seinem Lager stand. Als er sein Ende nahen fühlte, winkte er seinem Sohn zu sich und flüsterte ihn mit keuchender Stimme zu. »Es geht in die letzte Schlacht mit mir, altem Haudegen Camillo. Hab mir meinen Tod anders gedacht, das kannst du mir glauben. Hab ihm oft genug ins Auge geschaut und immer geglaubt, er würde mich einmal bei hellem Tag holen, wenn über meinem stürzenden Leib die bunten Fahnen wehten und die Schwerter sausten. Dass ich jetzt wie ein altes Weib in einer Krankenstube verfaulen muss, ist mein letzter großer Schmerz. Aber ich hab's wohl nicht anders verdient.« »Was für Gedanken«, suchte der Sohn zu trösten. »Du wirst schon wieder das Sausen der Klingen hören und den Marsch der Hörner und Trommeln.« »Nein, nein«, ächzte der Alte. »Es geht zu Ende. Diesmal zwinge ich es nicht.
Hol mir einen Priester, ich will beichten. Voll aufrichtiger Reue bekannte der Capitano alle Schuld seines wilden Lebens, zumal den Kummer, den er seinem guten Weib in vielen, vielen Jahren angetan hatte. »Ich habe an dir manches versäumt und verfehlt, Camillo«, wandte er sich wiederum an seinen Sohn, nachdem ihn der Priester mit Gott versöhnt hatte. »Glaube mir, im Angesicht des Todes sieht man sein Leben anders. Mir ist, als sollte ich dich mahnen, nicht allzu viel an mich zu denken. Denke lieber an die Mutter und erinnere dich an jedes gute Wort, das sie dir gab. Dann wirst du den rechten Weg schon finden.« Bald danach schwanden ihm die Sinne. Als er wieder zu sich kam, vermochte er nicht mehr zu sprechen. Stumm reichte er dem Sohn die Hand zum letzten Lebewohl. »Die Mutter«, lallten noch einmal seine Lippen. Dann schwiegen sie für immer. In der Gruft von San Elpidio bettete man den Ritter zur Ruhe. Camillo aber ritt wenige Tage später nach Ancona. Doch er fand die Gefährten nicht mehr. Die venezianischen Schiffe waren ausgelaufen. Tagelang irrte er in den Straßen der Stadt umher, ohne zu wissen, was nun zu geschehen habe. Nach seines Vaters Tod war alles in ihm leer und ausgebrannt. In einer Schenke traf er ein Häuflein Söldner, die der Seuche wegen gleichfalls zurückgeblieben waren. Camillo ließ sich zuerst widerstrebend in ihre Runde ziehen, stürzte aber schließlich seinen Gram zu vergessen den schweren Wein so schnell in sich hinein, dass er bald völlig trunken ward. Jemand rief nach Würfeln. Camillo griff mit zitternder Hand nach dem Lederbecher, stülpte ihn auf den Tisch. Er hatte kein Glück, verlor den letzten Dukaten, dann auch sein Pferd, seine Waffen, Helm und Lederwams. Gänzlich ausgeplündert, torkelte er aus der Schenke. In der Dunkelheit stolperte er über eine Hausstiege, verletzte sich am Fußknöchel, ohne weiter darauf zu achten, und warf sich schließlich auf das armselige Lager seiner Herberge. Am anderen Morgen verließ er Ancona, unschlüssig, wohin er sich wenden solle. Nach Buccianico zurückzukehren, fürchtete er doch, als Feigling verlacht zu werden. Dennoch machte er sich auf den Weg in die heimischen Berge. »Mein Leben ist nun mal verpfuscht«, brummte er vor sich hin. »Das Beste wird sein, ich lasse mich von einem Räuberhauptmann anwerben. Rauben ist besser als Betteln.« Jetzt erst auf der endlosen staubigen Straße bemerkte er, wie sehr ihn der verletzte Knöchel noch schmerzte. Bei einem Brunnen Rast machte, stellte er eine kleine, entzündete Wunde fest. Doch kümmerte er sich nicht weiter darum. Schlimmer war es, dass sich das Fieber, von dem er kaum geheilt war, wieder bemerkbar machte. Im Städtchen Fermo brach er auf dem Marktplatz ohnmächtig zusammen. Man schaffte ihn in das Kloster der Franziskaner, die ihn mit geduldiger Liebe gesund pflegten. Staunend beobachtete Camillo die ernste Fröhlichkeit der Heiligen, und als er das Kloster verließ und sich wieder auf die Wanderschaft machte, entschloss er sich, der kurz zuvor noch hatte zu den Banditen gehen wollen, um eine Aufnahme in ihre Gemeinschaft zu bitten.

Gegen Fieber, Türken und Piraten. Wie ein Vagabund strolchte er durchs Land, trank aus dem Brunnen am Wege und erbettelte an den Türen sein Brot. Sein Ziel war nun der Franziskanerkonvent in Aquila, dem sein Oheim als Guardian vorstand. Müde und verzagt pochte er endlich an die Pforte des Klosters. Sein Onkel nahm ihn mit Freuden auf und brachte dem Halbverhungerten erst einmal wieder zu Kräften. Als er aber mit seiner Bitte um den Ordenshabit herausrückte, schüttelte der Guardian den Kopf und sagte: »Ihr Lelia habt einen gar raschen Sinn und eine ungestüme Art. Was du begehrst, bedarf reichlicher Erwägung. Nicht jeder, der auf der Landstraße herumvagabundiert und in einem Kloster ein bergendes Nest zu finden hofft, ist zum Ordensleben berufen. Da musst du dich zuvor schon ernstlich prüfen. Auch sieht deine Fußwunde böse aus. Das Beste ist, du gehst nach Rom und lässt dich in einem Spital erst einmal auskurieren. Ich werde dir eine Empfehlung mitgeben.« »Du nimmst mich nicht ernst?« begehrte der Neffe auf. »Glaubst du? Nun, wie alt ist denn schon dein Entschluss, das graue Habit zu nehmen?« »Unterwegs auf der Wanderschaft«, fiel er mir ein. »Ja, dann wollen wir doch den Einfall erst einmal gründlich überlegen. Tu, was ich geraten habe.« Mit Reisezehr und einigem Geld ausgestattet, machte sich Camillo auf den Weg nach Rom. Im Spital des heiligen Jakobus nahm man ihn freundlich auf und bemühte sich, die immer noch eiternde Fußwunde zu heilen. Indessen sollte er sich als Krankenpfleger nützlich machen. Nicht leicht fiel dem jungen Edelmann der Dienst bei den Siechen. Ihn ekelte der üble Geruch der Wunden und Geschwüre, die dumpfe Luft der Krankenzimmer, Ungeduld und Undank seiner Patienten. Auch mit dem übrigen Personal gab es Zank und Auseinandersetzung mit dem Oberen des Hauses. Schließlich sah der Spitalmeister sich gezwungen, den unfügsamen Heißsporn zu entlassen. Mittellos stand Camillo wieder auf der Straße. Sein Fuß war immer noch nicht ganz heil. Auf einem der Plätze Roms traf er venezianische Werber, die neue Rekruten für den Türkenkrieg suchten. Kurz entschlossen nahm er Handgeld und ging mit anderen Söldnervolk an Bord einer Galeere. Im Hafen von Zara an der dalmatinischen Küste sammelte sich die Schlachtflotte der reichen Lagunenstadt. 140 Galeassen und Galeeren unter den Generalkapitänen Venier und Girolamo Zane. Es war ein bunt zusammengewürfelter Kriegshaufen, der unter den venezianischen Fahnen stand. Rittersöhne aus edelsten Geschlechtern, Glücksjäger und Abenteurer, Idealisten und Raufbolde. Menschen aus aller Herren Länder. Schwer war es für die Offiziere, die Manneszucht in dem Heerlager aufrechtzuerhalten. Das Warten auf den ersehnten Kampf machte die Männer unzufrieden und reizbar. Dolche und Degen steckten den wilden Gesellen locker im Leder und oft gerieten tollkühne Streithähne aus geringfügigem Anlass hart aneinander. Einer der wildesten war der Hühne aus den Abruzzen. Bei Wein und Spiel durchtollte er manche Nacht am Lagerfeuer. Stets führte er Knobelbecher und Spielkarten bei sich und oft verlor er bei den Trommel den ganzen Sold. Bei solcher Gelegenheit geriet er eines Tages mit einem Kameraden in heftigen Streit. Camillo hatte ein unwahrscheinliches Pech im Spiel. »Das geht nicht mit rechten Dingen zu«, schrie er schließlich und warf die Karten hin. »Du spielst falsch, Kamerad. Du bist ja besoffen«, brüllte der andere. »Nüchtern genug, um deine schmutzigen Tricks zu durchschauen.« »Was fällt dir ein, dreckiger Abruzzenhirt? Als wenn man nicht wüsste, dass aus euren Bergen nur Räuber und Lumpen vollkommen.« Camillo flog von seinem Sitz empor, das Gesicht brennend vor Zorn. »Zieh blank, du Memme«, brüllte er. »Bin dabei, Abruzzenstrolch.« Schon klirrten die Eisen. Während ein Kreis neugieriger Söldner die Kämpfenden umringte,
als ein Offizier dazwischen trat und die Streithähne trennte. »Das fehlt noch, dass christliche Soldaten sich gegenseitig umbringen«, donnerte er sie an. »Ihr werdet bald Gelegenheit genug haben, euren Mut zu beweisen.«

Sie hörten aus dem Buch Kinder des Lichts, aus der Jugend großer Heiliger von Wilhelm Hünermann, erschienen im Christiana Verlag. Gelesen hat für Sie Katharina Wilczek.

Barmherziger Jesus, im Augenblick deines Kreuzestodes für uns bete ich dich an und lobpreise dich und bitte, umfasse mit deiner unerschöpflichen Barmherzigkeit die ganze Menschheit, besonders die armen Sünder und die Sterbenden. Amen. Liebe Hörer von Radio Maria, ich darf Sie nun wieder einladen, mit mir zusammen den Barmherzigkeitsrosenkranz zu beten. Dazu rufen Sie bitte wieder 0720 578 578 0720 578 578. Und bevor wir mit dem Gebet beginnen, möchte ich Ihnen noch ein Zitat von der Schwester Maria Faustina Kowalska zu Gehör bringen. Ich erinnere dich daran, meine Tochter, dass du, so oft du die Uhr die dritte Stunde schlagen hörst, dich ganz in meine Barmherzigkeit versenkst. In dieser Stunde kannst du alles für dich selbst und für andere erbitten. Soweit die Schwester Maria Faustina Kowalska.

0: Im Namen des Vaters und des Sohnes und des Heiligen Geistes. Amen. Vater unser im Himmel, geheiligt werde dein Name, dein Reich komme, dein Wille geschehe wie im Himmel, so auf Erden.
1: Unser tägliches Brot gib uns heute und vergib uns unsere Schuld, wie auch wir vergeben unseren Schuldigern. Und führe uns nicht in Versuchung, sondern erlöse uns von dem bösen Amen.
0: Gegrüßet seist du, Maria, voll der Gnade, der Herr ist mit dir. Du bist gebenedeit unter den Frauen und gebenedeit ist die Frucht deines Leibes, Jesus.
1: Heilige Maria, Mutter Gottes, bitte für uns Sünden, jetzt und in der Stunde unseres Todes. Amen.
0: Ich glaube an Gott, den Vater, den Allmächtigen, den Schöpfer des Himmels und der Erde. Und an Jesus Christus, seinen eingeborenen Sohn, unseren Herrn, empfangen durch den Heiligen Geist, geboren von der Jungfrau Maria, gelitten unter Pontius Pilatus, gekreuzigt, gestorben und begraben, hinabgestiegen in das Reich des Todes, am dritten Tage auferstanden von den Toten, aufgefahren in den Himmel. Er sitzt zur Rechten Gottes, des allmächtigen Vaters. Von dort wird er kommen, zu richten die Lebenden und die Toten.
1: Ich glaube an den Heiligen Geist, an die heilige katholische Kirche, Gemeinschaft der Heiligen, Vergebung der Sünden, Auferstehung der Toten und das ewige Leben. Amen.

0: Ewiger Vater, ich opfere dir auf den Leib und das Blut, die Seele und die Gottheit deines über alles geliebten Sohnes, unseres Herrn, Jesus Christus.
1: Zu Sühne für unsere Sünden und für die Sünden der ganzen Welt.
0: Durch sein schmerzhaftes Leiden.
1: Habe Erbarmen mit uns und mit der ganzen Welt.
0: Durch sein schmerzhaftes Leiden.
1: Habe Erbarmen mit uns und mit der ganzen Welt.
0: Durch sein schmerzhaftes Leiden.
1: Habe Erbarmen mit uns und mit der ganzen Welt.
0: Durch sein schmerzhaftes Leiden.
1: Habe Erbarmen mit uns und mit der ganzen Welt.
0: Durch sein schmerzhaftes Leiden.
1: Habe Erbarmen mit uns und mit der ganzen Welt.
0: Durch sein schmerzhaftes Leiden.
1: Habe Erbarmen mit uns und mit der ganzen Welt.
0: Durch sein schmerzhaftes Leiden.
1: Habe Erbarmen mit uns und mit der ganzen Welt.
0: Durch sein schmerzhaftes Leiden.
1: Habe Erbarmen mit uns und mit der ganzen Welt.
0: Durch sein schmerzhaftes Leiden.
1: Habe Erbarmen mit uns und mit der ganzen Welt.
0: Durch sein schmerzhaftes Leiden.
1: Habe Erbarmen mit uns und mit der ganzen Welt.

0: Ewiger Vater, ich opfere dir auf den Leib und das Blut, die Seele und die Gottheit deines über alles geliebten Sohnes, unseres Herrn Jesus Christus,
1: zur Sühne für unsere Sünden und für die Sünden der ganzen Welt.
0: Durch sein schmerzhaftes Leiden
1: hab Erbarmen mit uns und mit der ganzen Welt.
0: Durch sein schmerzhaftes Leiden
1: hab Erbarmen mit uns und mit der ganzen Welt.
0: Durch sein schmerzhaftes Leiden
1: hab Erbarmen mit uns und mit der ganzen Welt.
0: Durch sein schmerzhaftes Leiden
1: hab Erbarmen mit uns und mit der ganzen Welt.
0: Durch sein schmerzhaftes Leiden
1: hab Erbarmen mit uns und mit der ganzen Welt.
0: Durch sein schmerzhaftes Leiden
1: hab Erbarmen mit uns und mit der ganzen Welt.
0: Durch sein schmerzhaftes Leiden
1: hab Erbarmen mit uns und mit der ganzen Welt.
0: Durch sein schmerzhaftes Leiden
1: hab Erbarmen mit uns und mit der ganzen Welt.
0: Durch sein schmerzhaftes Leiden
1: hab Erbarmen mit uns und mit der ganzen Welt.
0: Durch sein schmerzhaftes Leiden
1: hab Erbarmen mit uns und mit der ganzen Welt.

0: Ewiger Vater, ich opfere dir auf den Leib und das Blut, die Seele und die Gottheit deines über alles geliebten Sohnes, unseres Herrn, Jesus Christus.
1: Zu Sühne für unseren Sünden und für die Sünden der ganzen Welt.
0: Durch sein schmerzhaftes Leiden.
1: Habe Erbarmen mit uns und mit der ganzen Welt.
0: Durch sein schmerzhaftes Leiden.
1: Habe Erbarmen mit uns und mit der ganzen Welt.
0: Durch sein schmerzhaftes Leiden.
1: Habe Erbarmen mit uns und mit der ganzen Welt.
0: Durch sein schmerzhaftes Leiden.
1: Habe Erbarmen mit uns und mit der ganzen Welt.
0: Durch sein schmerzhaftes Leiden.
1: Habe Erbarmen mit uns und mit der ganzen Welt.
0: Durch sein schmerzhaftes Leiden.
1: Habe Erbarmen mit uns und mit der ganzen Welt.
0: Durch sein schmerzhaftes Leiden.
1: Habe Erbarmen mit uns und mit der ganzen Welt.
0: Durch sein schmerzhaftes Leiden.
1: Habe Erbarmen mit uns und mit der ganzen Welt.
0: Durch sein schmerzhaftes Leiden.
1: Habe Erbarmen mit uns und mit der ganzen Welt.
0: Durch sein schmerzhaftes Leiden.
1: Habe Erbarmen mit uns und mit der ganzen Welt.

0: Ewiger Vater, die Opfer wie auch, den Leib und das Blut, die Seele und die Gottheit deines über alles geliebten Sohnes, unseres Herrn Jesus Christus,
1: zur Sühne für unsere Sünden und für die Sünden der ganzen Welt.
0: Durch dein schmerzhaftes Leiden,
1: hab Erbarmen mit uns und mit der ganzen Welt.
0: Durch dein schmerzhaftes Leiden,
1: hab Erbarmen mit uns und mit der ganzen Welt.
0: Durch dein schmerzhaftes Leiden,
1: hab Erbarmen mit uns und mit der ganzen Welt.
0: Durch dein schmerzhaftes Leiden,
1: hab Erbarmen mit uns und mit der ganzen Welt.
0: Durch dein schmerzhaftes Leiden,
1: hab Erbarmen mit uns und mit der ganzen Welt.
0: Durch dein schmerzhaftes Leiden,
1: hab Erbarmen mit uns und mit der ganzen Welt.
0: Durch dein schmerzhaftes Leiden,
1: hab Erbarmen mit uns und mit der ganzen Welt.
0: Durch dein schmerzhaftes Leiden,
1: hab Erbarmen mit uns und mit der ganzen Welt.
0: Durch dein schmerzhaftes Leiden,
1: hab Erbarmen mit uns und mit der ganzen Welt.
0: Durch dein schmerzhaftes Leiden,
1: hab Erbarmen mit uns und mit der ganzen Welt.

0: Ewiger Vater, ich opfere dir auf den Leib und das Blut, die Seele und die Gottheit deines über alles geliebten Sohnes, unseres Herrn Jesus Christus.
1: Zur Sühne für unsere Sünden und für die Sünden der ganzen Welt.
0: Durch sein schmerzhaftes Leiden.
1: Habe Erbarmen mit uns und mit der ganzen Welt.
0: Durch sein schmerzhaftes Leiden.
1: Habe Erbarmen mit uns und mit der ganzen Welt.
0: Durch sein schmerzhaftes Leiden.
1: Habe Erbarmen mit uns und mit der ganzen Welt.
0: Durch sein schmerzhaftes Leiden.
1: Habe Erbarmen mit uns und mit der ganzen Welt.
0: Durch sein schmerzhaftes Leiden.
1: Habe Erbarmen mit uns und mit der ganzen Welt.
0: Durch sein schmerzhaftes Leiden.
1: Habe Erbarmen mit uns und mit der ganzen Welt.
0: Durch sein schmerzhaftes Leiden.
1: Habe Erbarmen mit uns und mit der ganzen Welt.
0: Durch sein schmerzhaftes Leiden.
1: Habe Erbarmen mit uns und mit der ganzen Welt.
0: Durch sein schmerzhaftes Leiden.
1: Habe Erbarmen mit uns und mit der ganzen Welt.
0: Durch sein schmerzhaftes Leiden.
1: Habe Erbarmen mit uns und mit der ganzen Welt.

0: Heiliger Gott, heiliger, starker Gott, heiliger, unsterblicher Gott.
1: Hab Erbarmen mit uns und mit der ganzen Welt.
0: Heiliger Gott, heiliger, starker Gott, heiliger, unsterblicher Gott.
1: Hab Erbarmen mit uns und mit der ganzen Welt.
0: Heiliger Gott, heiliger, starker Gott, heiliger, unsterblicher Gott.
1: Habe Erbarmen mit uns und mit der ganzen Welt.
0: O Blut und Wasser aus dem Herzen Jesu als Quelle der Barmherzigkeit für uns entströmt.
1: Jesus, ich vertraue dich.
0: Im Namen des Vaters und des Sohnes und des Heiligen Geistes.

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1: Und mein älterer Sohn, der wohnt da bei Salzburg in der Umgebung und ist nach Hause gefahren mit dem Auto von uns, von Steyr weg. Und es war schon ein Platzregen auf der Autobahn. Er war auf der zweiten Spur und wollte nicht Fahrbahn wechseln. Und ist so schnell das Auto nachgekommen. Jetzt hat er auf die erste wechseln müssen und hat die Fahrbahn gewechselt. Und da war Aquaplaning und hat es übergedreht. Das Auto hat angefangen zum Brennen. Ist alles verbrannt. Die Buchhaltung, das Gewand, alles ist verbrannt. Nur im Handschuhfach hat er Heiligenbilder gehabt. Die sind nicht verbrannt und er hat keinen Kratzer gehabt. Keinen Kratzer. Und ich halte so ist auf das Rosenkranzgebet. Wenn man den betet, da hat man wirklich einen Schutz, da hat die Familie einen Schutz. Und man geht heil aus Gefahren heraus. Das ist meine Überzeugung.

0: Am Mikrofon begrüßt Sie recht herzlich Maria Kotzis. In diesem Jahr steht unsere wöchentliche Sendung Der Garten des Gebets am Dienstagnachmittag im Zeichen einer Gebetsschule. Beten lernen anhand jener Menschen, die im Laufe der Geschichte Gott auf besondere Weise nachgeahmt haben, ihm gedient haben, nach seinem Vorbild gelebt haben. Heute gehen wir in die Gebetsschule des heiligen Benedikt von Nursia, Begründer des westlichen Mönchtums. Sein Gedenktag, der 11. Juli. Einer, der dem heiligen Benedikt auf besondere Weise verbunden ist und aus einer langjährigen Gebetspraxis heraus die Gedanken dieses großen Heiligen für den Alltag ausfalten kann, ist Pater Daniel Seehorsch vom Benediktinerstift Kremsmünster. Schön, dass wir nun verbunden sind. Grüß Gott, lieber Pater Daniel. Ich darf Ihnen gleich den Ball zuspielen.
1: Grüß Gott, liebe Frau Maria. Danke, dass ich in diesem Garten des Gebetes etwas hineintragen kann, ein paar schöne Blumen oder Pflanzen, bunt in der Schule des heiligen Benedikt. Ich selber eben, Pater Daniel, ich gehöre seit über 30 Jahren dem Kloster Kremsmünster an, feiere heuer mein 30-jähriges Professjubiläum. Und ja, dieser heilige Benedikt, der Begründer des westlichen Mönchtums, ein großer Lehrer des Gebetes. Es ist schön, wenn wir auf ihn blicken dürfen. Wir haben eben am 11. Juli das Hochfest des heiligen Benedikt gefeiert, wird genannt Vater des abendländischen Mönchtums und Schutzpatron Europas. Papst Paul VI. Hatte am 24. Oktober 1964 die große Kirche von Monte Cassino, das Gründungskloster, da kann man sagen, des Benediktinerordens wieder neu eingeweiht. Monte Cassino, südlich von Rom gelegen, wurde ja im Februar 1944 in den Kriegshandlungen komplett zerstört, kann man sagen, und dann eben wieder aufgebaut. Und Papst Benedikt hat die Kirche 1964 eben wieder neu geweiht und Benedikt zum Schutzpatron Europas erhoben. Ich möchte zu Beginn ein wenig über das Leben des heiligen Benedikt berichten. Es gibt im Grunde zwei Zeugnisse vom Heiligen. Es ist die Regel, die Ordensregel, die er selber eben in diesem Kloster Monte Cassino verfasst hat im 6. Jahrhundert, und eben die Lebensbeschreibung des heiligen Benedikt, die Papst Gregor der Große so um das Jahr 590 circa geschrieben hat. Es in den sogenannten Büchern der Dialogen, vier Bücher sind es, die er verfasst hat. Und das zweite Buch handelt zur Gänze vom heiligen Benedikt, Dialog, weil eben da der Papst im Gespräch ist, im Dialog ist mit seinem Diakon, mit Diakon Petrus. Der heilige Benedikt wurde um das Jahr 480 bei Nursia, Norcia, heute Umbrien, geboren, aus einer wohlhabenden Familie stammen. Seine Zwillingsschwester, die heilige Scholastica. Er ging dann zum Studium nach Rom. Damals Rom war schon eine fast ja untergehende Stadt. Das Weströmische Reich war schon länger untergegangen, seit 476 im Verfall befindlich, Sittenlosigkeit. Und ja, dort sollte er studieren. Noch heute wird in Rom, in Trastevere, ein bisschen abseits der gängigen Touristenwege, in San Benedetto, in Piscinulla, so dass die kleine Behausung von ihm gezeigt, wo eine kleine Kirche darüber gebaut worden ist. Sehr eine schöne kleine Kirche. Benedikt aber, angewidert von diesen moralisch schlechten Zuständen in Rom, verließ Rom und ging dann zuerst weg nach Enfide, in so eine Asketengemeinschaft in der Nähe, nicht allzu weit weg von Rom befindlich, und dann wieder weiter weg nach Subiaco in das Agnotal hinein. Dort, wo heute noch ein wunderschönes Kloster liegt, oben am Berg und auch zu Füßen des Berges. Er verbrachte dort 3 Jahre in der Einsamkeit. und war Einsiedler. Der Mönch Romanus, so heißt es, brachte ihm stets über den überhängenden Felsen mit einem Seil hinunter das Brot, und ein Glöckchen an diesem Seil signalisierte dem Heiligen, dass da jetzt wieder Brot kommt. Und dieser Romanus hat ihm auch das Ordensgewand verliehen. Benedikt blieb 3 Jahre eben in Subiaco. Dann wurde er, können wir sagen, gezwungen von einer nahegelegenen Mönchsgemeinschaft, Vicovaro, sei du unser Abt. Benedikt hat sich zuerst geweigert, dann hat er sich doch überreden lassen. Er wurde im Abt dieser Mönchsgemeinschaft, aber kurz gesagt, er war ihnen zu streng und sie wollten ihn wieder loswerden. Und auf eine unschöne Art, sie wollten ihn vergiften. Und so haben sie ihm einen Becher mit vergiftetem Wein gereicht. Aber wie üblich eben, der heilige Benedikt segnet das Essen, segnet Brot und Wein, die Mahlzeit. Und der gefüllte, vergiftete Wein, der mit Becher gefüllte, vergiftete Wein, der Becher ist zerbrochen. Und als Zeichen wird eben auch heute noch, das ist ein untrügliches Zeichen in allen Kirchen, wo der heilige Benedikt steht, er trägt eigentlich immer einen Becher in der Hand, meistens ein kleiner Riss, und eben eine Schlange schaut heraus, das Zeichen, dass der Inhalt vergiftet war. Und er verlässt dann diese Gemeinschaft ohne Groll. Er geht eben wieder zurück nach Subiaco in die geliebte Einsamkeit. Und immer mehr scharen sich Menschen um ihn. 12 kleine Klöster gründet er und mit je 12 Mönchen. Und auch da wieder ein eifersüchtiger Priester, auch das gibt es unter Klerikern oder Mönchen, ein eifersüchtiger Priester möchte ihn ebenfalls umbringen. Er schickt ihm vergiftetes Brot, aber ein ihm, dem heiligen Benedikt, treuer Rabe bringt dieses Brot weit weg in den, tief in den Wald hinein. Also wird er auch wiederum gerettet. Aber das ist dann der Anlass für den heiligen Benedikt, nach Monte Cassino zu gehen, südlich von Rom auf diesen hohen Berg. Das ist das Jahr 529. Und dort gründet er eben seine Klostergemeinschaft. Er baut über den Apollo-Tempel 2 Kapellen, eine, die dem heiligen Martin geweiht ist, die andere dem heiligen Johannes, dem Täufer. Und dort am Monte Cassino schreibt er eben dann auch seine Ordensregel. Und um das Jahr 547 stirbt der heilige Benedikt am Monte Cassino und ist auch dort begraben. Auch dort wird sein Grab gezeigt. Das so einige Punkte aus seinem Leben. Und vielleicht gleich vorweg dieser Becher mit Wein. Es ist für mich ein wunderschönes Zeichen der Segen. Und wenn wir segnen, vertreiben wir das Böse. Dass der giftige Becher ist zerbrochen und der Wein konnte ihm nichts mehr anhaben. Und so mögen auch wir, wie der Benedikt, der Name ja sagt, Gesegnete werden und Gesegnete sein. Wir selber, die wir Segen empfangen, und dass wir diesen Segen eben auch weitergeben. Er vertreibt das Böse, das Negative. Das so einige Punkte zum Leben des heiligen Benedikt. Und nun dürfen wir wieder etwas Musik hören.

0: Wir sind in der Sendung Der Garten des Gebets. Heute Gebetsschule mit dem heiligen Benedikt von Nursia. 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
1: Liebe Hörer und Hörerinnen von Radio Maria, ich habe ein wenig das Leben des heiligen Benedikt geschildert. Dieser heilige Benedikt und seine Lebensweise ist im Grunde heute auf allen Kontinenten der Welt, von Australien, Asien, Afrika, Europa, Amerika, Nord- und Südamerika, vertreten in vielen, vielen Klöstern und klösterlichen Gemeinschaften. Viele tausende Menschen, Mönche, Nonnen, Oblaten folgen der Spur des heiligen Benedikt. Und in Österreich, kurz darüber, gibt es 19 benediktinische Gemeinschaften, 16 Männerklöster und 3 Frauengemeinschaften. Also in fast allen Bundesländern oder in allen Bundesländern gibt es benediktinische Gemeinschaften. Dazu kommen dann auch noch eben die Zisterzienser. Trappisten waren in Engelszell in Oberösterreich. Ich möchte auf einen Punkt des heiligen Benedikt hinweisen und da das Evangelium des letzten Sonntags aufgreifen, wo Jesus vom Hören spricht. Und da geht es um dieses Gleichnis vom Sämann, der den Samen ausstreut. Und Jesus, wer sagt, wer Ohren hat zu hören, der höre. Und dieser Sämann, der eben den Samen ausstreut, und es gibt 4 Böden gewissermaßen, die den Samen aufnehmen. Und das erste Wort in der Regel des heiligen Benedikt ist ja, höre. Höre, mein Sohn, auf die Weisung des Meisters, obsculto fili precepto magistri, heißt es, höre. Und ich kann mich noch gut erinnern an meinen ersten Novizenunterricht. Pater Hubert war der Novizenmeister. Er hat da gleich zu Beginn gesagt, höre auf die Weisung des Meisters. Pater Hubert, damals wurde Novizenmeister genannt, aber er hat gesagt, nicht ich bin der Meister, sondern Jesus Christus ist unser Meister. Und auf ihn mögen wir hören. Und dass wir, wie in diesem Gleichnis, so guter Boden sind, der den Samen eben aufnimmt, der dieses Wort Gottes hört und versteht. Und die Regel des heiligen Benedikt ist im Grunde eine Ansammlung von vielen Schriftzitaten aus dem Alten, aber vor allem aus dem Neuen Testament. Da gibt es viele, viele Stellen, und seine Regel ist im Grunde eine Umsetzung der Heiligen Schrift in das ganz konkrete Leben. Die Benediktiner, sie haben 3 Gelübde, jetzt nicht so, wie wir sie kennen, die klassischen Gelübde, Armut, Ehelosigkeit, Gehorsam, sondern das Gelübde der Stabilitas, der Beständigkeit, des klösterlichen Lebenswandels und des Gehorsams, Obedientia. Zur Stabilitas, Beständigkeit, das heißt eben, die Mönche leben in einer bestimmten Gemeinschaft. Sie sind ortsgebunden. Ich bin in das Kloster Kremsmünster eingetreten und ich werde auch, ja, so Gott will, dann dort eben sterben und dort auch begraben sein. Ich kann jetzt nicht einfach wechseln von einem Kloster in ein anderes. Also die Klöster sind da selbstständig und auch eben wir gehören zu diesem einen Kloster. Das hat der heilige Benedikt auch ganz bewusst in seiner Zeit gesprochen, in seiner Zeit der Auflösung, der Völkerwanderung. Kein Mensch hat mehr gewusst, wer regiert, wo und wann. Einfach ein Durcheinander. Die Bauern, die im Frühjahr ausgesät haben, haben nicht gewusst, können wir im Herbst dann ernten oder fallen wieder Horden ein, die alles vernichten. Der heilige Benedikt hat mit seinen Klöstern Orte der Beständigkeit geschaffen, Orte, wo gebetet wird und wo auch die Menschen zusammenkommen.

Wir in Kremsmünster und auch in den anderen Klöstern kommen meistens viermal am Tag zum Gebet zusammen. Am Morgen zur Laudes, die Mittagshore, dann das Abendgebet, die Vesper, das Abendessen und dann noch einmal zu Komplett und zu den Vigilien, zu den Nachtgebeten. Also das Gebet strukturiert den Tag und das trägt uns. Halte die Ordnung, halte das Gebet und das Gebet, die Ordnung hält dich, können wir sagen, ist auch so ein monastischer Weisheitsspruch. Wenn wir beten, wenn wir regelmäßig beten, dann werden wir auch getragen und werden wir auch in so manchen Krisen getragen. Es ist der klösterliche Lebenswandel, das zweite Gelübde, das wir geloben, und dann der Gehorsam, das dritte Gelübde, Obedientia, wo es auch natürlich um das Hören geht, das gemeinsame Hören aufeinander, die Mitbrüder und der Abt natürlich, der die Gemeinschaft leitet, er ist besonders angehalten, auch auf die Mitbrüder zu hören und was der Geist ihm einsagt. Ein wesentliches Wort des Benediktinischen ist das Wort Discretio, und das heißt im Grunde die Unterscheidung der Geister. Dass wir Mönche wirklich unser Leben im Angesicht Gottes leben und da uns nicht durcheinander bringen lassen von allen möglichen, was daherkommt, sondern dass wir in Ruhe, in Gelassenheit unser Leben auch leben. Das Gebet, das stützt, und dass wir eben die Geister unterscheiden können und sagen, das ist jetzt gut, das und das ist jetzt nicht gut für mein Leben. Wir kennen alle das Motto gewissermaßen Ora et Labora, das ist allen bekannt. Es steht natürlich so nicht in der Regel des heiligen Benedikt, aber ist gewissermaßen eine Zusammenfassung. Diese zwei, bete und arbeite, und seit einigen Jahrzehnten kommt man wieder darauf und entdeckt, dass es ein drittes gibt, das ist das Lege, das Lies. Lies die Heilige Schrift, beschäftige dich mit dem Wort Gottes, die Lectio Divina, die göttliche Lesung. Also durch Gebet, durch Arbeit, durch Lesen in der Heiligen Schrift wird unser Leben geformt und dadurch lassen wir uns eben auch formen. Ein Motto für das klösterliche benediktinische Leben, das natürlich in der Regel des heiligen Benedikt steht, ist die Buchstabenfolge, vielleicht kennen Sie das, UIOGD, lateinisch eben Ut in omnibus glorificetur Deus. Das nimmt der heilige Benedikt aus dem ersten Petrusbrief, Kapitel 4, Vers 11, damit in allem Gott verherrlicht werde. Und da schreibt er eben in seinem Kapitel über das Handwerk, damit nicht unrechtmäßig Wirtschaft betrieben wird und so weiter. In allem, auch im Wirtschaften, im Arbeiten, im Handwerk, möge Gott verherrlicht werden. Diese Punkte, und hören wir wieder einige Takte Musik.

0: 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Jetzt noch ein kurzer dritter Teil zum heiligen Benedikt und danach geben wir auch die Telefonleitungen frei und Sie, liebe Zuhörer, können mitsprechen.
1: Der heilige Benedikt, Vater des abendländischen Mönchtums und Schutzpatron Europas. Ich möchte einfach ein paar Punkte nennen, die wir aus seiner Regel und auch aus seinem Leben herausnehmen können, was für uns heute auch wichtig ist. Dem heiligen Benedikt war wichtig, ein respektvoller, ein achtsamer Umgang miteinander, Höflichkeit, wie wir einander anreden. Im Kapitel 63 der Regel des heiligen Benedikt, da geht es um die Rangordnung in der Gemeinschaft, wo es heißt, die Jüngeren sollen die Älteren ehren, die Älteren sollen die Jüngeren lieben. Spricht man einander an, so darf keiner den anderen mit bloßen Namen anreden, sondern die Älteren sollen die Jüngeren Bruder nennen und die Jüngeren die Älteren Nonnus, was so viel heißt wie ehrwürdiger Vater. Und der Abt werde immer mit Herr und mit Abt angeredet. Es ist ein Ausdruck eben des Respekts, der Achtung voreinander. Und auch wir im Umgang, natürlich nennen wir unsere Vornamen und natürlich nennen wir, reden wir manchmal salopp, aber letztendlich, ja, das ist der Pater Jakobus oder Pater Franz oder eben, wenn ich mit dem abspreche, mit dem ich natürlich per Du bin, da sage ich auch, Herr Abt, hast du oder und so weiter. Also auch da steckt schon ein respektvoller, achtsamer Umgang drinnen. Oder im selben Kapitel, und das ist sehr interessant, da heißt es, kommt ein Älterer, steht der Jüngere auf und bietet ihm den Platz zum Sitzen an. Ich kann mich erinnern, in meiner Kindheit, Jugendzeit, wenn man mit dem Bus oder der Straßenbahn unterwegs war, ein älterer Mensch eingestiegen ist, ist man aufgestanden und hat dem Älteren den Platz angeboten. Ich weiß nicht, wie weit das noch heute ist, aber eben schon der heilige Benedikt hat das da formuliert und in seine Regel eben aufgenommen. So eben respektvoller, achtsamer Umgang und was den heiligen Benedikt und die Gemeinschaften auszeichnet, die Gastfreundschaft insgesamt, die ja sehr groß geschrieben wird. Die Gäste mögen wie Christus aufgenommen sein, denn in ihnen begegnen wir Christus. Also ein respektvoller, achtsamer Umgang. Ein zweites, was dem heiligen Benedikt sehr wichtig ist, dass wir nicht murren, die Murmuratio. Mehrere Male, oftmals erwähnt der heilige Benedikt das in seiner Regel. Es ist der Ausdruck von Unzufriedenheit und Misstrauen, das eigentlich in der Gemeinschaft dann Gift sät und man vergiftet durch das Murren, das Jammern, das Klagen, vergiftet man im Grunde sich selber und eben auch die anderen und kann andere anstecken. Ich denke, wir leben heute auch in so einer Gemeinschaft oder Gesellschaft, wo schnell und rasch geklagt wird und gejammert wird über alles Mögliche. Und leben wir doch nicht in einer Gesellschaft, wo es uns eigentlich, wenn wir in andere Regionen der Welt blicken, uns es eigentlich sehr gut geht, wo wir sehr zufrieden sein dürfen, eigentlich über so vieles. Und der heilige Benedikt eben schon vor bald 1500 Jahren klagt über dieses Murren. Es ist der Ausdruck eben von einer Unversöhntheit mit Gott und einer Unversöhntheit mit der eigenen Situation. Und die Ansteckungsgefahr ist eben da sehr groß. Als Medizin gewissermaßen dagegen eben auch wieder das Hören und das Schweigen, das mit dem Hören verbunden ist, Hören auf das Wort Gottes. Er ermuntert die Brüder, eben direkt auch sich gegenseitig aufzubauen, zu ermuntern, sich gegenseitig zu stützen, auch im Gebet. Und eben die eigenen Unzufriedenheiten ins Gebet zu bringen, in Demut vor Gott zu bringen und jetzt nicht lauthals hinauszuschreien. Ja, das ist eben die Murmuratio, dieses Murren. Und das Gegenstück dazu kann man sagen, auch eine mönchische Tugend, wäre die Hilaritas. Die Hilaritas, eine heitere Gelassenheit, eine entspannte Haltung, verbunden mit einer inneren Ruhe und Ausgeglichenheit, dass man da so hineinwächst. Und ein drittes möchte ich noch sagen, ich habe es schon ein wenig angeschnitten, auch die Gemeinschaft, die sehr wichtig ist. Selbst Benedikt, wie er als Einsiedler in Subiaco lebte, war er in Gemeinschaft mit dem Mönch Romanus, der ihn unterstützte, stützte, mit Brot und so weiter versorgte. Und dann wesentlich auch dort, er hat erfahren, wie wichtig Gemeinschaft ist. Und zwar ein Priester bekam im Heiligen Geist den Auftrag, zum heiligen Benedikt zu gehen. Und es war Ostern. Der heilige Benedikt hatte sich in seiner Einsiedelei schon so weit von der Gemeinschaft der Kirche entfernt, dass er nicht einmal wusste, dass es Ostern war, dass Ostern gerade gefeiert wird. Und so kommt dieser Priester zu ihm. Er bringt gewissermaßen auch die Gemeinschaft der Kirche wieder zu ihm, zum heiligen Benedikt. Lass uns Ostern feiern, dieses höchste Fest. Und so findet dann Benedikt auch aus seiner Einsiedelei heraus wieder in diese Gemeinschaft der Kirche und eben, wie schon gesagt, er geht dann auf den Monte Cassino, das Kloster, das weithin sichtbar auf einem Berg liegt und so fruchtbringend ist für viele Menschen, ja für die ganze Welt mit seiner Regel und den vielen Menschen, die in seinem Geiste ihm folgen. Das so einige Punkte zum Leben und zum Wirken des heiligen Benedikt und ein paar Punkte, wie wir es auch umsetzen können.
0: Vielen Dank, lieber Pater Daniel Seehorsch, für diese praktischen Gedanken jetzt auch noch zum Schluss, was wirklich für heute wichtig ist, was wir uns für unseren Alltag auch mitnehmen können vom heiligen Benedikt. Liebe Zuhörer, gerne können Sie in den nächsten Minuten jetzt noch hier anrufen, falls eine Frage aufgetaucht ist oder Sie auch etwas erzählen möchten zum Thema heute Gebetsschule mit dem heiligen Benedikt von Nursia. Die Telefonnummer lautet 0720 578 578. Von außerhalb Österreichs 0043 720 578 578.

0: Wir begrüßen Astrid aus Niederösterreich, die sich gerne einbringen möchte. Bitte schön.
1: Ja, ich wollte berichten, ich habe vor einiger Zeit mir dieses kleine Büchlein, dieses Oremus, gekauft. Da bin ich hier über Radio Maria draufgekommen, so quasi. Ich habe schon seit langer Zeit vorgehabt, mir irgendwie das Stundengebuch zuzuführen und habe den Zugang nicht geschafft. Und das schien mir eine sehr gute Einstiegslektüre und ich bin sehr begeistert. Also es hat mir wertvolle Dienste geleistet, obwohl ich ja kein Jugendlicher mehr bin, aber ich finde, es ist so leicht, leicht zu lesen und es führt einfach so gut ein. Mir hat das irgendwie gut gefallen mit diesen geilen Meditationen, die mir angeboten werden. Dann immer ein bisschen was von dieser Benediktinerregel. Also ein ganz ein tolles Buch, das ich wirklich nur jedem empfehlen kann. Und das einen wirklich in das Stundenbuch einführt.
2: Genau. Und danke, liebe Astrid, danke für diesen Hinweis auf dieses Buch. Ich habe es auch vor mir liegen, dieses Oremus, das benediktinische Jugendbrevier, aber was natürlich eben auch für Erwachsene sehr, sehr gut passt, eben eine gute Einführung in das Stundenbuch, in das Stundengebet, Laudes, Mittagshore, Vesper. Und da wird man sehr, sehr gut geführt und auch eben viele andere Gebete und so weiter vom Heiligen Benedikt aus seinem Leben, aus der Regel, fließt auch in sehr, sehr guter Weise, fließt da in dieses Stundenbuch ein. Also das kann ich auch nur jedem empfehlen. Es ist auch gut, auf Reisen mitzunehmen und einfach bei sich zu Hause natürlich zu haben und es hernehmen, um zu beten. Und es ist sicher dort und da in den Klosterläden, wenn Sie wohin kommen, zu erhalten oder auch über unser Kloster, über das Stift Kremsmünster.
1: Ja, es ist wirklich, also wie gesagt, und ich habe es auch auf Urlaub mitgenommen, finde es einfach schön, weil man oft in Urlaub nicht so den Zugang oft findet, die Zeit, die Struktur für das normale Gebet, aber mit so einem kleinen Büchlein, mit dem Stundengebuch, dazu ist irgendwie immer Zeit. Und das, ja, nein, ein
2: genau, kann ich nur gratulieren,
1: sehr gelungen.
2: Ja, genau. Das wurde vor 8, 9 Jahren von Mitbrüdern aus unserem Kloster, vom jetzigen Abt Bernhard und vom damaligen Abt Ambros mit einem großen Team an Jugendlichen gestaltet und schon jetzt in mehreren Auflagen erhältlich. Im EOS Verlag ist es erschienen, St. Ottilien. Und ja, ist wirklich sehr gut eben auch zu handhaben mit kleinen Comics. Der Pater Benno, der da auch durch das benediktinische Leben und durchs Gebet führt. Also ist wirklich sehr zu empfehlen.
1: Dankeschön, wiedersehen.
2: Dankeschön, wiederhören.
0: Ja, ein kleiner praktischer Hinweis. Vielen Dank dafür. Lieber Pater Daniel, ich darf Sie bitten um ein kurzes Resümee und dann auch noch um den Segen zum Abschluss.
2: Ja. Ja, danke für das gemeinsame Hören auf das Leben des Heiligen Benedikt, auf das, was er uns sagen könnte. Das waren natürlich nur einige Ausschnitte. Ich möchte auch hinweisen, eben auch auf die, kennen wir alle, auf die Benediktus-Medaille, und die wir wo auch sicher dort und da mit uns tragen, mit uns nehmen, die geweihten Benediktus-Medaillen, auf ihre Kraft eben auch das Böse, Negative eben zu vertreiben und das Gute im Blick zu haben und dass wir, wie der Name Benedikt eben sagt, selber Segnende sind. Der heilige Benedikt, der den Segen gesprochen hat. Und so dürfen auch wir Segen sein. Gerade ich denke, wenn wir als Eltern, Vater und Mutter die Kinder segnen, in einen Segenskreuzerl auf die Stirn zeichnen, genauso die Großeltern, vielleicht auch die Paare, die Ehepaare gegenseitig sich ein Segenskreuzerl auf die Stirn zeichnen. So geben wir den Segen weiter und das Gute gewinnt immer stärker an Kraft. Und so darf ich nun ein kleines Gebet sprechen, eben auch mit Blick auf diese Medaille und für uns alle diesen Segen erbitten. Ja, heiliger Vater Benedikt, du großer Helfer und Fürbitter, du Schrecken der bösen Geister, voll Vertrauen flehen wir zu dir in all unseren Nöten. Lege unablässig Fürsprache ein für uns am göttlichen Throne und vertreib das Böse mit all seinen Einflüssen. Heiliger Abt Benedikt, Patron Europas, bitte für uns. Und so segne uns und segne euch auf die Fürsprache der seligen Jungfrau und Gottesmutter Maria, des heiligen Josef, des heiligen Vaters Benedikt und aller Heiligen. Segne, stärke, beschütze euch der gütige, lebendige Gott, der Vater, der Sohn und der Heilige Geist.
0: Amen.
2: Amen. Amen. Danke.
0: Danke ist auf unserer Seite, lieber Pater Daniel. Alles Gute und Gottes Segen.
2: Dankeschön, freue mich, danke.
0: Das war, liebe Zuhörer, die Sendung Garten des Gebets, Gebetsschule mit dem heiligen Benedikt von Nursia. Verbunden waren wir mit Pater Daniel Seehorsch aus Kremsmünster. Die Sendung finden Sie in Kürze auf unserer Radiothek auf radiomaria.at in der Rubrik Der Garten des Gebets zum Nachhören und Herunterladen. Die Wiederholung strahlen wir heute um 0:15 Uhr aus. Am Mikrofon Maria Kotzis.

0: Sagt den Verzagten, habt Mut, fürchtet euch nicht. 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

0: Einen wunderbaren, schönen, guten Nachmittag, liebe Hörerfamilie von Radio Maria. Es begrüßt Sie am Mikrofon Alexia de Lorlaval. Heute beginnt das Jugendtreffen in Kremsmünster und so darf ich auch gleich an unser Team vor Ort, an Barbara Mutsam und Sarah Ettlinger übergeben. Hallo ihr Lieben.
1: Danke. Hallo Alexia, grüße Sie, liebe Zuhörer, hier im Babsi und neben mir
2: Sarah Ettlinger.
1: Ja, wir freuen uns, es ist soweit. Es geht los hier beim Jugendtreffen in Kremsmünster. Endlich, sie starten auch ganz pünktlich. Und ja, ich würde sagen, wir freuen uns einfach und lade Sie ein, einfach dabei zu sein. Jetzt geht's los, eben mit Lobpreis, mit Begrüßung. Es wird auch einen Sketch geben. Und ja, ich glaube, wir dürfen uns freuen. Die Musik ist bereit, wir sind bereit. Sarah, hast du noch ein Wort für die Hörer?
2: Lassen wir uns einfach ein auf den Heiligen Geist, der jetzt wirken wird.
1: Viel Freude mit dem Start und mit dem Jugendtreffen in Kremsmünster, das heute hier in Oberösterreich beginnt.

0: Herzlich willkommen
1: zum Jugendtreffen 2026.
0: Willkommen an alle Jugendliche, die heute angereist sind.
1: Wir begrüßen auch alle, die digital dabei sind, egal ob Radio Maria über unseren Livestream oder über KTV. Herzlich willkommen.
0: Wir zwei dürfen euch durch das Treffen begleiten und deshalb möchten wir uns gleich mal vorstellen.
1: Neben mir eine Kremsmünster-Insiderin. Man sagt, sie kennt das Stift fast besser als ihr eigenes Haus. Magdalena.
0: Und für alle, die noch nie dabei waren, das ist der Stefan, der größte Jugendtreffen-Insider.
1: Bevor wir euch alle kennenlernen, natürlich namentlich und vollkommen persönlich, brauchen wir einen kurzen geografischen Überblick. Magdalena, wie heißen eigentlich die Bundesländer in Österreich?
0: Naja, also mein Lieblingsbundesland, Oberösterreich.
1: Sind Leute aus Oberösterreich da? Ein verhaltenes Volk, die Oberösterreicher.
0: Dann geht's weiter mit Niederösterreich.
1: Haben wir da wen? Es macht mehr Effekt, wenn man aufsteht und jubelt, dann merkt man wirklich, dass ihr da seid, gell?
0: Und daneben ist Wien.
1: Schon besser, aber nicht viele eigentlich, dafür, dass Wien so groß ist.
0: Wie schaut's aus mit Burgenland? Ja, Stefanie Weiß, dein Lieblingsbundesland. Wie schaut's aus mit der Steiermark?
1: Bitte, jetzt. Großartig.
0: Und haben wir auch Salzburger da?
1: Schön, dass die Salzburgerin gekommen ist. Und die ist auch falsch, die ist eigentlich eine Deutsche.
0: Weiter geht's mit Burgenland.
1: Ja, Burgenland hatten wir schon.
0: Ah, Entschuldigung.
1: Vorarlberg.
0: Vorarlberg. Als nächstes Tirol. Und warte mal, was habe ich vergessen? Kärnten? Ja.
1: Aber Vater Benedikt, du bist gar nicht aus Kärnten. Na gut, die Ehre gerettet.
0: Aber Stefan, kannst du mir die umliegenden Länder von Österreich nennen?
1: Also da ist mal Italien. Ist jemand aus Italien da? Ja. Wow. Dann aus der Schweiz.
0: Ist wer aus der Schweiz da?
1: Nee, Stille. Aus Deutschland? Und als letztes umliegendes Land von Österreich, Frankreich.
0: Naja, Frankreich, ein bisschen weiter weg, aber lass mal durchgehen.
1: Wir sind großzügig. Aber jetzt was anderes neben dem Geografischen. Wer ist von euch zum ersten Mal beim Jugendtreffen? Ja, gern aufstehen. Wir heißen euch herzlich willkommen, alle anderen, mit einem großen Applaus. Schön, dass ihr da seid.
0: Und jetzt bitte alle aufstehen, die schon mehr als 5-mal beim Jugendtreffen waren. Denn an euch können die anderen sich orientieren.
1: Also da hinten sehe ich 2, 3 Gestalten, 4, 5 Gestalten. Okay, also ihr wisst, wohin ihr euch wenden könnt, wenn ihr Fragen habt. Auch wenn sie den Eindruck macht, Magdalena ist tatsächlich nicht die Hausherrin im Stift Kremsmünster. Tatsächlich sind wir in einem Stift der Benediktiner, auch nicht der Benediktinerinnen, die würden auch anders ausschauen als so. Wir sind in einem Stift der Benediktiner und der Hausherr ist immer ein Abt. In dem Fall ist es der Abt Bernhard. Abt Bernhard, ich darf dich um ein paar kurze Worte bitten. Danke, dass wir hier sein dürfen.
2: Dankeschön. Ich möchte euch herzlich auch im Namen meiner Mitbrüder willkommen heißen. Wir sind ein Benediktinerkloster, das seit 1250 Jahren, wir feiern nächstes Jahr 1250 Jahre, existiert. Ihr seid an einem Ort, an dem ohne Unterbrechung seit 1249 Jahren gebetet wird. Und ich hoffe, dass euch dieser Geist auch ansteckt, den wir hier vorfinden. Wir sind 35 Mitbrüder, haben 27 Pfarren, die Schule mit 450 Schülern und unsere Mitbrüder sind von 21, der Jüngste ist 21 Jahre, der Älteste, was glaubt ihr? 93, nicht 100, nein, 93. Wir haben aber einen 100-jährigen Benediktiner gefeiert am vergangenen Wochenende, Bruder David Steindl-Rast. Was ich euch noch mitgeben möchte, also Gebetstradition seit langer Zeit. Tradition braucht Innovation. Deswegen freuen wir uns, dass ihr da seid und diesen alten Ort hier, den benediktinischen Ort, sehr verjüngt und euch einbringt. Und das ist für uns eine ganz große Freude. Nützt diese Tage. Ihr werdet sehen, das wird wichtig sein. Und wenn ihr dann auch zurückschaut, einmal, wenn ihr älter seid, werdet sagen, die Tage in Kremsmünster waren wirklich auch wichtig für meinen ganz persönlichen Glauben. Wenn es Fragen gibt, sprecht's uns an. Wir sind schwarz, haben eine Kapuze und wir kennen den Ort. Aber wie gesagt, es gibt ja viele, die den Ort auch sehr gut kennen, wie die Magdalene und viele andere auch. Also herzlich willkommen und alles Gute.
3: Danke sehr. Lieber Bernhard, eine Kleinigkeit noch. Ich habe noch was für dich. Wir dürfen, ja, das gebe ich dir gleich. Darf ich doch gleich auspacken. Wir dürfen ja zum Aufladen kommen nach Kremsmünster. Wir alle tanken auf und laden auf. Und deshalb schenken wir dir, Herr Abt, eine Ladestation. Die kommt auf deinen Schreibtisch. Dann denkst du immer ans Jugendtreffen, kannst dein Handy aufladen und bist erreichbar, wenn wir dich anrufen. Nämlich wirklich immer.
2: Ich muss mir das jetzt dann erklären lassen von den jungen Mitbrüdern, wie ich das verwende. Vielen Dank.
3: Gerne. Danke, dass wir hier sein dürfen.
4: Ihr dürft alle wieder aufstehen. Wir machen jetzt ein Lied, was viele schon kennen und wo es Bewegungen gibt. Das heißt, alle Mitmacher, Musiker werden es vormachen. Ja.

0: Weil wir ja alle, wie wir gerade gesehen haben, aus unterschiedlichen Ecken von Österreich und Umgebung kommen und wir hier trotzdem eine Gemeinschaft sind, ist es wichtig, dass wir uns an ein paar Grundregeln halten, damit diese Woche funktioniert.
1: Das Ziel ist nämlich, das wäre mein ganz besonderer Wunsch an euch alle, dass jeder, der irgendwie vorbeigeht, jeder, der im Stiftsgarten herumspaziert, merkt, das ist nicht irgendeine Veranstaltung, die da stattfindet, sondern das ist wirklich ein Treffen von Christen, eine christliche Veranstaltung. Das heißt, dass wir nicht nur miteinander beten und feiern, ja, das gehört natürlich unbedingt dazu, aber das heißt auch, man merkt, wie wir miteinander umgehen, dass wir ein christliches Jugendtreffen sind. In der Art, dass wir einander sehr wertschätzen, dass wir einander respektieren und so weiter. Das setzt sich zusammen aus ganz, ganz vielen verschiedenen Kleinigkeiten.
0: Genau, und damit sich hier beim Jugendtreffen auch alle wohlfühlen, haben wir insbesondere Tom und Regina als unsere Präventionsbeauftragten. Und falls jemand mit... Zu denen kann man jederzeit mit ihren Anliegen kommen und deshalb darf ich die beiden gleich mal auf die Bühne bitten.
2: Wir danken für die lieben Worte. Wir begrüßen euch ganz herzlich. Das ist der Tommy.
3: Und die Regina an meiner Seite. Grüße.
2: Genau, wir sind für euch da. Das ist irgendwie so das, was über uns steht. Wir sind immer für euch da, wenn es Fragen gibt, wenn es Wünsche gibt, wenn ihr irgendwelche Sorgen habt, wenn irgendetwas ist, wo ihr sagt, boah, da weiß ich nicht, was ich machen soll. Und das Erste, was wir erwähnen wollen, dass ihr einander mit Respekt und Wertschätzung, mit Achtsamkeit begegnet. Das ist ganz wichtig, wenn wir viele sind, die wir einfach uns wohlfühlen wollen, dass wir tolle Erfahrungen machen wollen, dass wir wertschätzend miteinander umgehen, dass wir achtsam sind, wenn es jemand nicht so gut geht, dass wir aufpassen auf den anderen, schauen, dass man hingeht, wenn was ist, also dass man wirklich miteinander achtsam umgeht.
3: Was heißt jetzt Prävention? Das heißt Vorsorge. Wir schauen, dass hier nichts passiert, dass wir gut miteinander umgehen, dass wir das, was wir wollen. Wir sind hier Gäste im Stift, das ist ganz was Schönes. Wir dürfen hier sein. Ein wunderbarer Ort, ihr werdet es sehen, die zum ersten Mal da sind. Eine wunderbare Gemeinschaft, die entstehen kann. Und ich sage immer, zu einer Gemeinschaft gehört das alles. Jeder trägt etwas bei dazu. Und so ist es auch mit der zum Beispiel Sauberkeit oder mit dem Lärmen, dass wir aufeinander Rücksicht nehmen, bei der Nachtruhe zum Beispiel, dass wir wirklich schauen, dass die anderen schlafen können, dass man nicht herumtollt und Wirbel macht, sondern dass ihr euch auch diese Ruhe gönnt und auch hier im Stift die Mönche nicht in der Nacht stört, durch lautes Herumschreien oder durch, was, dass wir die Gegend verschmutzen oder so. Bitte achtet auch darauf, den Müll aufzuheben, wenn es euch auffällt. Einfach eine gute Atmosphäre miteinander genießen.
2: Genau. Hinten beim Infostand seht ihr ein tolles Plakat. Ihr habt das wahrscheinlich am Handy auch schon. Sonst bitte abfotografieren. Da sehen wir genau, wann unsere Dinge anfangen. Zum Beispiel die Workshops, die Laudes, der Lobpreis, Heilige Messe. Wir bitten euch, seid pünktlich. Es stehen da jeweils Zeiten oben, dass wir die respektieren, dass wir bitte pünktlich da sind, dass wir gemeinsam toll anfangen können. Und wie ich schon erwähnt habe, sind wir für das Gute des anderen, der anderen bedacht. Schauen wir, dass es derjenigen oder demjenigen, der neben mir ist, dass es gut geht. Dass wir wirklich auf das Gute fokussiert sind.
3: Nähe und Distanz ist auch so ein Thema. Nicht jeder mag umkuschelt werden. Nicht jeder hat das gleiche Gefühl für Nähe und Distanz. Bitte gebt Acht. Es kann sein, dass der eine gar nicht so viel Nähe braucht und der andere braucht wieder, wenn man ihn tröstet, dass man ihm den Arm um die Schulter legt. Aber das ist etwas ganz Sensibles. Bitte beachtet das. Schaut darauf, dass euch hier gut geht. Das Gleiche ist mit fotografiert werden oder gefilmt werden. Wenn jemand das nicht möchte, bitte sagt das auch. Das wird auch berücksichtigt. Es gibt hier im Zelt und auch in der Kirche einen Bereich, wo nicht fotografiert wird. Also wenn du nicht unbedingt irgendwo auf einem Film drauf sein möchtest, dann begib dich in so eine Zone. Das wird respektiert. Also das ist auch etwas ganz Wichtiges. Aber euch, auch unter euch, bitte, wenn jemand nicht fotografiert werden will, dann tut's das auch nicht. Also das ist etwas Wichtiges, dass wir aufeinander Acht geben.
2: Wir haben das für euch zusammengeschrieben, dass wir einfach gut miteinander umgehen. Es hängen an verschiedenen Orten, auf jeden Fall im Quartier. Dann hier hinten hängen diese Vereinbarungen, wie wir uns miteinander verhalten oder wie es gut ist, dass wir miteinander umgehen. Das haben wir für euch zusammengeschrieben, ihr könnt das nachlesen. Das brauchen wir jetzt im Detail nicht so genau ausführen, aber ihr werdet das dann sicher finden und vielleicht die eine oder andere kann das mal durchlesen und sich zu Gemüte führen.
3: Genau, und dann gibt es auch eine Feedback-Box oder eine Box, wo ihr Dinge hineinwerfen könnt, die euch auffallen, die euch gefallen oder nicht gefallen. Das ist auch, wird hier gesammelt, wird dann ausgewertet und wir werden versuchen, darauf zu reagieren. Und ja, das ist eigentlich, also bitte, wenn ihr Unbehagen spürt, irgendwie, wenn es euch schlecht geht, ihr könnt euch immer an uns wenden. Wir sind für euch da, das hat die Regina schon zu Beginn gesagt. Wendet euch an uns oder auch an die Teamverantwortlichen oder Austauschgruppenverantwortlichen. Wenn es euch nicht gut geht oder so, bitte einfach melden, dann schauen wir, dass wir Lösungen finden für euch. Also wir wollen ganz für euch da sein.
2: Genau, und auch wenn ihr seht, dass es anderen nicht so gut geht, kommt zu uns und sprecht uns an. Wir sind da für euch. Alles Gute, schöne Woche.
3: Gute Zeit, ja.
1: In dem Kontext von fotografiert werden und so weiter, auch wichtig, wir haben eine kamerafreie Zone irgendwo im Zelt. Sollte ausgeschildert sein, das heißt, falls ihr kamerafrei sein wollt, dann könnt ihr euch einfach da hinsetzen. Davon gleich praktisch weiter mit einigen praktischen organisatorischen Hinweisen. Und das Tolle ist, die Magdalena ist zwar keine Fußball-Schiedsrichter-Expertin, allerdings ist sie eine Jugendtreffen-Regel-Expertin. Und ich darf Sie dazu gleich interviewen. Es ist wie bei der WM. Für grobere Vergehen gibt es eine gelbe Karte. Für schwere Vergehen, für grobe Fouls, schwere Regelverstöße gibt es eine rote Karte. Und dann kann man entsprechend leider nicht weiter beim Jugendtreffen teilnehmen. Insofern gleich einmal das Regelwerk, damit man keine Karten kassiert und nicht gesperrt wird. Magdalena, wie schaut das aus mit Alkohol?
0: Also Alkohol gibt es nur beim über 16 Programm, aber da folgen heute noch genauere Informationen am Abend.
1: Ich bin Kettenraucher, wann darf ich rauchen?
0: Nein.
1: Also ich nichts. Beispiel.
0: Ja, Stefan. Nicht am Gelände und natürlich auch nur nach den Vorschriften.
1: Also gesetzlichen Vorschriften, ja. Die beachten wir sowieso. Das passt auch gleich zum nächsten Punkt. Drogen und Co.
0: Stefan, das ist absolut verboten. Das heißt rote Karte.
1: Okay. Also wir bemühen uns alle, keine gelben und keine roten Karten zu kassieren.
0: Aber Stefan, wie schaut's aus mit der Teilnahme am Programm? Muss man da immer da sein?
1: Ja, so mal ein größerer Bogen. Wir sind ja, wie wir schon betont haben, eine Gemeinschaft. Wir sind gemeinsam unterwegs, wir machen gemeinsam diese Woche. Und insofern ist es schön, wenn wir auch miteinander gehen und nicht zu jeder

0: Davon ausgehend, wir haben auch ein Quartier, da ist es besonders wichtig, dass man pünktlich ist. Ihr habt alle schon das Quartier bezogen. Und wir wollen euch ganz kurz sagen, wer im Quartier wichtig ist. Ich hoffe, die Leute sind schon da. Und zwar, wen suchen wir?
1: Also, beim Burschenquartier sind verantwortlich der Josef und der Raphael. Bitte kurz winken.
0: Wenn ihr da seid. Okay, noch nicht da? Versuchen wir es mit dem Mädchenquartier. Die arbeiten nämlich sehr brav. Das müsst ihr sehr berücksichtigen. Seid bitte sehr, sehr lieb zu ihnen. Die haben sich extra Urlaub genommen, damit sie jetzt brav für euch arbeiten können.
1: Genau. Bei den Mädels haben wir die Julia und die Marianna. Bitte kurz winken. Seid ihr da?
0: Auch noch nicht. Wir werden das nachholen. Ihr werdet die noch kennenlernen und dürft ihnen persönlich dann gratulieren zu dieser wichtigen Aufgabe und euch bedanken.
1: Die Verantwortliche von den Übernachtungen im Haus Subiaco ist die Monika. Bist du da?
0: Okay, wir kämpfen mit Abwesenheiten. Wir werden das noch nachreichen. Naja.
1: Nähere Infos zu den Quartieren gibt's später. Und dann holen wir das auch nochmal nach. Hoffentlich ist dann jeder da. Aber wichtig ist, das zu wissen, dass das Quartier zwischen den Programmpunkten von 19.10 Uhr bis 19.30 Uhr geöffnet ist. Also falls wer was holen muss.
0: Ja, also einfach bitte diese Quartieröffnungszeiten beachten. Wir können nicht für jede Person das Quartier einfach aufmachen. Das heißt, es ist nach dem Abendessen wieder offen. Ihr könnt alles holen, was ihr braucht. Wenn sich bei euch irgendwas ändert, wenn ihr leider abreisen müsst, wenn ihr länger bleiben wollt und so weiter, dann könnt ihr da hinten zum Infostand gehen. Den erkennt ihr daran, dass groß Infostand draufsteht. Und dort sitzen ganz liebe Leute, die euch weiterhelfen werden. Vielleicht haben wir da jetzt mehr Glück.
1: Ja, schau mal. Beim Infostand, wichtig ist da die Kathi und der Pater Matthäus. Seid ihr da?
0: Der Pater Matthäus ist da, großartig, einer zumindest. Er ist schwarz-weiß gekleidet.
1: Der Infostand, die Kathi ist auch da.
0: Ja, hallo Kathi, danke Kathi.
1: Super.
0: Bitte Applaus für die Kathi, ich meine, was ist denn das?
1: Der Infostand ist immer vor und nach dem Programm Punkten für euch geöffnet. Und falls noch jemand eine Elternbestätigung hat, dann bitte diese noch abgeben.
0: Wir achten diese ganze Woche auf das Heil der Seele und das Heil des Körpers. Zum Heil der Seele haben wir schon gesagt, es gibt das Anbetungszelt, das habt ihr vielleicht schon gefunden, neben dem Feigenhaus. Es gibt viele Priester, Ordensleute und so weiter, dazu in den nächsten Tagen mehr. Aber wenn ich Probleme habe beim Heil des Körpers, zu wem gehe ich denn da?
1: Zur Schwester Elisabeth, bitte einmal winken.
0: Die ist da.
1: Die Nummer findet sie auch hinten beim Infostand, also falls was ist, dann kann man sie per Telefon erreichen.
0: Apropos Telefon, Frankreich.
1: Was Frankreich? Das hat absolut nichts mit dem zum Turn, Stefan, aber wir haben Gäste aus Frankreich und die haben etwas mitgebracht und das schauen wir sie jetzt gemeinsam an.
2: Also es folgt jetzt hier beim Jugendtreffen in Grimsmünster ein Sketch mit den Samaritans, also mit den Priestern der Gemeinschaft St. Martin in Frankreich. Hier sehen Sie gerade, wie Sie hereinkommen, in Ihren zum Teil normalen Ordensgewändern, einmal mit einer mit Ritterrüstung. Schauen wir mal, was da jetzt passieren wird. Sie leuchten mit Laterne und tun so, als sehen sie nichts, als wäre es dunkel hier am Gelände.

0: Liedern und mit der Laterne. Das gibt's ja gar nicht. Wir als Gemeinschaft St. Martin müssen doch den echten Glauben verteidigen und nicht mit irgendwelchen heidnischen Kulten daherlaufen und solchen Liedern. Kennt ihr nicht das Motto vom Jugendtreffen? Sagt den Verzagten, seid stark, fürchtet euch nicht, seht euer Gott. Also seid stark und hört auf mit dem Quatsch.
1: Antonius, na, bitte. Jetzt reißt die mal wieder ein bisschen zusammen, komm runter. Das machen wir jedes Jahr. Das ist das Fest des Heiligen Martin, der 11. November. Du kannst dich daran erinnern. Jedes Jahr das Gleiche. Das Fest unseres heiligen Bischofs von Tours. Du weißt ganz genau, dass sein Herz wirklich wie ein Prisma war, durch das die Liebe Gottes in die Welt hineinscheinen konnte. Die Liebe Gottes. Und du bist wieder mal wie perplex, hast nicht aufgepasst im Kurs, hast wieder mal nur an Fußball gedacht, oder?
0: Das gibt's ja gar nicht, ja. Aber du erzählst schon wieder so fromm. Aber dann erzähl mir doch was vom heiligen Martin.
1: Ja bitte, dann gehen wir, auf geht's. Ah ja, der heilige Martin, Entschuldigung. Der heilige Martin, das war ja ein ganz starker Mann. Ein starker Mann, der irgendwann aber dann kapiert hat, dass er stark ist, wahrhaftig stark durch Gott. Und das wirst du jetzt sehen.
2: Erster Teil, Martins Herkunft. Geboren wurde Martin im heutigen Szombathely, im heutigen Ungarn. Sein Vater war ein angesehener Offizier und das Christentum war zu dieser Zeit noch dabei, sich seinen Weg zu machen.
3: Vater!
4: Ah, mein Sohn.
3: Vater, einer deiner Soldaten hat mir von einem neuen Glauben erzählt. Er scheint darin echten Frieden gefunden zu haben. Was hältst du von diesem Jesus?
4: Mein Sohn, unsere Familie hat immer den römischen Göttern gedient. Du wirst doch jetzt nicht. Du sollst auch in dieser guten Familientradition ein guter Römer und ein guter Soldat werden. Du wirst doch jetzt nicht diesen komischen Jesus nachlaufen.
3: Ich weiß es nicht. Schon kommendes Jahr soll ich in die militärische Schule beginnen.
4: Mhm.
3: Und doch spüre in mir eine Sehnsucht, dass ich diesen Frieden auch besitzen möchte. So werde ich darum bitten, unter den Taufbewerben als Katechumene aufgenommen zu werden. Diese Güte meines Vaters geben mir nicht diese innere Kraft, die ich verspüre, wenn ich unsere Soldaten über Jesus sprechen höre. So will ich auch Jesus dienen.
2: Dem 10. Lebensjahr beginnt Martin im Norden Italiens die römische Militärschule, beweist seine Durchsetzungskraft und Schlauheit. Nun sollte er ein wenig eintauchen in seinen Alltag, denn an einem besonderen Julitag erlaubt sich ein Rekrut einen Witz. Erst entführt er alle Hühner aus dem Stall. Als sich nun alle beschweren, dass es nur noch Gemüse zu essen gibt, lockt er diese ins Refektorium. Und so wollen wir jetzt motivieren, alle Schwestern, die verrückt genug sind und Priester auch und Ordensleute, gerne auf die Bühne zu kommen. Einen Applaus für Sie. Wie viele schaffen wir? 1, 2, 3, 4, 5, 6. Bravo! Und ihr dürft auch aufstehen. Genau. Wir dürfen alle aufstehen. Genau. Und ich bitte die Rekruten nach vorne zu kommen, um uns einzuweisen, wie wir diese Hühner wieder loswerden. Das sind viele, gell? Wuhu!
5: Da sind jetzt einige verschiedene Ordensleute auf der Bühne.
2: Schau, da kommen auch fromme Lämmer, wie schön.
5: Auf verschiedenen Ordensgemeinschaften.

0: Bravo!
1: Grandios, was so römische Soldaten alles können. Akt 2, die Mantelteilung. Einige Jahre später, Martin ist nun ein angesommener römischer Offizier. Im Norden Frankreichs, vor den Toren Amiens, im tiefsten Winter, trifft ihn plötzlich das Mitleid.
2: Martin, Martin!
3: Was möchtest du?
2: Mir ist kalt.
3: Dir ist kalt. Was möchtest du?
2: Deinen Mantel.
3: Den Mantel? Den Mantel kann ich dir nicht geben. Denn nur die Hälfte gehört mir. Die andere Hälfte gehört Rom. Doch alles, was mir gehört, will ich dir geben. Nimm diesen Mantel teil. Und sei gesegnet.
2: Danke, Martin.
3: Bruder Bettler, komm.

0: sieht jetzt den Martin, wie er sich niederlegt zum Schlafen, um auszuruhen.
1: Martin! Martin!
2: Was, was?
1: Martin, ich bin es, der Herr. Als du den Armen gerade eben bekleidet hast, hast du nicht ihn bekleidet, sondern mich. Von jetzt an, lieber Martin, sei kein Soldat Roms mehr. Sei mein Soldat, ein Soldat Christi. Auf geht's, packen wir's.
3: Wird Martin bereit sein, alles zu verlassen? Wir wollen ihm nun helfen, denn auch vom Teufel wurde er versucht. Und so entbrennt ein Kampf im Himmel zwischen dem Teufel und Jesus um seine Seele. Und so müssen wir in uns mit unseren Gebeten und unseren Schreien unterstützen. Wenn der Teufel kommt, kommt sicher. So, spielen wir jetzt das Schreispiel. Genau, alle. Und jetzt müssen wir schauen, wer stärker ist. Hier haben wir Soldat Christi und hier haben wir Soldat Roms.
4: Und wenn ich das Schwert hebe, dann schreien alle Soldaten Roms. Rom! Rom! Rom! Rom! Und wir, Gott! Gott! Gott! Bitte mit mir! Gott! Gott! Gott! Lauter! Gott!
3: Ich höre nichts!
4: Gott! Alle nochmal, hier auf der Seite, ihr seid alle Römer. Rom! Rom! Rom! Rom! Rom!
5: Noch lauter! Gott! Gott!
6: Gott! Gott!
7: Gott!
6: Gott!
7: Gott!
6: Gott!
7: Gott!
6: Gott!
7: Gott!
6: Gott!
7: Gott!
6: Gott!
7: Gott!
6: Gott!
3: Gott hat gewonnen. Er gewinnt immer. Dritter Akt. Die Glaubensprüfung. Martins Leben gehörte dem Römischen Reich. Als Sohn eines Offiziers musste er dieser Laufbahn schon aus rechtlichen Gründen treu bleiben. Doch Jesus hat ihm gezeigt, dass er nun eine Entscheidung treffen muss. Gott oder der Welt mehr zu gehorchen. Martin entscheidet sich, zum Kaiser zu gehen, um ihm seinen Gewissenskonflikt darzulegen. Er wolle dem Kaiser nicht untreu sein und doch müsse er Gott mehr gehorchen. Gerade bereitet sich das Reich auf seine Schlacht gegen germanische Völker vor, um sie von den Grenzen fernzuhalten.
4: Hochgeborener Martinus, ich habe dein Anliegen vernommen. Doch ich kann die Schande nicht begreifen, die du über deine Familie und über die römischen Soldaten bringst.
5: Jesus hat mich zu seinem Soldat erwählt. Wenn ich ihm diene, kann ich auch Rom dienen und sein Reich besser dienen. Sein Frieden, seine Gerechtigkeit und seine Wahrheit sind noch größere Güter, um unser Reich zu bewahren. So sagte Jesaja: Seid stark, fürchtet euch nicht, seht euer Gott. Nun will ich ein Soldat sein, denn nur wenn ich ihm zuerst diene, bin ich wirklich stark.
4: Du hast entschieden, und so soll es sein. Aber weil du den Eid gebrochen hast, befehle ich dir noch eine letzte Sache. Morgen sollst du in meiner Armee kämpfen gegen die Germanen und sollst dich an die erste Linie stellen. Ohne Waffen.
5: Ohne Waffen? Die Germanen? Wo sind die Germanen?
3: All die Hörner. Gott beschützt die Seinen. So ziehen sich die feindlichen Truppen über Nacht, durch himmlische Kräfte geführt, wunderbar zurück. Martin ist frei. Und so wird sich Martin dazu entscheiden, sich als Einsiedler in die Nähe von Tur zurückzuziehen. Seine Weisheit wird eine solche Anziehungskraft entwickeln, dass er bald Schüler um sich sammelt und so zum Gründer des ersten Mönchskloster Europas wird. Das Volk verehrt seine Liebe zu Gott und den Menschen. Und so wird er später gegen seinen Willen schließlich zum Bischof von Tours. Er gründet die ersten Landpfarren Europas und bekannt wird er auch für seine große Liebe zur Eucharistie. Während einer Messe erscheint über seinem Kopf ein Feuerball, die geheime Quelle seiner Ausstrahlungskraft. So wird Martin über mehr als 1700 Jahre hinweg zu einem der wichtigsten Heiligen der Kirche. Heiliger Martin, Soldat Christi, kämpfe auch für uns und lehre uns, Jesus zu folgen. Und so will jetzt auch noch Jesus zu euch sprechen. Hallo Jesus.
1: Hallo Erzähler.
3: Wollt ihr Jesus begrüßen? Hallo Jesus.
1: So, und jetzt auch ihr, liebe Jugendlichen, fürchtet euch nicht, euer Gott ist mit euch. Seid auch ihr Soldaten Christi, wie es der heilige Martin war. Dient Gott, dient einander, liebt einander, teilt und macht uns zusammen auf dem Weg ins neue Leben mit dem heiligen Martin und mit allen Heiligen des Himmels.
3: Und so wollen jetzt der heilige Martin und Jesus uns mitnehmen in dieses neue Leben. Und so lasst euch einfach nur von ihnen führen.

0: machen hier im Zelt gerade eine Bolognese und tanzen und gehen gemeinsam und hintereinander aneinander anhängend. Es gibt schon zwei Bolognesen oder drei, keine Ahnung, kein Überblick mehr. Aber alle gehen gemeinsam und ziehen und freuen sich und ziehen hier durchs Zelt bei dieser Musik.
1: Bravo! Ihr seid spitze! Damit noch verabschieden. Auf Wiedersehen. Auf Wiedersehen.
2: So, ihr dürft euch nach dieser sportlichen Einlage von San Mateus gerne wieder hinsetzen. Weil jetzt sind alle wieder frisch im Kopf und aufgelockert für noch ein paar letzte Anweisungen, bevor es dann zum nächsten Programmpunkt geht. Aber bitte jetzt gut zuhören, es kommen noch einige wichtige Infos. Die allerwichtigste ganz zuerst.
3: Genau, also wie ihr alle wisst, wir sind hier zu Gast und wir sollten uns auch wie Gäste verhalten und auch den Ort sauber halten, ganz besonders die Nassräume. Die Verantwortliche kennt ihr jetzt schon, das ist die Kathi vom Infostand und sie wird gemeinsam mit ihren Helfern herumgehen und fragen, ob jemand helfen könnte. Es ist echt ein wertvoller Dienst, also meldet euch.
2: Und als besonderes Goodie, einige von uns haben angeblich Bilder versteckt auf den Toiletten. Ich habe die selber noch nicht genau angeschaut, aber angeblich gibt's einiges zu entdecken. Zum Thema Gastsein auch, den Klostergarten dürfen wir nicht betreten. Also wir sind hier quasi im Bereich, der in Ordnung ist, der zugänglich ist. Und wir dürfen bis zur Sternwarte gehen, das ist dieses große Gebäude. Aber dann bitte alle rechts um und am Gymnasium vorbeigehen, dass niemand da irgendwie weiter durchschaut, ob man da irgendwie durchkommt und so weiter. Sondern wir nehmen wirklich so den Raum ein, den wir einnehmen dürfen. Und darüber hinaus suchen wir keine Schleichwege oder sonst was. Wenn wir im Stift herumgehen, insbesondere wenn wir dann Richtung Klausur gehen, also beim Gebäude dann sind, dann bitten wir euch, sich angemessen zu verhalten. Das heißt vor allem nicht zu laut. Das heißt aber auch, niemand geht in irgendwelchen Gewässern, die ihr findet, schwimmen, egal wie heiß es ist.
3: Genau.
2: Also ja, fischen auch nicht, Müll reinschmeißen auch nicht, ist eh klar.
3: Ja. Wir haben jetzt schon gehabt das Thema Schlaf, Gesundheit, Sauberkeit und ganz wichtiges Thema fehlt noch und zwar Essen.
2: Essentiell. Bei jeder Mahlzeit helfen einige von euch mit beim Austeilen des Essens und beim Abwaschen des Essens. Also alle helfen mit, das ist super gerecht. Die Info, wer von euch drankommt, die findet ihr, wenn ihr unter 17 seid, jetzt schon auf eurem Band. Das ist eine Zahl, das werden wir gleich noch näher erklären. Andererseits, also wenn ihr über 17 seid, dann bekommt ihr noch eine Nummer und werdet euch dann erfahren, was da genau, also wann ihr genau dran seid. Aber alle kommen dran.
3: Genau, also wie der Stefan schon angekündigt hat, für alle unter 17-Jährigen steht schon wahrscheinlich eine Nummer am Band. Falls nicht, dann bekommt ihr noch eine Nummer.
2: Und zwar geht sie dann zur Schwester Daniela. Schwester Daniela, kurz winken. Wenn ihr unter 17 seid, keine Nummer am Band habt, dann zur Schwester Daniela gehen.
3: Genau. Und diese Nummer sagt euch, was eure Gruppe ist, eure kleinere Gruppe. Und ihr werdet gemeinsam Arbeiten verrichten wie austeilen oder abwaschen. Und wenn ihr eingeteilt seid fürs Austeilen, dann solltet ihr 20 Minuten bevor das Abendessen beginnt, schon dort sein. Und auch die Austauschgruppenleiter und auch die Leiter von den kleinen Kursen. Und der Vorteil für die Leute, die abwaschen, ihr dürft als erstes essen.
2: Das heißt, wer austeilt, 20 Minuten vor Essensbeginn da. Wer abwäscht, darf als allererstes essen und dann schnell essen, um dann beim Abwaschen auch schnell da zu sein. Also wirklich super schnell essen und dann bitte abwaschen gehen. Wir haben da in der Küche die Gabriele. Ich weiß nicht, ob sie jetzt da ist. Die wird euch dann einweisen jedenfalls. Gerade war sie noch da, jetzt ist sie uns wieder entwischt. Außerdem, es gibt eine Mitarbeiterschlange, das ist beschriftet. Alle, die ein rotes Band haben, dürfen auf diese Mitarbeiterschlange gehen. Wenn alle mit rotem Band weg sind, erst dann dürft ihr auch dahin. Also bitte lasst alle, die ein rotes Band haben, vor, weil die müssen dann schnell weiterarbeiten, damit alles gut läuft. Und insofern wäre es schön, wenn die nicht so lange in irgendeiner Schlange stehen müssen.
3: Und was heißt jetzt eigentlich die Farbe auf mein Band? Also von Rot wissen es wir schon, aber was heißt die Farbe?
2: Na, ganz grundsätzlich mal das Alter.
3: Okay, das heißt, hellgrün ist unter 16, dunkelgrün ist von 16 bis 18, türkis ist über 18 und gelb, das sind Tagesgäste.
2: Rot eben Mitarbeiter, die über 18 sind, das heißt, die dürfen in die Mitarbeiterschlange, gleichzeitig sind sie die fleißigen Hände, die das Treffen ermöglichen. Das heißt, wenn ihr jemanden seht mit einem roten Band am Arm, könnt ihr ja ganz persönlich hingehen und euch bedanken. Davon abgesehen gibt's auch noch cremefarbene Bänder. Ich habe auch schon gehört Weiß, ich habe auch schon gehört Gold, das ist sowas wie ich die hier habe. Das sind die Leute, die eigentlich immer Bescheid wissen, wenn ihr irgendeine Frage habt, oder sie wissen zumindest, wen ihr fragen könnt. Das heißt, wenn ihr ganz verzweifelt seid, sucht jemand mit einem cremefarbenen Band. Gleichzeitig sind es die Leute, die auch gelbe und rote Karten verteilen dürfen. Das sind die mit cremefarbenem Band. Und auch ganz wichtig, die Quartierleiter, die haben zwar ein rotes Band, die dürfen aber genauso gelbe und rote Karten verteilen. Gut, probieren wir es jetzt gleich aus, ob ihr unseren Ausführungen zugehört habt. Nämlich, wir haben dann Abendessen später. Austeilen wird wer?
3: Austeilen wird die Gruppe 5.
2: Gruppe 5. Wann seid ihr da zum Austeilen? Wir haben Abendessen um
3: 18.45 Uhr.
2: Nein, oder?
3: Nein.
2: Nicht? Wann haben wir Abendessen? Doch?
3: Ja.
2: Entschuldigung. 18.45 Uhr? Ja, Abendessen um 18.45 Uhr. Das heißt, wann seid ihr da? Genau, sehr gut. 18.25 Uhr, Gruppe 5. Wo ist die Gruppe 5? Aha. Da ist die Gruppe 5, die wird noch auftauchen. Gut, Gruppe 5, jedenfalls, wir sagen das dann nochmal an. Abwasch macht?
3: Die Gruppe 6.
2: Wenn ihr jetzt schon wissen wollt, wer dran ist, wir haben hinten eine Liste stehen, da könnt ihr nachschauen, wann ihr dran seid, gerne auch schon abfotografieren und so weiter.
3: Und was darf die Gruppe 6 machen, für das, dass sie abwischt?
2: Als erstes essen, sehr gut. Alle Bravo, wunderbar Stefan. Zugehört. Gut, wie geht's jetzt weiter? Wir haben schon gesagt, die Bänder haben Nummern. Die Nummern sagen aber nicht nur, wann ihr euren kleinen Arbeitseinsatz habt, sondern die sagen auch, zu welcher Austauschgruppe ihr gehört. Austauschgruppe, was ist das?
3: Also eine Austauschgruppe ist eine kleinere Gruppe, bei der man sich dreimal während dem Treffen trifft und sich über das Erlebte hier im Treffen austauschen kann. Außerdem ist es auch eine super Gelegenheit, ein Anknüpfungspunkt, um neue Leute kennenzulernen. Gegenfrage, Stefan. Ich habe noch keine Nummer auf meinem Band. Was heißt das?
2: Also wenn ich unter 17 bin, dann heißt das, ich muss zur Schwester Daniela gehen, damit ich eine Nummer bekomme. Wenn ich über 17 bin, dann heißt das, ich darf bei einem kleinen Kurs teilnehmen. Ein kleiner Kurs ist eine Vertiefung von einem selbstgewählten Thema. Es gibt einige Themen zur Auswahl. Und das ist ein Thema, das euch quasi ein bisschen durch die Woche begleiten wird, wo ihr immer in der gleichen Gruppe zusammenkommt. Das heißt, entscheidet euch für einen kleinen Kurs. Und in dem seid ihr dann für die Dauer des Treffens eben bei diesen drei Terminen. Die Austauschgruppen und die kleinen Kurse, die werden jetzt nämlich ganz besonders wichtig. Wir wollen uns ein bisschen kennenlernen und zwar in unseren Gruppen. Dafür bitten wir jetzt alle Gruppenleiter von Austauschgruppen und kleinen Kursen auf die Bühne. Mal Schritt für Schritt können Sie sich aufreihen, bitte gerne von 1 bis weiß nicht was, 45. Ihr schaut schon einmal so ungefähr, welche Nummer ihr habt, wenn ihr unter 17 seid, damit ihr eure Austauschgruppenleiter seht. Wenn ihr über 17 seid, dann werden wir euch gleich erklären, welche kleinen Kurse es zur Auswahl gibt. Das dann bitte entsprechend auswählen. Wie es dann weitergeht, also jetzt kurzes Vorstellen in dem kleinen Kurs oder in der Austauschgruppe, dann finden wir uns hier wieder ein um 18 Uhr zu Vespa und danach ist dann Abendessen. Also es kommt dann am Beginn noch ein paar Infos, Vespa, dann Abendessen um 18 Uhr hier. Und wir lernen jetzt, was gibt's denn für kleine Kurse? Wo beginne ich denn bei welcher Nummer? Pater Anselm suche ich als ersten. Nummer 18, wo ist die Nummer 18? Ja. Da hinten kommen Sie, damit wir wissen, was die kleinen Kurse sind. Ganz hinten ist die Nummer 18. Es ist, ja. So, Nummer 18, bitte. Und dann gerne weitergeben an 19.
4: Ja, wir sind der kleine Kurs Nummer 18 und bei uns geht's über die Bibel. Wir werden über die Bibel sprechen. Was ist die Bibel? Wie bete ich mit der Bibel? Oder, Pater Anselm?
2: Genau. Und wie kommt die Bibel eigentlich im Gottesdienst vor? Und was bedeutet es eigentlich, in der Bibel zu lesen? Was bedeutet es auch für dich und für mich?
4: Also kommt alle zu uns, die Bibel nicht kennen, heißt Christus nicht kennen, sagt Hieronymus. Da wollen wir uns vertiefen.
5: Grüß euch, servus, ich bin der Dan Ruppi. Ich mache einen kleinen Kurs, 19 steht bei mir um, über die Eucharistie. Und das Motto ist, die Eucharistie haut hin. Versteht das wer? Also funktioniert, haut hin. Sollte man verstehen. Ich bin übrigens der einzige kleine Kurs, bei dem man ein Buch geschenkt kriegt. Also wir werden darin gemeinsam lesen, studieren. Und das ist dann ein persönliches Geschenk für dich. Also wer über die Eucharistie gern mehr wissen will, kommt auf jeden Fall vorbei.
6: Hallo, ich bin der Antonius. Und in meinem Kurs geht es nicht um Theater, sondern um die Charismen. Und die Frage, welchen Platz spielen denn die Charismen in der Kirche? Welchen Platz haben die Charismen in der Kirche? Wo kommen sie in der Bibel vor? Wie haben sich die Charismen in der Kirchengeschichte entwickelt? Welche Rolle spielen sie in der Theologie? Muss man charismatisch sein, um Christ zu sein? Hat jeder Charismen? Und ganz viele andere Fragen wollen wir uns anschauen. Deswegen kommen wir gerne zum Kurs Nummer 21.
7: Hallo, ich bin der Thomas, Kurs Nummer 22. Bei mir geht es um Tugenden. Was sind Tugenden? Wozu dienen sie? Und wie können Sie dabei helfen, dass ich den Sinn des Lebens finde, erkenne und den immer mehr erreiche? 22.
8: Laut Statistik werden immer mehr, vor allem Männer, damit konfrontiert, dass sie immer weniger feststellen, dass sie immer weniger wahre Freunde haben. Und es ist generell ein gesellschaftliches Phänomen, das Zurückgehen von wahren, echten Freundschaften. Deshalb bei uns die Frage in unserem kleinen Kurs, wie finde ich einen wahren Freund? Was macht einen echten Freund, eine echte Freundin aus? Und wie kann ich selber ein guter Freund sein? Nummer 20 mit mir.
9: Jetzt kommt. Ja. Grüß euch, ich bin der Pater Ulrich und ich gebe euch einen Crashkurs in Heiligkeit. Nach 3 Tagen seid ihr heilig.
10: Ich bin die Michaela Wieser, ich halte nur heute den kleinen Kurs. Ab Freitag kommt dann die Maria Wolter, unsere Hauptvortragende. Also es wird ganz spannend, es geht um die Integration der Gefühle in unserem Leben. Jeder kennt das, wie man mit Gefühlen strugglen kann, wenn man das heute zu sagen kann. Und es geht auch darum, dass man nur mit dem Herzen gut sieht, also ein philosophischer Workshop.
11: Ich bin der Pater Josef und mein Kurs geht über Stephen Covey. Der hat einen Weltbestseller geschrieben, die 7 Wege zur Effektivität. Und wir lernen Prinzipien der persönlichen Führung kennen und auch der Führung von anderen Menschen. Und gleichzeitig gehen wir richtig in die Praxis. Wir schauen uns an, was ist mir wirklich wichtig in meinem Leben. Wir beginnen, ein Leitbild zu entwickeln, entwickeln daraus Ziele für mein Leben. Und wie kann ich dann diese Ziele auch auf die Straße bringen? Wie kann ich diese Ziele umsetzen? Nummer 25, Pater Josef, die 7 Wege zur Effektivität.
2: Ihr seht viel Auswahl, schaut auf euer Handgelenk, wenn ihr unter 17 seid und geht in die passende Austauschgruppe. Überlegt euch, zu welchem kleinen Kurs ihr gehen wollt. Wichtige Entscheidung, ihr dürft nicht mehr wechseln. Ja, wir treffen uns um 18 Uhr wieder hier im Zelt zur Vespa mit den Mönchen. Bitte pünktlich sein. Darauf achten auch eure Austauschgruppenleiter und kleinen Kursleiter. Und ich würde sagen, auf los geht's los.
3: Los!

0: Das war der Beginn beim Jugendtreffen heute hier in Kremsmünster in Oberösterreich. Und ja, also man merkt schon, viel Programm, viel Freude. Oder Sarah, ist dir was aufgefallen? Wie geht's dir?
1: Ich muss sagen, ich bin wirklich begeistert. Es war ein gelungener Einstieg in das Jugendtreffen in dieser Woche da in Kremsmünster. Das Zelt ist schon gefüllt. Ich glaube, es kommen noch mehr Jugendliche, aber es war schon eine richtig gute Stimmung mit tollem Lobpreis und einem lustigen Sketch natürlich.
0: Ja, ich habe gehört, es gibt für heuer 450 Anmeldungen. Das ist ganz sehr, sehr gut. Und meistens werden es dann noch einmal mehr, vor allem die Tagesgäste oder vor allem dann am Wochenende. Ja, also ich glaube, wir dürfen uns echt freuen über viele tolle Begegnungen, über guten Lobpreis, über schöne Gebetszeiten miteinander, über tolle Vorträge auch. Wir haben es jetzt schon gehört bei den kleinen Kursen, was da angeboten wird, von bis etwas Geistliches, etwas Menschliches. Also wirklich für jeden, glaube ich, etwas dabei. Jetzt aber auch die Zeiten für die Jüngeren, sich Freunde zu suchen. Was machst denn du jetzt, Sarah, in dieser kurzen Pause? Bei uns geht's ja erst um 18 Uhr weiter. Wirst du auch noch zu einem kleinen Kurs schauen oder dich wo in den Schatten legen?
1: Ich muss sagen, einige dieser kleinen Kurse wären wirklich interessant. Ich habe kurz überlegt, welchen ich mir aussuchen würde. Und der Kurs mit Pater Josef, denke ich, über die Effektivität, das war wirklich ein spannendes Thema. Das wird mich sehr interessieren. Aber ich glaube, ich nutze die Zeit, um kurz herunterzukommen, in Kremsmünster tatsächlich anzukommen und die Stimmung dort zu genießen.
0: Oder vielleicht auch ins Anbetungszelt zu gehen. Wir haben jetzt eine kurze Pause und ja, vielleicht wirklich die Zeit bei Gott zu verweilen. Ja, auch Sie können gerne jetzt ein bisschen pausieren oder eben mit Alexia jetzt gleich noch den Rosenkranz beten hier in Radio Maria. Wir hören uns in Kürze dann wieder um 18 Uhr live aus Kremsmünster zur Vesper mit den Mönchen hier, den Benediktiner Mönchen aus Kremsmünster. So, also bis später und ja, ganz liebe Grüße hier aus Oberösterreich.
2: Vielen Dank, liebe Babsi und liebe Sarah. Ich wünsche euch eine gute Pause und wir hören einander wieder um 18 Uhr. Und dabei darf ich Ihnen auch kurz einen Einblick geben, wie es bei uns hier bei Radio Maria weitergeht mit dem Programm. Jetzt um 17.20 Uhr, also in einer Minute, beten wir die schmerzhaften Geheimnisse des Rosenkranzes. Um 18 Uhr schalten wir wieder zurück zum Jugendtreffen in Kremsmünster mit der Vesper, mit dem Mönchen von Kremsmünster. Um 19 Uhr geht es weiter mit der Heiligen Messe aus Neuhofen an der Ybbs. 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

Liebe Hörerinnen und Hörer von Radio Maria, jetzt sind Sie wieder gefragt. Wir beten nun gemeinsam den Heiligen Rosenkranz und dafür können Sie gerne wieder anrufen, wenn Sie mit mir ein Gesetzchen mitbeten wollen. 0720 578 578 und außerhalb von Österreichs mit der Vorwahl 0043 720 578 578.

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Ich habe nun aufgerufen, falls jemand mit mir den Rosenkranz mitbeten möchte. Wir beten heute die schmerzhaften Geheimnisse und ich warte noch auf eifrige Mitbeter für ein Gesetzchen. Rufen Sie gerne an, wenn Sie mit mir mitbeten möchten. 0720 578 578 und außerhalb von Österreichs 0043 720 578 578.

0: Gemeinsam mit uns betet Adolf aus Kärnten. Im Namen des Vaters und des Sohnes und des Heiligen Geistes.
1: Amen.
0: Ich glaube an Gott, den Vater, den Allmächtigen, den Schöpfer des Himmels und der Erde, und an Jesus Christus, seinen eingeborenen Sohn, unseren Herrn, empfangen durch den Heiligen Geist, geboren von der Jungfrau Maria, gelitten unter Pontius Pilatus, gekreuzigt, gestorben und begraben, hinabgestiegen in das Reich des Todes, am dritten Tage auferstanden von den Toten, aufgefahren in den Himmel. Er sitzt zu Rechten Gottes, des allmächtigen Vaters. Von dort wird er kommen, zu richten die Lebenden und die Toten.
1: Ich glaube an den Heiligen Geist, die heilige katholische Kirche, Gemeinschaft der Heiligen, Vergebung der Sünden, Auferstehung der Toten und das ewige Leben. Amen.
0: Vater unser im Himmel, geheiligt werde dein Name, dein Reich komme, dein Wille geschehe, wie im Himmel, so auf Erden.
1: Unser tägliches Brot gib uns heute und vergib uns unsere Schuld, wie auch wir vergeben unseren Schuldigern, und führe uns nicht in Versuchung, sondern erlöse uns von der bösen Amen.
0: Gegrüßet seist du, Maria, voll der Gnade, der Herr ist mit dir. Du bist gebenedeit unter den Frauen, und gebenedeit ist die Frucht deines Leibes, Jesus, der in uns den Glauben vermehre.
1: Heilige Maria, Mutter Gottes, bitte für uns Sünder, jetzt und in der Stunde unseres Todes. Amen.
0: Gegrüßet seist du, Maria, voll der Gnade. Der Herr ist mit dir. Du bist gebenedeit unter den Frauen, und gebenedeit ist die Frucht deines Leibes, Jesus, der in uns die Hoffnung stärke.
1: Heilige Maria, Mutter Gottes, bitte für uns Sünder, jetzt und in der Stunde unseres Todes. Amen.
0: Gegrüßet seist du, Maria, voll der Gnade. Der Herr ist mit dir. Du bist gebenedeit unter den Frauen, und gebenedeit ist die Frucht deines Leibes, Jesus, der in uns die Liebe entzünde.
1: Heilige Maria, Mutter Gottes, bitte für uns Sünder, jetzt und in der Stunde unseres Todes. Amen.
0: Ehre sei dem Vater und dem Sohn und dem Heiligen Geist.
1: Wie in Anfang, so auch jetzt und aller Zeit und in Ewigkeit. Amen. O mein Jesus, verzeih uns unsere Sünden, bewahre uns vor dem Feuer der Hölle. Führe alle Seelen in den Himmel, besonders jene, die deiner Barmherzigkeit am meisten bedürfen.

0: Im ersten schmerzhaften Geheimnis betrachten wir Jesus, der für uns Blut geschwitzt hat. Vater unser im Himmel, geheiligt werde dein Name, dein Reich komme, dein Wille geschehe, wie im Himmel, so auf Erden.
1: Unser tägliches Brot gib uns heute und vergib uns unsere Schuld, wie auch wir vergeben unseren Schuldigern. So einen bösen Namen.
0: Gegrüßet seist du, Maria, voll der Gnade. Der Herr ist mit dir. Du bist gebenedeit unter den Frauen, und gebenedeit ist die Frucht deines Leibes, Jesus, der für uns Blut geschwitzt hat.
1: Heilige Maria, Mutter Gottes, bitte für uns Sünder, jetzt und in der Stunde unseres Todes. Amen.
0: Gegrüßet seist du, Maria, voll der Gnade. Der Herr ist mit dir. Du bist gebenedeit unter den Frauen, und gebenedeit ist die Frucht deines Leibes, Jesus, der für uns Blut geschwitzt hat.
1: Heilige Maria, Mutter Gottes, bitte für uns Sünder, jetzt und in der Stunde unseres Todes. Amen.
0: Gegrüßet seist du, Maria, voll der Gnade, der Herr ist mit dir. Du bist gebenedeit unter den Frauen, und gebenedeit ist die Frucht deines Leibes, Jesus, der für uns Blut geschwitzt hat.
1: Heilige Maria, Mutter Gottes, bitte für uns Sünder, jetzt und in der Stunde unseres Todes. Amen.
0: Gegrüßet seist du, Maria, voll der Gnade, der Herr ist mit dir. Du bist gebenedeit unter den Frauen, und gebenedeit ist die Frucht deines Leibes, Jesus, der für uns Blut geschwitzt hat.
1: Heilige Maria, Mutter Gottes, bitte für uns Sünder, jetzt und in der Stunde unseres Todes. Amen.
0: Gegrüßet seist du, Maria, voll der Gnade, der Herr ist mit dir. Du bist gebenedeit unter den Frauen, und gebenedeit ist die Frucht deines Leibes, Jesus, der für uns Blut geschwitzt hat.
1: Heilige Maria, Mutter Gottes, bitte für uns Sünder, jetzt und in der Stunde unseres Todes. Amen.
0: Gegrüßet seist du, Maria, voll der Gnade, der Herr ist mit dir. Du bist gebenedeit unter den Frauen, und gebenedeit ist die Frucht deines Leibes, Jesus, der für uns Blut geschwitzt hat.
1: Heilige Maria, Mutter Gottes, bitte für uns Sünder, jetzt und in der Stunde unseres Todes. Amen.
0: Gegrüßet seist du, Maria, voll der Gnade, der Herr ist mit dir. Du bist gebenedeit unter den Frauen, und gebenedeit ist die Frucht deines Leibes, Jesus, der für uns Blut geschwitzt hat.
1: Heilige Maria, Mutter Gottes, bitte für uns Sünder, jetzt und in der Stunde unseres Todes. Amen.
0: Gegrüßet seist du, Maria, voll der Gnade, der Herr ist mit dir. Du bist gebenedeit unter den Frauen, und gebenedeit ist die Frucht deines Leibes, Jesus, der für uns Blut geschwitzt hat.
1: Heilige Maria, Mutter Gottes, bitte für uns Sünder, jetzt und in der Stunde unseres Todes. Amen.
0: Gegrüßet seist du, Maria, voll der Gnade, der Herr ist mit dir. Du bist gebenedeit unter den Frauen, und gebenedeit ist die Frucht deines Leibes, Jesus, der für uns Blut geschwitzt hat.
1: Heilige Maria, Mutter Gottes, bitte für uns Sünder, jetzt und in der Stunde unseres Todes. Amen.
0: Gegrüßet seist du, Maria, voll der Gnade, der Herr ist mit dir. Du bist gebenedeit unter den Frauen, und gebenedeit ist die Frucht deines Leibes, Jesus, der für uns Blut geschwitzt hat.
1: Heilige Maria, Mutter Gottes, bitte für uns Sünder, jetzt und in der Stunde unseres Todes. Amen.
0: Ehre sei dem Vater und dem Sohn und dem Heiligen Geist.
1: Wie im Anfang, so auch jetzt und alle Zeit und in Ewigkeit. Amen. O mein Jesus, verzeih uns unsere Sünden, bewahre uns vor dem Feuer der Hölle. Führe alle Seelen in den Himmel, besonders jene, die deiner Barmherzigkeit am meisten bedürfen.

0: Das zweite Gesetzchen betet gemeinsam mit uns Traude aus Niederösterreich. Jesus, der für uns gegeißelt worden ist.
1: Vater unser im Himmel, geheiligt werde dein Name, dein Reich komme, dein Wille geschehe wie im Himmel so auf Erden.
0: Unser tägliches Brot gib uns heute und vergib uns unsere Schuld, wie auch wir vergeben unseren Schuldigern. Und führe uns nicht in Versuchung, sondern erlöse uns von dem Bösen. Amen.
1: Gegrüßet seist du, Maria, voll der Gnade, der Herr ist mit dir. Du bist gebenedeit unter den Frauen und gebenedeit ist die Frucht deines Leibes, Jesus, der für uns gegeißelt worden ist.
0: Heilige Maria, Mutter Gottes, bitte für uns Sünder, jetzt und in der Stunde unseres Todes. Amen.
1: Gegrüßet seist du, Maria, voll der Gnade, der Herr ist mit dir. Du bist gebenedeit unter den Frauen und gebenedeit ist die Frucht deines Leibes, Jesus, der für uns gegeißelt worden ist.
0: Heilige Maria, Mutter Gottes, bitte für uns Sünder, jetzt und in der Stunde unseres Todes. Amen.
1: Gegrüßet seist du, Maria, voll der Gnade, der Herr ist mit dir. Du bist gebenedeit unter den Frauen und gebenedeit ist die Frucht deines Leibes, Jesus, der für uns gegeißelt worden ist.
0: Heilige Maria, Mutter Gottes, bitte für uns Sünder, jetzt und in der Stunde unseres Todes. Amen.
1: Gegrüßet seist du, Maria, voll der Gnade, der Herr ist mit dir. Du bist gebenedeit unter den Frauen und gebenedeit ist die Frucht deines Leibes, Jesus, der für uns gegeißelt worden ist.
0: Heilige Maria, Mutter Gottes, bitte für uns Sünder, jetzt und in der Stunde unseres Todes. Amen.
1: Gegrüßet seist du, Maria, voll der Gnade, der Herr ist mit dir. Du bist gebenedeit unter den Frauen und gebenedeit ist die Frucht deines Leibes, Jesus, der für uns gegeißelt worden ist.
0: Heilige Maria, Mutter Gottes, bitte für uns Sünder, jetzt und in der Stunde unseres Todes. Amen.
1: Gegrüßet seist du, Maria, voll der Gnade, der Herr ist mit dir. Du bist gebenedeit unter den Frauen und gebenedeit ist die Frucht deines Leibes, Jesus, der für uns gegeißelt worden ist.
0: Heilige Maria, Mutter Gottes, bitte für uns Sünder, jetzt und in der Stunde unseres Todes. Amen.
1: Gegrüßet seist du, Maria, voll der Gnade, der Herr ist mit dir. Du bist gebenedeit unter den Frauen und gebenedeit ist die Frucht deines Leibes, Jesus, der für uns gegeißelt worden ist.
0: Heilige Maria, Mutter Gottes, bitte für uns Sünder, jetzt und in der Stunde unseres Todes. Amen.
1: Gegrüßet seist du, Maria, voll der Gnade, der Herr ist mit dir. Du bist gebenedeit unter den Frauen und gebenedeit ist die Frucht deines Leibes, Jesus, der für uns gegeißelt worden ist.
0: Heilige Maria, Mutter Gottes, bitte für uns Sünder, jetzt und in der Stunde unseres Todes. Amen.
1: Gegrüßet seist du, Maria, voll der Gnade, der Herr ist mit dir. Du bist gebenedeit unter den Frauen und gebenedeit ist die Frucht deines Leibes, Jesus, der für uns gegeißelt worden ist.
0: Heilige Maria, Mutter Gottes, bitte für uns Sünder, jetzt und in der Stunde unseres Todes. Amen.
1: Gegrüßet seist du, Maria, voll der Gnade, der Herr ist mit dir. Du bist gebenedeit unter den Frauen und gebenedeit ist die Frucht deines Leibes, Jesus, der für uns gegeißelt worden ist.
0: Heilige Maria, Mutter Gottes, bitte für uns Sünder, jetzt und in der Stunde unseres Todes. Amen.
1: Ehre sei dem Vater, dem Sohn und dem Heiligen Geist.
0: Wie im Anfang, so auch jetzt und alle Zeit und in Ewigkeit. Amen.
1: O mein Jesus, verzeih uns unsere Sünden, bewahre uns vor dem Feuer der Hölle, führe alle Seelen den Himmel, besonders jene, die deiner Barmherzigkeit am meisten bedürfen. Amen.

0: Im dritten schmerzhaften Geheimnis betrachten wir Jesus, der für uns mit Dornen gekrönt worden ist. Gemeinsam mit uns betet Gerlinde aus Kärnten. Vater unser im Himmel, geheiligt werde dein Name, dein Reich komme, dein Wille geschehe, wie im Himmel, so auf Erden.
1: Unser tägliches Brot gib uns heute und vergib uns unsere Schuld, wie auch wir vergeben unseren Schuldigern. Und führe uns nicht in Versuchung, sondern erlöse uns von dem Bösen. Amen.
0: Gegrüßet seist du, Maria, voll der Gnade. Der Herr ist mit dir. Du bist gebenedeit unter den Frauen, und gebenedeit ist die Frucht deines Leibes, Jesus, der für uns mit Dornen gekrönt worden ist.
1: Heilige Maria, Mutter Gottes, bitte für uns Sünder, jetzt und in der Stunde unseres Todes. Amen.
0: Gegrüßet seist du, Maria, voll der Gnade, der Herr ist mit dir. Du bist gebenedeit unter den Frauen, und gebenedeit ist die Frucht deines Leibes, Jesus, der für uns mit Dornen gekrönt worden ist.
1: Heilige Maria, Mutter Gottes, bitte für uns Sünder, jetzt und in der Stunde unseres Todes. Amen.
0: Gegrüßet seist du, Maria, voll der Gnade, der Herr ist mit dir. Du bist gebenedeit unter den Frauen, und gebenedeit ist die Frucht deines Leibes, Jesus, der für uns mit Dornen gekrönt worden ist.
1: Heilige Maria, Mutter Gottes, bitte für uns Sünder, jetzt und in der Stunde unseres Todes. Amen.
0: Gegrüßet sei

0: Gottes, bitte für uns Sünder, jetzt und in der Stunde unseres Todes. Amen.
1: Gegrüßet seist du, Maria, voll der Gnade, der Herr ist mit dir. Du bist gebenedeit unter den Frauen, und gebenedeit ist die Frucht deines Leibes, Jesus, der für uns mit Dornen gekrönt worden ist.
0: Heilige Maria, Mutter Gottes, bitte für uns Sünder, jetzt und in der Stunde unseres Todes. Amen.
1: Gegrüßet seist du, Maria, voll der Gnade, der Herr ist mit dir. Du bist gebenedeit unter den Frauen, und gebenedeit ist die Frucht deines Leibes, Jesus, der für uns mit Dornen gekrönt worden ist.
0: Mutter Gottes, bitte für uns Sünder, jetzt und in der Stunde unseres Todes. Amen.
1: Gegrüßet seist du, Maria, voll der Gnade, der Herr ist mit dir. Du bist gebenedeit unter den Frauen, und gebenedeit ist die Frucht deines Leibes, Jesus, der für uns mit Dornen gekrönt worden ist.
0: Heilige Maria, Mutter Gottes, bitte für uns Sünder, jetzt und in der Stunde unseres Todes. Amen.
1: Gegrüßet seist du, Maria, voll der Gnade, der Herr ist mit dir. Du bist gebenedeit unter den Frauen, und gebenedeit ist die Frucht deines Leibes, Jesus, der für uns mit Dornen gekrönt worden ist.
0: Heilige Maria, Mutter Gottes, bitte für uns Sünder, jetzt und in der Stunde unseres Todes. Amen.
1: Gegrüßet seist du, Maria, voll der Gnade, der Herr ist mit dir. Du bist gebenedeit unter den Frauen, und gebenedeit ist die Frucht deines Leibes, Jesus, der für uns mit Dornen gekrönt worden ist.
0: Heilige Maria, Mutter Gottes, bitte für uns Sünder, jetzt und in der Stunde unseres Todes. Amen.
1: Ehre sei dem Vater und dem Sohn und dem Heiligen Geist.
0: Wie im Anfang, so auch jetzt und alle Zeit und in Ewigkeit. Amen. O mein Jesus, verzeih uns unsere Sünden. Bewahre uns vor dem Feuer der Hölle, führe alle Seelen in den Himmel, besonders jene, die deiner Barmherzigkeit am meisten bedürfen.

0: Im vierten schmerzhaften Geheimnis betrachten wir Jesus, der für uns das schwere Kreuz getragen hat. Gemeinsam mit uns betet Maria aus Wien.
1: Vater uns im Himmel, geheiligt werde dein Name, dein Reich komme, dein Wille geschehe, wie im Himmel, so auf Erden.
0: Unser tägliches Brot gib uns heute und vergib uns unsere Schuld, wie auch wir vergeben unseren Schuldigern. Und führe uns nicht in Versuchung, sondern erlöse uns von dem Bösen. Amen.
1: Gegrüßet seist du, Maria, voll der Gnade. Der Herr ist mit dir. Du bist gebenedeit unter den Frauen. Und gebenedeit ist die Frucht deines Leibes, Jesus, der für uns das schwere Kreuz getragen hat.
0: Heilige Maria, Mutter Gottes, bitte für uns Sünder, jetzt und in der Stunde unseres Todes. Amen.
1: Gegrüßet seist du, Maria, voll der Gnade. Der Herr ist mit dir. Du bist gebenedeit unter den Frauen und gebenedeit ist die Frucht deines Leibes, Jesus, der für uns das schwere Kreuz getragen hat.
0: Heilige Maria, Mutter Gottes, bitte für uns Sünder, jetzt und in der Stunde unseres Todes. Amen.
1: Gegrüßet seist du, Maria, voll der Gnade. Der Herr ist mit dir. Du bist gebenedeit unter den Frauen und gebenedeit ist die Frucht deines Leibes, Jesus, der für uns das schwere Kreuz getragen hat.
0: Heilige Maria, Mutter Gottes, bitte für uns Sünder, jetzt und in der Stunde unseres Todes. Amen.
1: Gegrüßet seist du, Maria, voll der Gnade. Der Herr ist mit dir. Du bist gebenedeit unter den Frauen. Und gebenedeit ist die Frucht deines Leibes, Jesus, der für uns das schwere Kreuz getragen hat.
0: Heilige Maria, Mutter Gottes, bitte für uns Sünder, jetzt

0: und in der Stunde unseres Todes. Amen.
1: Gegrüßet seist du, Maria, voll der Gnade. Der Herr ist mit dir. Du bist gebenedeit unter den Frauen und gebenedeit ist die Frucht deines Leibes, Jesus, der für uns das schwere Kreuz getragen hat.
0: Heilige Maria, Mutter Gottes, bitte für uns Sünder, jetzt und in der Stunde unseres Todes. Amen.
1: Gegrüßet seist du, Maria, voll der Gnade. Der Herr ist mit dir. Du bist gebenedeit unter den Frauen und gebenedeit ist die Frucht deines Leibes, Jesus, der für uns das schwere Kreuz getragen.
0: Heilige Maria, Mutter Gottes, bitte für uns Sünder, jetzt und in der Stunde unseres Todes. Amen.
1: Gegrüßet seist du, Maria, voll der Gnade. Der Herr ist mit dir. Du bist gebenedeit unter den Frauen und gebenedeit ist die Frucht deines Leibes, Jesus, der für uns das schwere Kreuz getragen hat.
0: Heilige Maria, Mutter Gottes, bitte für uns Sünder, jetzt und in der Stunde unseres Todes. Amen.
1: Gegrüßet seist du, Maria, voll der Gnade. Der Herr ist mit dir. Du bist gebenedeit unter den Frauen und gebenedeit ist die Frucht deines Leibes, Jesus, der für uns das schwere Kreuz getragen hat.
0: Heilige Maria, Mutter Gottes, bitte für uns Sünder, jetzt und in der Stunde unseres Todes. Amen.
1: Gegrüßet seist du, Maria, voll der Gnade. Der Herr ist mit dir. Du bist gebenedeit unter den Frauen und gebenedeit ist die Frucht deines Leibes, Jesus, der für uns das schwere Kreuz getragen hat.
0: Heilige Maria, Mutter Gottes, bitte für uns Sünder, jetzt und in der Stunde unseres Todes. Amen.
1: Gegrüßet seist du, Maria, voll der Gnade. Der Herr ist mit dir. Du bist gebenedeit unter den Frauen und gebenedeit ist die Frucht deines Leibes, Jesus, der für uns das schwere Kreuz getragen hat.
0: Heilige Maria, Mutter Gottes, bitte für uns Sünder, jetzt und in der Stunde unseres Todes. Amen.
1: Ehre sei dem Vater, dem Sohn und dem Heiligen Geist.
0: Wie im Anfang, so auch jetzt und alle Zeit und in Ewigkeit. Amen.
1: O mein Jesus, verzeih uns unsere Sünden, bewahre uns vor dem Feuer der Hölle, führe alle Seelen in den Himmel, besonders jene, die deiner Barmherzigkeit am meisten bedürfen.

0: Im fünften schmerzhaften Geheimnis betrachten wir Jesus, der für uns gekreuzigt worden ist. Gemeinsam mit uns betet Monika aus Oberösterreich. Vater unser im Himmel, geheiligt werde dein Name, dein Reich komme, dein Wille geschehe, wie im Himmel, so auf Erden.
1: Unser tägliches Brot gib uns heute und vergib uns unsere Schuld, wie auch wir vergeben unseren Schuldigern. Und führe uns nicht in Versuchung, sondern erlöse uns von dem bösen Amen.
0: Gegrüßet seist du, Maria, voll der Gnade. Der Herr ist mit dir. Du bist gebenedeit unter den Frauen, und gebenedeit ist die Frucht deines Leibes, Jesus, der für uns gekreuzigt worden ist.
1: Heilige Maria, Mutter Gottes, bitte für uns Sünder, jetzt und in der Stunde unseres Todes. Amen.
0: Gegrüßet seist du, Maria, voll der Gnade. Der Herr ist mit dir. Du bist gebenedeit unter den Frauen, und gebenedeit ist die Frucht deines Leibes, Jesus, der für uns gekreuzigt worden ist.
1: Heilige Maria, Mutter Gottes, bitte für uns Sünder, jetzt und in der Stunde unseres Todes. Amen.
0: Gegrüßet seist du, Maria, voll der Gnade, der Herr ist mit dir. Du bist gebenedeit unter den Frauen, und gebenedeit ist die Frucht deines Leibes, Jesus, der für uns gekreuzigt worden ist.
1: Heilige Maria, Mutter Gottes, bitte für uns Sünder, jetzt und in der Stunde unseres Todes. Amen.
0: Gegrüßet seist du, Maria, voll der Gnade, der Herr ist mit dir. Du bist gebenedeit unter den Frauen, und gebenedeit ist die Frucht deines Leibes, Jesus, der für uns gekreuzigt worden ist.
1: Heilige Maria, Mutter Gottes, bitte für uns Sünder, jetzt und in der Stunde unseres Todes. Amen.
0: Gegrüßet seist du, Maria, voll der Gnade, der Herr ist mit dir. Du bist gebenedeit unter den Frauen, und gebenedeit ist die Frucht deines Leibes, Jesus, der für uns gekreuzigt worden ist.
1: Heilige Maria, Mutter Gottes, bitte für uns Sünder, jetzt und in der Stunde unseres Todes. Amen.
0: Gegrüßet seist du, Maria, voll der Gnade, der Herr ist mit dir. Du bist gebenedeit unter den Frauen, und gebenedeit ist die Frucht deines Leibes, Jesus, der für uns gekreuzigt worden ist.
1: Heilige Maria, Mutter Gottes, bitte für uns Sünder, jetzt und in der Stunde unseres Todes. Amen.
0: Gegrüßet seist du, Maria, voll der Gnade, der Herr ist mit dir. Du bist gebenedeit unter den Frauen, und gebenedeit ist die Frucht deines Leibes, Jesus, der für uns gekreuzigt worden ist.
1: Heilige Maria, Mutter Gottes, bitte für uns Sünder, jetzt und in der Stunde unseres Todes. Amen.
0: Gegrüßet seist du, Maria, voll der Gnade, der Herr ist mit dir. Du bist gebenedeit unter den Frauen, und gebenedeit ist die Frucht deines Leibes, Jesus, der für uns gekreuzigt worden ist.
1: Heilige Maria, Mutter Gottes, bitte für uns Sünder, jetzt und in der Stunde unseres Todes. Amen.
0: Gegrüßet seist du, Maria, voll der Gnade, der Herr ist mit dir. Du bist gebenedeit unter den Frauen, und gebenedeit ist die Frucht deines Leibes, Jesus, der für uns gekreuzigt worden ist.
1: Heilige Maria, Mutter Gottes, bitte für uns Sünder, jetzt und in der Stunde unseres Todes. Amen.
0: Gegrüßet seist du, Maria, voll der Gnade, der Herr ist mit dir. Du bist gebenedeit unter den Frauen, und gebenedeit ist die Frucht deines Leibes, Jesus, der für uns gekreuzigt worden ist.
1: Heilige Maria, Mutter Gottes, bitte für uns Sünder, jetzt und in der Stunde unseres Todes. Amen.
0: Ehre sei dem Vater und dem Sohn und dem Heiligen Geist.
1: Wie im Anfang, so auch jetzt und alle Zeit und in Ewigkeit. Amen. O mein Jesus, verzeih uns unsere Sünden, bewahre uns vor dem Feuer der Hölle, führe alle Seelen in den Himmel, besonders jene, die deiner Barmherzigkeit am meisten bedürfen. Amen.

0: Sei gegrüßt, o Königin, Mutter der Barmherzigkeit. Unser Leben, unsere Wonne und unsere Hoffnung sei gegrüßt. Zu dir rufen wir, Verband der Kinder Evas. Zu dir seufzen wir trauernd und weinend in diesem Tal der Tränen.
1: Bolandan, unsere Fürsprecherin, wende deine barmherzigen Augen uns zu. Nach diesem Elend zeige uns Jesus, die gebenedeite Frucht deines Leibes, o gütige, o milde, o süße Jungfrau Maria.
0: Wir beten in der Meinung des Heiligen Vaters und für alle Verstorbenen. Vater unser im Himmel, geheiligt werde dein Name, dein Reich komme, dein Wille geschehe, wie im Himmel, so auf Erden.
1: Unser tägliches Brot gib uns heute und vergib uns unsere Schuld, wie auch wir vergeben unseren Schuldigern. Und führe uns nicht in Versuchung, sondern erlöse uns von der bösen. Amen.
0: Gegrüßet seist du, Maria, voll der Gnade. Der Herr ist mit dir. Du bist gebenedeit unter den Frauen und gebenedeit ist die Frucht deines Leibes, Jesus.
1: Heilige Maria, Mutter Gottes, bitte für uns Sünder, jetzt und in der Stunde unseres Todes. Amen.
0: Ehre sei dem Vater und dem Sohn und dem Heiligen Geist.
1: Wie im Anfang, so auch jetzt und alle Zeit und in Ewigkeit. Amen.
0: Herr, gib allen Verstorbenen die ewige Ruhe.
1: Und das ewige Licht leuchte ihnen.
0: Lass sie ruhen in Frieden.
1: Amen.
0: Im Namen des Vaters und des Sohnes und des Heiligen Geistes.
1: Amen.

0: Sagt den Verzagten, habt Mut, fürchtet euch nicht. 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

0: Und für das Stundengebet der Kirche, für die Vesper, dürfen wir jetzt nun zurück ans Jugendtreffen in Kremsmünster schalten, wo Barbara Mutsam und Sarah Ettlinger vor Ort für uns sind.
1: Ja, liebe Hörerinnen und Hörer, wir begrüßen Sie aus Kremsmünster zur Vesper, die wir jetzt gemeinsam mit den Mönchen hier aus dem Stift Kremsmünster beten werden. Beim Jugendtreffen sind wir ja zu Gast hier im Stift, im Garten davor. Und die Mönche haben sich bereits auf der Bühne versammelt, um jetzt gemeinsam mit den vielen Jugendlichen, die da sind, und auch mit Ihnen zu Hause, liebe Hörerinnen und Hörer, das Stundengebet, die Vesper, das Abendlob der Kirche zu beten. Vor allem jetzt zu Beginn bringen wir dieses Jugendtreffen in Dank vor Jesus, vor unseren Herrn.
2: Es dauert vielleicht noch einen Moment, bis es hier beginnt, aber das Zelt füllt sich langsam. Die Jugendlichen haben sich gerade getroffen zu Austauschgruppen und jetzt wird uns, glaube ich, gleich die Seitenzahlen werden uns gleich durchgegeben. Ich finde es ganz schön, dass mit den Jugendlichen auch das Stundengebet gebetet wird. Ich denke, das ist ganz wichtig, damit die Jugendlichen auch die Liturgie und die Schönheit der Kirche entdecken. Und das ist auch schon ein Schatz hier, den wir hier haben in Kremsmünster bei den Benediktinern, dass sie eben genau das mit uns tun. Auch am Morgen, glaube ich, haben die Jugendlichen die Möglichkeit, ganz freiwillig früher aufzustehen und die Laudes mit den Mönchen zu beten. Und ja, ich glaube, auch so kann Berufung entstehen. So kann eine Liebe sich entwickeln für die Kirche, aber auch eine Berufung vielleicht für das Ordensleben, weil sie eben da auch mitbekommen, wie das Ordensleben etwas strukturiert ist und was die Mönche beten. Und ja, schön, dass das jetzt hier so einen Rahmen und Platz findet. Wir sind nicht in der Kirche, genau, wir sind im Zelt. Wir werden morgen dann noch in der Kirche sein, zur Heiligen Messe versammelt. Aber jetzt dürfen wir ja, hier uns noch versammeln. Sarah, was sehen wir denn noch auf der Bühne vor uns?
1: Also die Mönche, wie bereits erwähnt, sitzen schon auf der Bühne hinter ihnen. Eine ganz besondere Frau, würde ich behaupten. Es ist Maria, die Mutter Gottes, und in der Mitte Jesus Christus. Das Licht wurde schon angeschaltet auf der Bühne. Wir richten unseren Blick auf Jesus und auf die Mutter Gottes und beten jetzt gemeinsam.
3: Aus eurer Austauschgruppe oder euren kleinen Kursen. Wir werden jetzt gemeinsam wieder aus diesem kommunikativen Strom etwas ruhiger. Stellen unsere Einzelgespräche ein, damit wir auch gemeinsam starten können. Wir beten jetzt die Vesper, das ist das Stundengebet der Kirche. Und mit wem könnte man das Stundengebet besser beten als mit Menschen, die täglich das gesamte Stundengebet rauf und runter beten? Das sind unsere Gastgeber, die Mönche von Kremsmünster. Alles Weitere werden sie euch selbst erklären, weil das sind die Experten. Wir dürfen noch sagen, ja genau, die Experten.
4: Aber Stefan, ich habe nur eine Frage, wie geht's nach der Vesper eigentlich weiter?
3: Wir haben es zuvor schon angeteasert, wir haben um 18.45 Uhr Abendessen. Wer teilt aus?
4: Die Gruppe 5 ist bitte 20 Minuten vor dem Essen beim Austeilzelt.
3: Wer wäscht ab?
4: Die Gruppe 6 darf als erstes essen gehen.
3: Super. Wie schaut's dann aus mit dem Quartier? Wenn ich noch irgendwas aus dem Quartier brauche, ich brauche einen Pulli, weil es wird vielleicht kalt am Abend, wahrscheinlich nicht, aber wer weiß?
4: Genau, die allgemeinen Quartieröffnungszeiten sind von 19.10 Uhr bis 19.30 Uhr. In der Zeit könnt ihr gerne einen Pullover holen.
3: Wichtig, besonders für die Burschen, die im Meierhof und im Jam übernachten, ihr habt eine eigene Quartierbesprechung um 19.15 Uhr im Turnsaal im Meierhof. Das heißt, bei euch ist schnell essen, super schnell essen und dann zur Besprechung um 19.15 Uhr in den Turnsaal im Meierhof kommen.
4: Genau, und wir probieren es vielleicht noch einmal, dass wir die Verantwortlichen von den Quartier schauen, ob sie jetzt da sind. Und zwar vom Burschenquartier brauchen wir den Josef und den Raphael. Bitte winken.
3: Der Josef winkt einmal. Applaus für den Josef. Ah, Raphael ist auch da. Applaus für beide.
4: Und für das Mädelsquartier ist die Julia und die Mariana. Ja, sehr gut, sie sind
3: da
4: auch
3: hinten
4: da.
3: Da stehen sie.
4: Wunderbar. Und für das Haus Subiaco ist die Monika verantwortlich. Bist du da? Sehr
3: Hier
4: gut, da drüben ist sie.
3: Wir haben jetzt noch eine kleine besondere Einlage, bevor wir mit der Vespa starten. Nach der Vespa im Abendessen, dann setzen wir mit dem Programm fort um 19.45 Uhr. Bitte da wirklich super pünktlich, weil ich möchte auch pünktlich mit dem WM-Spiel starten. Das ist mir ein Anliegen. Abgesehen davon auch ein Anliegen ist die besondere Initiative, die wir heute starten. Der Don Ruppi wird nämlich ein Video machen und erklärt euch gleich, warum und was es damit auf sich hat. Und was ihr zu tun habt.
5: Also, es gibt heute einen besonderen Geburtstag. Übrigens, wir werden noch öfter Geburtstag feiern. Aber heute hat unser Vorsitzender der Bischofskonferenz, der Erzbischof Franz Lackner von Salzburg, seinen 70. Geburtstag, gell? Und das ist natürlich in Salzburg ein großes Fest, aber er war voriges Jahr bei uns da auch und hat mit uns die Messe gefeiert und auch toll gepredigt, eine Talkshow mit Abt Bernhard gehabt. Und jetzt wollen wir einmal liebe Grüße von Kremsmünster schicken, ein kleines Ständchen singen. Ich hoffe, ihr singt gut und wir grüßen ihn einmal ordentlich und nachher singen wir gemeinsam. Seid ihr dabei? Also, lieber Herr Erzbischof Franz, wir grüßen von Kremsmünster, schau mal. Und wir gratulieren dir zum 70. Geburtstag ganz von Herzen. Wir freuen uns sehr, dich zu haben als Vorsitzender der österreichischen Bischofskonferenz und für alles, was du für die Kirche Österreichs tust, das ist einfach gewaltig.
6: Und wir erinnern uns mit Freude, wie du voriges Jahr hier warst, zu uns gesprochen hast und die Messe gefeiert hast mit einer tollen Predigt über deine eigene Berufung.
5: So möchten wir da gratulieren und singen gemeinsam.

0: Ein spezieller Gruß jetzt eben an Erzbischof Franz Lackner zum Geburtstag. Wir gratulieren natürlich auch
1: von Radio
0: Maria. Und jetzt beten wir die Vesper.
1: So wie wir sie bei uns in Kremsmünster immer feiern, gesungen. Ihr seid herzlich eingeladen, mitzubeten, mitzusingen. Auf den Screens sollte jeweils der Text zu sehen sein. Und wir beten immer und singen Kantoren und dann alle am Anfang vielleicht, wenn man bei sowas noch nie dabei war, einfach einmal hineinhören, aber dann gerne mitsingen, mit dabei sein, Gott wirken lassen.

0: Lesung aus dem Buch Jesaja. Jubeln werden die Wüste und das trockene Land. Jauchzen wird die Steppe und blühen wie die Lilie. Sie wird prächtig blühen und sie wird jauchzen, ja jauchzen und frohlocken. Die Herrlichkeit des Libanon wurde ihr gegeben, die Pracht des Karmel und der Ebene Scharon. Sie werden die Herrlichkeit des Herrn sehen, die Pracht unseres Gottes. Stärkt die schlafenden Hände und festigt die wankenden Knie. Sagt den Verzagten, seid stark, fürchtet euch nicht. Seht da, euer Gott. Die Rache kommt, die Vergeltung Gottes. Er selbst kommt und wird euch retten. Wort des lebendigen Gottes.
1: Dank sei Gott.
2: Liebe junge Freunde, Schwestern und Brüder in Christus, ja, wo ist er denn? Das ist ein Kinderbuch aus meinem Geburtsjahr, also schon ziemlich oldschool, wo die Hundemama ihren kleinen Sohn Flecki im ganzen Haus sucht, weil er zum Abendessen nicht da ist. Ja, wo ist er denn? Diese Frage ist aber offenbar zeitlos, denn auch der 8-jährige Leo hat sie vor 2 Jahren im Religionsunterricht gestellt, wie ich unterrichtet habe, weil er sich mit der Existenz Gottes schwer getan hat. Ist da gestern gesagt, wo ist er denn? Ich kann ihn nicht sehen. Da kann man schon verzagen. Einerseits als Religionslehrer, wenn selbst Volksschüler schon so kritisch sind, aber auch überhaupt als Mensch des 21. Jahrhunderts. Wo hat denn in unserer Welt Gott noch Platz? Gut, dass ihr jungen Menschen in diesen Tagen da seid und dass wir gemeinsam Gott suchen. Und es ist wesentlich, dass wir Suchende sind oder Findende, wie ja auch die große bekannte Philosophin Pippi Langstrumpf einmal sagt, die Welt ist voll von Sachen und es ist unbedingt notwendig, dass jemand sie findet. Als Christen dürfen wir auf diese Aussage noch eins draufsetzen. Nicht nur Sachen suchen, auch nicht nur den Sinn oder die Liebe suchen, sondern letztlich suchen wir Gott. Das fällt aber zu allen Zeiten wohl schwer. Sonst würden wir im Prophetenbuch Jesaja nicht so einen Text finden, wie wir ihn soeben gehört haben. Sagt den Verzagten, seid stark, fürchtet euch nicht, seht da, euer Gott. Also hat man auch damals schon das Gefühl gehabt, dass Gott sich irgendwie versteckt. Und sehr berührend finde ich da immer die Erzählung, das Versteckspiel frei nach Martin Buber, wo es heißt, der kleine Jechiel kommt weinend in die Wohnstube seines Großvaters Baruch gelaufen. Sein Großvater fragt ihn, sag, warum weinst du? Meine Freunde sind gemein und deshalb weine ich. Sag, Jechiel, willst du mir das Ganze nicht von Anfang an erzählen? Ja, Großvater, wir haben Versteck gespielt und ich war an der Reihe, mich zu verstecken. Und ich habe mich sehr gut versteckt, das kannst du mir glauben. Und meine Freunde haben mich gesucht und sie haben mich nicht gleich gefunden. Und dann, stell dir vor, was sie dann getan haben. Sie haben einfach aufgehört, mich zu suchen. Sie haben mich nicht weiter gesucht und das finde ich gemein und darum weine ich. Da kniet sich der alte Rabbi zu seinem Enkel nieder, ihm selber kommen Tränen in die Augen und er sagt, siehst du, Jechiel, so ist es auch mit Gott. Er hat sich vor uns versteckt und viele Menschen suchen ihn nicht einmal mehr. Verstehst du? Sie suchen ihn nicht mehr. Meine Lieben, machen wir uns heute und immer wieder neu auf die Suche nach Gott. Und das heißt für mich zuallererst, dass ich einfach damit rechnen darf, von ihm gefunden zu werden, da muss ich mich noch auf keine große Expedition machen. Einfach die Augen und das Herz öffnen. Das genügt. Dann werden wir ihn finden. Und wenn Pippi Langstrumpf sagt, dass die Welt von Sachen ist, dann möchte ich an ihre Seiten einen etwas seriöseren Gewährsmann setzen, den Jesuiten Alfred Delp, der im Jahr 1944 mit gefesselten Händen wenige Monate vor seiner Hinrichtung in einem Brief aus dem Gefängnis schreibt: Die Welt ist Gottes so voll, aus allen Poren der Dinge quillt er gleichsam uns entgegen. Ja, wo ist er denn? Diese Frage hat Leo vor 2 Jahren kritisch in der Volksschule gestellt, aber Gott sei Dank war in seiner Klasse auch Luis aus Rumänien und der hat mich einmal, der war zwar gar nicht katholisch, aber im Unterricht dabei, und der hat mich einmal umarmt und hat gesagt: Pater Franz, du bist meine Lieblingsfrau Lehrerin. Und da musste ich lachen, und Gott begegnet auch, wo wir herzhaft lachen müssen. Gott, die Antwort auf die Frage, wo Gott ist, ist einfach wie nur: Er ist da. Das ist sein Name. Das ist seine Verheißung für dieses Jugendtreffen und alle Tage. Sagt den Verzagten: Habt Mut. Fürchtet euch nicht. Seht, hier ist euer Gott.

0: Gott, unser Vater, du bist da. Darum kommen wir zu dir mit unseren Bitten.
1: Herr, erhöre uns.
2: Herr, erhöre uns.
0: Für alle Teilnehmenden am Jugendtreffen, lass sie in diesen Tagen deine liebende Gegenwart spüren.
2: Herr, erhöre uns.
0: Für alle Verzagten, Kranken und Einsamen, schenk ihnen Hoffnung und Zuversicht aus dem Glauben an deine Nähe.
2: Herr, erhöre uns.
0: Für alle, die auf der Suche nach ihrem eigenen Weg sind, offenbare dich ihnen als der Gott, der in die Weite und Fülle führt.
2: Herr, erhöre uns.
0: Für alle Bischöfe, Priester und Ordensleute, hilf ihnen, glaubwürdig Zeugnis von ihrer Berufung zu geben. Für unsere verstorbenen Angehörigen und Freunde, nimm sie auf in die Gemeinschaft mit dir und den Heiligen.
2: Herr, erbarme dich unser.

0: Gütiger Gott, unser Abendgebet steige zu dir empor und dein Segen komme auf uns herab, damit wir mit deiner Hilfe das Heil erlangen und frei werden, hier und auf ewig. Darum bitten wir durch Jesus Christus, deinen Sohn, unseren Herrn und Gott, der in der Einheit des Heiligen Geistes mit dir lebt und herrscht in alle Ewigkeit.
1: Amen.

0: Das war die Vesper mit den Mönchen vom Stift Kremsmünster. Wir haben gemeinsam mit den Gastgebern vom Jugendtreffen die Vesper, das Abendlob der Kirche, gebetet. Die Jugendlichen haben sich eingestimmt auf das Gebet gemeinsam in der Kirche, gemeinsam als das Volk Gottes. Jetzt geht es für die Jugendlichen ab zum Abendessen. Gestärkt im Geist können wir uns nun auch stärken für den Leib, damit wir gut gestärkt diese Woche, dieses Jugendtreffen beginnen können. Ja, und so hoffe ich, dass Sie, liebe Hörerinnen und Hörer, uns auch weiterhin verfolgen hier beim Jugendtreffen. Um 19.45 Uhr geht es weiter mit dem Eröffnungsabend. Bruder Brian Thomas wird dabei ein Zeugnis geben und die Jugendlichen auf diese Woche einstimmen. Ja, und so verabschieden wir uns für jetzt und wir hören uns dann in wenigen Minuten, in wenigen Stunden wieder.
1: Vielen Dank, liebe Sarah, und auch an dich, liebe Babsi. Bei uns geht es um 19 Uhr weiter mit der Heiligen Messe aus Neuhofen an der Ips.

Heute am 14. Juli gedenkt die Kirche des heiligen Camillus von Lellis, gestorben 1614, des heiligen Vandre Gisil, er war Abt, gestorben 668, des heiligen Goswin, gestorben 835, des heiligen Ulrich von Zell, er war Prior, gestorben 1093 und des heiligen Franz von Solano, gestorben 1610.

Hören wir nun in der Reihenfolge ihres Wirkens zunächst vom heiligen Ulrich von Zell. Die Pfarrkirche von St. Ulrich im Schwarzwald war früher das Gotteshaus der berühmten Benediktinerabtei St. Ulrich, deren Geschichte untrennbar mit dem Leben von Ulrich von Zell verbunden ist. Ulrich, 1029 in Regensburg geboren, wurde in St. Emmeram erzogen, bald darauf zum Diakon geweiht und war dann als Archidiakon und Propst in Freising tätig. Im Jahr 1046 begleitete er Kaiser Heinrich III. Auf seiner Reise nach Rom. Danach unternahm er eine mehrjährige Wallfahrt nach Palästina. Begeistert von der kirchlichen Reformbewegung, die vom Kloster Cluny ausging, trat Ulrich 1061 in die burgundische Benediktinerabtei ein und wurde bald darauf zum Priester geweiht. Abt Hugo von Cluny, eine beherrschende Gestalt der clunicianischen Reformbewegung, betraute Ulrich etwa ab dem Jahr 1072 mit der Verbreitung der Reformideen im deutschen Sprachraum. Daraufhin gründete dieser im Schweizer Kanton Bern das Priorat auf dem Rügesberg als erstes Cluniazenserpriorat im deutschen Sprachgebiet. Im Jahr 1078 wurde Ulrich Prior im neu gegründeten Kloster in Grüningen bei Freiburg im Breisgau, das er dann 1087 in das ruhige Mühlental im Schwarzwald verlegte, wo er am 14. Juli 1093 auch starb. Gemeinsam mit seinem Jugendfreund Wilhelm, der 1069 zum Abt des wichtigen Klosters Hirsau ernannt worden war, verfasste Ulrich auch die berühmten Constitutiones Hirsauiensis, die auf den cluniazensischen Reformideen aufbauen. Ulrich von Zell wird als Benediktiner dargestellt, häufig mit Kindern zu seinen Füßen, die er manchmal von einer Krankheit heilt.

Franz von Solano begegnet uns als ein Heiliger, der ähnlich wie sein Ordensvater Franziskus sein Leben in nahezu vollkommener Weise der Nachfolge Christi widmete. Tief berührt von der Liebe des Erlösers zu uns Menschen, der um unserer Sünden willen den Kreuzestod erlitt, wusste er kaum genug zu tun, um seine Liebe und Dankbarkeit auszudrücken. Wie viele andere Heilige lebte er sein Leben in Buße und immerwährendem Gebet. Dazu kam eine außergewöhnliche Demut, die ihn immer wieder dazu bewegte, ein einfacher Bruder zu bleiben und alle Ämter im Orden nachdrücklich zu verweigern. Neben aller heroischen Abtötung und Selbstaufgabe war Franz von Solano aber auch ein Mensch der Fröhlichkeit, der hervorragend Geige spielen konnte und damit sein Gotteslob begleitete. Franz von Solano wurde am 10. März 1549 in Südspanien als Sohn eines Verwaltungsbeamten und einer vornehmen Mutter geboren, die ihren Sohn früh zur Frömmigkeit anleitete. Seine schulische Ausbildung begann er am städtischen Jesuitenkolleg. Seine Berufswahl entschied er nach langem, intensivem Beten und bat schließlich im Franziskanerorden der Stadt um Aufnahme. Nach Abschluss seines Theologiestudiums wurde er zum Priester geweiht und gegen seinen Willen als Novizenmeister und Guardian in einigen Klöstern eingesetzt. Als er schließlich von seinen Amtspflichten befreit war, begann er einen Predigtdienst, der ihn zu den einfachen Menschen seiner Umgebung führte. Ähnlich wie bei seinem Ordensvater fielen seine Worte sehr oft auf fruchtbaren Boden und meist bewirkte schon sein Erscheinen Freude und Begeisterung. Als im Jahre 1583 eine furchtbare Pest ausbrach, erbat sich Franz die Erlaubnis, im Hospital vor der Stadt die Pestkranken zu pflegen und sie auf ihrem Weg in die Ewigkeit zu begleiten. Dabei wurde Franz auch selbst angesteckt, doch er überlebte. Als im Jahre 1589 König Philipp II. Die Franziskaner um Missionare für die neuen Kolonien bat, wurde auch Franz ausgesandt, um als Seelsorger für Kolonialherren und Einheimische zu wirken. Zunächst arbeitete er längere Zeit im Gebiet um Tucumán, wo er viele spanische Siedler und Ureinwohner bekehrte und als Wundertäter geehrt wurde. Ab 1596 wirkte er in Trujillo. Ab 1601 kam er in den Konvent der Franziskaner in Lima, wo er wieder als Prediger wirkte. Franz predigte auf offener Straße, unterstützte seine Worte mit einem dreiseitigen Raffaele, einer Art Zither, und nahm sich der Kranken an. Ab 1605 wurde Franz von einer schweren Magenkrankheit heimgesucht, die sein Wirken stark beeinträchtigte. Dennoch wanderte er unermüdlich weiter und besuchte auch weit abgelegene Provinzen, um den Menschen das Wort Gottes zu bringen. Beim schlimmen Erdbeben im Oktober 1609 tröstete und ermutigte er die Überlebenden, obwohl er selbst kaum noch gehen konnte. Franz starb am 14. Juli 1610 nach einem langen, schlimmen Fieber, das ihn immer wieder ans Bett fesselte. Dennoch verharrte er in ständigem Gebet, so dass er ununterbrochen bei den Engeln zu weilen schien. Franz wurde 1675 selig und 1726 heilig gesprochen. Er wird im Franziskanerhabit mit Indios und Geige spielend dargestellt. Er ist Patron von Chile, Panama und Lima und wird bei Erdbeben angerufen.

Die Bedeutung des Roten Kreuzes und seines Begründers Henri Dunant kennt heute fast jeder. Doch kaum jemand erinnert sich an den Gründer der Karmelianer, der schon im 16. Jahrhundert das Rote Kreuz an die Brust seiner Mitbrüder heften ließ, als Zeichen ihres bedingungslosen Einsatzes für Kranke und Sterbende. Gemeint ist Camillus von Lellis. Er wurde 1550 in Mittelitalien geboren und war der Sohn eines Offiziers, der im Dienst Kaiser Karls V. stand. Schon als Knabe war Camillus ein wilder Kerl und entwickelte sich in seiner Jugend zu einem Raufbold und Spieler. Später wurde er Soldat und zog sich eine Wunde am linken Knöchel zu, die er zunächst im Spital St. Jakob behandeln ließ. Und hier kam er auch zum ersten Mal in Kontakt mit Kranken und ihrer traurigen Situation. Nach seiner Wiederherstellung diente er wiederum als Soldat, bis ihm seine Spielleidenschaft zum Verderben wurde. Er verspielte alles, das geerbte Vermögen seines Vaters bis hin zu seinem Hemd. Schließlich fand er sich im Herbst 1574 seelisch fertig und heruntergekommen als Bettler am Domportal von Manfredonia wieder. Von dort weg wurde er von einem Mann als Hilfsarbeiter gedungen. Ab nun musste er für den Bau des Kapuzinerklosters Sand und Steine mit einem Eselskarren herbeischaffen. Es kam ihm schwer an, doch die Not zwang ihn durchzuhalten, während in seinem Innern ein Prozess begann, der ihn für die mahnenden Worte eines Kapuziners aus San Giovanni Rotondo empfänglich machte. Am Rückweg nach Manfredonia hielt er seine widerspruchsvollen Gedanken und Erwägungen nicht mehr aus. Er stieg von seinem Tier, kniete auf der Straße nieder und rief zum Himmel: »Herr, erbarme dich meiner und gib mir Zeit genug, einen neuen Weg zu gehen.« Aufgewühlt, erschüttert und bekehrt kam Camillus zurück. Er erzählte den Brüdern von seinem Erlebnis. Diese glaubten ihm und kleideten ihn als Novizen ein. Und er machte ernst mit seinen Absichten. Von nun an wurde er ein Vorbild an Pflichterfüllung, Demut und Gehorsam. Doch seine alte Wunde am Fuß machte sein Bleiben im Kloster unmöglich. Daraufhin kehrte er in das Spital St. Jakob zurück und wurde dort Spitalsdirektor. Seine negativen Erfahrungen mit den Mitarbeitern im Spital erweckten in ihm den Plan, sich Gefährten zu suchen, die ähnlich wie er selbst eine unerschrockene Haltung gegenüber ansteckenden Leiden und ekelerregenden Krankheiten einnehmen sollten. Auch sollten sie sich mit Liebe der Pflege widmen und gleichzeitig Seelsorger sein. Und er fand diese Gefährten und gründete mit ihnen die Genossenschaft der Krankendiener. In der Zwischenzeit holte er noch die Studien nach, um die Priesterweihe zu empfangen. Bald danach begannen die Gefährten ihre Arbeit in den Krankenhäusern und später auch im privaten Bereich. Als eine Typhusepidemie die Stadt Rom heimsuchte und gleichzeitig eine Hungersnot wütete, war Camillus überall. Noch in der Nacht besuchte er die Kranken und Hungrigen in den Höhlen des Kolosseums und leistete Hilfe, wo er nur konnte. Seine Gemeinschaft wurde 1586 vom Papst anerkannt, weil die Not der Zeit nachdrücklich danach verlangte. Camillus wichtigstes Anliegen bestand nun darin, in seinen Leuten den Geist der Nächstenliebe zu schulen und zu vertiefen. »Bei unserem Dienst braucht es einen großen Glaubensgeist«, sagte er oft. »Man darf Gott dabei niemals aus den Augen verlieren und muss im Geschöpf immer den Schöpfer selbst ersehen.« Camillus war durch seinen anstrengenden Dienst schon früh verbraucht. Im Juli 1614 brach er bei einem Krankenbesuch im Heiliggeistspital zusammen. Er erholte sich nicht mehr. Schließlich schloss er am 14. Juli seine Augen für immer. Aus seiner religiösen Gemeinschaft von Krankenpflegern entwickelte sich 1591 der Orden der Karmelianer, Regularkleriker vom Krankendienst, auch Väter vom guten Tod genannt. Ihr äußeres Zeichen ist ein rotes Kreuz am schwarzen Habit und am Mantel, um bei der Pflege von Seuchen und Kriegsopfern sichtbar zu bleiben. Die Patres und Brüder arbeiten noch heute in mehr als 150 Niederlassungen,
auch in den Missionsgebieten Ostasiens, Afrikas und Südamerikas. Neben der Krankenpflege und der Hilfe für Arme, Alte und Gefangene steht vor allem die Krankenseelsorge im Vordergrund, worin der Heilige seiner Zeit weit vorauseilte. Sein Grab befindet sich unter dem Hochaltar von San Maddalena, der einzigen Rokoko-Kirche Roms. Dargestellt wird er als Ordensmann, Kranke pflegend, ein rotes Kreuz auf der Brust und am Mantel. Er ist Patron der Kranken, Krankenpfleger und Krankenhäuser sowie der Sterbenden.

Soweit die Heiligen des heutigen Tages. Im Namen von Radio Maria wünsche ich allen, die heute ihren Namenstag oder einen anderen Festtag feiern, alles Gute und gottesreichen Segen. Mögen Ihnen die Tagesheiligen Ulrich von Zell, Franziskus, Solanus und Camillus von Lellis Fürsprecher sein.

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1: Grüß Gott, liebe Hörerinnen und Hörer von Radio Maria. Ich darf Sie begrüßen zur Heiligen Messe, die wir jetzt in Neuhofen feiern. Der Ort Neuhofen ist schon seit mehr als 1000 Jahren geprägt von einem christlichen Leben aus dem Glauben. Das bezeugt eine kirchliche Urkunde, eine Schenkungsurkunde aus dem Jahre 996, in der das Land rund um Neuhofen Ostarrichi genannt wird. Ostarrichi ist der Ursprung für den Namen Österreich. Also die kirchliche Tradition reicht weit über 1000 Jahre zurück. Die Pfarr- und Wallfahrtskirche ist eine spätgotische Hallenkirche, die auf das Fest Maria Himmelfahrt geweiht ist. Dementsprechend finden wir im Mittelpunkt des Hochaltares die Gottesmutter Maria mit dem Jesuskind, umgeben von Engelstatuen. Die Pfarre Neuhofen gehört zum Dekanat Amstetten in der Diözese St. Pölten. Und für die Seelsorge verantwortlich ist Pfarrer Magister Christoph Hofstetter. Die heutige Abendmesse feiert mit uns Kaplan Philipp und es assistiert Herr Diakon Johann Braunshofer. Musikalisch wird die Heilige Messe gestaltet von der Ostarrichi Band. Es werden folgende Lieder gesungen. Zur Eröffnung aus dem Singe Jerusalem, die Nummer 367, Wir kommen zu dir, o Herr. Zur Gabenbereitung, ebenfalls aus dem Singe Jerusalem, die Nummer 267, Nimm, o Herr, die Gaben. Zum Sanctus singen wir aus dem Gotteslob, die Nummer 767. Alle weiteren Lieder werden vom Chor gesungen. Ich wünsche Ihnen eine gesegnete Mitfeier der Heiligen Messe, die jetzt mit uns Kaplan Philipp feiert.

0: Wir finden Zion. Maria ne Scheiblauer für verstorbenen Gatten Hans Schwager Sigmund. Sowie Familie Braunshofer als Dank und Bitte. Wir denken heute auch an Maria Sandhofer. Im Namen des Vaters und des Sohnes und des Heiligen Geistes.
1: Amen.
0: Der Herr sei mit euch.
1: Und mit deinem Geist.
0: Lieber Herr Diakon, liebe Schwestern und Brüder, Gott ruft uns zur Umkehr. Wer sich nicht bekehrt, muss sich einmal vor Gott verantworten. Darum fragen wir uns, wie wird mein Leben enden? Wie lebe ich heute? In der Eucharistie kommt Jesus zu uns. Er vergibt uns, stärkt uns und hilft uns, in seiner Liebe zu leben. Der heilige Johannes vom Kreuz sagt, am Abend unseres Lebens werden wir nach unserer Liebe gerichtet werden. Ich begrüße alle, die jetzt diesen Gottesdienst mit uns mitfeiern, besonders alle, die über Radio Maria mit uns erst verbunden sind. Liebe Schwestern und Brüder, damit wir die heiligen Geheimnisse in rechter Weise feiern können, wollen wir bekennen, dass wir gesündigt haben. Ich bekenne, Gott der Allmächtige und alle Brüder und Schwestern, dass ich gesündigt und gesündigt habe. Ich habe gesündigt in Gedanken, Worten und Werken, durch meine Schuld, durch meine große Schuld, darum bitte ich dich, die Seele von Maria, alle Liebe und Heilige, und euch, Brüder und Schwestern, für mich zu beten bei Gott, unserem Herrn. Der allmächtige Gott, erbarme sich uns, erlasse uns die Sünden nach und führe uns zum ewigen Leben.
1: Amen.
0: Herr, erbarme dich uns.
1: Herr, erbarme dich uns.
0: Christus, erbarme dich uns.
1: Christus, erbarme dich uns.
0: Herr, erbarme dich uns.
1: Herr, erbarme dich uns.
0: Lasst uns beten. Allmächtiger Gott, deine Vorsehung bestimmt den Lauf der Dinge und das Schicksal der Menschen. Lenke die Welt in den Bahnen deiner Ordnung, damit die Kirche in Frieden deinen Auftrag erfüllen kann. Darum bitten wir durch Jesus Christus, deinen Sohn, unseren Herrn und Gott, der in der Einheit des Heiligen Geistes mit dir lebt und herrscht in alle Ewigkeit.
1: Amen.

0: Lesung aus dem Buch Jesaja. In der Zeit, als Ahas, der Sohn des Jotamas, der Sohn des Usias, König von Juda war, zogen Rezin, der König von Aram, und Pekach, der Sohn des Remalias, der König von Israel, gegen Jerusalem in den Krieg. Aber sie konnten die Stadt nicht einnehmen. Als man dem Haus David meldete, Aram hat sich mit Ephraim verbündet, da zitterte das Herz des Königs und das Herz des Volkes, wie die Bäume des Waldes im Wind zittern. Der Herr aber sagte zu Jesaja: Geh zur Walkerfeldstraße hinaus, zusammen mit deinem Sohn Shear Jashub. Ein Rest kehrt um, an das Ende der Wasserleitung des oberen Teiches, um Ahas zu treffen. Sag zu ihm: Bewahre die Ruhe, fürchte dich nicht. Dein Herz soll nicht verzagen wegen dieser beiden Holzscheite, dieser rauchenden Stummel, wegen des glühenden Zorn Rezins von Aram und des Sohn Remalias. Zwar planen Aram, Ephraim und der Sohn Remalias Böses gegen dich und sagen: Wir wollen gegen Juda ziehen, es an uns reißen und für uns erobern. Dann wollen wir den Sohn Tabeals dort zum König machen. Doch so spricht Gott der Herr: Das kommt nicht zustande, das wird nicht geschehen, denn das Haupt von Aram ist Damaskus. Und das Haupt von Damaskus ist Rezin. Noch 65 Jahre, dann wird Ephraim zerschlagen. Es wird aufhören, ein Volk zu sein. Das Haupt von Ephraim ist Samaria. Und das Haupt von Samaria ist der Sohn Remalias. Glaubt ihr nicht, so bleibt ihr nicht. Wort des lebendigen Gottes. Gott lässt seine Stadt für immer bestehen.
1: Gott lässt seine Stadt für immer bestehen.
0: Groß ist der Herr und hoch zu preisen in der Stadt unseres Gottes. Sein heiliger Berg ragt herrlich empor. Er ist die Freude der ganzen Welt.
1: Gott lässt seine Stadt für immer bestehen.
0: Der Berg Zion liegt weit im Norden. Er ist die Stadt des großen Königs. Gott ist in ihren Häusern bekannt als ein sicherer Schutz. Gott lässt seine Stadt für immer bestehen. Dann seht, die Könige vereinten sich und zogen gemeinsam heran. Doch als sie aufsahen, erstarrten sie vor Schreck. Sie waren bestürzt und liefen davon. Gott lässt seine Stadt für immer bestehen. Dort packte sie das Zittern, wie die Wehen einer gebärenden Frau, wie der Sturm vom Osten, der die Schiffe von Tarschisch zerschmettert.
1: Gott lässt seine Stadt für immer bestehen.

0: Der Herr, er sei mit euch.
1: Und der Herr mit dir.
0: Aus dem Heiligen Evangelium nach Matthäus.
1: Ehre sei dir, O Herr.
0: In jener Zeit begann Jesus den Städten, in denen er die meisten Wunder getan hatte, Vorwürfe zu machen, weil sie sich nicht bekehrt hatten. Wehe dir, Chorazin, wehe dir, Bethsaida. Wenn einst in Tyrus und Sidon die Wunder geschehen wären, die bei euch geschehen sind, ja, man hätte dort in Sack und Asche Buße getan. Ja, das sage ich euch, Tyrus und Sidon wird es am Tag des Gerichts nicht so schlimm ergehen wie euch. Und du, Kapharnaum, meinst du etwa, du wirst bis zum Himmel erhoben? Nein, in die Unterwelt wirst du hinabgeworfen. Wenn in Sodom die Wunder geschehen wären, die bei dir geschehen sind, dann stünde es noch heute. Ja, das sage ich euch, dem Gebiet von Sodom wird es am Tag des Gerichts nicht so schlimm ergehen wie dir. Evangelium unseres Herrn Jesus Christus.
1: Lob sei dir, Christus.

0: Lieber Herr Diakon, liebe Schwestern und Brüder, Jesus fragt uns heute, sind wir besser als die Menschen von Korazin und Bethsaida? Sie haben viele Wunder gesehen, trotzdem haben sie sich nicht bekehrt. Auch wir erleben jeden Tag Wunder. Gott hat uns das Leben geschenkt. Er schenkt uns Gesundheit, unsere Familie und viele Menschen, die uns helfen. Unser Leben ist ein Geschenk Gottes. Er hat für jeden von uns einen guten Plan. Das größte Wunder ist die Eucharistie. In jeder heiligen Messe kommt Jesus selbst zu uns. Er schenkt uns seinen Leib und sein Blut. Er stärkt unseren Glauben und lädt uns ein, unser Herz zu ändern. Wenn wir Jesus in der Eucharistie empfangen, sollen wir nicht dieselben bleiben. Wir sollen dankbar sein, das Gute sehen und den Menschen helfen, die in Not sind. Die Liebe, die wir von Jesus empfangen, sollen wir an andere weitergeben. In der ersten Lesung hören wir die Worte Gottes: Fürchte dich nicht, bewahre die Ruhe. Gott ist immer bei uns, er verlässt uns nicht. Er möchte, dass wir leben, glauben und lieben. Bitten wir heute Jesus in der Eucharistie: Herr, verwandle unser Herz. Hilf uns, deine Liebe anzunehmen und jeden Tag aus der Kraft der Eucharistie zu leben. Amen. Christus möchte bei den Menschen eingelassen werden, damit er unter ihnen wirken kann. Im Gebet öffnen wir uns für Christus und bringen vor ihn, was unser Menschenleben bewegt.
1: Wir beten für alle, die wegen ihres Glaubens verfolgt und getötet werden. Christus, höre uns. Wir beten um Frieden in den Kriegs- und Krisengebieten dieser Welt. Christus, höre uns.
2: Christus, höre uns.
1: Wir beten für die Menschen, die in Armut leben und sich nicht einmal mehr das Notwendigste leisten können. Christus, höre uns.
2: Christus, höre uns.
1: Wir beten für alle Familien, die ein Kind erwarten. Christus, höre uns. Wir beten für alle, von denen wir uns verabschieden mussten, weil sie gestorben sind. Christus, höre uns.
0: Ehre sei dem Vater, der das Leben ist. Ehre sei dem Sohn, der uns mit Liebe erfüllt. Ehre sei dem Geist, der uns seine Kraft schenkt. Ehre sei dem Dreieinen erfüllt, Gott heute und in alle Ewigkeit.
2: Amen.

0: Lasset uns beten. Herr, sieh gütig auf dein Volk, das sich zu deinem Lob versammelt hat. Nimm an, was wir darbringen, und mehre durch diese Feier unsere Liebe. Darum bitten wir durch Christus, unseren Herrn.
1: Amen.
0: Der Herr sei mit euch.
1: Und mit deinem
0: Herzen. Erhebet die Herzen.
1: Wir haben sie beim Herrn.
0: Lasset uns danken dem Herrn, unserem Gott.
1: Das ist würdig und recht.
0: In Wahrheit ist es würdig und recht, dir, Herr, heiliger Vater, immer und überall zu danken durch deinen geliebten Sohn Jesus Christus. Er ist dein Wort, durch ihn hast du alles erschaffen. Ihn hast du gesandt als unseren Erlöser und Heiland. Er ist Mensch geworden durch den Heiligen Geist, geboren von der Jungfrau Maria, um deinen Ratschluss zu erfüllen und dir ein heiliges Volk zu erwerben, hat er sterbend die Arme ausgebreitet am Holze des Kreuzes. Er hat die Macht des Todes gebrochen und die Auferstehung kundgetan. Darum preisen wir dich mit allen Engeln und Heiligen und singen vereint mit ihnen das Lob deiner Herrlichkeit.

Ja, du bist heilig, großer Gott. Du bist der Quell aller Heiligkeit. Darum bitten wir dich. Sende deinen Geist auf diese Gaben herab und heilige sie, damit sie uns werden Leib und Blut deines Sohnes, unseres Herrn Jesus Christus. Denn am Abend, an dem er ausgeliefert wurde und sich auf freiem Willen dem Leiden unterwarf, nahm er das Brot und sagte Dank, brach es, reichte es seinen Jüngern und sprach, nehmet und esset alle davon. Das ist mein Leib, der für euch hingegeben wird.

Ebenso nahmen nach dem Mahl den Kelch, dankte wiederum, reichte ihn seinen Jüngern und sprach: Nehmet und trinket alle daraus. Das ist der Kelch des neuen und ewigen Bundes, mein Blut, das für euch und für viele vergossen wird zur Vergebung der Sünden. Tut dies zu meinem Gedächtnis.

0: Geheimnis des Glaubens.
1: Deinen Tod und deine Auferstehung weisen wir, bis es kommt aus dieser Welt.
2: Darum, gütiger Vater, feiern wir das Gedächtnis des Todes und der Auferstehung deines Sohnes und bringen dir so das Brot des Lebens und den Kelch des Heiles dar. Wir danken dir, dass du uns berufen hast, vor dir zu stehen und dir zu dienen. Wir bitten dich, schenke uns Anteil an Christi Leib und Blut und lass uns eins werden durch den Heiligen Geist. Gedenke deiner Kirche auf der ganzen Erde und vollende dein Volk in der Liebe. Vereint mit unserem Papst Leo, unserem Bischof Alois und allen Bischofen, unseren Priestern und Diakonen und mit allen, die zum Dienst in der Kirche bestellt sind. Gedenke aller unserer Brüder und Schwestern, die entschlafen sind in der Hoffnung, dass sie auferstehen. Nimm sie und alle, die in deiner Gnade aus dieser Welt geschieden sind, in dein Reich auf, wo sie dich schauen von Angesicht zu Angesicht. Vater, erbarme dich über uns alle, damit uns das ewige Leben zuteil wird, in der Gemeinschaft mit der seligen Jungfrau und Gottesmutter Maria, mit ihrem Bräutigam, den heiligen Josef, mit deinen Aposteln und mit allen, die bei dir Gnade gefunden haben, von Anbeginn der Welt, dass wir dich loben und preisen, durch deinen Sohn, Jesus Christus.

0: Der Herr hat zu seinen Aposteln gesagt: Frieden hinterlasse ich euch, meinen Frieden gebe ich euch. Deshalb bitten wir, Herr Jesus Christus, schau nicht auf unsere Sünden, sondern auf den Glauben deiner Kirche und schenke ihr nach deinem Willen Einheit und Frieden. Der Friede des Herrn sei alle Zeit mit euch.
1: Und mit deinem Geiste.
2: Schenken wir uns einander ein Zeichen dieses Friedens. Wie geht es denn mit dir?

0: Fürchte das Lamm Gottes, das hinwegnimmt die Sünde der Welt. Herr, ich will nicht würdig, dass du eingehst unter mein Dach, aber sprich nur dein Wort, so wird meine Seele gesund. Kostet und seht, wie gut der Herr ist.
1: Beten wir gemeinsam um die geistige Kommunion. Mein Jesus, ich glaube, dass du im allerheiligsten Sakrament des Altares zugegen bist. Ich liebe dich über alles und meine Seele sehnt sich nach dir. Da ich dich aber jetzt im Sakrament nicht empfangen kann, so komme geistigerweise zu mir. Ich umfange dich und vereinige mich mit dir. Lass nicht zu, dass ich mich je von dir trenne. Amen.

0: Lasset uns beten. Gott und Vater, du reichst uns das Brot des Lebens und den Kelch der Freude. Gestalte uns nach dem Bild deines Sohnes, der im Sakrament unsere Speise geworden ist. Darum bitten wir durch ihn, Christus, unseren Herrn.
1: Amen.
0: Der Herr sei mit euch.
1: Und mit deinem Geist.
0: Wir segne euch, die jetzt bei uns sind, und im Besonderen, die jetzt über Radio Maria mit uns mitgefeiert haben. Der dreieinige Gott, der Vater und der Sohn und der Heilige Geist.
1: Amen.
2: Geht hin in Frieden.
1: Dank sei Gott.

0: Liebe Hörerinnen und Hörer von Radio Maria, das war die Heilige Messe aus Neuhofen an der Ybbs in der Diözese St. Pölten. Ganz herzlichen Dank der Osterrichi Band für die musikalische Gestaltung und auch ein großes Vergelt's Gott und Danke dem Kaplan Philipp, der jetzt mit uns die Heilige Messe gefeiert hat. Danke auch an Diakon Johann Braunshofer fürs Dabeisein und fürs Mitfeiern. Ich wünsche Ihnen noch einen gesegneten Abend und gebe zurück ins Studio nach Wien zu Alexia.
1: Herzlichen Dank, lieber Leopold, und auch an deine Frau Elisabeth für diese schöne Übertragung. Bei uns geht es in ein paar Minuten um 19.45 Uhr weiter mit dem Jugendtreffen in Kremsmünster.

0: Sagt den Verzagten, habt Mut, fürchtet euch nicht. Seht, hier ist euer Gott.
1: Jugendtreffen in Kremsmünster vom 14. bis 19. Juli 2020.

0: Willkommen zurück zum Jugendtreffen, welches heuer wieder in Kremsmünster stattfindet. Und so darf ich direkt an unser Team vor Ort übergeben, an Babsi Mutsam und Sarah Ettlinger.
1: Ja, wir begrüßen Sie wieder hier live aus Kremsmünster vom Jugendtreffen. Wir übertragen die ganze Woche für Sie und heute geht es los mit dem Eröffnungsabend. Im Moment machen die Jugendlichen schon Lobpreis und später wird auch Bruder Brian Thomas ein Zeugnis geben. Und somit steigen auch wir jetzt gleich ein in diesen Lobpreis und machen Stimmung, singen mit und preisen.

geht ja schon wunderbar. Wir haben den ersten Abend, da muss man mal alles ein bisschen vor Gott hinlegen und unsere Leiden und in die Freude Gottes eintreten. Und es geht auch um das Motto vor allem an diesem ersten Tag. Und dazu werden wir jetzt auch ein Lied singen.

0: Einen wunderschönen guten Abend. Ich hoffe, ihr habt alle gut gegessen und ihr seid bereit für das Programm heute Abend. Wir starten gleich direkt rein mit einem Zeugnis von Bruder Brian. Er ist nicht christlich aufgewachsen, er war lange auf der Suche, war zwischenzeitlich Buddhist, ist jetzt Christ und außerdem Ordensmann. Das erkennt man daran, dass er auch gekleidet ist wie ein Ordensmann in Braun. Aber das ist eine eigentlich interessanter Lebensweg und was da genau passiert ist, das wird er uns jetzt erzählen. Wir freuen uns auf dein Zeugnis und wenn es für dich passt, werden wir noch ganz kurz gemeinsam beten, damit du da gut reinstarten kannst. Bitte gerne hier, gleich in die Mitte. Herr, ich möchte dich bitten, bitte schenk dem Bruder Brian die richtigen Worte für uns. Dass er ja wirklich uns ganz persönlich ansprechen kann mit seinem Leben. Danke für das, was du gewirkt hast und danke, dass er jetzt da ist und uns davon erzählen kann. Gegrüßet seist du, Maria.
1: Voll der Gnade, der Herr ist mit dir. Du bist gebenedeit unter den Frauen und gebenedeit ist die Frucht deines Leibes, Jesus. Heilige Maria, Mutter Gottes, bitte für uns Sünder. Jetzt und in der Stunde unseres Todes. Amen.
2: Ich möchte mit einer Frage beginnen. Was suchst du? Was suchst du? Jetzt hier in dieser Woche, aber nicht nur heute, nicht nur hier. Was suchst du im Leben?

Ich habe einen kleinen Text mitgebracht. Den hat Papst Johannes Paul II. Gesprochen vor 26 Jahren beim Weltjugendtag. In der Tat, es ist Jesus, den ihr sucht, wenn ihr vom Glück träumt. Er ist es, der auf euch wartet, wenn euch nichts von dem zufriedenstellt, was ihr vorfindet. Er ist die Schönheit, die euch so anzieht. Er ist es, der euch provoziert mit jenem Durst nach Radikalität, der euch keine Anpassung an den Kompromiss erlaubt. Er ist es, der euch dazu drängt, die Masken abzulegen, die das Leben verfälschen. Er ist es, der in euren Herzen die wahren Entscheidungen herausliest, die andere am liebsten ersticken würden. Jesus ist es, der in euch etwas entfacht, die Sehnsucht, aus eurem Leben etwas Großes zu machen, den Willen, einem Ideal zu folgen, die Ablehnung, euch von der Mittelmäßigkeit verschlingen zu lassen, den Mut, euch in Demut und Treue darum zu mühen, euch selbst und die Gesellschaft besser zu machen, damit sie menschlicher und geschwisterlicher werde. Ich war jemand, der lange auf der Suche war, und ich hätte mich darüber gefreut, wenn mir früher jemand gesagt hätte, was Papst Johannes Paul dort gesagt hat, dass Jesus die Erfüllung meiner tiefsten Fragen und Sehnsüchte ist. Und wenn ich es heute euch aus meinem Leben erzähle, dann hoffe ich, dass nicht nur das sichtbar wird, dass Jesus die Erfüllung deiner Sehnsüchte ist und von uns allen, sondern auch umgekehrt, dass Jesus selber eine Sehnsucht hat nach jedem von dir. Weil das, glaube ich, wird in meinem Leben sichtbar, wie sehr er um mich gekämpft und gerungen hat. Und zwar schon vor meiner Geburt. Meine Mama ist Deutsche, mein Papa kommt aus Indien und ist dann erst zu meiner Geburt nach Deutschland gekommen. Und während der Schwangerschaft war er noch in Indien. Und es gab Komplikationen bei der Schwangerschaft. Und er ist auf dem Papier katholisch aufgewachsen, aber hatte keine starke Beziehung zu Gott und zum Glauben. So ein bisschen eine Mischung, hat auch Buddhismus und Hinduismus irgendwie in Indien mitbekommen. Aber in dieser schwierigen Situation ist er zu einem Priester gegangen und hat gefragt, was er machen kann, um meiner Mama irgendwie beizustehen. Und dieser Priester hat mit ihm gebetet und dieser Priester hat ihm dieses Kreuz hier geschenkt. Genau dieses Kreuz. Ist ziemlich wertvoll. Ich glaube, heute kostet es 250 Euro im Handel. Das ist übrigens auch das Kreuz, was Johannes Paul II. Auf seinem Bischofsstab hatte. Und dieses Kreuz wurde ihm geschenkt noch vor meiner Geburt. Und es war meine ganze Kindheit über, immer irgendwo lag das rum, es hing auch mal irgendwann an der Wand, ohne dass ich je erfahren hätte, wer das eigentlich ist. Ich erinnere mich sogar, dass ich als Kind damit gespielt habe, als wäre es so ein Raumschiff, so. Aber trotzdem ist das Gefühl von diesem Kreuz ganz tief in meinen Fingern drin, weil ich so oft damit gespielt habe und es so oft in der Hand hatte. Und das ist für mich bis heute ein Zeichen dafür, dass Gott mich schon gesucht hat und geliebt hat, als ich noch nichts von ihm wusste. Ich bin in Hamburg, in Norddeutschland aufgewachsen und dort gab es sehr wenig überzeugte Christen in meinem Umfeld. Und die wenigen, die ich irgendwie kannte, waren für mich auch nicht besonders überzeugend. Es war für mich irgendwie eher, die Familien waren so ein bisschen eng und streng und da gab es irgendwie keine Freude. Und deswegen war für mich das Christentum eigentlich immer uninteressant. Meine Mama hatte so einen Hang zum Buddhismus. Und als ich dann so mit 16, 17 angefangen habe, mir die Fragen zu stellen im Leben, besonders nachdem mein Opa gestorben ist, war für mich der Buddhismus die erste Adresse, wo ich hingegangen bin. Es gab da auch in Hamburg ein großes Zentrum, wo es einen Lehrer gab, wo man Meditationskurse machen konnte. Ich war sogar mal auf einem Jugendfestival in Frankreich
Ähnlich wie hier mit ganz vielen Jugendlichen aus ganz Europa, die gemeinsam meditiert haben und über das Thema Liebe nachgedacht haben. Und das habe ich auch mit einer großen Leidenschaft dann gemacht. Und für mich war es eine große Entdeckung in der Meditation, also im Versuch, still zu werden und nach innen zu schauen, nochmal eine ganze eigene Welt im Inneren zu entdecken. Also nicht nur das, was man äußerlich erlebt, Freundschaften, Erfolg, Sehnsüchte und Fragen, sondern auf einmal eine Tiefendimension. Und gleichzeitig habe ich aber auch erlebt, dass diese Tiefendimension was Bedrohliches hat. Ich glaube, wir alle kennen das ja, dass es auch nicht so einfach ist, einfach still zu werden. Und deswegen waren dann so die Jahre, wo ich den Buddhismus probiert habe, auch immer so ein Auf und Ab, Phasen, wo ich es intensiver gemacht habe und wo ich auch versucht habe, nach den moralischen Regeln des Buddhismus zu leben, keinen Alkohol zu trinken und so weiter. Und dann gab es aber wieder Phasen, wo ich ernüchtert war und wo ich ein ziemlich normales Studentenleben geführt habe. Ich bin dann schon nach Passau gezogen, um dort Politik und Philosophie zu studieren. Und die Frage, die immer offen geblieben ist, war letztlich, okay, ich gehe da nach innen, aber irgendwie bin ich mit dem, was da hochkommt, ganz allein. Und wenn dort dann auch unangenehme Dinge hochkommen, und das war so, dann ist die Versuchung, entweder davor wegzulaufen oder dass man davon überwältigt wird, von diesem unangenehmen, dunklen, abgründigen. Und dann bin ich an der Uni über eine Philosophie gestoßen, die auch ziemlich dunkel und abgründig war, Nietzsche. Und der hat dann unglaublich zu mir gesprochen und hat den Buddhismus weggewischt. Und dann bin ich in eine Phase wirklich von großem Nihilismus, sagt man. Also man glaubt an gar nichts mehr. Ja, mein Kinderglaube, wenn man so will, war eben irgendwie, ja, die Welt besser machen, liebevoll leben, ja, gut sein zu den Menschen und zur Umwelt und so weiter. Und dieser Kinderglaube wurde auch durch diese schweren Erfahrungen, die ich da gemacht habe, auch in der Meditation, wurde weggewischt. Und dann hat auch mal eine neue Suche begonnen. Suche nach Freiheit, nach Wahrheit. Wie kommt da jetzt Jesus rein? Ich muss es ein bisschen kurz machen, weil wir wollen heute Abend noch Fußball schauen. Aber zum einen habe ich an der Uni sozusagen den intellektuellen Weg gehabt, wo ich mit anderen Philosophen konfrontiert wurde, die mich einen anderen Weg gezeigt haben, dass es doch so etwas gibt wie Wahrheit und Güte und Schönheit in dieser Welt. Und zum anderen hat mich ein Freund mitgenommen zum Gebetskreis vom Bischof in Passau. Und dort gab es dann immer Lobpreis und danach einen Vortrag vom Bischof. Und da konnte man danach mit ihm diskutieren. Und ihr müsst euch vorstellen, ich bin da wirklich als ziemlich überzeugter Atheist hingegangen noch. Schon mit einer Offenheit, aber immer noch sehr davon überzeugt, das Christentum ist falsch. Und ich habe mir die Vorträge angehört und habe danach immer mit dem Bischof diskutiert darüber. Und trotzdem ist es dann Schritt für Schritt passiert, dass ich gemerkt habe, okay, da kann ich irgendwie nichts mehr gegen sagen. Und das stimmt eigentlich. Und ich habe angefangen, bei den Lobpreisliedern ab und zu mal mitzusingen, einfach weil ich auch immer gerne schon gesungen habe. Und dann hat sich mir auf einmal nochmal neu diese Innerlichkeit aufgetan, die ich vorher schon mal hatte, mit dem Buddhismus, aber die jetzt auf einmal gefüllt war. Ich habe angefangen zu beten zu Jesus und habe da eine völlig neue Erfahrung gemacht. Nicht mehr, dass ich meine eigenen Probleme irgendwie durchdenke und versuche mit irgendwelchen Techniken, was in meinem Herzen zu klären, sondern dass da ein Gegenüber ist, ein Du ist, der wirklich real da ist, der mich anspricht und der etwas in meinem Herzen verändert. Ich könnte euch jetzt 1000 Geschichten erzählen,
Eine ist, dass ich einen Stiefvater habe. Also meine Eltern haben sich dann relativ früh getrennt, als ich noch ein Kind war. Und meine Mama hat neu geheiratet. Und mit diesem Stiefvater hatte ich immer Schwierigkeiten. Ich hatte immer das Gefühl, der geht irgendwie nicht gut um mit meiner Mutter. Und ich war immer so ein bisschen auf Konfrontation mit ihm. Und dann, als ich eben angefangen habe zu beten und mich für den Glauben zu öffnen, habe ich gesagt, okay, ich möchte jetzt darum beten, dass ich diesen Mann lieben kann. Weil selbst wenn er Sachen falsch macht, Jesus sagt, liebt eure Feinde sogar. Und ich habe dafür gebetet, habe es dann wieder vergessen gehabt, dass ich dafür gebetet habe. Aber als ich dann zu Weihnachten nach Hause gekommen bin, habe ich auf einmal selber gemerkt, dass in meinem Herzen etwas verändert war. Anderes Beispiel wäre, ich habe damals geraucht, relativ regelmäßig, und hatte auch nicht vorgehabt, damit aufzuhören. Aber in einem Moment des Betens habe ich auf einmal in meinem Herzen ganz klar gehört, nicht, Brian, du musst jetzt aufhören zu rauchen, das ist böse, sondern, Brian, du bist doch gar kein Raucher. Du bist keiner. Und in dem Augenblick hatte ich nie wieder das Verlangen nach einer Zigarette. Der Bischof hat es dann gemerkt, dass sich meine Fragen verändert haben. Und dann hat er mich eines Tages, Ostern 2016, also vor 10 Jahren, gefragt, Brian, wann lassen Sie sich eigentlich taufen? Die Frage hat mich dann ziemlich getroffen, weil bis dahin war der Weg des Glaubens sehr individuell für mich. Ich mache das so alleine, ich suche die Wahrheit und ich und mein Gott vielleicht dann schon irgendwie. Aber jetzt die Dimension, das in der Kirche zu machen, diesem Club beizutreten, davon war ich noch nicht überzeugt. Aber ich habe gesagt, okay, du hast ja schon vieles Verschiedenes ausprobiert. Ich hatte die verschiedensten Phasen in meinem Leben vorher. Und die waren immer eher so ein bisschen wie Luftballons, groß aufgeblasen und dann pff. Jetzt möchte ich dem wirklich ein ganzes Jahr geben, um das zu prüfen und es vorzubereiten. Und ich möchte ein Jahr lang so leben, als wäre ich schon ein Christ, als wäre ich Katholik. So als hätte Jesus recht, auch wenn ich noch nicht alles geglaubt habe. Insbesondere im Bereich der Sexualmoral war ich noch nicht überzeugt vom Christentum oder vom Katholischen. Aber ich habe gesagt, ich gebe ihm jetzt eine Chance. Du hast dich so oft schon jetzt gezeigt, dass es dich gibt und dass du in meinem Herzen Freiheit und Liebe bringen kannst. Also tue ich's. Und ich habe gesagt, okay, ich übergebe dir jetzt mein Leben. Und ab dem Moment hat er mir eine so unglaubliche innere Freiheit geschenkt von den Abhängigkeiten, die ich hatte, von den Verhaltensweisen, die ich hatte, der Suche nach körperlicher Anerkennung, ja, auch in meinen Freundschaften war ganz viel ungeordnet. Er hat mir so eine Freiheit geschenkt. Es war so ein bisschen wie Flitterwochen. Es hat auch nicht immer gehalten. Es war so ein Dreivierteljahr, wo ich so auf Wolke 7 dann geschwebt bin. Aber da durfte ich wirklich verkosten, was es heißt, dass Jesus uns all das schenken möchte, was Johannes Paul II. Dort aufgezählt hat. Und dann ist er wirklich wie eine Naturgewalt in mein Leben hineingebrochen. Das ist bei anderen Menschen ganz anders, bei denen ist es dann irgendwie so ganz behutsam und ein Säuseln vielleicht, aber in meinem Leben war das dann eine ziemliche Umänderung, dass ich also auch meinen beruflichen Weg geändert habe. Ich war an der Uni und hab da wissenschaftlich gearbeitet und habe dann gemerkt, nein, das ist es nicht. Damit aufgehört, habe dann angefangen, in der Kirche mich in verschiedenen Projekten zu engagieren, einfach weil ich so überwältigt war von dieser Liebe, die mich gefunden hatte, dass ich darauf antworten wollte. Dann kam hinzu, dass der Aufruf von Papst Franziskus, geht hinaus, geht an die Ränder. Das hat mich angesprochen und ich habe angefangen, zu den Obdachlosen und den Drogenabhängigen am Bahnhof zu gehen in Passau und mit denen einfach ins Gespräch zu kommen. Und das war auch nochmal eine ganz neue Erfahrung, weil alles, was ich vorher so intellektuell und im Kopf gelernt hatte, auf einmal nichts mehr gebracht hat, ja, in der Begegnung mit diesen Leuten. Und mir gezeigt wurde, dass in meinem Herzen noch eine andere Liebesfähigkeit da ist.
Und im Corona-Lockdown, da habe ich dann schon für eine Jüngerschaftsschule gearbeitet in Salzburg, da kam dann das Gebet noch mal stärker hinein, sodass sich diese beiden Pole meines Lebens herauskristallisiert haben und meiner Berufung auf der einen Seite das Gebet und die Kontemplation und auf der anderen Seite das Hinausgehen zu den Menschen, vor allen Dingen am Rand. Und das war dann auch die Grundlage für meine Berufung. Das war dann nochmal ein sehr langer Weg, wirklich Kapuziner zu werden, weil ich viele Bilder im Kopf hatte, wie das Leben sein müsste und wie auch ein Ordensleben sein müsste. Und ich erst einmal gar nicht begeistert war von dem real existierenden Kapuzinern oder Franziskanern oder wie auch immer. Aber auch das hat Gott von mir weggenommen, weil ich immer weiter gesucht und gefragt habe, was willst du von mir? Und auch da kam irgendwann der Zuspruch, nicht mach das und das oder du musst genau diesen Plan umsetzen, sondern Brian, du bist es. Du bist einfach ein Kapuziner, das schenke ich dir. Und darin darfst du mein Leben leben. Und ja, wenn es um Berufung geht, dann geht es genauso wie am Anfang um diese Sehnsucht. Gott hat diese Sehnsucht nach mir und der Weg der Berufung ist der Weg, wie er sich mir schenkt, damit er sich durch mich anderen schenken kann. Ich weiß nicht, wo fühlst du dich am meisten zu Hause? Wahrscheinlich dort, wo du Menschen hast, die du liebst und die dich lieben. Jedenfalls dachte ich früher immer, naja, zu Hause, das ist da vor allen Dingen, wo ich empfange, wo ich geliebt werde. Meine erste Station im Orden, als ich eingetreten bin, da war ich, hatte ich noch keinen Habit, das Postulat, da war ich nur für ein paar Wochen. Aber das waren dann sozusagen die zweiten Flitterwochen. Da hat mir Gott eine so große Freiheit im Herzen geschenkt, mich dort liebend hinzugeben, dass als ich nach nur 3 Wochen von dort weggefahren bin, ich Rotz und Wasser geheult habe, so als würde ich mein Zuhause verlieren. Einfach weil ich dort diese Liebe Gottes so erfahren durfte, und zwar nicht nur als Empfangender, sondern als selber als Schenkender. Und das ist auch der Weg des Gebetes, zu dem ich dich wirklich ermutigen möchte. Ich habe jetzt nur ein paar kleine Beispiele aus meiner Lebensgeschichte erzählt, wo wir sehen, dass Gott unser Herz verwandeln möchte, dass es seinem Herzen ähnlicher wird. Und dass das die wahre Erfüllung unserer Sehnsüchte ist. Nicht das, was wir bekommen, sondern was Gott durch uns verschenkt. Das macht wirklich Freude. Das schenkt wirkliche Freiheit. Ihm ähnlicher zu werden. In seiner Geduld, in seiner Güte, in seiner auch Freiheit, in seiner Stärke, in seiner Treue, in seiner Reinheit. Und für mich sind sehr früh schon dafür auch die Sakramente sehr wichtig geworden. Also ich war schon in der eucharistischen Anbetung noch lange, bevor ich überhaupt an Jesus so richtig geglaubt habe und habe da trotzdem schon etwas von seiner Gegenwart gespürt. Und auch in all diesen Jahren jetzt ist für mich die Anbetung der Ort, wo ich am tiefsten in diese Herz-zu-Herz-Beziehung mit ihm hineinfinden kann, wo ich alles vor seine Füße legen kann und gleichzeitig von ihm angeschaut werde.

An dem Tag, wo ich eingekleidet wurde, das ist am Anfang vom Noviziat, das Noviziat ist so das Jahr der Grundausbildung, könnte man sagen, zum Ordensmann, da habe ich erfahren, was für ein großes Geschenk das ist, Jesus auf diese Weise nachzufolgen. Nämlich, dass er mir so sehr vertraut, weil er weiß, jeder, der mich jetzt sieht, wenn ich das anhabe, wird auch an ihn erinnert werden. Was für ein Vertrauen von seiner Seite. Und vor ein paar Wochen war ich bei der Hochzeit eines Freundes und durfte dort ministrieren und ich habe das Kreuz reingetragen. Nicht das Kreuz, aber das große Kreuz. Und ich saß dann die ganze Messe über mit Blick auf das Kreuz, es war so gegenüber. Und da wurden diese schönen Texte vorgelesen, nicht vorgelesen, das Eheversprechen haben sie sich gegeben, dass ich dich achten, lieben und ehren möchte alle Tage, bis dass der Tod uns scheidet. Und ich habe das Kreuz angeschaut und habe gedacht, ich bin so dankbar, der Herr, er ist mein Anteil. Und das ist doch eigentlich verrückt, oder? Vor 10, 11 Jahren war ich noch wirklich ein Atheist, der nichts von der Kirche wusste, der nichts von Jesus wusste. Und der Herr hat einfach sich mich erobert. Innerhalb weniger Jahre. Und jetzt darf ich ihm gehören. Und das ist ein gewaltiges Geschenk. Es ist Jesus, den ihr sucht, wenn ihr vom Glück träumt. Danke, Jesus.

0: kann ich nur bekräftigen. Danke, Jesus, und danke, Bruder Brian, für deine Offenheit und ja, für die Bereitschaft, hier zu sein und das mit uns zu teilen. Wir haben eine Kleinigkeit, die hoffentlich farblich zu dir dazu passt.
1: Sehr schön.
0: Genau, das kannst du auch drüber tragen, drunter tragen, wie du magst, ganz frei. Und das kann man gut hier noch dranhängen, das passt gut dazu.
1: Ja,
0: der ist anrufen, kannst du
1: zweiten,
0: ja. Ein zweiter dazu, ja, dann kannst du zwei am Tag beten. Ciao.
2: Vielen, vielen Dank.
1: Schönen Abend euch. Danke.
0: Ich darf gleich weitergeben an den lieben Pater Benedikt. In Kärnten geboren, in der Steiermark ja, aktuell, das wissen wir schon. Und jetzt wird er uns ein bisschen in das Jugendtreffen eingeleiten in den nächsten paar Minuten.

Meine Lieben, es kommt zum Schritt am ersten Abend, dass wir uns fragen, was dürfen wir in dieser Woche erwarten? Für was sind wir überhaupt hier bei diesem Jugendtreffen? Was dürfen wir erwarten? Und wir haben schon in der Vesper gehört, bei der Lesung aus dem Buch Jesaja, unser Motto, das uns Gott geschenkt hat in dieser Woche, als wir im Leitungsteam nachgedacht haben, was soll das Motto in diesem Jahr sein? Und das war der Vers aus dem Buch Jesaja im 35. Kapitel. Sagt den Verzagten, seid stark, fürchtet euch nicht, seht euer Gott. Oder auch seht, hier ist euer Gott. Und dann haben wir auch weiter gehört, die weiteren Verse, es lohnt sich weiter zu lesen. Und im Vers 6 heißt es dann, zuvor heißt es, dass Gott sagt, er selbst kommt und wird euch retten. Dann werden die Augen der Blinden aufgetan und die Ohren der Tauben werden geöffnet. Dann springt der Lahme wie ein Hirsch und die Zunge des Stummen frohlockt. Wunderbare Verse 5 und 6. Er selbst wird kommen und euch retten. Die Augen der Blinden werden aufgetan. Die Ohren der Tauben werden geöffnet. Die Zunge des Stummen wird gelockert und der Lahme springt wie ein Hirsch. All diese Prophezeiungen von einem umfassenden Heil, das der Prophet Jesaja spricht, die erfüllen sich viele Jahrhunderte später in Jesus. Jesus öffnet Blinden die Augen und Tauben die Ohren und Stumme sprechen wieder und Lahme gehen wieder. Bei Jesus wird sichtbar, dass die Menschen erkennen, das ist der von Gott verheißene Messias. Er ist es, auf den wir so lange warten. Und deswegen ist dieses Wort so schön. Sagt den Verzagten, seid stark, fürchtet euch nicht, seht euer Gott. Seht euer Gott, darum geht's in dieser Woche. Und ich darf jetzt meine Assistentin heraufbitten, die Kathi Bauer, bitte großen Applaus für sie. Applaus

Ja, die Kathi hat diese schönen Shirts gestaltet und heuer sind sie ganz besonders geworden, finde ich. Es ist natürlich das Motto oben, aber die Kathi hat auch den Löwen als Symbol gewählt. Sie hätte vieles andere auch nehmen können. Sie hat sich für den Löwen entschieden und das ist sehr passend. Der Löwe steht für Juda, einer der 12 Stämme, einer der 12 Söhne Jakobs, das ist Juda. Und das Symbol des Löwen für Juda ist dann übergegangen auf Jesus. Jakob, der Vater von den 12 Stämmen, von den 12 Söhnen, er sagt bei seinem Segen über Juda, ein junger Löwe ist Juda. Und Jesus ist sowohl durch die Gottesmutter als auch durch seinen Ziehvater Josef aus dem Stamm Juda geboren. Die Verheißung, dass er ein neuer David sein wird. Und die Offenbarung des Johannes schreibt dann sehr schön, siehe, gesiegt hat der Löwe aus dem Stamm Juda. Siehe, gesiegt hat der Löwe aus dem Stamm Juda. Jesus ist der eigentliche Löwe, auf den wir gewartet haben, der uns Rettung gebracht hat, der das Böse, den Tod, die Sünde überwunden hat. Er ist dieser Löwe, der in Juda vorausgebildet ist. Und deswegen ist es so schön, dass es auf unseren Shirts der Löwe oben ist. Manche kennen vielleicht den Film Narnia. Und dort kommt zentral der Löwe Aslan vor. Und Aslan, der Löwe, ist ein Bild für Jesus natürlich, der ihnen Befreiung und Rettung schenkt, der sie geleitet in das wahre Leben, in das ewige Leben. Also Jesus ist unser Löwe. Danke, Kathi. Applaus für die Kathi.

Und in unserem Motto aus dem Buch Jesaja geht es darum, dass es heißt, sagt den Verzagten, habt Mut, fürchtet euch nicht. Es geht um die Verzagten und das ist ganz wichtig. Jetzt ist vielleicht so, dass viele von euch da sind und sich denken, ich bin gar nicht verzagt, sondern ich bin eigentlich rundum glücklich und bin dankbar und es passt alles. Es ist Sommer, Schulferien, was auch immer, ich bin gar nicht verzagt. Und wenn so ist, ist es gut so. Aber wenn wir ehrlich sind und nachdenken, hat jeder von uns in seinem Leben irgendetwas, wo wir schon vielleicht ein bisschen niedergeschlagen, hoffnungslos oder verzagt sind. Das können Schwierigkeiten sein in der Familie, im Freundeskreis, in der Schule. Das zwar jetzt schon vergangen ist, das Schuljahr, aber wo man merkt, da gibt's Dinge, die funktionieren nicht ganz gut, und da gibt's schon große und kleine Schwierigkeiten in meinem Leben. Es können auch Leiden sein, physische, dein Körper oder psychische Leiden, ja, dass du merkst, ich neige schon zur Depression oder was auch immer. Es können Ängste sein, dass du in deinem Leben merkst, es gibt schon immer wieder Ängste, die in meinem Herzen aufkommen. Bin ich gut genug? Bin ich schön genug? Finde ich den passenden Mann, die passende Frau für mein Leben und vieles andere? Also Ängste, Schwierigkeiten und Leiden gibt's in unserem Leben und da sind wir manchmal schon verzagt. Und dafür ist das Jugendtreffen auch da diese Woche, dass wir im Glauben bestärkt werden, dass wir neue Kraft finden, Furchtlosigkeit, innere Freiheit. Oder wenn jemand von euch Gott noch nie so richtig erlebt hat in seinem Leben, dann kann es jetzt die Woche die Chance sein, dass du Gott überhaupt in deinem Leben einmal erfährst. Also diese Woche soll dafür da sein, dass wir Gott erfahren, neu kennenlernen, zum ersten Mal kennenlernen, besser kennenlernen und wieder uns diese Freiheit der Kinder Gottes schenken lassen. Darum geht's in dieser Woche. Es heißt im Motto dann, seht euer Gott. Seht euer Gott. Es hat mit den Augen zu tun, ja, dass dir jemand sagt, seht euer Gott. Darum geht's. Und ich möchte, dass wir jetzt in einem kurzen Moment nachdenken, wie kann sich Gott in meinem Leben zeigen? Wie kann sich Gott in meinem Leben mir vor Augen stellen? Was gibt's da für Bereiche und Möglichkeiten? Der Bruder Brian hat in seinem Zeugnis gesagt, dass er sich gedacht hat einmal, er möchte Gott eine Chance geben. Das erinnert mich sehr an den Erzbischof von Salzburg, der heute Geburtstag feiert. Der war früher als Weihbischof oft bei diesem Jugendtreffen, als wir noch in der Steiermark waren. Und er hat, kann ich mich erinnern, öfters gesagt zu uns Jugendlichen, ich bitte euch, gebt Gott in eurem Leben eine Chance. Das war auch für ihn wichtig. Gebt Gott in eurem Leben eine Chance. Das hängt von uns ab, ob wir uns öffnen, wie auch der Pater Franz gesagt hat, ob wir Gott suchen, ob wir offen sind, ihn zu erfahren. Das hängt von uns ein bisschen ab. Und deswegen möchte ich, dass wir jetzt in einer kurzen Stille dann nachdenken, jeder für sich, was gibt's in meinem Leben für Bereiche, Schwierigkeiten, Leiden, Ängste. Es muss aber auch nicht das Negative sein, kann was anderes auch sein, wo du merkst, in dieser Situation brauche ich Gott oder kann er mir helfen, kann nur er mir helfen und ich lege ihm das im Gebet hin, dass er sich mir als Gott erweisen und zeigen kann. In Bekehrungsgeschichten, wenn Menschen zum Glauben finden, hört man immer wieder, dass Personen, die irgendwie angestanden sind in ihrem Leben, wo sie gemerkt haben, da komme ich jetzt allein nicht weiter, dass sie gebetet haben, Gott, wenn es dich gibt, dann zeig dich mir. Wenn es dich gibt, dann hilf mir jetzt in dieser Situation. Also wenn jemand Gott noch nicht erfahren hat, Gott dann nicht glaubt, dann darf er sogar so beten. Wenn jemand Gott schon gefunden hat, dann wird er so nicht beten, weil natürlich auch irgendwie ein Unglaube rauskommt. Aber wenn du Gott noch nie erfahren hast, kannst du sogar so beten, Gott, wenn es dich gibt, dann hilf mir in dieser oder jener Situation. Also wir werden jetzt in einer kurzen Stille, in einer Minute, die Musik wird uns instrumental ein bisschen begleiten, nachdenken, wie kann sich Gott in meinem Leben zeigen? Wichtig ist noch, Gott ist völlig erhaben und souverän. Er kann sich in dieser Situation zeigen, die du
vor Augen hast. Er kann aber ganz eine andere wählen. Er kann einen anderen Plan haben. Gottes Wege sind manchmal auch unergründlich. Das ist ein Geheimnis, aber wir dürfen es ihm zumindest anbieten und sagen, dein Wille geschehe. Wenn Gott es möchte, dann zeigt er sich. Aber es kann ganz, ganz anders sein. Papst Benedikt XVI. Hat einmal sehr schön gesagt, es gibt so viele Wege zu Gott, wie es Menschen gibt. Jetzt bitte ich euch, dass ihr entweder die Augen schließt oder auf das Bild von Jesus blickt und in einer Minute, dass wir jetzt still werden und jeder nachdenkt, wie kann Gott sich in meinem Leben zeigen, und dass du dann im Herzen betest, Gott, du kennst meine Situation in der Familie, in der Schule, was auch immer, ich bitte dich, dass du mir hilfst, dass du dich mir zeigst. Oder du kannst auch sagen, auf ganz freie Weise, aber wir dürfen Gott was anbieten, wo er sich uns zeigen kann, seht euer Gott. Bitte ab jetzt das Reden einstellen, auch da vorne vor dem Zelt. Bitte schließen wir die Augen oder blicken wir auf Jesus und werden wir jetzt eine Minute still.

Jeder denkt in Stille nach, wie kann sich Gott in meinem Leben zeigen? Welche Schwierigkeiten, Herausforderungen, Leiden, Ängste habe ich, die ich ihm hinhalten kann und ihn bitten darf, dass er sich als der Löwe von Juda erweist? Welche Situationen gibt's? Vielleicht sind es auch irgendwie Weggabelungen, dass du jetzt eine neue Ausbildung beginnst, ein Studium anfängst und da ist irgendwie noch eine Ungewissheit, eine Aufnahmeprüfung, was auch immer, dass du aufgenommen wirst, dass du Gott bittest, dass er dich führt und leitet, dass du die rechte Entscheidung triffst, dass du dort angenommen wirst, wo Gott es für dich vorgesehen hat, wo du seinen Willen erfüllst.

Du hast gesiegt als der Löwe von Juda. Du hast den Tod, die Sünde besiegt und dem Teufel jegliche Macht genommen. Du kennst unser Herz, du kennst unsere tiefsten Sehnsüchte, du kennst unsere Ängste, Schwierigkeiten, Leiden. Du kennst alles, du weißt alles. Wir bitten dich, dass du dich in unserem Leben zeigst. Mit deiner Macht und Güte, mit deiner Liebe und Barmherzigkeit. Wir bitten dich, dass du neu in unser Leben trittst, dass wir dich immer mehr erkennen, dir nachfolgen und dir dienen. Wir bitten dich, dass du dich uns zeigst als der starke und liebende Gott. Dass du uns die Freiheit der Kinder Gottes neu schenkst. Wir bitten dich, dass du dich in dieser Woche und darüber hinaus in unserem Leben zeigst als der starke und wahre Gott. Dass du unsere Augen öffnest und dass du auch die Augen unseres Herzens öffnest. Das erbieten wir in der Kraft des Heiligen Geistes auf die Fürsprache deiner seligen Jungfrau, deiner seligen Mutter, der Jungfrau und Gottesmutter Maria. Amen. Open the eyes of my heart, Lord.

0: Jesus, wir wollen dich sehen. Wir haben das Verlangen, dich zu sehen. Und wir bitten dich, dass du unsere Augen des Herzens öffnest, dass du unsere Herzen auftust in dieser Woche, dass wir dich hören und sehen. Wir haben das Verlangen und die Sehnsucht, dich zu sehen. Amen. Liebe Freunde, manche sind schon ein bisschen kribbelig wahrscheinlich. Bald geht das WM-Spiel los, aber zuvor wollen wir noch ein bisschen beten. Ihr wisst, Fußball und andere Sportarten, wie jetzt bei der WM, die verbinden unzählige Menschen über viele Nationen hinweg, über viele Sprachen hinweg, die sie unterschiedlich sprechen, aber im Sport, im Fußball werden viele vereint und es werden wirklich auch große Dinge möglich und sichtbar. Nationen, die vielleicht sonst verfeindet sind, die dann doch beim Sport zu einem gewissen Grad sich friedlich versammeln können, ja, und da auch eine gewisse Einheit sichtbar wird. Der Fußball und der Sport, der verbindet über Sprachen und Nationen hinweg. Was glaubt ihr, was ist noch ein besseres und größeres Mittel, um verschiedene Sprachen, Nationen und Völker zu einen, zu verbinden? Was gäbe es da noch? Da höre ich Gebet, das ist schon eine gute Antwort. Hat noch wer eine andere Idee? Der Rosenkranz, super. Noch was?
1: Musik,
0: auf jeden Fall. Gibt's noch was? Ich möchte noch zwei Dinge hören. Gott, super. Danke, eines fehlt noch, noch konkreter. Gott ist schon sehr gut, das wollte ich auch hören, aber noch konkreter. Die Kirche ist auch gut, daran habe ich nicht gedacht. Aber es stimmt, es ist nicht Jesus, es ist nicht Gott Vater. Entschuldigung, das war jetzt falsch gesagt. Es ist wer? Der Heilige Geist, das wollte ich hören. Natürlich ist die Dreifaltigkeit nicht gespalten und ich kann nicht sagen, es ist nicht Jesus, es ist auch falsch. Aber der Heilige Geist, denkt an Pfingsten, seit Babel, seit dem Turmbau zu Babel, sind wir Menschen aufgesplittert in verschiedene Sprachen und verstehen uns nicht. Und dann kommt der Heilige Geist zu Pfingsten und das Unmögliche wird möglich. Verschiedene Völker, Nationen und Sprachen verstehen sich auf einmal. Sie können die Apostel verstehen, obwohl sie nicht die gleiche Sprache sprechen. Unmöglich, aber wahr. Also der Heilige Geist, der schafft es, dass er das verbindet. Und so wollen wir jetzt ein Gesetzchen vom Rosenkranz beten in 10 verschiedenen Sprachen. Sie stehen für verschiedene Völker und Nationen. Und wir drücken damit aus, dass wir beten um den Frieden in der Welt und um die Einheit in der Welt. Der Frieden, der so zerstört und gefährdet ist, nicht nur bei der WM, nicht nur bei einem WM-Spiel, sondern vor allem in den Ländern, wo Krieg geführt wird. Jetzt bitte ich euch, dass ihr rasch herauskommt, wer sagt, ich kann ein Ave Maria in einer anderen Sprache sprechen. Einer kann auch mit Deutsch kommen. Desto schneller ihr kommt, desto eher kommt.

0: Kommen wir zum WM-Spiel. Ich brauche 10 Sprachen, damit sichtbar wird. Ich bin gespannt, wer kommt. Ja, bitte nur herauf. Welche Sprache, welches Land vertrittst du?
1: Englisch.
0: Super, Englisch ist schon da, danke. Ich glaube, das dürfte Französisch sein jetzt. Perfekt.
2: Ungarisch.
0: Ungarisch, danke.
3: La France.
1: Latein.
0: Latein, wunderbar, großartig. Da war noch ein Lateiner. Wir brauchen noch einen Griechen und einen Hebräer, bitte. Da kommt jetzt ein Franziskaner, jetzt bin ich gespannt. Steirisch.
4: Bulgarisch hätte ich.
0: Bulgarisch, großartig. Bruder Brian, welche Sprache?
5: Italienisch oder Niederländisch?
0: Da kommen gleich 2 vertreten. Schauen wir mal, wer noch kommt. Wie viele haben wir schon? 1, 2, 3, 4, 5, 6. Bitte, ich brauche noch ein paar Sprachen. Wie wäre es mit Rumänisch? Was haben wir noch nicht? Spanisch, bitte, wäre wichtig. Ich glaube, hier kommt Kroatisch.
1: Kroatisch.
0: Großartig.
6: Wenn der Bruder Brau Niederländisch macht, kann ich Italienisch machen.
0: Ja, bitte, redet euch aus.
1: Portugiesisch.
0: Portugiesisch, wunderbar. Haben wir schon 10? 1, 2, 3, 4, 5, 6, 7, 8, 9. Eine Sprache bitte noch. Gibt sie noch? Wo ist sie? Kann jemand Deutsch hier? Ich weiß, es sind Ferien, aber manche haben in Deutsch vielleicht ein sehr gut oder ein gut bekommen. Wer vertritt Deutsch? Deutschland, Österreich und die Schweiz. Gibt es jemanden? Applaus! Großartig. Aus welchem Land kommst du?
7: Ich komme tatsächlich aus Deutschland, aber ich würde jetzt nicht Deutschland vertreten, sondern eine Minderheit in Deutschland, und zwar die Sorben.
0: Großartig, Sorbisch. Aber damit die Einheimischen nicht enttäuscht sind, das Vaterunser beten wir eher auf Deutsch, wir machen es so, dass unsere Freunde, die die Welt vertreten, das Ave Maria vorbeten in der Sprache ohne das Gesetzchen, oder ihr könnt es auch in der Sprache sprechen, wenn ihr wollt. Wir nehmen heute, der uns den Heiligen Geist gesandt hat, und wir beten alle auf Deutsch nach: Heilige Maria, Mutter Gottes, bitte für uns Sünder. Und denkt daran, wir beten für den Frieden und die Einheit in der Welt. Nicht, dass jetzt England gewinnt, oder wer spielt denn überhaupt? Bitte kommt zu mir herüber ganz, ihr seht, ich bin ein Fußballfan. Wir knien uns hier vor der Mutter Gottes hin in einer Reihe. Also für alle, die noch knien können, aber es schaut sehr jung aus. Im Namen des Vaters und des Sohnes und des Heiligen Geistes. Amen. Himmlischer Vater, Quelle allen Gutens, wir bitten dich auf die Fürsprache der seligen Jungfrau und Gottesmutter Maria um das Geschenk des Friedens und der Einheit in unserer Welt durch die Kraft des Heiligen Geistes, dass du uns Menschen hilfst, miteinander in Frieden, Gerechtigkeit und Liebe zusammenzuleben. Vater unser im Himmel, geheiligt werde dein Name, dein Reich komme, dein Wille geschehe, wie im Himmel, so auf Erden. Unser tägliches Brot gib uns heute und vergib uns unsere Schuld, wie auch wir vergeben unseren Schuldigern. Und führe uns nicht in Versuchung, sondern erlöse uns von dem Bösen.
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0: Heilige Maria, Mutter Gottes, bitte für uns Sünder, jetzt und in der Stunde unseres Todes. Amen.
9: Stovace Maria, nade puna, knes je s tobu, žonovana se mi žonskimi, a žonovan je put tvojo života, Jesus, kotruš je nam Ducha Svjato pozvao.
0: Heilige Maria, Mutter Gottes, bitte für uns Sünder, jetzt und in der Stunde unseres Todes. Amen.
10: Zdravo Mario, milosti puna, Gospodin s tobom, blagoslovljena ti među ženama i blagoslovljen plod utrobe tvoje, Isus.
0: Heilige Maria, Mutter Gottes, bitte für uns Sünder, jetzt und in der Stunde unseres Todes. Amen.
11: Je vous salue, Marie, pleine de grâce. Le Seigneur est avec vous.
4: Vous êtes bénie entre toutes les femmes, et Jésus, le fruit de vos entrailles, est béni.
0: Heilige Maria, Mutter Gottes, bitte für uns Sünder, jetzt und in der Stunde unseres Todes. Amen.
5: Hail Mary, full of grace, the Lord is with thee. Blessed art thou amongst women, and blessed is the fruit of thy womb, Jesus.
0: Heilige Maria, Mutter Gottes, bitte für uns Sünder, jetzt und in der Stunde unseres Todes. Amen.
11: Weis gegrüßt Maria, voll von Gnade, der Herr ist mit ü. Gesegnet gesegnet unter den Frauen, und gesegnet ist Jesus, der Frucht von üs Gott.
0: Heilige Maria, Mutter Gottes, bitte für uns Sünder, jetzt und in der Stunde unseres Todes. Amen.
12: Ave Maria, gratia plena Dominus tecum. 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
0: Heilige Maria, Mutter Gottes, bitte für uns Sünder, jetzt und in der Stunde unseres Todes. Amen.
13: Radvese blagodatna Maria, Gospodes tebe, blagoslovena si ti mešto ženite, blagosloveni plodotna tvoja ta utrova, Isus.
0: Heilige Maria, Mutter Gottes, bitte für uns Sünder, jetzt und in der Stunde unseres Todes. Amen.
14: Üdvözlégy Mária, kegyelem melteljes, az Úr van te veled, áldott az asszonyok között, és áldott a milyennek gyümölcse, Jézus.
0: Heilige Maria, Mutter Gottes, bitte für uns Sünder, jetzt und in der Stunde unseres Todes. Amen.
6: Ave Maria, piena di grazia, Signore con te, tu sei benedetta fra le donne, benedetto il frutto del seno tuo, Gesù.
0: Heilige Maria, Mutter Gottes, bitte für uns Sünder, jetzt und in der Stunde unseres Todes. Amen.

0: Der Herr sei mit euch. Es segne euch in dieser Nacht und schenke euch Erholung und Ruhe auf die Fürsprache der seligen Jungfrau und Gottesmutter Maria und lasse das bessere Team gewinnen. Der allmächtige Gott, der Vater und der Sohn und der Heilige Geist. Amen. Gelobt sei Jesus Christus.
1: Bevor wir jetzt schauen, bitte noch hinsetzen und zuhören. Je schneller ihr sitzt und je schneller wir ruhig sind, desto schneller können wir.
2: Ansagen hier beim Jugendtreffen in Kremsmünster. Wir haben schon gehört, wir enden heute ein bisschen früher, weil es jetzt eben mit dem Fußballspiel losgeht und da schon dem Team auch bewusst war, es werden viele Jugendliche Fußball schauen und irgendwie muss man da, bevor man die Jugendlichen von Haus aus verliert, weil sie dann alleine schauen gehen, könnte man doch ein gemeinsames Fußballschauen machen. Und so ist heute und morgen eben ein Fußballschauen gemeinsam hier im Zelt angedacht. Und deswegen ist das Programm für heute vorbei. Wir werden das Fußballspiel auch nicht übertragen, aber wir wünschen natürlich auch Ihnen dann viel Freude, falls Sie schauen. Sarah, was nehmen wir uns von dem heutigen Tag mit? Hast du irgendwie so ein Schlagwort für den Beginn heute?
3: Vor allem in Erinnerung ist mir das Zeugnis vom Bruder Brian Thomas vorhin geblieben. Er hat von der Liebe gesprochen, die Liebe, die ihn gefunden hat. Er hat Gott eine Chance gegeben und hat wirklich die Erfüllung, die Liebe in Jesus gefunden. Und ich finde es so beeindruckend, beim Jugendtreffen ist ja das Besondere, dass so viele Ordensleute da sind und dass sie Zeugnis geben. Sie haben ein ganz normales Leben gelebt und haben jetzt aber ihr Leben ganz Gott geschenkt. Sie haben Gott eine Chance gegeben, haben sie ganz der Liebe hingegeben, die Liebe, die sie gefunden haben in Jesus. Das hat mich heute bewegt.
2: Voll schön, danke für dieses Wort. Also, schöne Zusammenfassung jetzt. Ich glaube, mit diesen Worten können wir uns jetzt gut verabschieden. Wir freuen uns ja auf diese Woche, die noch vor uns liegt. Heute war ja erst der Beginn. Bis Sonntag sind wir jetzt noch hier beim Jugendtreffen. Nächste Woche ja auch das Jungfamilientreffen hier in Kremsmünster. Also, wir dürfen noch einige Tage voller Freude hier mit den jungen Menschen, nächste Woche auch mit den Familien hier in Kremsmünster bei den Benediktinern verbringen. Und ja, wir freuen uns auf das morgige Programm. Es geht weiter. Morgen Mittwoch um 8.30 Uhr, so steht es am Programm, aber wir werden nach der Frühmesse um 8 Uhr, nach der Heiligen Messe, werden wir hier live einsteigen zum Morgenlobpreis in Kremsmünster und dann anschließend gleich der Vortrag Habt Mut, fürchtet euch nicht mit Pater Johannes Rothermel. Und dann um 10.45 Uhr die Heilige Messe morgen. So einmal das Vormittagsprogramm. Und jetzt wünschen wir Ihnen einen schönen Abend. Gute Nacht. Hier waren
3: Sarah Ettlinger
2: und Barbara Mutsam.

0: Einen gesegneten Abend wünsche ich Ihnen, liebe Hörerinnen und Hörer von Radio Maria. Zur Sendung Unser Glaube begrüßt Sie herzlich Eileen Schwarzert. Sie hören nun eine Wiederholung der Sendung Unser Glaube aus dem Jahr 2021 zum Thema Jesus, sorge du, zusammen mit Bruder Alois Hüger von der Gemeinschaft Samariter Flum.
1: Ich wünsche auch allen Hörerinnen und Hörer von Radio Maria einen wunderschönen Abend. Und wenn wir über diesen Gebetsgedanken Jesus, sorge du nachdenken, dann wissen wir, das passt ausgezeichnet. Der Blick auf Jesus, Jesus, der jetzt mit uns geht und einerseits jetzt schon bei uns ist und andererseits eines Tages kommen wird und uns rufen wird und sagen wird, bist du bereit? Komm, komm mit mir in das Reich meines Vaters. Aber wir dürfen uns jetzt um diese Zwischenzeit kümmern, wo Jesus im gewissen Sinn verborgen bei uns ist und wir ihn so dringend brauchen. Jesus, sorge du. Ich denke, dieser Gebetsruf ist für viele nicht mehr unbekannt. Ja, ich darf sagen, wir haben hier in unserer Gemeinschaft der Brüder Samariter viele Faltblätter und Gebetsblätter rausgegeben. Der Bestseller von all diesen Faltblättern ist dieses Faltblatt Jesus, sorge du, mit dem Gebet von Don Dolindo Rotolo. Und es ist bereits in ganz Österreich, in Deutschland, auch in Italien und anderen Ländern weit verbreitet. Und wir bekommen immer wieder sehr interessante Reaktionen, Rückmeldungen, wo Leute tief bewegt erzählen, wie ihnen dieses Gebet in größter Not geholfen hat. Wir wissen ja gerade jetzt in dieser Corona-Zeit, dieser so schweren Zeit mit so vielen Nöten und Sorgen, da ist dieser Gebetsruf ganz, ganz wichtig und für viele eine ganz, ganz große Hilfe. Ich möchte ganz kurz erzählen, wie wir zu diesem Gebetsruf gekommen sind. Wie wir dieses Gebet oder wie ich persönlich auch dieses Gebet entdecken und schätzen und lieben gelernt habe. Dieser Gedanke, Jesus, sorge du, ist wie gesagt ein Gebet mit unglaublicher Wirkung. Und wenn ich sage, wo ich eigentlich letztendlich auf dieses Gebet gestoßen bin, dann gibt es dazu eine kleine Vorgeschichte. Es begann mit einer Wallfahrt nach Medjugorje. Damals, es ist gut 20 Jahre her, ging es mir gesundheitlich sehr schlecht. Und da habe ich zur Mutter Gottes energisch gebetet, so wie man ja auch beten darf. Man darf ja und soll ehrlich beten. Und da habe ich zur Mutter Gottes gesagt, du musst mir helfen. Und wenn du mir nicht hilfst, dann bist du schuld, wenn ich als Priester meine priesterlichen Aufgaben nicht erfüllen kann. Und kaum habe ich das so ganz energisch und von Herzen gebetet, da kam plötzlich jemand auf mich zu, fragte, ob ich Deutsch könne, ich bejahte. Und da kam es zu einem langen geistigen Gespräch. Das Gespräch war gleichsam wie ein Spiegel, der mir von Gott vorgehalten wurde. Und wo ich plötzlich begriffen habe, wo ich persönlich ansetzen kann, damit es mir auch gesundheitlich wieder besser geht. Also die Mutter Gottes hatte auf diesen Gebetsruf, Maria, sorge du, darüber werden wir dann später ein anderes Mal auch wieder hören, augenblicklich geholfen. Aber wie es immer wieder so schön ist, wir beten, wir flehen zu Gott, wir schreien zu Gott, er hilft uns. Und kaum hat uns geholfen, da kehren wir auch wieder zum Alltag zurück. Und so vergingen etliche Jahre. Möchte hier einfügen, wir wünschen uns immer, dass es uns geistig und körperlich gut geht. Aber es bleibt doch ein Geheimnis. Wir wachsen und reifen durch Herausforderungen und auch Schwierigkeiten. Da gibt es in Altötting, wo jetzt unsere Brüder auch im Magdalenenkloster tätig sein dürfen, das heißt in Altötting bei der Gnadenkapelle eine interessante Votivtafel, auf dieser steht tatsächlich geschrieben, Maria, ich danke dir, dass du mich 18 Jahre lang nicht erhört hast, denn so lernte ich beten und glauben. Aber zurück zu Jesus, sorge du, wie ging es bei mir weiter? Nach einigen Jahren hatte ich wieder große Schwierigkeiten, diesmal in meiner Pfarrgemeinde. Ich wusste mir nicht mehr zu helfen, die geistigen Impulse und auch die Schriftstellen, die ich immer wieder wiederholte, halfen mir nicht weiter. Stattdessen kamen immer wieder Hinweise, so Gedanken, ich sollte mir doch einen geistigen Begleiter suchen. Nach langem Überlegen kam mir ein Priester in den Sinn, den ich damals in Medjugorje getroffen hatte und der mir bei einer Beichte sehr geholfen hatte. So machte ich mich dann auf den Weg zu diesem Priester und öffnete ihm mein Herz, erzählte ihm meine Sorgen. Und dieser Priester hörte sich alles ganz ruhig zu und zu meinem Erstaunen gab er keinen langen Zuspruch, sondern nur eine ganz kleine Aufgabe, ein kleines Gebet. Jesus, sorge du. Es war die Zusammenfassung von einem Gebet, von einem Gebetszettel, den er mir auch gab. Ein Zwiegespräch des heiligmäßigen Priesters namens Don Dolindo, der auch mit Padre Pio damals in engen Kontakt war. Und dieses Gebetsblatt, das ich ja in diesem Sinn dann als Buße mitbekam, war ein Boot im Seesturm zu sehen. Darauf Jesus mit den Jüngern im Boot, die ihn vorwurfsvoll anblickten. Herr, kümmert es dich nicht, dass wir zugrunde gehen? Und die seelenruhige Antwort Jesu, warum habt ihr Angst? Habt ihr noch keinen Glauben? Gott kümmert sich, sorgt sich um dich, sorgt sich um euch. Jesus, sorge du, also dieser Ruf, dieser Gebetsruf von diesem Faltblatt, diese meine Buße, die ich ja in diesem Sinn aufgetragen bekommen habe, bezieht sich auf die Psalmstelle 55, 23, also Psalm 55, Vers 23, wo es heißt, wirf deine Sorge auf den Herrn, er hält dich aufrecht, er lässt den Gerechten niemals wanken. Der heilige Petrus, der ja damals im Boot auch dabei war, der ja auch die Worte Jesu gehört hat, ja, ruft zu mir, sagt zu mir, sorge du, der wiederholt dann tatsächlich mit fast denselben Worten in einem seiner Briefe, im ersten Petrusbrief 5,6 und 5,7, diesen Auftrag, beugt euch also in Demut unter die mächtige Hand Gottes, damit er euch erhöht, wenn die Zeit gekommen ist. Und dann, 1. Petrusbrief, Kapitel 5, Vers 7, werft alle eure Sorge auf ihn, denn er kümmert sich um euch. Und ich denke, als er das niedergeschrieben hat, da hat er sicher dieses Bild, diese Erinnerung vor Augen gehabt, damals im Seesturm. Das Boot ging fast unter und Jesus war bei uns und wir haben gedacht, er hilft uns nicht. Da haben wir zu ihm geschrien und er stand auf und der Sturm legte sich. Wir kennen alle diese Bibelstelle. Wirf deine Sorge auf den Herrn, er kümmert sich um dich. Aber jetzt natürlich die Frage, wie kann oder wie soll man diese Bibelstelle im Alltag umsetzen? Eigentlich geht es ganz einfach. Immer wenn dir Sorgen hochsteigen, dann wiederhole diese Worte. Jesus, sorge du. Und es kann ruhig energisch kommen. Es kann ruhig von ganzem Herzen mit voller Kraft kommen. Jesus, sorge du. Und ich, wie gesagt, hatte diese Gelegenheiten in den Schwierigkeiten meiner Pfarrgemeinde. Und ich versuchte diesen Gebetsruf und staunte. Das, was für mich unlösbar schien, das klärte sich auf einen Schlag. Und da ertappte ich mich bei dem Gedanken, also es geht sogar uns Priestern so, ja, dann hilft Jesus ja doch. Kennt ihr das? Ja, dann hilft Jesus ja doch. Also wir beten und so groß ist unser Glaube, dass wir staunen, dass er hilft und dann geholfen hat. Also wir dürfen immer wieder dran denken, wir müssen nicht nur durchhalten, wie manche sagen oder meinen in verschiedenen schwierigen Situationen, sei es in der Ehe, im Kloster oder wenn man alleine und einsam ist, an der Arbeitsstelle, sich schwer tut. Also nicht nur durchhalten, weil das nimmt an mir jede Kraft und jede Lebensfreude und lässt einen traurig zurück, sondern darf gerade in diesen schweren, so schweren Lebenssituationen schreien, ja von Herzen schreien, Jesus, sorge du, du bist doch da, so wie damals im Boot beim Petrus, du bist doch jetzt da, hilf mir, sorge du, dass es gut geht, dass es besser wird. Und weil mir letztendlich aufgrund von dieser Buße, diesem Gedanken, diesem Gebetsgedanken so augenblicklich Hilfe zuteil geworden ist, habe ich in meiner Begeisterung diesen Gebetszettel kopiert und überall hin verteilt. Das ist typisch mein Charakter. Wenn ich von was begeistert bin, dann muss es jeder bekommen. Und so habe ich es allen möglichen Bekannten und Freunden weitergegeben und ihnen von dieser großen Gebetshilfe erzählt. So, das hatte wieder dasselbe kleine Nachspiel. Die Sorgen in der Pfarre waren verschwunden und damit auch mein großes Gebetsanliegen. Und dieses Blatt mit dem Gebet, Jesus, sorge du, welches ich so begeistert verteilte, das wanderte nach einer gewissen begeisterten Verteilaktion wieder in der Schublade. Und ich selber habe auch wieder aufgehört, dieses Gebet zu beten. Warum auch, wenn man plötzlich keine Sorgen mehr hat? Warum soll man dann sagen, Jesus, sorge du? Was ist wohl die Gefahr, dass wir nur beten, wenn es uns schlecht geht? Wenn Gott uns in unseren Nöten hilft und es uns wieder gut geht, dann hören wir vielleicht nicht auf zu beten, aber wir beten schnell viel, viel weniger und vielleicht auch nicht mehr von Herzen. Das ist vielleicht auch ein Grund, warum Gott uns viel länger beten lässt, als wir glauben, dass wir beten sollten. Und vielleicht ist es eine Erziehung, eine Art Erziehung, wie Gott mich erziehen will, im Glauben wachsen und reifen lassen möchte. Und dass es auf die Weise eine Gebetsschule ist, ein langes, ausdauerndes, beharrliches Gebet. Und so hat es einen neuerlichen Anlauf gebraucht. Es kam damals der 13. Oktober 2013. Manche werden sich erinnern. Tag der Marienweihe. Papst Franziskus hat damals die ganze Christenheit der Mutter Gottes geweiht und hat die Pfarrer aufgerufen, sich dieser Marienweihe anzuschließen. Und so haben wir uns in der Pfarre überlegt, wie wir uns anschließen können, welches Gebet, welches Weihegebet wir besonders beten und wählen, auswählen sollen. Und da, wie es Gott immer wieder fügt, kam wenige Tage vor dem 13. Oktober mit der Post ein unbestelltes kleines Päckchen. Und stellt euch vor, nach über 10 Jahren, wo ich mit dieser Person in Medjugorje dieses lange Gespräch hatte, nach diesem Ruf, Jesus, Maria, sorge du. Nach über 10 Jahren schickte mir diese Person, die ich damals in Medjugorje getroffen hatte, dieses kleine Päckchen. Und wisst ihr, was in diesem kleinen Päckchen enthalten war? Ein kleines Büchlein. Ein kleines Büchlein mit einem Gebet. Und zwar dem Gebet, dem Rosenkranz, der Ganzhingabe nach Don Dolindo. Jesus, sorge du. Und diese Person, die damals mit mir gesprochen hatte, die war jetzt ganz und voll engagiert in dieser Initiative, in dieser Gebetsinitiative, die als Apostolat dieses Gebet, Jesus, sorge du, von Don Dolindo in der ganzen Welt verteilten und verbreiteten. Aber wieder hat es auch hier eine Hilfe von außen gebraucht. Wir bekommen ja so viele Hilfen von Gott, so viele Fügungen und sind doch blind und sitzen gleichsam auf der Leitung. So lag dieses Büchlein mit diesem Rosenkranz der Ganzhingabe, Jesus, sorge du, auf meinem Schreibtisch und wäre dort womöglich auch geblieben. Da kam eine Mitarbeiterin, schlug das Büchlein auf und sagte zu mir, das ist doch genau das richtige Gebet für die Marienweihe, für den Tag der Marienweihe unserer Pfarre. Dieses Gebet, Jesus, wir geben uns dir hin, sorge du, Maria, wir geben uns dir hin, sorge du. Es ist doch eine Kurzfassung des Weihegebets. Und mit dieser Hilfe haben wir uns dann entschieden, diesen Rosenkranz der Ganzhingabe, Jesus, ich gebe mich dir hin, sorge du, Maria, ich gebe mich dir hin, sorge du, als Weihegebet für den 13. Oktober zu nehmen. Und ja, Sie werden es nicht glauben, aber es war wieder so, nach diesem Weihtag wanderte dieses Gebet, dieser Rosenkranz der Ganzhingabe, wieder in die Schublatte. Ich hatte die Wichtigkeit dieses Gebetes immer noch nicht verstanden. Aber diesmal hat es nicht mehr Jahre gedauert, sondern nur wenige Tage später. Stellt euch vor, da wachte ich früh morgens auf mit überstarken Ängsten, gleichsam in einer Panikattacke und mit riesen Sorgen. Es war gegen 4 Uhr morgens. Eine überstarke, unerklärbare Angst kam über mich. Ich hielt diese Qual kaum aus und schaffte es auch nicht mehr einzuschlafen und quälte mich durch bis zum Aufstehen um 6 Uhr. Einen Tag später, wieder um dieselbe Zeit, ihr glaubt es nicht, um 4 Uhr wieder bin ich aufgewacht mit diesen Angstzuständen. Und an diesem zweiten Tag, an diesem zweiten frühen Morgen, kam mir dieser Impuls, dieser Gedanke an den Gans in Gabe Rosenkranz. Dieser Gedanke, hast du nicht allen gesagt, dass wir Jesus die Ängste, die Sorgen abgeben sollen? Dann mach es, bet diesen Rosenkranz. Und da betete ich, Jesus, Maria, ich gebe dir diese Ängste, diese Panikattacke, Sorge du. Und ihr werdet es glauben, ich habe kaum angefangen, von Herzen dieses Gebet zu beten in dieser Angstattacke und spürte sofort, wie die Ängste weniger, weniger wurden und ganz weg waren. Und dann kam der dritte Morgen, wieder um dieselbe Zeit, um 4 Uhr bin ich aufgewacht, wieder die gleichen Ängste. Und ich habe nicht mehr in der zweiten Nacht eine halbe Stunde gewartet, bis der Impuls kam zu beten, sondern begann sofort beim Aufwachen, als diese Ängste sich wieder meldeten, dieses Gebet zu beten. Jesus, ich gebe dir diese Ängste. Maria, ich gebe dir diese Ängste. Sorge du. Und bin sofort darauf wieder eingeschlafen, habe so fest geschlafen, dass ich dann verschlafen habe. Mir wurde wieder bewusst, was Gott mir sagen wollte. Wenn du Sorgen hast, Nöte hast, Ängste hast, gerade die Angst, wie viele Menschen haben jetzt Angst, Angst, was auf sie zukommt, was auf die Welt zukommt, was jetzt auch coronamäßig auf uns zukommt. Wenn du Sorgen hast, Ängste hast, Nöte hast, dann schrei zu Jesus, schrei zu Maria. Maria, ich gebe mich dir hin, ich gebe dir meine Ängste, meine Sorgen, meine Nöte. Sorge du. Wir werden immer wieder spüren, wir sind nicht allein. Und Jesus und Maria werden uns helfen. So darf ich wieder zur Besinnung um ein Lied bitten.

0: Jesus, ich gebe mich dir hin, sage du. Jesus, ich gebe dir meine Ängste, meine Sorgen, meine Nöte, sage du. Dieses Gebet ist dann zu meinem Gebet geworden und Sie glauben es, wenn man immer wieder Hilfe erfährt, merkt, hoppla, ich brauche ja nur beten und Gott hilft mir, dann zögert man nicht länger und greift immer wieder gerne zu diesem Gebet, zu diesem so hilfreichen Gebet. Allerdings ist mir nach einer Weile, wo ich dieses Gebet immer wieder gerne gebetet habe, plötzlich aufgefallen, dass dieses Gebet, dieser Gebetstext, so kurz er ist, ja zwei tiefe Gedanken hat. Mir wurde auf einmal klar, dass Jesus nicht nur etwas tun sollte, sorge du, sondern dass auch Gott sich von mir etwas erwartet. Jesus, ich gebe mich dir hin, sorge du. Über diesen ersten Gedanken darf ich auch noch kurz zu euch sprechen. Jesus, ich gebe mich dir hin. Das ist ja eine Weiheformel. Maria, ich gebe mich dir hin. Ich vertraue mich dir an. Sorge du. Das, was mich am Anfang an faszinierte und begeisterte, war, wie gesagt, der Gedanke, dass Jesus mir hilft, sich um mich kümmert, sich um mich sorgt. Nun betete ich untertags immer wieder, Jesus, sorge du. Und nahm wahr, wie sich die Dinge um mich herum fügten und lösten und klärten. Man strahlt und freut sich, die Dinge laufen ineinander, es fügt sich. Und du spürst, Gott schaut nicht weg, sondern hilft mir. Gerade auch in Kleinigkeiten des Alltags. Also wichtig ist auch hier immer wieder das Danken nicht zu vergessen. Vergesst das Danken nicht. Es öffnet unsere Augen für die Gegenwart und Hilfe Gottes. Nun aber dürfen wir uns über diesen Weihegedanken ja doch in diesem Sinn Gedanken machen. Ich gebe mich dir hin. Was kann das bedeuten? Es wurde mir klar, wenn ich will, dass Jesus mir hilft, wenn ich will, dass Jesus mir seinen Segen gibt, und wenn ich will, dass die Dinge sich fügen, im guten Sinn fügen, dann darf ich mich ihm hingeben. Das heißt mit anderen Worten, dass ich mich bemühe, jeden Tag aufs Neue mich bemühe, jede bewusste und freiwillige Sünde zu meiden. Also ich spreche nicht von den Schwächen, sondern von den bewussten und freiwilligen Sünden, von diesen kleinen bewussten und freiwilligen Sünden. Alles klar? Ich kann ja nicht sündigen und mir dann erwarten, dass Jesus meine Aufgaben erledigt und dann mich noch segnet. Klar, also ich wiederhole, ich muss immer wieder unterscheiden zwischen Sünden und Schwächen. Es ist zweierlei, sündigen oder einfach durch Schwächen zu fallen. Die Sünde besteht in der bewussten Abkehr von Gott. Jesus sagt ja, Sünde besteht darin, dass sie nicht an mich glauben. Das ist Johannes Kapitel 16, Vers 7. Und die Ursünde ist der Unglaube, eine Frucht des Stolzes. Sünde also ist es, wenn ich schlechte Dinge tue, bewusst und freiwillig. Zum Beispiel, ich bemerke, dass ich zornig bin und bemerke böse Gedanken in mir und verharre trotzdem tagelang in diesen Gedanken, in diesem Zorn, obwohl es mir bewusst geworden ist. Und ich merke, ich könnte jetzt damit aufhören. Und trotzdem, ja, ich bleibe in diesem Zorn. Ich bleibe in diesem Hass. Ich bleibe in dieser Unversöhnlichkeit. Da spüre ich immer wieder, wie Gott mich anrührt, wie der Schutzengel mir sagt, du müsstest jetzt vergeben. Versuch's wenigstens in der Kraft Gottes zu vergeben. Und wenn ich mich weigere zu vergeben, weigere dem anderen die Hand zu geben, dann ja, dann wird aus dieser Schwäche sehr wohl eine Sünde, die mich von Gott trennt. Die Sünden unterscheiden sich von den Schwächen darin, dass wir sie gar nicht wollen und selbst darunter leiden. Das sagt auch der heilige Paulus im Römerbrief, Kapitel 7, Vers 15. Ich begreife mein Handeln nicht, sagt er. Ich tue nicht das, was ich will, sondern das, was ich hasse. Also mit unseren Schwächen, noch einmal, hat Jesus viel Geduld und viel Erbarmen. weil wir selber leiden unter unseren Schwächen und sie gar nicht wollen. Die Ungeduld, die Traurigkeit, die Ängste, die Glaubenszweifel, auch die Unreinheit. Da dürfen wir immer wieder Jesus alle diese Schwächen des Alltags geben. Also ihr merkt's, also nicht nur die guten Dinge dürfen wir Jesus aufopfern, wenn ich ein Opfer bringe, auf etwas verzichte, sondern gerade das, was mich quält, meine Schwächen. Ich wiederhole, Ungeduld, Traurigkeit, Ängste, Sorgen, Glaubenszweifel, Unreinheit darf ich Jesus geben. Und ich werde staunen, wenn ich gerade diese Schwächen Jesus gebe. Oder noch mehr der Mutter Gottes. Ich spüre, was die Schwächen betrifft, das ist irgendwie Aufgabe der Mutter Gottes, dass sie helfen soll, wenn ich diese Schwächen der Mutter Gottes übergebe. Mutter Gottes, ich gebe dir jetzt meine Ängste, sorge du. Ich gebe dir meine Traurigkeit, sorge du. Meine Ungeduld, die Glaubenszweifel, die Unreinheit oder was es sein sollte, sorge du. Wenn ich das nur ein paar Mal vor mich hin denke oder spreche, spüre ich schon, wie es leichter und leichter wird und weggeht. Und so dürfen wir immer wieder uns von Jesus und Maria helfen lassen. Und ja, dürfen auch immer wieder staunen, wie sie augenblicklich helfen, wenn aufsteigende schlechte Gedanken oder auch schlechte negative Emotionen oder Regungen in uns da sind. Also Jesus fügt die äußeren Dinge. Aber nicht vergessen, er möchte noch viel mehr diese inneren Dinge in uns, diese Gedanken, diese ungeordneten Gedanken, Gefühle und Regungen fügen. Und wie ich es gerade angedeutet habe, bei gewissen Schwächen hilft die Mutter Gottes scheinbar schneller. Weil Jesus uns womöglich auch die Freiheit lässt, aber die Mutter Gottes als Mutter weiß, das ist jetzt nicht gut für ihn oder ihn. Er würde die Freiheit falsch nützen, da helfe ich ihm jetzt schneller oder kräftiger. Und wohl ist es auch so, dass Jesus möchte, dass wir uns an seine Mutter wenden. Er hat sie uns ja am Kreuz zur Mutter gegeben. Das ist ja ihre Aufgabe, sich um uns zu kümmern. Deswegen dürfen wir ganz ruhig beten, Mutter Maria, ich gebe dir meinen Stolz, meinen Zorn, meine Unreinheit, meine Ungeduld, sorge du, hilf du. Und ihr merkt, dass es ist wie ein Tausch. Wir geben Gott unsere Schwächen, wir geben sie Jesus, der Mutter Gottes, und sie schenken uns den Frieden. Noch ein kleiner, wichtiger Hinweis zum Gebet. Jesus, ich gebe mich dir hin, sorge du. Also es gibt nicht wenige, die haben Angst, wenn sie sich Gott übergeben, wenn sie sagen, Gott, mach du, was du willst, dass etwas Schlechtes kommen könnte, dass vielleicht ein schweres Kreuz auf mich kommen könnte. Und da kann ich mich auch an eine Begebenheit erinnern als Jugendlicher, da hatte ich auch eine Panikattacke und nach dieser Panikattacke, da konnte ich eine Zeit lang nicht beten, Vater unser im Himmel, dein Wille geschehe. Ich habe Angst gehabt, wenn ich bete, dein Wille geschehe, dann kommt es womöglich wieder. Und dann habe ich auch mit diesem Gebet, Jesus, ich gebe mich dir hin, sorge du. Jesus, ich gebe dir die Ängste, sorge du. Feststellen müssen, immer wenn ich intensiv bete, Gott, dein Wille geschehe, mach, dass dein Wille geschieht, dass dann das Gute kommt. Und hier die Lebenserfahrung von Don Dolindo, die ich auch noch gerne mit euch teilen möchte. Viele werden es von dem Faltblatt kennen, ich möchte es trotzdem wiederholen. Er sagt aus eigener Erfahrung, Jesus, sorge du, du betest und was passiert? Es wird schwerer. Dann bete weiter, schrei weiter, Jesus, sorge du. Und es kann Gelegenheiten geben, wo es noch schwerer wird. Hör nicht auf zu beten, bete weiter, Jesus, sorge du. Und es wird gut. Also wie gesagt, wenn wir beten und es wird scheinbar schlimmer, dann kommt das Schlimmerwerden nicht vom Gebet, sondern der Versuch der Teufel, der Böse, alles dran zu setzen, um uns von diesem Gebet abzuhalten, abzubringen, uns zu entmutigen. Und ihr kennt diese Gedanken vielleicht auch. Ich bete und es wird schlimmer, also höre ich auf zu beten. Das ist ein Trugschluss. Es wird nicht schlimmer durchs Gebet, sondern der Teufel versucht mit letzter Kraft uns abzubringen vom Gebet, vom Vertrauen, von dieser inneren Übergabe an Jesus und Maria. Und das ist wohl oft auch ein Grund, warum es im ersten Augenblick noch schlimmer wird, aber dann in sich zusammenbricht und dann gut wird und sich fügt. Ich möchte gern zum Abschluss noch schöne Zeugnisse geben, die ich bekommen habe. Ja, es war in diesem Sinn von einem Mütterbetenkreis, die auch diesen Gebetsruf Jesus, sorge du, diesen Rosenkranz der ganzen Gabe gepflegt haben. Darf ich kurz erzählen, eine sehr schwere Schwangerschaft hatte. Die Ärzte stellten während der Schwangerschaft fest, dass kein Fruchtwasser mehr da war. Und in dieser höchsten Not, wo die Ärzte schon zur Abtreibung gedrängt haben, weil es unverantwortlich sei, ein behindertes Kind auf die Welt zu bringen, also so sieht es aus in unserer Gesellschaft, wie gesagt, in dieser ganz schweren Situation, hat die Mütterrunde dann auch ganz intensiv, das kann man sich vorstellen, ganz intensiv diesen ganzen Gabe-Rosenkranz gebetet für das Baby und die werdende Mutter. Und ja, die Ärzte haben dann gestaunt, nach einer Zeit war plötzlich wieder Fruchtwasser da und ein Arzt sagte, das Kind ist wirklich ein Kämpfer. Und das Kind, das die Ärzte abgeschrieben hatten, das schwer behindert, laut Ärzte schwer behindert auf die Welt hätte kommen sollen, kam kerngesund auf die Welt. Also ihr merkt, dieser Gebetsruf hilft nicht nur in persönlichen Nöten, hilft nicht nur in unseren Schwächen, in unseren Alltagsschwierigkeiten, nicht nur bei Ängsten und Sorgen, sondern auch wirklich in großen, großen Schwierigkeiten. Und weil da die Einzelnen wirklich in schweren Situationen sind, dürfen wir sie nicht alleine lassen, sondern dürfen wir sie immer wieder unterstützen, dass wir sagen, du, wir beten gemeinsam. Beten wir gemeinsam, womöglich auch diesen ganzen Gabe-Rosenkranz. Jesus, ich gebe mich dir hin, sorge du. Mutter Maria, ich gebe mich dir hin, sorge du. Unsere Hilfe ist im Namen des Herrn, der Himmel und Erde erschaffen hat. Vater im Himmel, wir danken dir für deine Liebe, deine Güte und deine Barmherzigkeit. Wir danken dir, dass wir deine vielgeliebten Kinder sein dürfen und danken dir, dass du uns im Namen Jesu und der Kraft Jesu auf die Fürsprache der Gottesmutter Maria, der unbefleckten Empfängnis, deinen Segen schenkst. Segne alle, die zuhören, mit ihren Familien, ihren Angehörigen und Freunden. Breche du jeden Geist der Bedrängnis, der Angst, der Anfechtung. Nimm von ihnen die Sorgen und die Nöte und erfülle sie mit deinem Frieden, deiner Kraft und deiner Gnade im Namen des Vaters und des Sohnes und des Heiligen Geistes. Amen. Amen.
1: Liebe Hörerinnen und Hörer, das war eine Wiederholung der Sendung Unser Glaube zum Thema Jesus, sorge du, zusammen mit Bruder Alois Hüger aus der Gemeinschaft Samariter Flum aus dem Jahr 2021. 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Am Mikrofon war für Sie Eileen Schwarzert.

0: O Gott, komm mir zu Hilfe.
1: Herr, eile mir zu helfen.
0: Ehre sei dem Vater und dem Sohn und dem Heiligen Geist.
1: Wie im Anfang, so auch jetzt und alle Zeit und in Ewigkeit. Amen. Halleluja.
0: In einer kurzen Zeit der Besinnung blicken wir zurück auf den vergangenen Tag. Wir sind eingeladen, vor Gottes Angesicht unser Gewissen zu erforschen.

0: bekenne Gott, dem Allmächtigen und allen Brüdern und Schwestern, dass ich Gutes unterlassen und Böses getan habe. Ich habe gesündigt in Gedanken, Worten und Werken, durch meine Schuld, durch meine Schuld, durch meine große Schuld. Darum bitte ich die selige Jungfrau Maria, alle Engel und Heiligen und euch Brüder und Schwestern, für mich zu beten bei Gott, unserem Herrn. Der allmächtige Gott, erbarme sich unser, erlasse uns die Sünden nach und führe uns zum ewigen Leben.
1: Amen.
0: Tod und Vergehen waltet in allem, steht über Menschen, Pflanzen und Tieren, Sternbild und Zeit.
1: Du hast ins Leben alles gerufen. Herr, deine Schöpfung neigt sich zum Tode. Hol sie heim.
0: Schenke im Ende auch die Vollendung. Nicht in die Leere falle die Vielfalt irdischen Seins.
1: Herr, deine Pläne bleiben uns dunkel. Doch singen Lob wir dir, dem Dreieinen, ewigen Gott. Amen.
0: Verbirg dein Antlitz nicht vor mir, auf dich, o Herr, vertraue ich.
1: Verbirg dein Antlitz nicht vor mir, auf dich, o Herr, vertraue ich.
0: Herr, höre mein Gebet, vernimm mein Flehen. In deiner Treue erhöre mich in deiner Gerechtigkeit.
1: Geh mit deinem Knecht nicht ins Gericht, denn keiner, der lebt, ist gerecht vor dir.
0: Der Feind verfolgt mich, tritt mein Leben zu Boden. Er lässt mich in der Finsternis wohnen wie längst Verstorbene.
1: Mein Geist verzagt in mir. Mir erstarrt das Herz in der Brust.
0: Ich denke an die vergangenen Tage, sinne nach über all deine Taten. Erwäge das Werk deiner Hände.
1: Ich breite die Hände aus und bete zu dir. Meine Seele dürstet nach dir wie lechzendes Land.
0: Herr, erhöre mich bald, denn mein Geist wird müde.
1: Verbirg dein Antlitz nicht vor mir, damit ich nicht werde wie Menschen, die längst begraben sind.
0: Lass mich deine Huld erfahren am frühen Morgen, denn ich vertraue auf dich.
1: Zeig mir den Weg, den ich gehen soll, denn ich erhebe meine Seele zu dir.
0: Herr, entreiß mich den Feinden. Zu dir nehme ich meine Zuflucht.
1: Lehre mich, deinen Willen zu tun, denn du bist mein Gott. Dein guter Geist leite mich auf ebenem Pfad.
0: Um deines Namens willen, Herr, erhalt mich am Leben. Führe mich heraus aus der Not in deiner Gerechtigkeit.
1: Ehre sei dem Vater und dem Sohn und dem Heiligen Geist.
0: Wie im Anfang, so auch jetzt und alle Zeit und in Ewigkeit.

0: Ewigkeit. Amen.
1: Verbirg dein Antlitz nicht vor mir. Auf dich, o Herr, vertraue ich. Seid nüchtern und wachsam. Euer Widersacher, der Teufel, geht wie ein brüllender Löwe umher und sucht, wen er verschlingen kann. Leistet ihm Widerstand in der Kraft des Glaubens.
0: Herr, auf dich vertraue ich. In deine Hände lege ich mein Leben.
1: Herr, auf dich vertraue ich. In deine Hände lege ich mein Leben.
0: Lass leuchten über deinem Knecht dein Antlitz, hilf mir in deiner Güte.
1: In deine Hände lege ich mein Leben.
0: Ehre sei dem Vater und dem Sohn und dem Heiligen Geist.
1: Herr, auf dich vertraue ich. In deine Hände lege ich mein Leben.
0: Sei unser Heil, wenn wir wachen, und unser Schutz, wenn wir schlafen, damit wir wachen mit Christus und ruhen in seinem Frieden.
1: Sei unser Heil, o Herr, wenn wir wachen, und unser Schutz, wenn wir schlafen, damit wir wachen mit Christus und ruhen in seinem Frieden.
0: Nun lässt du, Herr, deinen Knecht, wie du gesagt hast, in Frieden scheiden.
1: Denn meine Augen haben das Heil gesehen, das du vor allen Völkern bereitet hast.
0: Ein Licht, das die Heiden erleuchtet, und Herrlichkeit für dein Volk Israel.
1: Ehre sei dem Vater und dem Sohn und dem Heiligen Geist.
0: Wie im Anfang, so auch jetzt und alle Zeit und in Ewigkeit. Amen.
1: Sei unser Heil, o Herr, wenn wir wachen, und unser Schutz, wenn wir schlafen, damit wir wachen mit Christus und ruhen in seinem Frieden.
0: Lasset uns beten, Herr, gütiger Vater, sei du unsere Leuchte im Dunkel der Nacht. Gib, dass wir in Frieden schlafen, damit wir uns beim Anbruch des neuen Tages in deinem Namen freudig erheben. Darum bitten wir durch Christus, unseren Herrn.
1: Amen.
0: Eine ruhige Nacht und ein gutes Ende gewähre uns der allmächtige Herr.
1: Amen.
0: Sei gegrüßt, o Königin, Mutter der Barmherzigkeit, unser Leben, unsere Wonne und unsere Hoffnung sei gegrüßt. Zu dir rufen wir verbannte Kinder Evas, zu dir seufzen wir trauernd und weinen in diesem Tal der Tränen.
1: Wohlan denn, unsere Fürsprecherin, wende deine barmherzigen Augen uns zu und nach diesem Elend zeige uns Jesus, die gebenedeite Frucht deines Leibes. O gütige, o milde, o süße Jungfrau Maria. Lieber Herr Pater Lukas Bohn, ich bitte Sie nun um Ihr Wort zur guten Nacht und um den Segen.
0: Ja, heute feiern wir den Camillus von Lellis. Er lebte im 16. Jahrhundert und kümmerte sich um kranke Menschen. Und er gründete danach einen Orden und versorgte mit seinen Mitbrüdern eine Vielzahl von leidenden Menschen. Sein Mitgefühl für kranke Menschen kam auch daher, dass er selbst an einer Vielzahl von Krankheiten litt. Er hatte eine schwere Gehbehinderung, einen Leistenbruch, Nierenkoliken und am Ende seines Lebens hatte er Magenkrebs. Und Camillus war mit dem Leiden vertraut und konnte daher mit viel Einfühlsamkeit den Menschen in ihrer Not helfen. Auch wir dürfen dem Beispiel des heiligen Camillus folgen und uns Zeit nehmen für Menschen, die in schwerer Krankheit stecken. Unsere Liebe zu den leidenden Menschen kann uns so immer tiefer an das Herz des leidenden Christus führen. So möchte ich Ihnen allen jetzt noch den Segen geben. Der Herr sei mit euch.
1: Und mit deinem Geiste.
0: Er segne euch auf die Fürsprache der allerseligsten Jungfrau Maria, des heiligen Camillus, aller Engel und Heiligen, der allmächtige und barmherzige Gott, der Vater und der Sohn und der Heilige Geist.
1: Amen.

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Ich wünsche Ihnen eine erholsame und gesegnete Nacht. 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

0: Liebe Hörerinnen und Hörer von Radio Maria, Sie hören nun die Wiederholung der Sendung Lebenshilfe von heute Vormittag.
1: Liebe Zuhörer von Radio Maria, die für heute geplante Sendung Lebenshilfe zum Thema wertvolles Wasser mit Diplom-Ingenieur Karin Schmid von der Energie- und Umweltagentur des Landes Niederösterreich kann heute leider nicht stattfinden. Wir haben für Sie eine Sendung aus dem Archiv geholt zum Thema die Natur erleben in Niederösterreichs Naturparke mit Magister Jasmine Bachmann aus dem Jahr 2025. Lebenshilfe.
0: Einen schönen Vormittag und herzlich willkommen, liebe Zuhörer von Radio Maria, zur Sendung Lebenshilfe. Aus dem Studio in Wien begrüßt Sie Gabi Weindlmeier. Abgesehen von einzelnen Regenschauern, die für diese Tage angekündigt sind, laden die derzeitigen Temperaturen und auch der momentane Sonnenschein, zumindest hier in Wien, dazu ein, raus in die Natur zu gehen. Bei uns im Studio ist heute Magister Jasmine Bachmann von der Energie- und Umweltagentur des Landes Niederösterreich. Das Thema dieser heutigen Sendung lautet »Die Natur erleben in Niederösterreichs Naturparke«. Und so sage ich ein herzliches Willkommen Ihnen, liebe Frau Bachmann. Grüß Gott und schön, dass Sie hier sind.
2: Grüß Gott und herzlichen Dank für die Einladung. Ich freue mich wirklich sehr, dass ich heute wieder bei Radio Maria sein kann und die nächsten 70 Minuten mit Ihnen, geschätzte Hörerinnen und Hörer, verbringen kann, um über ein Thema zu reden, das mir wirklich sehr nah am Herzen ist, über die Natur und über die Natur als Sehnsuchtort, aber auch als Ort, an dem man seine Batterien wieder auftanken kann. Vielleicht etwas Persönliches zum Starten. Ich bin Südtirolerin, lebe aber nun seit über 35 Jahren in Österreich, habe Biologie studiert bei Professor Georg Kaper, einem wirklich sehr, sehr großen Naturschützer, der eine ganze Generation von Studierenden geprägt hat, in diesem Verlangen und in dieser Sehnsucht auch Natur zu schützen und einen Beitrag zu leisten für die Natur von morgen, für das Morgen generell und für die Menschen, die in Zukunft auch auf dieser Erde leben werden. Ich bin verheiratet mit einem Naturburschen aus Kärnten, der auch diese Naturlust lebt und habe zwei naturbegeisterte Kinder, was im Alter von 13 und 16 nicht immer ganz normal ist. Aber wir haben hier großes Glück, denn unsere Kinder wurden auch immer begleitet von Menschen, denen die Natur wichtig war, wie zum Beispiel auch die Pfadfinder und Pfadfinderinnen Österreichs. Und Natur ist also etwas, was in unserer Familie sicher eine große Rolle spielt, sei es nun bei der Auswahl der Urlaubsorte oder bei Ausflügen, aber natürlich nicht immer bei uns. Sind auch die Kids mit dem Handy natürlich unterwegs. Aber der Ausgleich in der Natur ist immer wieder da. Bevor wir aber eintauchen in einige Aspekte, die ich Ihnen nahe bringen möchte, würde ich Sie gern einladen, kurz die Augen zu schließen und sich zu entspannen und sich an einen Ort zu denken, an dem Sie sich wohl und sicher fühlen. Ich kann mir gut vorstellen, dass viele von Ihnen sich einen Ort in der Natur ausgewählt haben. Vielleicht ein Ort Ihrer Kindheit, einen Strand, einen Wald oder die Parkbank hinter dem Haus. Natur ist also wirklich ein Sehnsuchtsort. Und gerade diesem Sehnsuchtsort mit einem Fokus auf die Naturparke Niederösterreichs möchte ich mit Ihnen in der nächsten Stunde besuchen. Einfach auch wirklich um Ihre persönliche Verbindung mit der Natur wieder herauszuarbeiten und auch ein paar Punkte zu erwähnen, wie man diese Verbindung verstärken kann und was Sie auch tun können, um Natur zu schützen. Wir werden dabei über Natur sprechen, über Naturparke, aber auch über andere Aspekte, die grundsätzlich für den Artenschutz oder den Lebensraumschutz wichtig sind. Warum ich das tue oder warum wir diese Themen so wichtig sind, ist einfach, weil Natur in meinen Augen einen Wert an sich darstellt. Also ich glaube, Natur ist auch wertvoll, wenn es uns Menschen nicht gäbe, einfach weil sie so wunderschön ist und einfach weil sie ein Ort ist, an dem sich so viel Leben tummelt. Aber natürlich hat Natur auch einen Wert für uns Menschen. Sei es jetzt das saubere Wasser, das wir brauchen, die saubere Luft, oder seien es auch zum Beispiel Insekten, die wir brauchen zum Bestäuben unserer Kulturpflanzen. Also der Mensch an sich zieht auch einen Wert aus der Natur, und beide Aspekte, die Natur als Wert an sich und auch die Natur als Wert für den Menschen, glaube ich, sind wichtig, wenn wir an Natur denken. Wie schon in der Einleitung erwähnt, arbeite ich für die Energie- und Umweltagentur des Landes Niederösterreich. Das ist eine Agentur, die vom Land Niederösterreich vor 20 Jahren ins Leben gerufen wurde, um sich mit den Themen Energie, Umwelt, Naturschutz, Klima auseinanderzusetzen und auch die oft gegensätzlichen Ansätze zu vereinen. Das heißt, in der ENO arbeiten sehr verschiedene Menschen, die alle Experten sind in ihrem Feld, und wir versuchen in unterschiedlichen Diskussionen und Arbeitsgruppen auch uns auf Richtlinien oder auf Strategien zu einigen, um einfach auch unterschiedliche Aspekte zu bearbeiten. Zum Beispiel das Thema Energie und das Thema Biodiversität, die sind ja manchmal mit unterschiedlichen Zielsetzungen. Windräder haben oft eine Auswirkung auf Vogelzug. Und hier versuchen wir zum Beispiel Lösungen zu finden, damit wir eine Energiewende schaffen, die auch die Aspekte des Naturschutzes berücksichtigt. Das ist nicht immer leicht, aber wir versuchen es, und wir haben ein großes Interesse daran, dass wir hier auch wirklich nachhaltige Lösungen finden. Die Energie- und Umweltagentur des Landes Niederösterreich, die ENU, hat verschiedene Themen, und ich glaube, viele Kollegen von mir sind auch an anderer Stelle hier bei Radio Maria zu Gast und erklären Aspekte der Themen wie Energiesparen, Klimawandelanpassung, der gesunde Boden, grundsätzlich das nachhaltige Leben oder eben auch die unterschiedlichen Aspekte der gesamten Energiewende. Ich werde mich jetzt in der nächsten Stunde vor allem auf das Thema Natur und Naturparke beziehen. Was ist jetzt ein Naturpark und warum sind Naturparke wichtig? Grundsätzlich einmal, es gibt in ganz Österreich 48 Naturparke und in Niederösterreich 20. Warum gibt es so viele in Niederösterreich, werden Sie sich fragen. Nun ja, Niederösterreich ist sehr vielfältig. Niederösterreich hat das Waldviertel mit den Mooren, aber geht praktisch in den Süden über in die Thermenregion und hat dadurch eine sehr verschiedengestaltige Natur. Und mit den Naturparken hat man versucht, auch diese verschiedene Natur abzubilden. Ein Naturpark ist also ein Gebiet, das ein Naturschutzgebiet als Grundlage hat, ein Landschaftsschutzgebiet oder ein Naturschutzgebiet, und ist ein Prädikat für ein besonderes Gebiet. Ein Naturpark ist eben zum Beispiel, ich werde jetzt einige nennen, vielleicht gibt es einen in Ihrer Nähe und dann können Sie sich besser vorstellen, ist zum Beispiel der Naturpark Oetscher Thormeyer im Mostviertel. Oder im Waldviertel haben wir einige Naturparke, die sich vor allem um das Thema Moore bemühen. Das ist der Naturpark Heidenreichsteiner Moor oder der Naturpark Hochmoor-Schrems mit dem recht bekannten Unterwasserreich. Es gibt natürlich auch andere Naturparke, die recht klein sind. Da gibt es Beispiel den Naturpark Sparbach, der in der Nähe von Wien liegt, oder Burkersdorf oder der Naturpark Mannersdorf-Wüste. Also das sind Naturparke, die einfach wirklich die Vielfalt des Bundeslandes widerspiegeln. Und ein Naturpark schützt eben eine charakteristische, vielfältige Natur- und Kulturlandschaft. Wenn ich sage Natur- und Kulturlandschaft, überlegen sich vielleicht einige von Ihnen, was ist das? Was ist der Unterschied zwischen einer Naturlandschaft und einer Kulturlandschaft? Nun, eine Naturlandschaft wäre praktisch eine unberührte, eine natürliche Natur, die noch nicht vom Menschen überprägt wurde. Diese findet man natürlich vor allem in den Nationalparks oder in Niederösterreich auch im speziellen Wildnisgebiet. Eine Kulturlandschaft ist aber eine Landschaft, die vom Menschen geprägt wurde. Es ist jetzt so, dass die Naturlandschaft in Mitteleuropa wäre überwiegend eine Waldlandschaft, und nur durch die Überprägung des Menschen, durch die Nutzung des Menschen, zum Beispiel im Weinbau oder im Acker als Wiesen, wird diese Landschaft auch verschiedengestaltig, mannigfaltig, wie wir sagen. Und durch dieses Mosaik an unterschiedlichen Lebensräumen gibt es eben auch sehr, sehr viele Tiere und Pflanzen, oft auf sehr kleinem Raum. Also dieses Zusammenspiel von Kulturlandschaft und Naturlandschaft ist für die Biodiversität, für die Artenvielfalt sehr, sehr wichtig. Und in den Naturparken versucht man eben gerade solche Gebiete, die beides vereinen, zu schützen und zu nützen. Das ist nämlich der Aspekt, der uns von den Nationalparks unterscheidet, wo vor allem der Schutzaspekt im Vordergrund steht. Ein Naturpark ist also ein Ort, an dem auch die Menschen leben. So grundsätzlich könnte man sehen, in den Nationalparks sind die Kernzonen unbewohnt, mit eben dem Fokus auf den Schutz, und in den Naturparks, da wohnen eben die Menschen. Das ist eine viel stärkere Nutzung durch den Menschen auch. Und die Naturparkidee als solche basiert auf dem sogenannten Vier-Säulen-Modell. Was sind die vier Säulen? Das sind einerseits der Schutz, zweitens die Erholung, drittens die Bildung und viertens die Regionalentwicklung. Und auf die möchte ich noch ganz kurz eingehen. Schutz, das heißt, wir versuchen in diesen Naturparks, in den ganzen Naturparks Österreichs natürlich, aber in unserem Fall jetzt spreche ich über Niederösterreich, in den 20 Naturparks in Niederösterreich, die Landschaft, die Kulturlandschaft und die Naturlandschaft zu schützen. Das heißt, im Waldviertel zum Beispiel gibt es große Moorrenaturierungsprojekte. Projekte also, wo man versucht, ein Moor, das Wasser im Moor zu halten, damit das Moor gesund bleibt und weiterhin eine intakte Moorlandschaft ist. Das passiert eben in den unterschiedlichen Naturparks. Oder man versucht, eine Schutzprojekte im Rahmen von Wiesenprojekten. Man versucht, Wiesen nicht zu düngen, wenig zu düngen, damit einfach dort auch die Artenvielfalt erhalten bleiben kann. Das passiert vor allem im Naturpark Jauerling-Wachau. Wir haben auch Naturparke, wo man versucht, die Felshänge zu schützen, besonders ein Acht zu geben auf Felsbrüter. Das ist zum Beispiel im Naturpark Sierning-Flatzerwand. Also dieser Schutzgedanke ist in den Naturparks sehr wichtig, und jeder Naturpark hat sich 2 bis 3 Lebensräume oder Arten ausgesucht, wo man eben Projekte gestaltet zum Schutz dieser Natur- und Kulturlandschaften. Erholung ist in den Naturparken sehr wichtig. Wir laden Menschen ein, in die Naturparke zu kommen, sich dort zu entspannen, zu erholen, spazieren zu gehen oder auch, wenn es mehr Action braucht, mit dem Mountainbike zu fahren oder einfach wirklich dort Zeit zu verbringen und sich zu entspannen. Also wir möchten sicherstellen, dass es genug Erholungsräume gibt, sei es jetzt auch durch Grillplätze, die es in einigen Naturparken ausgewiesen ist, durch Aussichtsplätze, wie zum Beispiel im Naturpark Hohe Wand, wo Sie vielleicht den Skywalk kennen, oder andere Aspekte, wo man wirklich versucht, diese Erholungsnutzung zu unterstreichen. Und Bildung, der dritte Punkt, sehr, sehr wichtig, da kommen wir vielleicht später nochmals zurück. Bildung ist ein extrem wichtiger Punkt. Wir haben in den Naturparken 40 Naturparkschulen und 20 Naturparkkindergärten, bei denen man versucht, wirklich dieses Naturverständnis, diesen Zusammenhänge in der Natur und dieses Verständnis für die Natur mit den Kindern und Jugendlichen zu stärken. Aber natürlich bieten die Naturparks ja auch unterschiedliche Veranstaltungen, Führungen, Familienangebote, die Sie gerne besuchen können und wo man wirklich auch dieses eigene Verhältnis zur Natur nochmal stärken kann. Wir wollen aber auch Brauchtumspflege in den Naturparken stärken. Also wir wollen auch bewusst machen, dass die Menschen in den Naturparken mit dieser Natur verwurzelt sind und verwurzelt bleiben. Der vierte, auch sehr wichtige Aspekt ist die Regionalentwicklung. Im Naturpark werden immer wieder innovative Impulse gesetzt, um die Wertschöpfung in einer Region zu erhöhen. Was heißt das? Das heißt, wenn es einen Naturpark gibt, dann ist es uns auch wichtig, dass Menschen, die dorthin kommen, auch ein Gasthaus vorfinden, in dem sie sich stärken können. Oder dass sie regionale Produkte kaufen können, die im besten Fall auch wieder mit dem Naturpark verbunden sind. So soll einfach dieses grundsätzliche gute Leben in der Region möglich sein. Und wir wollen praktisch dadurch auch die ländlichen Regionen stärken. Einerseits für die Menschen, die uns besuchen, aber andererseits auch für die Einheimischen. Es geht also wirklich auch dadurch darum, Menschen, die in der Region leben, ein gutes Leben zu ermöglichen. Ein wertvolles Leben, ein verbundenes Leben mit der Natur. Und wenn diese Einheit stimmt, dann passt es natürlich auch für Gäste, die von außen dazukommen. Man freut sich natürlich in Naturparken auch immer wieder, wenn Gäste länger bleiben, wenn man die Region erkundet, wenn man sich einfach Zeit nimmt für diese besonderen Naturjuwele. Eine Bar möchte ich Ihnen jetzt vielleicht noch kurz vorstellen, bevor wir dann ein paar Takte Musik hören. Ich starte mit einem Naturpark, der Ihnen vielleicht nicht so bekannt ist, der Naturpark Mannersdorf-Wüste. Mannersdorf-Wüste, das ist ein Naturpark, der liegt, wie es der Name schon sagt, in Mannersdorf, also im Südosten Wiens, ist ein recht kleiner Naturpark, der vor allem diese Verbindung zwischen Natur und Kultur prägt und darstellt. Das ist deswegen wichtig, weil es dort auch sehr schöne ein altes Kloster gibt, das man besuchen kann, wo man auch gut spazieren gehen kann, wo man einfach auch wirklich zu sich selbst kommen kann. Der Naturpark Mannersdorf-Wüste ist sicher einen Besuch wert und ich würde Sie wirklich einladen, dorthin zu kommen, um diese Wüste, dieses Gefühl dort auch zu erleben. Nun werden wir ein paar Takte Musik hören und dann habe ich noch einige andere Tipps für Sie.

Ich möchte Sie nun in einen Naturpark entführen, der auch von Wien aus erreichbar ist, aber nicht nur. Es ist der Naturpark Leiser Berge. Vielleicht kennen Sie die berühmten Kuppeln, die man dort sieht. Und dort ist es einfach sehr wichtig. Dieser Naturpark ist ein Naturpark, der speziell ist für die Beweidung. Also es ist immer so, dass, wie ich vorher erwähnt habe, Naturparke eine Überprägung des Menschen haben. Und ein wichtiger Punkt ist immer Beweidung. Beweidung ist eine alte Kulturform, die einfach wichtig war, um Trockenrasen, also Gebiete, die nicht als Weide oder als Acker benutzt werden konnten, wurden beweidet mit Tieren. Und auf diesen sogenannten Trockenrasen konnten sich dann sehr viele spezielle Pflanzen und Tiere ansiedeln. In dem Naturpark Leiser Berge gibt es sehr wichtige Projekte, sehr große Projekte, die diese Beweidung wieder in den Vordergrund stellen und wo man wirklich versucht, über Beweidung große Flächen zu erhalten, damit die nicht verbuschen. Weil was passiert, wenn ein Trockenrasen nicht mehr beweidet wird und nicht mehr händisch gemäht wird? Dann kommen dort Bäume auf und die Landschaft verändert sich, der Trockenrasen verschwindet und mit ihm auch die Pflanzen und Tiere, die dort leben. Speziell im Naturpark Leiser Berge versucht man eben mit unterschiedlichen Projekten diese Trockenrasen, diese Gebiete, die es eben wirklich braucht für Beweidung mit Ziegen und Schafen, zu erhalten. Und dort gibt es wirklich auch, wenn Sie hinkommen, große Projekte, wo man das auch sieht, wo man die Tiere dann auch sieht vor Ort und das dann auch wirklich begreifen kann, was dort passiert. Natürlich gibt es dort auch noch andere Aspekte, die man dort besuchen kann. Es gibt dort auch den Wildpark Ernstbrunn. Das ist das Wolf Science Center, wo man auch wirklich mit dem Wolf auf Tuchfühlung gehen kann. Also der Naturpark Leiser Berge ist sicher ein sehr spezieller Naturpark, der noch nicht so bekannt ist, aber der wirklich auch einen Besuch wert ist. Einen Naturpark, den ich Ihnen heute auch noch vorstellen möchte, ist der Naturpark Sparbach. Der ist natürlich für sehr, sehr, sehr viele Menschen bekannt. Liegt im Wienerwald und ist auch recht gut öffentlich erreichbar. Der Naturpark Sparbach hat nämlich eine neue Attraktion, das ist das sogenannte Klimaschauplätze. An den Klimaschauplätzen versucht man im Naturpark Sparbach das Thema Klimawandel den Menschen nahe zu bringen. Man redet ja sehr viel vom Klimawandel, aber oft weiß man nicht genau, was heißt das, was bedeutet das für mich, was wird sich ändern durch diesen Klimawandel. Und im Naturpark Sparbach hat man den Winter genutzt und dort jetzt wirklich einen Erlebnispfad entwickelt, wo man einfach an unterschiedlichen Stationen lernen kann, worum es da eigentlich geht bei dieser Klimaveränderung und was das auch für Auswirkungen auf die Menschen haben wird. Dieses Klimaschauplätze-Weg zusammen mit einer Klimaschauplätze-App ist sicher etwas, was man auch gut mit Kindern machen kann, weil man einfach wirklich dort auch begreifen kann, was die Veränderung des Klimas bedeuten wird. Dafür ist der Naturpark Sparbach jetzt sicher ein guter Tipp. Sicher kennen Sie im Naturpark Sparbach, wenn Sie Kinder haben, auch den Spielplatz. Der ist immer auch, wenn es auch heiß ist in Wien, ein sehr guter Ausflugstipp, weil man dort wirklich gut Zeit verbringen kann und auch die Natur erleben, weil direkt am Spielplatz gibt es einen kleinen Bach und auch ein Wasserspielobjekte, wo man sich dann eben wirklich lange aufhalten kann. Für Leute, die gern weiter wandern, das kann man im Naturpark Sparbach auch. Dort gibt es sehr, sehr verschiedene Wanderungen, die wirklich für die unterschiedlichen Interessensgruppen dann zur Verfügung stehen. Aber wie gesagt, ans Herz lege ich Ihnen dort jetzt vor allem den neuen Klimawandelweg. Einen weiteren Naturpark, den ich Ihnen vorstellen möchte, ist der Naturpark Hohe Wand. Dort gibt es jetzt seit einigen Zeiten auch den sogenannten Schatz der Hohen Wand, wo man sich vor allem mit Kindern wirklich einen sehr schönen Tag machen kann. Entlang einer Route gibt es unterschiedliche Informationen, sehr innovativ gestaltet, nach der Geschichte auch von Asagan, wo man dann auch wirklich
bis zu einem Steinbock-Kino alles dabei hat und wirklich unterschiedliche Erlebnisse hat, vom Rätsel bis zu Lesesteinhaufen. Es gibt dort unterschiedliche Informationen zu Hühnern und zu Tierspuren. Es gibt sehr, sehr viel über Schmetterlinge und natürlich auch einiges über die Hohe Wand, die Ökologie der Hohen Wand, die man dort begreifen kann. Der Schatz der Hohen Wand, den finden Sie im Naturparkzentrum selbst, also nicht vorne beim Aussichtspunkt, beim Skywalk, sondern auf der hinteren Seite, wenn Sie das Gebiet können. Also das ist wirklich auch ein Ausflug wert, eine Attraktion auch in den Naturpark Niederösterreich, wo man versucht, eben Erholung und Bildung zusammenzufügen. Ein Aspekt, der mir auch noch wichtig ist und den ich Ihnen an einigen Naturparken erklären möchte, ist der Schutz der Dunkelheit. Das ist vielleicht jetzt etwas, das Sie erstaunt und Sie sich denken, jetzt haben wir über Natur geredet, warum reden wir jetzt über die Dunkelheit? Die Nacht oder die Dunkelheit ist etwas, was mittlerweile in Europa recht selten geworden ist. Nur mehr 3% der Menschen, die in Europa leben, können von ihrem Wohnort aus zum Beispiel die Milchstraße sehen. Das ist sehr wenig. Ich weiß jetzt natürlich nicht, wo Sie wohnen, aber wann haben Sie das letzte Mal die Milchstraße gesehen? Einige Sterne sieht man immer gut, der Mond natürlich schon, aber die Milchstraße ist recht selten geworden. Und wir haben uns in den Naturparken speziell auch diesem Thema angenommen. Das ist ein Thema, das die gesamten Naturparke Österreichs sich auf die Fahnen heften möchten und wo man versuchen möchte, wirklich Bewusstsein zu schaffen für Nachtlandschaften. Also es geht darum zu sagen, war natürlich genug Licht, wie man braucht, um sich sicher zu fühlen, aber auch überall durch Dunkelheit zuzulassen, wo es möglich ist. Warum ist das wichtig? Es ist einerseits natürlich wichtig für den Menschen selbst. Man hat herausgefunden, dass es durch diese dauernde Aussetzung am Licht die Menschen sich nicht mehr so gut konzentrieren können, dass sie nicht mehr so gut schlafen können, dass einfach dieser Tag-Nacht-Rhythmus auch durcheinander kommt. Und Sie können sich vorstellen, wenn es auf den Menschen eine Auswirkung hat, hat es auch eine große Auswirkung auf die Natur. Sehr viele Tiere sind auf die Nacht angewiesen, sind auch auf die Dunkelheit angewiesen. Und wenn es dann zu hell ist, verlieren sie auch Orientierung, wie zum Beispiel die Nachtigall, die ja auch ein Zugvögel ist und die 2/3 ihrer Zugstrecke in der Nacht zurücklegt. Das heißt, wenn es zu hell wird, dann verirren sich solche Tiere auch wie die Nachtigall und umkreisen dann manchmal Lichtquellen und kollidieren auch mit Lichtquellen und finden oft dann ihren Weg nicht. Denn es ist auch so, dass eben diese wie Zugvögel den Kompass der Natur benutzen, die Sternenkonstellation und so durch, wenn die nicht mehr sichtbar sind, auch Flugrouten verlieren. Fledermäuse, natürlich ein ganz wichtiges Tier, das die Nacht benötigt. Aber auch Glühwürmchen. Und vielleicht erinnern Sie sich an die Nächte, an die Sommernächte, die lauen Sommernächte, wo man wirklich sehr, sehr viele Glühwürmchen gesehen hat. Und vielleicht gibt es in Ihrer Nähe auch Glühwürmchen. Glühwürmchen kann man nur sehen, wenn es dunkel ist. Also wenn es dann dort zu hell ist, Beleuchtung gibt, sieht man die nicht mehr. Auch ist es so, dass viele Pflanzen in der Nacht bestäubt werden und diese Insekten praktisch in der Nacht dann fliegen. Deshalb ist es wichtig, dass man sich bewusst wird, warum ich irgendwo ein Licht habe oder wenn ich es schaffe, eben so wenig Licht wie möglich zu haben. Und da kann natürlich auch jeder von uns was tun. Auch wir können versuchen, unnötiges Licht einfach zu vermeiden. Warum erzähle ich Ihnen das? Wir haben 2 Naturparke in Niederösterreich plus einen Naturpark in der Steiermark und der Nationalpark, wo man versucht, ein europaweites, einzigartiges Nachtschutzgebiet ins Leben zu rufen. Das ist der Naturpark Ötscher Thormeuer gemeinsam mit dem Naturpark Niederösterreichische Eisenwurzen und dem Naturpark Ibstal und mit den Kolleginnen auf der steirischen Seite. Man versucht hier wirklich ein europäisches Nachtschutzgebiet zu installieren, in Zusammenarbeit mit den Gemeinden, dort mit der Bevölkerung, weil es natürlich dann auch nötig sein wird, dass unterschiedliche Beleuchtungen wieder ausgeschalten wird.
Wenn man an Beleuchtungen denkt, dann ist es natürlich möglich, dass man Beleuchtungen vor allem so installiert, dass sie zum Beispiel nach unten scheinen und nicht nach oben, oder dass sie zielgerichtet die Objekte anstrahlen, oder eben, dass sie in der Nacht zum Teil auch Straßenbeleuchtungen gedimmt werden. Das braucht immer auch ein Verständnis der Bevölkerung, warum das wichtig ist, und natürlich auch Aktivitäten von Gemeinden. Geht es also wirklich darum, auch ein Bewusstsein zu schaffen, dass man die Tiere der Nacht, Insekten der Nacht wirklich auch schützen kann. Eine sehr spannende Ausstellung, Ausstellung dazu gibt es im Moment im Haus für Natur in St. Pölten. Also wenn Sie mehr über die Tiere der Nacht wissen möchten, kommen Sie nach St. Pölten und schauen Sie sich diese spannende Ausstellung dort an. Da erfahrt man wirklich sehr viel, warum der Schutz der dunklen Nacht so wichtig ist. Und wie gesagt, in unseren Naturparken Ötscher Thormeuer, Niederösterreichischen Eisenwurzen oder Ibstal, da gemeinsam mit den Schutzgebieten in der Steiermark und dem Wildnisgebiet wird dort wirklich an diesem Thema gearbeitet, Bewusstsein geschaffen, auch mit unterschiedlichen Partnern, eben wie gesagt von Gemeinden, aber auch Vereinen, Sportvereinen und anderen, ist dieses Thema dort wirklich im Vordergrund, um diese Nacht zu schützen. Es ist natürlich auch für uns alle eine Aufgabe. Wie gesagt, da geht es einerseits um die berühmten Lichtquellen, die wir oft gerne in unseren Garten oder Balkons aufstellen, aber auch um unsere Bewegung in der Nacht. Also wenn Sie in der Nacht unterwegs sind, dann müssen Sie sich bewusst sein, dass dieser Raum nicht Ihnen allein gehört, sondern dass er wirklich auch geteilt wird mit Tieren, die auf diese Zeitspannen angewiesen sind. Und da ist es einfach wirklich auch wichtig, dass man Rücksicht nimmt auf diese Tiere. Einen Aspekt, den ich noch hervorstreichen möchte, ist die schon erwähnten Moore. Moore sind ein sehr, sehr wichtiger Lebensraum. Moore speichern sehr viel Wasser und geben sie dann in Trockenzeiten wieder langsam an die Umgebung ab. Sie sind praktisch wie ein Puffer, wie ein Schwamm. Und die Moore sind weltweit und auch in Europa sehr gefährdet. Aber wir haben in Niederösterreich noch Moorflächen im Waldviertel, die Sie vielleicht schon besucht haben. Und wenn nicht, dann auch hier eine große Einladung, dass Sie diese Moor-Naturparke besuchen. Es gibt ein sehr spannendes Informationszentrum mit dem Unterwasserreich im Naturpark Hochmoor-Schrems, wo der Lebensraum Moor Erwachsenen wie auch Kindern nahegebracht wird. Da geht es also auch einerseits um den Moor, das Moor als Ökosystem und eben auch als Lebensraum für Tiere und Pflanzen. Dort gibt es sehr spannende Pflanzen, wie zum Beispiel eben diese fleischfressenden Pflanzen, die Sie vielleicht kennen, oder eben auch den Otter, der im Hochmoor-Schrems immer wieder besucht werden kann, weil dort auch Otter aufgezogen werden, bevor sie dann zum Teil wieder in die Freiheit entlassen werden. Ein Naturpark im Waldviertel, der sehr bekannt ist und den ich aber auch erwähnen möchte, ist der Naturpark Blockheide. Das ist einerseits natürlich sehr bekannt mit diesen mystischen Steinen, die man dort sieht, aber er bietet natürlich auch sehr viel mehr. Auch dort haben wir eine Beweidung, um die Wiesen dort zu schützen. Aber es gibt eben auch noch Mischwälder oder eben kleinteilige Äcker, die man dort besuchen kann. Diese Wackelsteine sind aber natürlich vor allem für Kinder ein großer Spaß, und auch der Aussichtsturm mit dem Blick in die Landschaft, der wirklich immer sehr beeindruckend ist. Und nun würde ich sagen, wir starten wieder mit ein paar Takten Musik.

0: Ich begrüße eine erste Anruferin auf Sendung, Angela aus der Nähe von Graz. Bitte schön, grüß Gott.
1: Ja, grüß Gott. Ich bin selber Biobäuerin mit einem kleinen Betrieb und mache das Ganze so gut ich kann. Und ich merke, dass immer mehr Vögel zurückkommen, die was mir vor 20 Jahren das letzte Mal gesehen hat. Aber ich möchte auf was anderes aufmerksam machen, die vielen Flugzeuge, die was es jetzt gibt. Die Billigflüge, ich finde, dass die das Klima sehr verändern. Was sagen Sie dazu?
2: Danke, Frau Angela, für den Anruf. Erstens mal freue ich mich sehr, dass eine Biobäuerin anruft. Ich bin ein großer Fan von Biobauern und Biobäuerinnen, weil ich weiß, dass ihre Arbeit anstrengend ist, anstrengender als die konventionelle Bauernschaft, und die ist schon anstrengend. Also danke für die Arbeit, die Sie machen.
1: Ja, danke.
2: Sie haben natürlich recht, Flugzeuge oder der Flugverkehr an sich ist ein Problem, ist ein großes Problem für den, ist ein klimaschädliches Problem. Die Ausstoß von CO2 ist natürlich massiv. Da teile ich Ihre Meinung. Also das ist schlimm. Wir haben ja gemeint, nach Corona, es wird besser werden und wir werden alle bessere Menschen werden. Das ist nicht. Wir haben ja jetzt praktisch gleich viel Flugverkehr wie vor Corona, mit der Tendenz steigend. Ja.
1: Richtig. Mhm. Also es kommt auf jeden einzelnen Menschen an, weil es kann ja jeder was beitragen. Und wenn ich nur einen Balkon habe. Mhm. Also ich habe Kunden, die haben Balkone, die machen mehr wie andere mit einem Garten. Glaubst du mir das?
2: Ja. Frau Angela, ich glaube Ihnen das, und wissen Sie, das ist ein guter Punkt. Ich glaube, das, was Sie sagen, ist ganz richtig. Jeder und jede kann was tun. Und wenn ich ein Blumenkistel habe und das mit den richtigen Pflanzen bepflanze und raushänge, dann tue ich was. Dann tue ich was für Insekten, dann habe ich schon meinen kleinen Naturpark zu Hause, und das ist wichtig. Jeder und jede kann was tun. Sei es mit dem kleinen Blumenkistel, sei es mit weniger Fliegen. Also es ist wirklich auch, glaube ich, nötig, dass man bewusst konsumiert. Also das ist, glaube ich, und man hat ja nicht weniger Naturerlebnisse oder nicht weniger Freizeit.
1: Die Menschen sind ja nicht glücklicher, als wenn sie jetzt alles konsumieren können. Es wird alles angeboten, aber sie haben ja das verloren, was gerade wächst und so.
2: Mhm. Ja.
1: Und die Menschen sind ja dadurch unglücklicher teilweise. Das ist ja, das ist alles ein schlimmer Kreislauf.
2: Ja. Es ist so eine Hass, die dadurch unterstützt wird, gell, dass man das macht.
1: Ja,
2: ja. Aber vor allem eben mit guten Lebensmitteln, wie Sie sie auch wahrscheinlich produzieren, ist das auch, glaube ich, ein wichtiger Punkt.
1: Ich würde auch bei mir einkaufen.
2: Ja, sehr gut. Sehr gut. Dankeschön.
1: Ja, und Sie haben einen Spitzenvortrag gemacht, möchte ich Ihnen nur sagen.
2: Ah, herzlichen Dank. Danke, das freut mich sehr. Danke
1: Bitte.
2: Ihnen. Danke.
1: Wiederhören.
0: Der nächste Anruf erreicht uns aus Wien von Traude. Bitte schön.
3: Ja, grüße Gott. Ich danke noch einmal für den sehr interessanten Vortrag. Ich liebe die Natur und ich lebe in der Natur. Das ist genieße ich. Vom Vogelgezwitscher an, alles kann ich erleben. Und wie das wächst, alles ist wunderbar. Aber ich habe jetzt nur eine Frage. Mannersdorf, ist das bei der Leiter an der Grenze von Burgenland?
2: Ja, richtig. Frau Trude, genau, dort ist es, Frau Traude, ja. Ja, dort praktisch in Mannersdorf ist die Gemeinde, und da ist am Fuße des Leitergebirges.
3: Mhm. Das ist aber, ich bin nämlich eine geborene Burgenländerin, oft ins Burgenland auch, und ich habe das nicht gewusst, dass das so wunderschön ist. Also, obwohl ich als Kind oft in Mannersdorf war. Gut, ich werde mir das sicher jetzt demnächst ansehen, wenn Sie das so erwähnt haben. Das ist also doch Mannersdorf dort an der Leiter, ne?
2: Genau.
3: Ich habe gar nicht gewusst, dass das, seit wann gibt es das dort eigentlich?
2: Ah, den gibt es schon einige Jahre. Also wann genau, das schaue ich, ob ich das finde schnell.
3: Das brauche ich nicht.
2: Aber das gibt es schon länger. Es gibt ihn schon, also schon einige Jahrzehnte.
3: Und was ist dort so besonders schön? Ja, gut, dort ist das.
2: Also da ist einerseits das Kloster, da gibt es ein aufgelassenes Kloster.
3: Das ist aufgelassen,
2: aber es ist renoviert, also durch sehr, sehr viele Freiwillige, sehr viele aktive Freiwillige gibt es im Naturpark Mannersdorf-Müste. Und das sogenannte Kloster St. Anna, das ist einerseits Naturparkzentrum, also es ist kein Kloster mehr, aber man kann es besuchen mit einer Ausstellung auch.
3: Ja,
2: es hat eine Mauer praktisch, praktisch gibt es rundherum. Das ist ein in sich geschlossener Naturpark mit Spielplätzen. Es gibt einen Teich, es gibt so Einsiedeleien dort. Also es gibt auch Streuobstwiesen. Es ist wirklich zum Runterkommen. Es gibt total schöne Liegen auch. Also Sie werden es genießen, Frau Traube.
3: Es ist nicht weit von Wien.
2: Nein.
3: So.
2: Nein.
3: Ja, und ich fahre ja oft dies hinunter das Sommer rein, die Gegend. Also mich wundert, dass ich das noch nie gehört
2: habe. Na, sehen Sie, also ich, was Neues entdecken Sie heute.
3: Wenn man alt ist, was man da noch alles erfahren kann. Ich danke Ihnen herzlich für den guten, schönen Vortrag.
2: Herzlichen Dank.
3: Die Natur ist wirklich unsere Schöpfung, was daher alles eben auf dieser Erde gemacht hat. Und die Menschheit ist so dumm und zerstört so vieles.
2: Ja, es
3: leider,
2: ist,
3: leider.
2: Aber es ist wichtig, dass man sich den Blick behält, wie Sie gesagt haben. Und ich bin überzeugt, dass sehr viele Ihrer Freundinnen und Freunde von Ihnen auch inspiriert werden, diesen Blick zu haben.
3: Das schon. Weil in der Früh, wenn ich schon das Vogelgezwitscher höre oder wenn die Vogel da in das Vogelhaus sich Futter holen kommen, es ist herrlich, die Natur zu beobachten. Jeden Vogel, der auf der Wiese herumgeht, egal, das gibt

Einen Naturpark möchte ich Ihnen jetzt auch noch vorstellen, das ist der Naturpark Jauerling-Wachau. Wenn Sie Wachau hören, denken Sie wahrscheinlich an die Donau. Und wenn Sie Jauerling hören, an was denken Sie dann? Denken Sie dann an den höchsten Berg entlang der Donau? Ich finde das immer wieder spannend, dass der knapp 1000 Meter hohe Jauerling der höchste Berg entlang der 2850 Kilometer langen Donau ist. Und der Jauerling ist praktisch das Bindeglied auch zwischen Wachau und dem südlichen Waldviertel. Der Naturpark Jauerling-Wachau liegt praktisch in der Wachau und ist der große Berg dahinter hinein in das Waldviertel. Wenn Sie diesen Naturpark besuchen, dann steigen Sie praktisch von der Höhe der Donau rauf bis zum Jauerling und haben von dort einen wahnsinnig tollen Ausblick hinein in das Donautal. Aber wofür ist der Jauerling sonst noch bekannt? Vielleicht haben Sie manchmal einen Christbaum aus der Jauerling-Region. Aber daneben und vor allem bekannt sollte der Jauerling sein für die ganz tollen Wiesen, die es dort gibt. Beim Jauerling gibt es nämlich noch sehr naturbelassene Glatthaferwiesen, Borstgraswiesen, Pfeifengraswiesen bis hin zu Orchideen-Trockenrasen. Also das sind wirklich eine ganz, ganz spezielle Wiesentyp, der dort gibt und der auch die Aktivitäten, die Bauernhand braucht. Er braucht Bäuerinnen und Bauern, die diese Wiesen bewirtschaften, damit die nicht alle von Bäumen zugewachsen werden. Beim Jauerling gibt es auch ein sehr spezielles Projekt, das mir auch sehr am Herzen liegt, und da geht es praktisch um Naturparkspezialitäten. Was wir versuchen in den Naturparken ist, wir versuchen mit den Landbewirtschaftern vor Ort auch Produkte zu vermarkten. Das heißt, wenn Sie dann im Jauerling zum Beispiel spazieren gehen, können Sie dann dort im Bauernladen Produkte kaufen, die wirklich aus der Region kommen und von den Bäuerinnen und Bauern des Naturparks Jauerling, die im Naturpark Jauerling-Wachau leben, erzeugt werden. Wenn Sie dann also eine Marillenmarmelade oder auch einen Honig haben, dann haben Sie das dann praktisch direkt vom Naturpark, aus dem Naturpark von Menschen, die dort leben und die diesen Raum auch bewirtschaften. Wir haben jetzt schon einiges gehört über die unterschiedlichen Naturparke und einen Punkt, den ich auch noch ansprechen möchte, weil ich ihn auch für recht wichtig halte, ist das Verhalten in der Natur. Wir gehen ja manchmal in der Natur um, so als ob sie einfach so, das wäre wie eine Straße oder wie ein ganz was Normales. Aber ich glaube, es ist total wichtig, dass man sich in der Natur auch achtsam bewegt und vor allem, dass man keine Verschmutzung hinterlässt, dass man vor allem auch seinen Müll wieder mitnimmt. Es war so, dass wir in der Corona-Zeit die Naturparke von sehr, sehr vielen Menschen besucht wurden und wir da einfach wieder gemerkt haben, dass das Müllproblem oder dieses Wissen um die Wichtigkeit, dass man seinen Müll wieder nach Hause nimmt, nachgelassen hat. Wir haben in den Naturparken jetzt häufig und häufiger das sogenannte Littering-Problem. Das ist also ein Problem, wo Menschen einfach achtlos ihren Müll zurücklassen. Das sind einerseits natürlich Verpackungen oder Zigarettenstummel. Und es ist wirklich nicht für mich immer nicht nachvollziehbar, warum das passiert. Also ich würde Sie wirklich bitten, wenn Sie in der Natur sind, bleiben Sie einerseits auf den markierten Wegen, um auch die Pflanzen und die Tiere zu schonen. Und andererseits nehmen Sie auch bitte wirklich Ihren Müll wieder mit nach Hause. Das ist einfach auch ein Respekt vor den Menschen, die nach Ihnen kommen oder vor den Menschen, die dort leben oder auch die dort, die, die

Landschaft bewirtschaften. Es ist auch immer wieder eine Frage von Menschen mit Hunden und verstehen Sie mich nicht falsch, ich habe selber einen Hund, aber es ist wirklich wichtig, dass man die Hinterlassenschaft des Hundes mitnimmt. Denn wenn man zum Beispiel einen Hund in eine Wiese lässt und der dort sein Geschäft verrichtet, dann kann dort zum Teil die Ernte nicht mehr verwendet werden. Das wird also wirklich eine Verschmutzung des Tierfutters und hat auch eine große Auswirkung dann auf die Natur. Auch wenn man sich denkt, naja, ist ja das Gleiche, ob das jetzt ein Reh ist oder mein Hund. Nein, das ist nicht das Gleiche, weil ein Hund ist ein Fleischfresser, hat andere Ausscheidungen und wir haben wirklich sehr, sehr viele Hunde, die dann oft entlang von Wegen ihre Hinterlassenschaft hinterlassen. Also auch hier mein Appell an Sie, nehmen Sie das mit.

0: Die Natur erleben in Niederösterreichs Naturparken, das ist das Thema dieser heutigen Lebenshilfesendung. Bei uns im Studio ist Magister Jasmine Bachmann von der Energie- und Umweltagentur Niederösterreich. Ich darf nun das Wort wieder unserer Referentin überlassen. Ich habe entdeckt, es gibt auch eine tolle Homepage von der Energie- und Umweltagentur des Landes Niederösterreich zum Thema naturparke-niederösterreich.at, wo man wirklich vieles erfahren kann. Vielleicht möchten Sie dazu uns Näheres sagen.
1: Ja, danke schön. Ja, unsere Website ist wirklich ein Ort der Inspiration und auch der Information. Von der Website www.naturparke-noe.at kommen Sie direkt zu allen 20 Naturparken Österreichs, finden dort sehr viel Information zu Veranstaltungen oder auch zu Aktivitäten, zu denen Sie eingeladen sind. Denn man kann und soll und darf auch für die Natur aktiv werden. Wie geht das? Es gibt in sehr vielen Naturparken, aber auch natürlich darüber hinaus, werden Aktivitäten angeboten und Menschen eingeladen, Natur zu pflegen. Das sind sogenannte Pflegeeinsätze, wo man sich eben wirklich einen Tag lang um die Natur kümmert. Dort werden eben zum Beispiel Wiesen freigeschnitten, Trockenrasen freigeschnitten, unter fachlicher Anleitung, also man kann da gar nichts falsch machen, die Gerätschaften werden meistens auch zur Verfügung gestellt und oft gibt es dann nachher noch ein Semmerl und ein gemütliches Zusammensitzen. Also kommen Sie auf die Website naturparke-noe.at und schauen Sie, was es alles für Möglichkeiten gibt, wo auch Sie sich aktiv einbringen können, um aktiv Zeit in der Natur zu verbringen. Eine zweite Website, die ich Ihnen noch ans Herz legen möchte, wäre die Website Wir leben nachhaltig, das heißt www.wir-leben-nachhaltig.at, denn auf dieser Website der Energie- und Umweltagentur finden Sie ganz viele Tipps, was Sie aktiv tun können, um nicht nur im Naturbereich nachhaltig zu leben, sondern generell Ihr Leben danach auszurichten, dass es auch für zukünftige Generationen noch ein gutes Leben auf dieser Erde möglich ist. Da geht es darum, wie Sie Naturkosmetik herstellen können, wie Sie Putzmittel günstig herstellen können und auch ohne die Umwelt zu belasten oder wie Sie mit Ihren Kindern oder Enkelkindern Knetpaste herstellen können. Also ganz verschiedene Tipps, die Sie dort finden auf der Website wir-leben-nachhaltig.at. Schauen Sie auf diesen Webseiten vorbei, lassen Sie sich inspirieren und vielleicht sehen wir uns dann auch mal persönlich auf einen der Aktivitäten der Naturparke Niederösterreich auf einem sogenannten Pflegeeinsatz oder auch beim Spazierengehen. Ich würde mich freuen.
0: Ja, vielleicht sagen Sie Näheres zu so einem Pflegeeinsatz. Ja, wie schaut sowas aus?
1: Also das schaut folgendermaßen aus. Man meldet sich meist an, dass man praktisch zu diesem Pflegeeinsatz hinkommt, dann kommt man hin. Jetzt nehmen wir mal zum Beispiel auch einen Pflegeeinsatz im Naturpark Föhrnberge, das ist entlang im Wienerwald, entweder organisiert vom Naturpark oder vom Biosphärenpark oder vom Landschaftspflegeverein, gibt es verschiedene solche Pflegeeinsätze. Man kommt hin, ausgerüstet mit guten Schuhen. Wenn möglich, nimmt man sich Arbeitshandschuhe mit. Es sollte also nicht das schönste Leiberl sein, sondern eines, das auch schmutzig werden kann und verbringt dann dort einen Tag lang mit Gleichgesinnten. Man findet dann zum Beispiel eine Fläche vor, bei der Bäume markiert sind oder Sträucher markiert sind und die werden dann abgeschnitten, auf einen großen Haufen gelegt. Andere werden dann, also es kommt dann nachher jemand, der nimmt das alles mit und bringt das aus dem Gebiet weg und man hat dann zum Beispiel einen schönen Trockenrasen. Ich war voriges Jahr bei einem Pflegeeinsatz in Baden dabei, in Baden bei Wien. Dort gibt es sehr schöne Trockenrasen, aber eben keine Beweidung mehr. Deswegen gibt es immer wieder so Pflegeeinsätze, wo man dann das Efeu entfernt oder eben diese nachwachsenden Sträucher, die auf dem Trockenrasen nichts verloren haben. Und nach einem Tag ist man wahnsinnig müde, alles tut einem weh, aber richtig stolz kann man dann auf die Fläche schauen, wo man dann weiß, nächstes Jahr gibt es dort wieder gute Futtermöglichkeiten für Insekten. Und es macht mir dann auch eine Freude, wenn ich im Jahr später komme und ich sehe dann die Anemonen blühen oder die Küchenschellen und man sieht dann wirklich, dass das, was man getan hat, auch einen Effekt hat in der Landschaft. So schaut ein Pflegeeinsatz aus.

0: So kommen wir zum Ende dieser Sendung. Ich darf Ihnen, Frau Magister Bachmann, noch abschließende Worte überlassen.
1: Danke. Ich möchte mich bedanken für die Einladung, wieder hier gewesen zu sein. Auf die Diskussionen mit den Anruferinnen waren wirklich spannend. Es ist immer eine Freude, über dieses Thema zu reden. Und es ist auch immer eine Freude zu hören und zu fühlen, wie Menschen an der Natur hängen und wie viel Energie sie draus holen. Mein Wunsch, und daran arbeite ich jeden Tag, ist, dass man diese Natur auch wirklich erhalten kann. Erhalten kann für uns selbst, aber eben auch für diese Tiere und für die Pflanzen und für die Lebensräume an sich. Denn ich glaube, wir haben wirklich eine Verantwortung für diese Natur. Und man sollte es einfach nicht leicht auf das Spiel setzen. Also ich bedanke mich recht herzlich wirklich für die Einladung. Ich wünsche Ihnen heute einen schönen Tag und auch viele gute Stunden in der Natur, in der Sie die Natur spüren und auch sich selbst spüren als Teil dieser Natur. Herzlichen Dank.
0: Vielen Dank Ihnen fürs Kommen ins Studio und für die interessanten Ausführungen und die schöne Sendung. Liebe Zuhörerinnen und Zuhörer, das war die Sendung Lebenshilfe für die Natur erleben in Niederösterreichs Naturparken mit Magister Jasmine Bachmann von der Energie- und Umweltagentur des Landes Niederösterreich. 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

0: Einen schönen Vormittag hier bei Radio Maria, sagt Ihnen Antonia Kollmann. Wir sind heute verbunden in der Sendung Wort des Lebens mit Pater Frank Köpikus Röttger zum heutigen Evangelium und ihm darf ich nun das Wort übergeben. Herzlich willkommen, schön, dass Sie da sind.
1: Ja, ein herzliches Willkommen darf ich allen sagen, die an dieser Sendung in irgendeiner Form teilnehmen, entweder live oder hinterher aus der Radiothek. Wir dürfen heute ganz schlicht in das Wort Gottes gehen des heutigen Tages, das uns die Kirche in ihrer Leseordnung anbietet. Jenes Evangelium, das höchstwahrscheinlich in den allermeisten heiligen Messen, die heute gefeiert werden, vorgelesen wird. Und in dieser Weise dürfen wir ganz einfach auch die Gnade, die in der Leseordnung der Kirche ist. Das darf ich Ihnen einmal sagen, dass ich eigentlich bis auf wenigste Ausnahmen, wenn ich zu irgendeinem Anlass irgendwo eingeladen bin, eine heilige Messe zu feiern, ich nehme eigentlich immer diese Texte der Leseordnung. Man muss sie nicht nehmen, ja, am Sonntag schon, aber am Werktag könnte man sich auch ein Evangelium aussuchen, aber meine Erfahrung ist, es passt eigentlich so gut wie immer. Und sogar passt es oft sehr speziell auf den Anlass, wo der gerade dort vorhanden ist. Ich staune über diese Weisheit, die in dieser Leseordnung liegt. Nicht so sehr die Weisheit derer, die sie sozusagen entwickelt haben. Das ist nicht die Weisheit, aber dass Gott das in sie womöglich hineingelegt hat. Das ist kein Dogma, das ist nicht irgendein Lehrsatz, aber es ist eine Erfahrung. Eine Erfahrung, die ich immer wieder mache, dass wir wirklich Dinge wahrnehmen, die heute vielleicht wichtig sind. Und da würde ich tatsächlich heute auch das veranschlagen, dass wenn ich jetzt diesen Bibeltext vorlese, dass er vielleicht bei vielen von Ihnen heute eine Bedeutung hat. Eine spezielle Bedeutung, die für heute auch einfach ist. Der Text ist deftig. Er ist nicht ein Text, wo wir sagen, oh wie schön, oh wie nett, sondern der ist schon ein bisschen herausfordernd. In jener Zeit begann Jesus den Städten, in denen er die meisten Machttaten getan hatte. Kleine Anmerkung, Machttaten ist ein anderes Wort für Wunder. Ja? Und aus dem Urtext heraus sind die Worte Machttaten vielleicht interessanter oder treffender, weil die resultieren ja aus der Macht Gottes. Wenn Jesus ein Wunder tut, Wunder tun können auch andere. Das können auch Leute, die mit anderen Mächten und Kräften sozusagen zusammenarbeiten. Aber Jesus tut Taten aus der Macht Gottes heraus. Von daher ein neues Wort in der neuen Einheitsübersetzung. Also, in jener Zeit begann Jesus den Städten, in denen er die meisten Machttaten, Klammer auf Wunder, getan hatte, Vorwürfe zu machen, weil sie nicht Buße getan hatten. Weh dir, Chorazin! Weh dir, Bethsaida! Denn wenn in Tyrus und Sidon die Machttaten geschehen wären, die bei euch geschehen sind, längst schon wären sie in Sack und Asche umgekehrt. Das sage ich euch, Tyrus und Sidon wird es am Tag des Gerichts erträglicher ergehen als euch. Und du, Kaphanaum, Wirst du etwa bis zum Himmel erhoben werden? Bis zur Unterwelt wirst du hinabsteigen. Wenn in Sodom die Machttaten geschehen wären, die bei dir geschehen sind, dann stünde es noch heute. Das sage ich euch, dem Gebiet von Sodom wird es am Tag des Gerichts erträglicher ergehen als dir. Nicht angenehm. Zunächst einmal, wenn wir es oberflächlich anschauen, aber was steht dort? Und du darfst einmal dir die Frage stellen, hast du in deinem Leben schon Machttaten Gottes erlebt? Hast du schon Wunder Gottes erlebt? Entweder an dir selber oder sie mitbekommen, dass andere sagen, ich habe tatsächlich erlebt und sie haben Zeugnis gegeben und du warst vielleicht sogar dabei. Hast du erlebt, dass Gott in deinem Leben Machttaten gezeigt hat oder gewirkt hat? Wunder oder Machttaten sind ja immer nur für eine Zeit. Das erste Wunder Jesu, das Weinwunder in Kana, der Wein ist ausgetrunken, den gibt's nicht mehr. Die Brotvermehrung, das Brot von der Brotvermehrung ist aufgegessen oder verdorben, weil es so viel war. Das Brot ist nicht mehr da. Die Leute, deren Wunde oder kranke Körper geheilt wurden zur Zeit Jesu, die sind alle schon lange verstorben und in der Ewigkeit. In der Ewigkeit brauchen sie keine Heilung für ihren krummen Rücken oder für Schmerzen oder für den Aussatz, den sie hatten. Totenerweckungen auch nur für eine Zeit, denn sie sind ein zweites Mal gestorben. Stillung des Seesturms auch nur für eine Zeit, denn es kamen weitere Stürme. Der große Fischfang des Petrus, die Fische sind alle lange, lange gegessen oder gar verdorben, weil es so viele waren. Ich könnte das noch fortsetzen, aber Sie sehen, Wunder oder Machttaten, und deswegen finde ich das Wort Machttat ein gutes Wort, zeigen die Macht Gottes, zeigen, mit welcher Macht Jesus handelt. Es ist nicht nur ein Wunder, manchmal steht unter dem Wunder und alle staunten oder auch als Bemerkung, sie sagten, sowas haben wir noch nie gesehen. Okay? Aber die Frage ist, führt es dorthin, wo eigentlich die Intention hingeht, dass Jesus solche Taten tut? Die ganze Kirchengeschichte, 2000 Jahre, reden wir schon von diesen 600 Litern Wein in Kana in Galiläa. Aber sie sind aufgetrunken. Die Leute hatten tatsächlich 600 Liter Wein, weil Jesus aus circa 600 Liter Wasser 600 Liter Wein gemacht hat. Und den haben sie getrunken und schön war's und alles okay. Aber dadurch wird deutlich, er ist der Herr. Er ist der Herr. Jesus ist der Messias. Sie sagen nicht, ich habe gut Wein trinken können und damit ist die Sache erledigt, sondern es geht darum, sie haben die Macht Gottes gesehen. Es ist sehr angenehm, Schmerzen oder Krankheit zu verlieren. Das ist, wie gesagt, auch immer nur für eine Zeit. Ich bin dieses Jahr Knie operieren gegangen, also Entschuldigung, das war schon letztes Jahr, Und man hat mir gesagt, das hält gewöhnlich 25 bis 30 Jahre. Also für eine Zeit. Selbst die Medizin immer auch für eine Zeit. Und spätestens, wenn jemand stirbt, ist die körperliche Heilung nicht mehr wichtig. Also Jesus zeigt seine Macht. Jesus zeigt, wer er ist. Jesus zeigt sein Wesen, seine Persönlichkeit. Jesus zeigt dadurch, wer mich gesehen hat, hat den Vater gesehen. Und das ist alles wunderbar. Und es geht aber eigentlich um die Umkehr. Umkehr bedeutet, ich drehe mich um von dem, was ich bisher gelebt habe, und wende mich dem zu, der mir durch diese Tat seine Macht gezeigt hat. In jener Zeit begann Jesus, den Städten, in denen er die meisten Machttaten getan hatte, Vorwürfe zu machen, weil sie nicht Buße getan hatten. Was heißt das? Sie sind nicht umgekehrt. Sie haben sich nicht umgedreht, sondern sie haben so weitergemacht wie vorher. Sie haben gesagt, okay, wir haben 600 Liter Wein getrunken. Okay, wir haben gesehen, dass Jesus einen Toten auferweckt hat. Sehr beeindruckt, sowas haben wir noch nie gesehen. Sie haben vielleicht gesehen, Jesus konnte den Sturm stillen. Er hatte Macht über das Wetter. Toll, also sowas. Aber sie haben sich nicht bekehrt. Es geht immer um diese Bekehrung. Es geht immer darum, dass du den Herrn als deinen Heiland und Erlöser findest. Es geht im Letzten, und entschuldige, dass ich es so dezidiert sage, nicht um die Reduktion deiner Schmerzen, sondern um die Rettung deiner Seele. So schön die Reduktion der Schmerzen ist oder die Heilung von einer Krankheit oder die Heilung vom Krebs, ja, da jubeln wir natürlich. Aber im Letzten geht es um deine Bekehrung. Es geht darum, dass du Jesus anhangst, dass du sein eigentliches Geschenk annimmst, nämlich dass er dein Erlöser ist für die Ewigkeit, dass er dir ewiges Leben schenkt. Wenn du 40 bist und geheilt wirst von einem schmerzlichen Leiden und du nicht gehen konntest vorher und nun gehen kannst und nun tanzen und springen kannst, dann freu dich 40 Jahre darüber, dann bist du 80 und das ist ungefähr die Lebenserwartung, die wir so haben. Und dann? Jesus möchte dich mehr retten, als dir nur 40 Jahre schmerzfreie Beine schenken. Er möchte, dass du eine Ewigkeit im Himmel glücklich bist. Und für das hat er sein Blut vergossen. Für das hat er das alles getan. Ich erinnere auch am Anfang des Markus-Evangeliums, als Jesus die Schwiegermutter des Petrus heilte und in Kapernaum die vielen, vielen Kranken sich auf der Straße versammelten und Jesus viele von ihnen heilte. Das war wunderbar. Und dann ging er zum Beten in der Nacht auf einen Berg. Und dann waren sie schon wieder da und sie suchten ihn. Und letztendlich fanden die Jünger ihn und er gab ihnen eine komische Antwort. Wir würden diese komische Antwort wirklich heute auch als komisch empfinden. Denn er sagte, lass uns anderswo hingehen, in die anderen Städte und Dörfer, damit ich auch dort predige, denn dazu bin ich gekommen. Damit ich auch dort predige, denn dazu bin ich gekommen. Liebe Brüder und Schwestern, das Predigen bringt den Glauben, das Predigen konkretisiert das Wunder, wofür es da ist, so wie ich es gerade tue. Dass du nicht sagst, okay, Jesus ist ein netter Mann, der hat mir die Schmerzen genommen, Halleluja, ich habe keine Schmerzen mehr. Aber er sagte, ja, du hast keine Schmerzen mehr, aber nun nimm das Größere noch an. Nämlich, dass ich dein Erlöser sein will, dein Heiland, dein Retter und dich nicht nur ein paar Jahre, sondern eine Ewigkeit lang glücklich machen will. Liebe Brüder und Schwestern, wir dürfen jetzt Musik hören und dann lade ich Sie ein, zum Hörer zu greifen, wenn Sie einen Beitrag haben, wenn Sie etwas dazu sagen können oder eine Frage haben. Aber bleiben wir bitte beim Thema Heilung und beim Thema Bekehrung. Um das geht es heute.
0: Und von mir bekommen Sie dazu die Telefonnummer. Das ist 0720 578 578, von außerhalb Österreichs 0043 720 578 578.

0: Unser erster Anrufer aus Salzburg, Franz.
1: Grüß Gott, Franz.
2: Ja, grüß Gott. Ich wollte noch erweitern, wenn Sie gesprochen haben von den Wundertaten, die wir in den Evangelien lesen können. Eigentlich ist ja jedes Leben, unser Leben, ein Geschenk. Wir können ja nichts als aus uns heraus machen. Damit ist ja ständig die Legitimation gegeben, 24/7 online mit Gott zu sein, um diesen Dank auch zu leben. Da sollte ich noch beitragen.
1: Da haben Sie völlig recht, lieber Franz. Nur verstehen es manche nicht und dann braucht es dann eine Verstärkung und das kann so eine Machttat oder ein Wunder Gottes sein. Denken wir zum Beispiel, in Fatima haben 50 bis 70.000 Leute das Sonnenwunder gesehen und fast alle, sogar die Kommunisten und die Reporter und die, die ganz komisch unterwegs waren, haben sich damals in großer Zahl bekehrt. Die haben auch alle gelebt und hätten sagen können, ja, natürlich, das ist ein Wunder, dass ich atme, dass ich lebe, aber das haben sie nicht verstanden. Manchmal braucht es offenbar noch mehr oder schenkt Gott mehr, dass es noch deutlicher wird. Danke, Franz. Sie haben völlig recht.
2: Ja, danke, das ist nämlich die Demut, in der wir unser Leben führen können, auch wenn wir es wollen.
1: Ja, alles Gute.
0: Und ich sage nochmal die Nummer an, 0720 578 578. Wir freuen uns, wenn Sie sich an dieser Sendung beteiligen. Wort des Lebens mit Pater Frank Köpikus-Röttger. Es geht um die Machttaten Gottes in unserem Leben, mit einem Fokus auf Heilung und Bekehrung. 0720 578 578.

0: aus Niederösterreich, Margarete.
1: Ja, grüß
2: Grüß Gott,
1: Gott,
2: Margarete.
1: grüß Gott. Ich möchte auch gern was dazu sagen. Und zwar, wie ich vor 25 Jahren Brustkrebs hatte, ja, da war ich überhaupt nicht im Glauben. Ich habe ja auch keine Kurzung gehabt in diesem Sinne. Aber ich kann mich gut erinnern, damals, wie ich krank wurde in dieser großen Krise, bin ich dann immer in die Kirche gegangen, habe mich da hingesetzt, war auf die Kirche zu, aber das war mir auch egal. Also ich habe mich vorne hingesetzt und habe dann den Tabernakel angeschaut und ich habe dann gesagt, Jesus, wenn es dich wirklich gibt, dann hilf mir bitte. Also ich war wirklich in einer so einer großen Bedrängnis. Ich hatte zwei Kinder, ich war Alleinerzieher und ich habe überhaupt nicht gewusst, wie es weitergehen soll, gell? Und dieses Vertrauen, das ich dann in diesen Situationen auch leben durfte, ich kann mich erinnern, ja, das hat mir irgendwie so große Kraft dann gegeben, dass ich, wenn ich heimgekommen bin, dann ist mir immer viel besser gegangen. Ich habe das richtig gespürt, dass mir Gott da auch Kraft gegeben hat, weiterzugeben. Und mein Glaube ist so gewachsen, die ganzen 25 Jahre, ja, ich habe nie aufgehört zu zweifeln, dass er der Einzige ist, der was mich rettet und mir hilft. Wenn ich alleine bin, ja, dann habe ich immer Jesus bei mir. Ich hab immer den, der der größte Retter ist und für mich gestorben ist und kann immer sagen, boah, bitte, jetzt weiß ich gerade gar nicht, was ich tun soll, aber ich brauche dich jetzt. Ne? Mhm. Und ich bin so, so dankbar, wirklich. Also ich würde so gerne das noch viel mehr den Menschen verkünden, ja, dass sie wirklich auch einmal diese Erfahrung machen können, ja, zu vertrauen, ja, einfach, so wie der Herr vorher gesagt hat, in Demut sich hinzusetzen und sagen, ich bin gar nichts, aber du bist alles, ne, und er möchte, dass dir gut geht und ich habe das erfahren dürfen und also ich bin wirklich sehr, sehr dankbar.
2: Mhm. Ihr Beitrag gefällt mir sehr gut, dahingehend, dass es nicht darauf ankommt, ob eine Kirchentür auf ist, ob ein Allerheiligstes ausgesetzt ist, so schön das alles ist, sondern es kommt immer auf mein Herz an. Ob ich Jesus wirklich will, ob ich mich mit ihm verbinde. Natürlich ist es uns Priestern angetragen, die Räume zu öffnen für die Begegnung mit Gott, das Allerheiligste auszusetzen, die Kirchentür zu öffnen, die Heilige Messe zu feiern, die Sakramente anzubieten. Aber wenn das nicht möglich ist oder wenn das nicht geschieht, na, Sie haben keinen Schaden dadurch. Denn Sie können immer Ihr Herz öffnen und sagen, ja, Herr, und ich verbinde mich jetzt mit dir, der du im Tabernakel hinter dieser Mauer, wo ich jetzt nicht durchkomme, gegenwärtig bist. Und er kann alles schenken. Er kann alles schenken.
1: Herzlichen wunderbar. Dank, lieber Danke. Herr Pfarrer Goethe-Kusrötzke. Da gilt's Gott. Auf Wiederhören.
2: Gerne. Danke.
0: Unsere nächste Anruferin, ebenfalls aus Niederösterreich, Traude.
3: Ja, grüß Gott, Pater Frank.
2: Grüß Gott, Traude.
3: Danke herzlich. Aber oft ist es wirklich so schwierig, wie können wir öffnen unser Herz oder wie stellen wir uns ein? Und wir möchten das ja alles und auch diese Botschaften, die uns weiterbringen, aber immer irgendwo ist wieder ein Hindernis. Das ist immer das Problem, auch ob man jetzt einen Schmerz hat oder irgend Sorgen um sich etwas sorgt, immer das abzugeben. Aber wie die Mutter Gottes auch sagt in Medjugorje, der Friede muss in deinem Herzen geschehen. Und dann spürt man doch, dass Christus und Jesus bei uns im Herzen ist und wir können nur ihm vertrauen und ihm danken für alles. Deine ganzen Botschaften.
2: Genau.
3: Und das Leben. Ja.
2: Genau. Gehen wir in diese Schule des Vertrauens, das uns nicht so schnell durcheinander bringt. Ja. Wenn Sie uns alles nehmen, ja. Jesus können Sie uns nicht nehmen. Jesus wohnt in unseren Herzen. Und das ist etwas völlig anderes. Wenn da jetzt sozusagen als Nebenwirkung durchkommt bei diesem Thema, okay, dann brauche ich ja gar nicht zur Messe gehen, dann brauche ich gar nicht zur Anbetung gehen, dann brauche ich ja nur das irgendwie im Herzen tun. Nein, ich habe eine Sehnsucht danach Und ich will es wirklich, ich weiß, Jesus ist in der Eucharistie anwesend, Jesus ist bei der Heiligen Messe anwesend, Jesus vergibt mir meine Sünden in der Beichte. Und wenn ich darunter leide und da nicht hingehe, soll mich das aber nicht verrückt machen, aus der Bahn werfen, denn ich weiß, er sieht ja meine Sehnsucht. Und er wird diese Sehnsucht erfüllen, wenn es aus organisatorischer Weise nicht geht, auch auf andere Art und Weise. Und das ist, glaube ich, das Wichtige, dass wir wissen, wir müssen uns nie verrückt machen lassen, sondern wir dürfen ganz einfach vertrauen. Die Schule des Vertrauens, das ist wichtig.
3: Ja, und bei mir, also ich muss ehrlich sagen, ich spüre immer diese Sehnsucht, dass ich dorthin gehen muss. Und egal wie,

0: Herausforderung, die hätten wir uns ja alle nicht vorgestellt, wie in der Zeit von Corona, wo es im Grunde kaum eine Möglichkeit gab, die Heilige Messe zu besuchen. Das soll uns dann nicht aus der Bahn werfen. Das ist das Entscheidende. Danke.
1: Dankeschön, Traude. Unsere nächste Anruferin aus Krieglach, Elisabeth.
2: Grüß Gott.
0: Grüß Gott, Elisabeth.
2: Ja, Herr Pfarrer Köppiger-Schrötzger, ja, ich bin jetzt, am Sonntag war ich in der Messe und habe zum ersten Mal wieder einmal ein Lied auf dem Gotteslob auf 465 im Neuen gehört. Das Jahr steht auf der Höhe, die große Waage ruht. Nun schenk uns deine Nähe und mach die Mitte gut. Und das waren 4 Strophen. Und meine Freundin und ich, wir lieben halt Gartenarbeit auch. Und da geht es ums Reifen, Blühen, das Ende und Beginn. Und lass uns dein Wort ergreifen und wachsen auf dich hin. Und wir waren so ergriffen, beide. Und ich habe mir das dann meiner Mutter zu Hause nachgelesen. Und mit meinem Mann habe ich es durchgelesen. Und dann habe ich gedacht, so berührt mich der Herr immer wieder, auch in der Messe. Es ist der Messe immer ein Höhepunkt. Aber sogar da gibt es noch immer Sahnehäubchen.
0: Schön, das hat ihr Herz getroffen, weil es ihre Lebenswelt angesprochen hat, in der sie leben, was für sie wichtig ist, was ihre Erfahrung ist, die sie immer so machen. Und es ist doch wunderbar. Also, ich freue mich für Sie.
2: Muss man da teilhaben lassen, die Leute dran, gell? Danke.
0: Natürlich. Alles Gute.
2: Ebenfalls. Dankeschön.

0: Und so kommen wir zum Ende unserer Sendung Wort des Lebens. Und ich darf Pater Frank Köpekus-Röttger noch ein Schlusswort überlassen und dann um den Segen bitten.
1: Sehr gerne. Möge der Herr wirklich uns dieses tiefe Vertrauen ins Herz schenken, das wir auch wirklich brauchen, um in dieser Gelassenheit zu leben. Denn sonst wird uns jedes Ding sofort durcheinander bringen, wo wir irgendwie sagen, ja, das ist doch jetzt wird mir das wieder genommen und jetzt wird mir die Gnade genommen. Nein, die Gnade wird dir nie genommen. Wenn du auf Jesus vertraust, an ihn glaubst, dann ist das weit mehr, als wenn du nur vom äußeren Vorgang ein Sakrament empfängst. So wirksam das ist, so sehr der Herr darin gegenwärtig ist. Ich glaube, wenn jemand mit heißester Sehnsucht eine geistliche Kommunion erbittet vom Herrn, das macht man ja zum Beispiel, denke ich mir, im Krankenhaus, wo du nicht jeden Tag die Möglichkeit hast, die Heilige Eucharistie zu empfangen. Oder auch vielleicht nicht am Sonntag. Ja, es ist in vielen Krankenhäusern möglich, aber in vielen auch nicht, ja. Und du bist irgendwie in einer Situation, da kannst du das nicht. Und du bittest den Herrn und er berührt dich. Das kann gnadenhafter sein, als wie routinemäßig wirklich zur Kommunion gehen und sich dabei kaum etwas denken. Ja. Das ist so, ja. Und natürlich ist der Herr in der Eucharistie immer objektiv gegenwärtig. Ja, aber es kommt immer auf unser Herz an. Das ist die Botschaft. Und nur unser Herz kann umkehren. Äußerlich können wir viel tun, aber es geht immer um unser Herz. Und möge der Herr jetzt dein Herz, der du mir jetzt zuhörst, segnen. Der Herr sei mit euch.
0: Und mit deinem Geiste.
1: Auf die Fürbitte der allerseligsten Jungfrau Maria, aller Engel und Heiligen, segne, stärke und behüte dich, der allmächtige Gott, der Vater und der Sohn und der Heilige Geist.
0: Amen.
1: Gelobt sei Jesus Christus.
0: In Ewigkeit. Amen. Herzlichen Dank, Pater Frank Köpekus-Röttger, für diese Sendung Wort des Lebens. Liebe Zuhörer, Sie können die Sendung in Kürze nachhören unter www.radiomaria.at in unserer Radiothek. Am Mikrofon war Antonia Kollmann.

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In der Mitte der Nacht beten wir nun den Angelus und vertrauen uns und alle Menschen der Mutter Gottes an.

Heute, am 15. Juli, feiert die Kirche den Gedenktag des heiligen Bonaventura. Weiters gedenkt die Kirche des heiligen Bernhard von Baden. Er war Markgraf im 15. Jahrhundert. Der heiligen Rosalia von Palermo, einer Einsiedlerin im 12. Jahrhundert, auf dem Monte Pellegrino auf Sizilien. Des heiligen Rudolf Lunkenbein. Er war Salesianerpater und Missionar in Brasilien und er starb 1976.

Neben Thomas von Aquin war Bonaventura der bedeutendste Theologe des 13. Jahrhunderts. Während Thomas als der große theologische Architekt vor uns steht, eröffnet uns Bonaventura als erster Theologe den Weg ins innere Gebet und der spirituell-mystischen Gotteserkenntnis. Der Name Bonaventura bedeutet im Lateinischen gute Zukunft und soll vom heiligen Franziskus selbst stammen. Nach der Überlieferung wurde Bonaventura mit bürgerlichem Namen Giovanni di Fidanza als Sohn eines Arztes im Jahr 1221 geboren. Als der fünfjährige Bub lebensgefährlich erkrankte, brachte ihn seine Mutter zu Franz von Assisi und bat ihn, er möge Gott bitten, dass ihr Kind wieder gesund werde. Da erbarmte sich der Heilige. Er hob die Augen zum Himmel und betete. Alsbald war das Kind geheilt. Als der Heilige im Sterben lag, brachte die Frau den Knaben nochmals zu ihm, denn er hatte das Kind liebgewonnen. Da rief der heilige Franziskus aus: O buona ventura! O gute Fügung, weil er das zukünftige Wirken des Kleinen in seinem Orden voraussah. Im Jahre 1236 ging Johannes an die Universität von Paris, wo er bis 1242 zunächst die allgemeinen Wissenschaften studierte. 1243, nach anderen Quellen schon vor Beginn seines Studiums, trat er unter dem Ordensnamen Bonaventura dem Franziskaner Minoritenorden bei und begann seine theologischen Studien in Paris bei dem berühmten Alexander von Hales. Dieser war so begeistert von der reinen und aufrichtigen Persönlichkeit des jungen Mannes, dass er von ihm zu sagen pflegte: Scheint es doch, als habe Adam in diesem Jüngling nicht gesündigt. Johannes' Liebe zu Jesus war von so tiefer Ehrfurcht geprägt, so, dass er sich oft nicht traute, die heilige Kommunion zu empfangen, weil er glaubte, er sei dieser nicht würdig. Um seine Ängstlichkeit zu zerstreuen, kam ihm Gott entgegen. Als er sich wiederum mehrere Tage der heiligen Kommunion enthalten hatte und während der Messe in die Betrachtung der Leiden Jesu vertieft war, nahte sich ihm ein Engel und legte ihm einen Teil der Hostie, welche der Priester in der Hand hielt, auf die Zunge. Von diesem Tage an empfing er die heilige Kommunion öfter. 1256 promovierte Bonaventura in Philosophie und Theologie und erhielt bald darauf die Priesterweihe. 1257 wurde er gemeinsam mit Thomas von Aquin zum Professor für Theologie an der Universität von Paris berufen. Zu dieser Zeit geschah es auch, dass Bonaventura von seinem Freund Thomas gefragt wurde, aus welchen Büchern er seine heilige und tiefe Lehre schöpfe. Daraufhin zeigte dieser auf das Kruzifix, das auf seinem Tisch stand, und sagte: Diese heiligen Wunden sind es, aus welchen mir alle Erleuchtung zukommt. Etwa 2 Jahre lehrte Bonaventura an der Universität, als Johannes von Parma seine Würde als Ordensgeneral niederlegte und seine Brüder dahin brachte, Bonaventura anstatt seiner zu wählen. Bonaventura gab daraufhin seine Lehrtätigkeit auf und widmete sich ab nun den Brüdern seines Ordens. Schon im Jahre 1252 wurde Bonaventura gemeinsam mit Thomas von Aquin in den heftigen Streit zwischen der sogenannten Professorenpartei der Pariser Universität und den Bettelorden hineingezogen. Ursache der Auseinandersetzung war die Neuartigkeit der Bettelorden. Bisher war zwar der einzelne Mönch dem Armutsideal verpflichtet, die Klostergemeinschaft aber durch Besitzungen gesichert.
Die neuen Orden waren nun auch als Gemeinschaft auf Almosen der Bevölkerung angewiesen. Zudem waren sie überregional organisiert und stärkten so die päpstliche Zentralgewalt gegenüber den Ortsbischöfen. Als nun an die Pariser Universität auch Professoren aus den Bettelorden berufen wurden, entstand eine heftige Diskussion, die durch Thomas und Bonaventura fürs Erste beruhigt werden konnte. Eine weit heiklere Auseinandersetzung entstand innerhalb des Franziskanerordens über die Frage, wie streng der Orden die von Franziskus geforderte Verpflichtung zur Armut befolgen müsse. Auch diesmal gelang es Bonaventura, die drohende innere Spaltung zu überwinden. Durch eine Ordensregel, die gemäßigter war als die ursprüngliche, konnte er beide Parteien versöhnen. Ähnlich wichtig waren die zwei von ihm verfassten Biografien des heiligen Franziskus, um die Differenz im Verständnis seiner Botschaft auszugleichen. Dadurch gelang es Bonaventura, den durch Streitigkeiten zerrissenen Orden vor dem Zerfall zu bewahren, was ihm den Ruf eines zweiten Stifters des Franziskanerordens eintrug. Auch die Einführung des Ave Maria zur Vesper wird ihm zugeschrieben. So sollte zu Ehren der Gottesmutter in allen Franziskanerklöstern um 6 Uhr früh der englische Gruß gebetet werden. Seine große Bedeutung als Theologe der mystischen Gotteserkenntnis versinnbildlicht den Ehrentitel Doctor Seraphicus. Wie Albertus Magnus und Thomas von Aquin suchte auch er, Vernunft und Glauben miteinander in Einklang zu bringen. Er akzeptierte den größten Teil der aristotelischen Philosophie, lehnte aber deren Metaphysik als unzulänglich ab. Die Lehre von der Erleuchtung des menschlichen Geistes durch das Göttliche übernahm Bonaventura von Augustinus. Bonaventuras Werk »Reise des Geistes zu Gott« von 1259 sowie seine kurzen mystischen Abhandlungen spiegeln seine Beschäftigung

Denkens und Glaubens war die Bibel als Quelle der Gotteserkenntnis. Seiner Meinung nach sollte man sich davor hüten, zu viel philosophisches Wasser in den Wein der Heiligen Schrift zu gießen. Um sich neuerlich der Verteidigung der Bettelorden zu widmen, begab sich Bonaventura im Jahr 1265 wieder nach Paris. Dort konnte er und Thomas von Aquin nun durch sich selbst belegen, dass wissenschaftliche Tätigkeit auch möglich war, wenn man aus einem armen Orden kam. Papst Gregor X., zu dessen Wahl Bonaventura viel beigetragen hatte, ernannte ihn 1273 zum Kardinal und Bischof von Albano bei Rom. Daraufhin betraute der Papst den gelehrten Franziskaner mit der Vorbereitung sowie der Leitung des Zweiten Konzils von Lyon. Dort gelang es Bonaventura, eine neue Union zwischen der griechischen mit der katholischen Kirche anzubahnen, die jedoch in Byzanz keinen Widerhall fand. Der Schriftführer des Konzils von Lyon schloss seinen Bericht über den heiligen Bonaventura mit den Worten: Der Herr hatte ihm eine so bezaubernde Liebenswürdigkeit gegeben, dass jeder, der ihn sah, sofort im Herzen von Liebe ergriffen wurde. Der Heilige erlebte den Abschluss des Konzils nicht mehr. Er erkrankte und starb, nachdem er von Papst Gregor X. selbst die Krankensalbung empfangen hatte, am 15. Juli 1274. Dargestellt wird der heilige Bonaventura als Franziskaner mit einem Kardinalshut, mit einem Engel, der ihm die heilige Hostie reicht, oder mit Kruzifix neben sich. Er ist Patron der Arbeiter, der Franziskaner, der Kinder- und Lastenträger. Der heilige Bonaventura erfreut sich in den Diözesen Bamberg und Freiburg besonderer Verehrung. Die große Bescheidenheit und Demut des bedeutenden Franziskaners wird durch folgende Geschichte sehr eindringlich beleuchtet. Bonaventura wusste noch nichts davon, dass ihn Papst Gregor X. Mit der Kardinalswürde ausgezeichnet hatte. Es waren nun zwei Gesandte ernannt worden, die ihm den Kardinalshut bringen sollten. Bonaventura befand sich gerade in der Klosterküche und war mit dem Abspülen des Geschirrs beschäftigt, als die Gesandten erschienen, um ihn mit dem Hut zu schmücken. Daraufhin bat er die Gesandten, den Hut so lange an einen Baum zu hängen, bis er mit seiner Arbeit fertig sei. Dann erst nahm er den Hut.

Soweit die Heiligen des heutigen Tages. Im Namen von Radio Maria wünsche ich allen, die heute ihren Namenstag oder einen anderen Festtag feiern, alles Gute und gottesreichen Segen. Möge ihnen der Tagesheilige Bonaventura Fürsprecher sein.

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0: Am Mikrofon begrüßt Sie recht herzlich Maria Kotzis. In diesem Jahr steht unsere wöchentliche Sendung Der Garten des Gebets am Dienstagnachmittag im Zeichen einer Gebetsschule. Beten lernen anhand jener Menschen, die im Laufe der Geschichte Gott auf besondere Weise nachgeahmt haben, ihm gedient haben, nach seinem Vorbild gelebt haben. Heute gehen wir in die Gebetsschule des heiligen Benedikt von Nursia, Begründer des westlichen Mönchtums. Sein Gedenktag, der 11. Juli. Einer, der dem heiligen Benedikt auf besondere Weise verbunden ist und aus einer langjährigen Gebetspraxis heraus die Gedanken dieses großen Heiligen für den Alltag ausfalten kann, ist Pater Daniel Sihorsch vom Benediktinerstift Kremsmünster. Schön, dass wir nun verbunden sind. Grüß Gott, lieber Pater Daniel. Ich darf Ihnen gleich den Ball zuspielen.
1: Grüß Gott, liebe Frau Maria. Danke, dass ich in diesem Garten des Gebetes etwas hineintragen kann, ein paar schöne Blumen oder Pflanzen bunt in der Schule des heiligen Benedikt. Ich selber eben, Pater Daniel, ich gehöre seit über 30 Jahren dem Kloster Kremsmünster an, feiere heuer mein 30-jähriges Professjubiläum. Und ja, dieser heilige Benedikt, der Begründer des westlichen Mönchtums, ein großer Lehrer des Gebetes. Es ist schön, wenn wir auf ihn blicken dürfen. Wir haben eben am 11. Juli das Hochfest des heiligen Benedikt gefeiert, wird genannt Vater des abendländischen Mönchtums und Schutzpatron Europas. Papst Paul VI. Hatte am 24. Oktober 1964 die große Kirche von Monte Cassino, das Gründungskloster, da kann man sagen, des Benediktinerordens wieder neu eingeweiht. Monte Cassino, südlich von Rom gelegen, wurde ja im Februar 1944 in den Kriegshandlungen komplett zerstört, kann man sagen, und dann eben wieder aufgebaut. Und Papst Benedikt hat die Kirche 1964 eben wieder neu geweiht und Benedikt zum Schutzpatron Europas erhoben. Ich möchte zu Beginn ein wenig über das Leben des heiligen Benedikt berichten. Es gibt im Grunde zwei Zeugnisse vom Heiligen. Es ist die Regel, die Ordensregel, die er selber eben in diesem Kloster Monte Cassino verfasst hat im 6. Jahrhundert, und eben die Lebensbeschreibung des heiligen Benedikt, die Papst Gregor der Große so um das Jahr 590 circa geschrieben hat. Es in den sogenannten Büchern der Dialogen, vier Bücher sind es, die er verfasst hat. Und das zweite Buch handelt zur Gänze vom heiligen Benedikt, Dialog, weil eben da der Papst im Gespräch ist, im Dialog ist mit seinem Diakon, mit Diakon Petrus. Der heilige Benedikt wurde um das Jahr 480 bei Nursia, Norcia, heute Umbrien, geboren, aus einer wohlhabenden Familie stammend. Seine Zwillingsschwester, die heilige Scholastica. Er ging dann zum Studium nach Rom. Damals Rom war schon eine fast ja untergehende Stadt. Das Weströmische Reich war schon länger untergegangen, seit 476 im Verfall befindlich, Sittenlosigkeit. Und ja, dort sollte er studieren. Noch heute wird in Rom in Trastevere, ein bisschen abseits der gängigen Touristenwege, in San Benedetto, in Piscinulla, so dass die kleine Behausung von ihm gezeigt, wo eine kleine Kirche darüber gebaut worden ist. Sehr eine schöne kleine Kirche. Benedikt aber, angewidert von diesen moralisch schlechten Zuständen in Rom, verließ Rom und ging dann zuerst weg nach Enfide, in so eine Asketengemeinschaft in der Nähe, nicht allzu weit weg von Rom befindlich, und dann wieder weiter weg nach Subiaco in das Agnotal hinein. Dort, wo heute noch ein wunderschönes Kloster liegt, oben am Berg und auch zu Füßen des Berges. Er verbrachte dort 3 Jahre in der Einsamkeit. und war Einsiedler. Der Mönch Romanus, so heißt es, brachte ihm stets über den überhängenden Felsen mit einem Seil hinunter das Brot, und ein Glöckchen an diesem Seil signalisierte dem Heiligen, dass da jetzt wieder Brot kommt. Und dieser Romanus hat ihm auch das Ordensgewand verliehen. Benedikt blieb 3 Jahre eben in Subiaco. Dann wurde er, können wir sagen, gezwungen von einer nahegelegenen Mönchsgemeinschaft, Vicovaro, sei du unser Abt. Benedikt hat sich zuerst geweigert, dann hat er sich doch überreden lassen. Er wurde im Abt dieser Mönchsgemeinschaft, aber kurz gesagt, er war ihnen zu streng und sie wollten ihn wieder loswerden. Und auf eine unschöne Art, sie wollten ihn vergiften. Und so haben sie ihm einen Becher mit vergiftetem Wein gereicht. Aber wie üblich eben, der heilige Benedikt segnet das Essen, segnet Brot und Wein, die Mahlzeit. Und der gefüllte, vergiftete Wein, der mit Becher gefüllte, vergiftete Wein, der Becher ist zerbrochen. Und als Zeichen wird eben auch heute noch, das ist ein untrügliches Zeichen in allen Kirchen, wo der heilige Benedikt steht, er trägt eigentlich immer einen Becher in der Hand, meistens ein kleiner Riss, und eben eine Schlange schaut heraus, das Zeichen, dass der Inhalt vergiftet war. Und er verlässt dann diese Gemeinschaft ohne Groll. Er geht eben wieder zurück nach Subiaco in die geliebte Einsamkeit. Und immer mehr scharen sich Menschen um ihn. 12 kleine Klöster gründet er und mit je 12 Mönchen. Und auch da wieder ein eifersüchtiger Priester, auch das gibt es unter Klerikern oder Mönchen, ein eifersüchtiger Priester möchte ihn ebenfalls umbringen. Er schickt ihm vergiftetes Brot, aber ein ihm, dem heiligen Benedikt, treuer Rabe bringt dieses Brot weit weg in den, tief in den Wald hinein. Also so wird er auch wiederum gerettet. Aber das ist dann der Anlass für den heiligen Benedikt, nach Monte Cassino zu gehen, südlich von Rom auf diesen hohen Berg. Das ist das Jahr 529. Und dort gründet er eben seine Klostergemeinschaft. Er baut über den Apollo-Tempel 2 Kapellen, eine, die dem heiligen Martin geweiht ist, die andere dem heiligen Johannes, dem Täufer. Und dort am Monte Cassino schreibt er eben dann auch seine Ordensregel. Und um das Jahr 547 stirbt der heilige Benedikt am Monte Cassino und ist auch dort begraben. Auch dort wird sein Grab gezeigt. Das so einige Punkte aus seinem Leben. Und vielleicht gleich vorweg dieser Becher mit Wein. Es ist für mich ein wunderschönes Zeichen der Segen. Und wenn wir segnen, vertreiben wir das Böse. Dass der giftige Becher ist zerbrochen und der Wein konnte ihm nichts mehr anhaben. Und so mögen auch wir, wie der Benedikt, der Name ja sagt, Gesegnete werden und Gesegnete sein. Wir selber, die wir Segen empfangen, und dass wir diesen Segen ihm auch weitergeben. Er vertreibt das Böse, das Negative. Das so einige Punkte zum Leben des heiligen Benedikt. Und nun dürfen wir wieder etwas Musik.

0: Wir sind in der Sendung Der Garten des Gebets, heute Gebetsschule mit dem heiligen Benedikt von Nursia. Dazu spricht Pater Daniel Seehorsch aus Kremsmünster.
1: Liebe Hörer und Hörerinnen von Radio Maria, ich habe ein wenig das Leben des heiligen Benedikt geschildert. Dieser heilige Benedikt und seine Lebensweise ist im Grunde heute auf allen Kontinenten der Welt, von Australien, Asien, Afrika, Europa, Amerika, Nord- und Südamerika, vertreten in vielen, vielen Klöstern und klösterlichen Gemeinschaften. Viele tausende Menschen, Mönche, Nonnen, Oblaten folgen der Spur des heiligen Benedikt. Und in Österreich, kurz darüber, gibt es 19 benediktinische Gemeinschaften, 16 Männerklöster und 3 Frauengemeinschaften. Also in fast allen Bundesländern oder in allen Bundesländern gibt es benediktinische Gemeinschaften. Dazu kommen dann auch noch eben die Zisterzienser. Trappisten waren in Engelszell in Oberösterreich. Ich möchte auf einen Punkt des heiligen Benedikt hinweisen und da das Evangelium des letzten Sonntags aufgreifen, wo Jesus vom Hören spricht. Und da geht es um dieses Gleichnis vom Sämann, der den Samen ausstreut. Und Jesus, wer sagt, wer Ohren hat zu hören, der höre. Und dieser Sämann, der eben den Samen ausstreut, und es gibt 4 Böden gewissermaßen, die den Samen aufnehmen. Und das erste Wort in der Regel des heiligen Benedikt ist ja, höre. Höre, mein Sohn, auf die Weisung des Meisters, ob sculto, fili, precepto, magistri, heißt es, höre. Und ich kann mich noch gut erinnern an meinen ersten Novizenunterricht. Pater Hubert war der Novizenmeister. Er hat da gleich zu Beginn gesagt, höre auf die Weisung des Meisters. Pater Hubert, damals wurde Novizenmeister genannt, aber er hat gesagt, nicht ich bin der Meister, sondern Jesus Christus ist unser Meister. Und auf ihn mögen wir hören. Und dass wir, wie in diesem Gleichnis, so guter Boden sind, der den Samen eben aufnimmt, der dieses Wort Gottes hört und versteht. Und die Regel des heiligen Benedikt ist im Grunde eine Ansammlung von vielen Schriftzitaten aus dem Alten, aber vor allem aus dem Neuen Testament. Da gibt es viele, viele Stellen, und seine Regel ist im Grunde eine Umsetzung der Heiligen Schrift in das ganz konkrete Leben. Die Benediktiner, sie haben 3 Gelübde, jetzt nicht so, wie wir sie kennen, die klassischen Gelübde, Armut, Ehelosigkeit, Gehorsam, sondern das Gelübde der Stabilitas, der Beständigkeit, des klösterlichen Lebenswandels und des Gehorsams, Obedientia. Zur Stabilitas, Beständigkeit, das heißt eben, die Mönche leben in einer bestimmten Gemeinschaft. Sie sind ortsgebunden. Ich bin in das Kloster Kremsmünster eingetreten und ich werde auch, ja, so Gott will, dann dort eben sterben und dort auch begraben sein. Ich kann jetzt nicht einfach wechseln von einem Kloster in ein anderes. Also die Klöster sind da selbstständig und auch eben wir gehören zu diesem einen Kloster. Das hat der heilige Benedikt auch ganz bewusst in seiner Zeit gesprochen, in seiner Zeit der Auflösung, der Völkerwanderung. Kein Mensch hat mehr gewusst, wer regiert, wo und wann. Einfach ein Durcheinander. Die Bauern, die im Frühjahr ausgesät haben, haben nicht gewusst, können wir im Herbst dann ernten oder fallen wieder Horden ein, die alles vernichten. Der heilige Benedikt hat mit seinen Klöstern Orte der Beständigkeit geschaffen, Orte, wo gebetet wird und wo auch die Menschen zusammenkommen können. Und das ist, denke ich, auch in unserer Zeit ganz, ganz wichtig. Und ich denke, die Klöster werden wieder vermehrt zu Orten, wo Menschen Gast sein dürfen, auch bei uns in Kremsmünster. Viele Menschen sind Gast, persönlich oder auch Gruppierungen. Zurzeit, heute beginnt eben das Jugendfestival im Stift Kremsmünster und dann nächste Woche auch das Jungfamilientreffen. Einfach, es sind Orte, wo gebetet wird. Der Gebetsrhythmus ist ganz wichtig. Wir in Kremsmünster und auch in den anderen Klöstern kommen meistens viermal am Tag zum Gebet zusammen. Am Morgen zur Laudes, die Mittagshore, dann das Abendgebet, die Vesper, das Abendessen und dann noch einmal zu Komplett und zu den Vigilien, zu den Nachtgebeten. Also das Gebet strukturiert den Tag und das trägt uns. Halte die Ordnung, halte das Gebet und das Gebet, die Ordnung hält dich, können wir sagen, ist auch so ein monastischer Weisheitsspruch. Wenn wir beten, wenn wir regelmäßig beten, dann werden wir auch getragen und werden wir auch in so manchen Krisen getragen. Es ist der klösterliche Lebenswandel, das zweite Gelübde, das wir geloben, und dann der Gehorsam, das dritte Gelübde, Obedientia, wo es auch natürlich um das Hören geht, das gemeinsame Hören aufeinander, die Mitbrüder und der Abt natürlich, der die Gemeinschaft leitet, er ist besonders angehalten, auch auf die Mitbrüder zu hören und was der Geist ihm einsagt. Ein wesentliches Wort des Benediktinischen ist das Wort Discretio, und das heißt im Grunde die Unterscheidung der Geister, dass wir Mönche wirklich unser Leben im Angesicht Gottes leben und da uns nicht durcheinander bringen lassen von allen möglichen, was daherkommt, sondern dass wir in Ruhe, in Gelassenheit unser Leben auch leben. Das Gebet, das stützt, und dass wir eben die Geister unterscheiden können und sagen, das ist jetzt gut, das und das ist jetzt nicht gut für mein Leben. Wir kennen alle das Motto gewissermaßen Ora et Labora, das ist allen bekannt. Es steht natürlich so nicht in der Regel des heiligen Benedikt, aber ist gewissermaßen eine Zusammenfassung. Diese zwei, bete und arbeite, und seit einigen Jahrzehnten kommt man wieder darauf und entdeckt, dass es ein drittes gibt, das ist das Lege, das Lies. Lies die Heilige Schrift, beschäftige dich mit dem Wort Gottes, die Lectio Divina, die göttliche Lesung. Also durch Gebet, durch Arbeit, durch Lesen in der Heiligen Schrift wird unser Leben geformt und dadurch lassen wir uns eben auch formen. Ein Motto für das klösterliche, benediktinische Leben, das natürlich in der Regel des heiligen Benedikt steht, ist die Buchstabenfolge, vielleicht kennen Sie das, UIOGD, lateinisch eben Ut in omnibus glorificetur Deus. Das nimmt der heilige Benedikt aus dem ersten Petrusbrief, Kapitel 4, Vers 11, damit in allem Gott verherrlicht werde. Und da schreibt er eben in seinem Kapitel über das Handwerk, damit nicht unrechtmäßig Wirtschaft betrieben wird und so weiter. In allem, auch im Wirtschaften, im Arbeiten, im Handwerk, möge Gott verherrlicht werden. Diese Punkte, und hören wir wieder einige Takte Musik.

0: 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Über ihn spricht heute Pater Daniel Siehorsch. Er ist Benediktiner im Stift Kremsmünster in Oberösterreich. Jetzt noch ein kurzer dritter Teil zum heiligen Benedikt und danach geben wir auch die Telefonleitungen frei und Sie, liebe Zuhörer, können mitsprechen.
1: Der heilige Benedikt, Vater des abendländischen Mönchtums und Schutzpatron Europas. Ich möchte einfach ein paar Punkte nennen, die wir aus seiner Regel und auch aus seinem Leben herausnehmen können, was für uns heute auch wichtig ist. Dem heiligen Benedikt war wichtig, ein besonders respektvoller, ein achtsamer Umgang miteinander, Höflichkeit, wie wir einander anreden. Im Kapitel 63 der Regel des heiligen Benedikt, da geht es um die Rangordnung in der Gemeinschaft, wo es heißt, die Jüngeren sollen die Älteren ehren, die Älteren sollen die Jüngeren lieben. Spricht man einander an, so darf keiner den anderen mit bloßen Namen anreden, sondern die Älteren sollen die Jüngeren Bruder nennen und die Jüngeren die Älteren Nonnus, was so viel heißt wie ehrwürdiger Vater. Und der Abt werde immer mit Herr und mit Abt angeredet. Es ist ein Ausdruck eben des Respekts, der Achtung voreinander. Und auch wir im Umgang, natürlich nennen wir unsere Vornamen und natürlich nennen wir, reden wir manchmal salopp, aber letztendlich, ja, das ist der Pater Jakobus oder Pater Franz oder eben, wenn ich mit dem abspreche, mit dem ich natürlich per Du bin, da sage ich auch, Herr Abt, hast du oder und so weiter. Also auch da steckt schon ein respektvoller, achtsamer Umgang drinnen. Oder im selben Kapitel, und das ist sehr interessant, da heißt es, kommt ein Älterer, steht der Jüngere auf und bietet ihm den Platz.

0: denn in ihnen begegnen wir Christus. Also ein respektvoller, achtsamer Umgang. Ein zweites, was dem heiligen Benedikt sehr wichtig ist, dass wir nicht murren, die Murmuratio. Mehrere Male, oftmals erwähnt der heilige Benedikt das in seiner Regel. Es ist der Ausdruck von Unzufriedenheit und Misstrauen, das eigentlich in der Gemeinschaft dann Gift sät. Und man vergiftet durch das Murren, das Jammern, das Klagen, vergiftet man im Grunde sich selber und eben auch die anderen und kann andere anstecken. Ich denke, wir leben heute auch in so einer Gemeinschaft oder Gesellschaft, wo schnell und rasch geklagt wird und gejammert wird über alles Mögliche. Und leben wir doch nicht in einer Gesellschaft, wo es uns eigentlich, wenn wir in andere Regionen der Welt blicken, uns es eigentlich sehr gut geht, wo wir sehr zufrieden sein dürfen, eigentlich über so vieles. Und der heilige Benedikt eben schon vor bald, ja, 1500 Jahren klagt über dieses Murren. Es ist der Ausdruck eben von einer Unversöhntheit mit Gott und einer Unversöhntheit mit der eigenen Situation. Und die Ansteckungsgefahr ist eben da sehr groß. Als Medizin gewissermaßen dagegen eben auch wieder das Hören und das Schweigen, das mit dem Hören verbunden ist, Hören auf das Wort Gottes. Er ermuntert die Brüder, eben direkt auch sich gegenseitig aufzubauen, zu ermuntern, sich gegenseitig zu stützen, auch im Gebet. Und eben die eigenen Unzufriedenheiten ins Gebet zu bringen, in Demut vor Gott zu bringen und jetzt nicht lauthals hinauszuschreien. Ja, das ist eben die Murmuratio, dieses Murren. Und das Gegenstück dazu kann man sagen, auch eine mönchische Tugend, wäre die Hilaritas. Die Hilaritas, eine heitere Gelassenheit, eine entspannte Haltung, verbunden mit einer inneren Ruhe und Ausgeglichenheit, dass man da so hineinwächst. Und ein drittes möchte ich noch sagen, ich habe es schon ein wenig angeschnitten, auch die Gemeinschaft, die sehr wichtig ist. Selbst Benedikt, wie er als Einsiedler in Subiaco lebte, war er in Gemeinschaft mit dem Mönch Romanus, der ihn unterstützte, stützte, mit Brot und so weiter versorgte. Und dann wesentlich auch dort, er hat erfahren, wie wichtig Gemeinschaft ist. Und zwar ein Priester bekam im Heiligen Geist den Auftrag, zum heiligen Benedikt zu gehen. Und es war Ostern. Der heilige Benedikt hatte sich in seiner Einsiedelei schon so weit von der Gemeinschaft der Kirche entfernt, dass er nicht einmal wusste, dass es Ostern war, dass Ostern gerade gefeiert wird. Und so kommt dieser Priester zu ihm. Er bringt gewissermaßen auch die Gemeinschaft der Kirche wieder zu ihm, zum heiligen Benedikt. Lass uns Ostern feiern, dieses höchste Fest. Und so findet dann Benedikt auch aus seiner Einsiedelei heraus wieder in diese Gemeinschaft der Kirche. Und eben, wie schon gesagt, er geht dann auf den Monte Cassino, das Kloster, das weithin sichtbar auf einem Berg liegt und so fruchtbringend ist für viele Menschen, ja für die ganze Welt mit seiner Regel und den vielen Menschen, die in seinem Geiste ihm folgen. Das so einige Punkte zum Leben und zum Wirken des heiligen Benedikt und ein paar Punkte, wie wir es auch umsetzen können.
1: Vielen Dank, lieber Pater Daniel Sihorsch, für diese praktischen Gedanken jetzt auch noch zum Schluss, was wirklich für heute wichtig ist, was wir uns für unseren Alltag auch mitnehmen können vom heiligen Benedikt. Liebe Zuhörer, gerne können Sie in den nächsten Minuten jetzt noch hier anrufen, falls eine Frage aufgetaucht ist oder Sie auch etwas erzählen möchten zum Thema heute Gebetsschule mit dem heiligen Benedikt von Nursia. Die Telefonnummer lautet 0720 578 578. Von außerhalb Österreichs 0043 720 578 578.

0: Wir begrüßen Astrid aus Niederösterreich, die sich gerne einbringen möchte. Bitte schön.
1: Ja, ich wollte berichten, ich habe vor einiger Zeit mir dieses kleine Büchlein, dieses Oremus, gekauft. Da bin ich hier über Radio Maria draufgekommen, so quasi. Ich habe schon seit langer Zeit vorgehabt, mir irgendwie das Stundengebuch zuzuführen und habe den Zugang nicht geschafft. Und das schien mir eine sehr gute Einstiegslektüre und ich bin sehr begeistert. Also es hat mir wertvolle Dienste geleistet, obwohl ich ja kein Jugendlicher mehr bin, aber ich finde, es ist so leicht, leicht zu lesen und es führt einfach so gut ein. Mir hat das irgendwie gut gefallen mit diesen geilen Meditationen, die mir angeboten werden. Dann immer ein bisschen was von dieser Benediktinerregel. Also ein ganz ein tolles Buch, das ich wirklich nur jedem empfehlen kann und das einen wirklich in das Stundenbuch einführt.
2: Genau. Und danke, liebe Astrid, danke für diesen Hinweis auf dieses Buch. Ich habe es auch vor mir liegen, dieses Oremus, das benediktinische Jugendbrevier, aber was natürlich eben auch für Erwachsene sehr, sehr gut passt, eben eine gute Einführung in das Stundenbuch, in das Stundengebet, Laudes, Mittagshore, Vesper. Und da wird man sehr, sehr gut geführt und auch eben viele andere Gebete und so weiter vom Heiligen Benedikt aus seinem Leben, aus der Regel, fließt auch in sehr, sehr guter Weise, fließt da in dieses Stundenbuch ein. Also das kann ich auch nur jedem empfehlen. Es ist auch gut, auf Reisen mitzunehmen und einfach bei sich zu Hause natürlich zu haben und es hernehmen, um zu beten. Und es ist sicher dort und da in den Klosterläden, wenn Sie wohin kommen, zu erhalten oder auch über unser Kloster, über das Stift Kremsmünster.
1: Ja, es ist wirklich, also wie gesagt, und ich habe es auch auf Urlaub mitgenommen, finde es einfach schön, weil man oft in Urlaub nicht so den Zugang oft findet, die Zeit, die Struktur für das normale Gebet, aber mit so einem kleinen Büchlein, mit dem Stundengebuch, dazu ist irgendwie immer Zeit. Und das, ja, nein, ein
2: sehr gelungen. Genau, das wurde vor 8-9 Jahren von Mitbrüdern aus unserem Kloster vom jetzigen Abt Bernhard und vom damaligen Abt Ambros mit einem großen Team an Jugendlichen gestaltet und schon jetzt in mehreren Auflagen erhältlich. Im EOS Verlag ist es erschienen, Sankt Ottilien, und ist wirklich sehr gut eben auch zu handhaben mit kleinen Comics, der Pater Benno, der da auch durch das benediktinische Leben und durchs Gebet führt. Also ist wirklich sehr zu empfehlen.
1: Dankeschön, wiederhören.
2: Dankeschön, wiederhören.
0: Ja, ein kleiner praktischer Hinweis, vielen Dank dafür. Lieber Pater Daniel, ich darf Sie bitten um ein kurzes Resümee und dann auch noch um den Segen zum Abschluss.
2: Ja, danke für das gemeinsame Hören auf das Leben des Heiligen Benedikt, auf das, was er uns sagen könnte. Das waren natürlich nur einige Ausschnitte. Ich möchte auch hinweisen, eben auch auf die, kennen wir alle, auf die Benediktus-Medaille, und die wir auch sicher dort und da mit uns tragen, mit uns nehmen, die geweihten Benediktus-Medaillen, auf ihre Kraft eben auch das Böse, Negative eben zu vertreiben und das Gute im Blick zu haben und dass wir, wie der Name Benedikt dem sagt, selber Segnende sind. Der heilige Benedikt, der den Segen gesprochen hat. Und so dürfen auch wir Segen sein. Gerade, ich denke, wenn wir als Eltern, Vater und Mutter die Kinder segnen, in einen Segenskreuzerl auf die Stirn zeichnen, genauso die Großeltern, vielleicht auch die Paare, die Ehepaare gegenseitig sich ein Segenskreuzerl auf die Stirn zeichnen. So geben wir den Segen weiter und das Gute gewinnt immer stärker an Kraft. Und so darf ich nun ein kleines Gebet sprechen, eben auch mit Blick auf diese Medaille und für uns alle diesen Segen erbitten. Ja, heiliger Vater Benedikt, du großer Helf und Fürbitter, du Schrecken der bösen Geister, voll Vertrauen flehen wir zu dir in all unseren Nöten. Lege unablässig Fürsprache ein für uns am göttlichen Throne und vertreib das Böse mit all seinen Einflüssen. Heiliger Abt Benedikt, Patron Europas, bitte für uns. Und so segne uns und segne euch auf die Fürsprache der seligen Jungfrau und Gottesmutter Maria, des heiligen Josef, des heiligen Vaters Benedikt und aller Heiligen. Segne, stärke, beschütze euch der gütige, lebendige Gott, der Vater, der Sohn und der Heilige Geist.
0: Amen.
2: Amen. Amen. Danke.
0: Danke ist auf unserer Danke. Seite, lieber Pater Daniel. Alles Gute und Gottes Segen.
2: Dankeschön, freue mich, danke.
0: Das war, liebe Zuhörer, die Sendung Garten des Gebets, Gebetsschule mit dem heiligen Benedikt von Nursia. Verbunden waren wir mit Pater Daniel Seehorsch aus Kremsmünster. Die Sendung finden Sie in Kürze auf unserer Radiothek auf radiomaria.at in der Rubrik Der Garten des Gebets zum Nachhören und Herunterladen. Am Mikrofon Maria Kotzis.
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0: Im Anschluss folgt die Wiederholung der Sendung Glaubensforum von gestern Vormittag.
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2: Grüß Gott und herzlich willkommen zum Glaubensforum. Begrüßt Sie Christian Ortner aus dem Studio von Brixen. Leben als Christ im Alltag, das ist das Thema unserer Sendung heute. Mit dem Alltag verbringen wir eigentlich die meiste Zeit unseres Lebens. Darum ist es auch ganz gut und wichtig, dass wir uns immer wieder durch den Kopf gehen lassen, wie wir denn unser Leben als Christen gestalten. Ich freue mich auf die heutige Sendung mit Dr. Margarete Pofunzer. Sie ist der siebte Teil in dieser Reihe. Sie hat beim letzten Mal schon begonnen, über das Thema Beichte zu sprechen, was die Beichte für uns bedeutet. Da knüpfen wir heute weiter an und setzen fort in diesem Thema. Ich wünsche Ihnen, liebe Hörerinnen und Hörer, viel Freude mit den Gedanken von Dr. Margarete Pofunzer.
3: Ja, liebe Hörerinnen und liebe Hörer, ein herzliches Grüß Gott an Sie. Ich freue mich, dass Sie wieder dabei sind. Ja, wir machen weiter mit dem Thema Beichte. Ich habe mich sehr gefreut über Ihre Rückmeldungen, vor allem die Beispiele, die Sie mir gebracht haben, war zum Teil auch erheiternd für mich. Und gleichzeitig habe ich gesehen, wie viele Menschen mit diesem Thema doch auch Schwierigkeiten haben, sei es, weil sie alte Erfahrungen gemacht haben, die noch nicht wirklich verdaut sind, sei es, weil sie nie einen guten Zugang zur Beichte finden können. Und deshalb machen wir heute weiter. Wir haben in den letzten Sendungen darüber gesprochen, wie man sich auf die Beichte vorbereitet, was Reue bedeutet, was eine schwere Sünde ist. Auch ganz konkret, wie eine Beichte abläuft, also die praktischen Schritte. Und heute möchte ich noch einmal darauf eingehen, weil Sie dieses Thema ja auch angesprochen haben in Ihren Rückmeldungen, das Thema Scham, ja, Scham, die uns fernhält von der Beichte. Ich glaube, fast jeder Mensch kennt sie. Wenn wir im Beichtstuhl sitzen, dann kommt der Gedanke, wow, das kann ich jetzt unmöglich sagen. Oder vielleicht denkt man, wenn der Priester das hört, wird er jetzt anders über mich denken. Vielleicht schämen wir uns für bestimmte Sünden schon seit Jahren und schleppen sie mit uns herum. Das ist irgendwo im Prinzip total paradox. Jesus hat die Sünden für uns ans Kreuz genommen. Er hat sie hochgeschleppt auf Golgatha, auf den Hügel hoch. Er hat sie schon getragen. Wieso sollen wir das tragen, diese ganze Last? Das ist wirklich Irrsinn. Ja? Also Gott hat etwas für uns getragen und wir können es ihm geben. Also es ist unsere Entscheidung, wenn wir weiter damit durchs Leben rennen. Ich verstehe das auch. Es sagt sich so leicht, wir beichten ja nicht bei einem Priester, wir beichten ja direkt bei Jesus. Der Priester leiht Gott nur das Ohr, damit wir also einen Menschen auch vor uns haben, nicht alleine sind, Gottes Geist. Ja? Und trotzdem ist das nicht einfach, gerade wenn man einen Priester kennt. Ich bin kürzlich auch, ich habe mich am Abend mit einem lieben Freund von mir, Priester, zum Pizzaessen verabredet und wollte am Vormittag beichten gehen und stelle mich in die Reihe und merke, ups, er sitzt heute im Beichtstuhl. Natürlich bin ich umgedreht, mir ist das irgendwie komisch vorgekommen. Er kennt meine Stimme, am Vormittag beichte ich bei ihm, am Abend gehe ich Pizza essen. Das ist menschlich, verstehen Sie? Das ist auch okay so. Aber trotzdem lassen Sie sich nicht abhalten davon. Wenn Sie den Eindruck haben, Sie möchten nicht bei einem Priester beichten, der Sie kennt, dann fahren Sie irgendwo hin. Wallfahrtsorte sind immer ein guter Tipp, ja? Aber sprechen Sie das aus, tragen Sie nicht das mit sich weiter herum, was Jesus für Sie schon getragen hat. Vielleicht haben Sie auch dieselbe Sache schon 10-mal gebeichtet und denken sich, ich kann das ja jetzt nicht schon wieder sagen. Also die Scham ist oft der letzte Wächter vor der Freiheit, ja, der uns abhält vor der Freiheit. Und genau deshalb lohnt es sich, über sie zu sprechen. Interessanterweise ist die Scham oft dort am stärksten, wo Heilung am notwendigsten wäre. Ja? Der Teufel hat keinen Spaß daran, dass jemand beichtet. Ja? Er verliert ja Macht über uns. Und deshalb dieses, na, das kannst du nicht aussprechen oder das ist ja ganz schrecklich, was du da gemacht hast. Wie hast du sowas tun können? Der Priester wird einen Herzinfarkt bekommen, wenn du das aussprichst. Nein, Gott lädt uns ein, ans Licht zu kommen, nicht in der Dunkelheit zu bleiben, alleine zu bleiben. Scham lässt uns, macht uns einsam, ja, isoliert uns. Aussprechen. Zu dem Gott uns einlädt, da geht es nicht darum, dass er uns bloßstellen möchte. Gott möchte uns befreien. Also, dass wir das jetzt nicht falsch verstehen. Beichte hat nichts mit Demütigung zu tun, sondern mit Befreiung. Denke jetzt an einen Arztbesuch. Wenn jemand starke Schmerzen hat, wäre es unsinnig, aus Scham genau dort die Beschwerden zu verschweigen, wegen derer, die eigentlich gekommen ist. Ja? Das wäre Unsinn, das würden sie auch nicht machen. Es ist manchmal etwas peinlich, aber man spricht es aus. Ich möchte Schmerzen loswerden, ich möchte geheilt werden. Der Arzt kann nur behandeln, was er kennt. Ähnlich ist es in der Beichte. Gott weiß ohnehin alles. Aber der Mensch selbst braucht den Schritt der Ehrlichkeit. Viele Menschen erleben gerade bei der Sünde, die ihnen am peinlichsten war, die größte Befreiung. Oft sagen Menschen nach der Beichte mal, eigentlich hätte ich das viel früher machen können. Und es war jetzt überhaupt nicht so schlimm, wie ich mir da jetzt die ganzen Monate, vielleicht sogar Jahre eingeredet habe. Die Angst vorher war größer als die Wirklichkeit. Dazu kommt etwas, das viele vergessen. Die Priester sitzen dort ja nicht in der Rolle als neugieriger Zuhörer. Er sitzt dort nicht als Richter, der eine Sammlung menschlicher Fehltritte anlegt. Er hört unter Umständen täglich von menschlicher Schwäche. Er weiß, wie Menschen sind. Er weiß, dass jeder Mensch seine Kämpfe hat. Und vor allem weiß er, dass er selbst auf die Barmherzigkeit Gottes angewiesen ist. Deshalb möchte ich Ihnen wieder Mut machen. Wenn Sie sich für eine Sünde schämen, dann ist das oft gerade ein Hinweis darauf, dass es sie nicht verharmlosen, dass es ihnen doch bewusst ist, dass das eine Sache ist, die übel war und die sie jetzt eigentlich nicht mehr weiter mit sich herumschleppen sollten. Also lassen Sie nicht zu, dass die Scham Sie vor der Beichte fernhält. Bringen Sie gerade das vor Gott, was Sie am liebsten verstecken würden. Ein weiteres Thema, das viele Menschen beschäftigt, wenn es um die Beichte geht, sind diese wiederkehrenden Sünden. Vielleicht kennen Sie das. Sie beichten etwas, Sie meinen es ehrlich, Sie nehmen sich vor, es nicht mehr zu tun. Und einige Wochen später sitzen Sie wieder im Beichtstuhl und beichten fast dieselbe Sache. Und das geht manchmal monatelang, aber das geht auch manchmal viele Jahre lang. Ich glaube, jeder, der ernsthaft versucht, einen Weg mit Gott zu gehen, weiß, dass es in seinem Leben so zwei, drei Sachen gibt, die wir seit Jahren mit uns herumschleppen und wo wir auf der Stelle treten. Ja, wie lernen wir ein Instrument? Wie lernen wir eine Sprache? Wie lernen Menschen Geduld? Wie lernen Menschen Demut? Fast immer durch viele kleine Schritte. Und manchmal sind diese Schritte so klein, dass man den Eindruck hat, keinen Millimeter weitergekommen zu sein. Wir werden nicht über Nacht heilig. Niemand wird über Nacht frei von allen Schwächen. Das geistliche Leben ist ein Weg. Gott erwartet von uns weniger die Perfektion oder das Ergebnis. Er erwartet das Bemühen und die Treue. Er erwartet, dass wir aufstehen. Vielleicht ist eine der schönsten Eigenschaften der Heiligen nicht, dass sie niemals gefallen wären, sondern dass sie immer wieder aufgestanden sind. Vielleicht, wenn Sie die nächste Heiligengeschichte lesen, dann schauen Sie nicht darauf, wie toll und wie heilig und wie vollkommen dieser Mensch denn jetzt war, sondern dass er aufgestanden ist. Immer wieder. Denken Sie an Petrus. Er hat Christus dreimal verleugnet. Trotzdem wird er nicht verworfen. Er kehrt zurück. Genau darum geht es. Nicht die Frage, ob wir fallen, sondern die Frage, ob wir wieder aufstehen. Deshalb bitte lassen Sie sich nicht entmutigen, wenn bestimmte Sünden immer wiederkehren. Viel wichtiger ist die Frage, kämpfe ich noch? Nicht die Frage, bin ich wieder gefallen, sondern die Frage, kämpfe ich noch? Bitte ich Gott um Hilfe? Nutze ich die Mittel, die er mir schenkt? Eine gute Beichte kann übrigens auch helfen, Muster zu erkennen. Vielleicht fällt Ihnen auf, dass eine bestimmte Sünde immer in denselben Situationen geschieht. Vielleicht sind Sie besonders anfällig, wenn Sie müde sind. Vielleicht, wenn Sie alleine sind. vielleicht wenn sie frustriert sind, vielleicht wenn sie sich vernachlässigt fühlen oder wenn Stress da ist oder wenn sie mit bestimmten Menschen zusammen sind. Wer diese Muster erkennt, kann oft viel gezielter dagegen vorgehen. Deshalb lohnt es sich, nicht nur die Sünde zu betrachten, sondern auch die Wege, die Umstände, die zu ihr führen. Niemand fällt plötzlich aus heiterem Himmel in eine schwere Sünde. Meistens gibt es vorher viele kleine Schritte, viele kleine Kompromisse, Warnsignale, Stoppschilder, über die wir trotzdem drüber gefahren sind. Wer diese erkennt, kann früher gegensteuern. Sie kennen vielleicht diesen Spruch, Gefahr erkannt ist Gefahr gebannt. So einfach ist es nicht, aber zumindest ein großer Teil. Und nun eine gute Frage. Ja, wie oft soll man denn jetzt eigentlich beichten? Die Kirche schreibt vor, dass schwere Sünden wenigstens einmal im Jahr gebeichtet werden sollen. In der Osterzeit. Aber die Kirche empfiehlt deutlich mehr. Viele Heilige haben regelmäßig gebeichtet, manchmal sogar wöchentlich. Wir haben letztes Jahr die Heiligsprechung des 15-jährigen Carlo Acutis erfahren dürfen. Er hat wöchentlich gebeichtet. Manche beichten alle 2 Wochen, manche monatlich. Für die meisten gläubigen Christen, denke ich, ist eine monatliche Beichte ein guter Rhythmus. Nicht, weil man jetzt jeden Monat schwere Sünden angesammelt hätte, sondern weil die Beichte mehr ist als eine Reinigung von schwerer Schuld. Sie ist auch eine Schule der Ehrlichkeit, eine Schule der Demut und eine Schule des geistlichen Wachstums. Wer regelmäßig beichtet, entwickelt oft ein feineres Gewissen. Da geht es nicht um ein Ziel, ist nicht ein ängstliches Gewissen aufzubauen, sondern ein wacheres Gewissen. Man beginnt schneller zu merken, wo man vom Weg abgekommen ist. Man beginnt schneller umzukehren. Man wird innerlich aufmerksamer. Und genau das ist ein großer Gewinn. Vielleicht denken manche Hörer jetzt, aber ich habe gar keine schweren Sünden. Ja, das freut mich für Sie. Trotzdem kann die Beichte hilfreich sein. Auch kleine Untreuen, Lieblosigkeiten, Nachlässigkeiten, Egoismus, mangelnde Dankbarkeit dürfen vor Gott hingetragen werden. Gott ist kein Buchhalter, dass wir uns jetzt nicht falsch verstehen, sondern weil die Liebe wachsen möchte. Also wer seine Fenster regelmäßig putzt, wartet auch nicht, bis man gar nicht mehr hinaussehen kann. Ebenso muss man nicht warten, bis das geistliche Leben völlig verdunkelt ist. Eine regelmäßige Beichte, das hält das Herz offen und durchlässig für die Gnade Gottes. Also wenn Sie einmal beginnen möchten, einmal jährlich, ja, sagt uns die Kirche in der Osterzeit, und vielleicht schaffen Sie es zweimal jährlich, vielleicht wird es ein bisschen mehr. Also es ist eine gute Empfehlung, einmal monatlich zu beichten.

0: im Glaubensforum von Radio Maria heute. Dr. Margarete Profunser, Leben als Christ im Alltag. Das Thema, das uns heute beschäftigt, die Beichte.
1: Ja, liebe Hörerinnen und Hörer, jetzt möchte ich einen weiteren Schritt mit Ihnen gehen, und zwar etwas ansprechen, das viele von uns immer wieder verunsichert. Also wir gehen zur Beichte und erwarten uns danach was? Ja, wir erwarten uns ein ganz bestimmtes Gefühl. Wir hoffen, dass wir uns dann erleichtert fühlen, dass wir Frieden spüren, dass eine Last von uns spürbar abgefallen ist. Wir erwarten uns Freude, und vielleicht kommt das alles nicht. Und dann beginnen wir zu zweifeln. Dann denken wir, oh, vielleicht war meine Beichte nicht gut, vielleicht habe ich nicht genug bereut, vielleicht hat Gott mir gar nicht vergeben, vielleicht sollte ich das noch einmal beichten und dann schauen, ob ich das nächste Mal etwas empfinde. Ja, hier müssen wir etwas Wichtiges verstehen. Die Wirksamkeit eines Sakraments hängt nicht von unseren Gefühlen ab. In der Beichte geschieht etwas, ob ich das fühle oder nicht. Wenn der Priester die Lossprechung spricht, dann vergibt Gott. Punkt. Nicht Beistrich, aber. Nicht vielleicht, nicht manchmal, nicht nur dann, wenn ich etwas spüre, sondern wirklich. Viele Menschen verwechseln heute Glaube und Gefühl. Gefühle sind etwas Schönes, keine Frage. Sie sind ein Geschenk Gottes, aber sie sind nicht das Fundament unseres Glaubens. Gefühle kommen und Gefühle gehen. Manchmal fühlen wir uns Gott nahe, zum Beispiel im Gebet oder nach dem Empfang der Heiligen Kommunion. Manchmal fühlen wir gar nichts. Manchmal fühlen wir Frieden, manchmal fühlen wir Trockenheit, manchmal fühlen wir Freude, manchmal Müdigkeit oder Überdruss. Gott richtet sein Handeln nicht nach unseren Gefühlen aus. Stellen Sie sich vor, Sie würden sich als Erwachsener taufen lassen. Und würden wir sagen, die Taufe war nur gültig, wenn man etwas gespürt hat? Natürlich nicht. Oder denken Sie an die Eucharistie. Jesus ist gegenwärtig, auch wenn ich gerade nichts Besonderes empfinde. Genauso ist es bei der Beichte. Die Vergebung hängt nicht von unserem Gefühl ab. Die Vergebung hängt von Gottes Treue ab. Jesus sagt nicht, geh hin zum Gelähmten, zum Geheilten, geh hin, dein Gefühl hat dir geholfen. Er hat gesagt, geh hin, dein Glaube hat dir geholfen. Der Glaube verlässt sich auf Gottes Wort. Und es wäre gut, wenn man Gottes Wort kennen würde. Also eine gute katechetische Grundbildung schützt uns vor dieser Wackeligkeit des Gefühls in unserem Glauben. Der Glaube sagt, Gott hat versprochen zu vergeben. Deshalb glaube ich ihm. Der Glaube sagt, Christus hat seiner Kirche die Vollmacht gegeben, Sünden zu vergeben. Deshalb vertraue ich darauf. Der Glaube sagt, ich habe ehrlich gebeichtet, ich habe absichtlich nichts verschwiegen, ich habe bereut, ich möchte umkehren und deshalb nehme ich diese Vergebung an, auch wenn meine Gefühle nicht da sind oder hinterherhinken. Manchmal braucht unsere Psyche auch Zeit, manchmal braucht auch das Herz Zeit. Ja? Es gibt Menschen, die tragen jahrelang Schuldgefühle mit sich herum. Die Lossprechung nimmt die Schuld weg, aber die Gefühle müssen erst lernen, dem nachzufolgen. Also sie hinken manchmal ein wenig hinterher. Deshalb sollten wir nach einer Beichte auch nicht ständig prüfen, fühle ich mich jetzt schon besser, sondern die wichtigere, die eigentliche Frage lautet, glaube ich Gott? Glaube ich, dass er getan hat, was er versprochen hat? Glaube ich, dass er mir vergeben hat? In der Beichte sagt uns der Priester ja auf den Kopf zu, ich spreche dich los von deinen Sünden. Und in diesem Moment, wenn er das ausspricht, in diesem Moment geschieht die Vergebung. In diesem Moment komme ich raus aus der Waschmaschine, meine Seele ist wieder rein. Die Beichte ist kein Gefühlssakrament. Die Beichte ist ein Sakrament des Glaubens. Und manchmal ist gerade die Beichte, nach der ich wenig empfinde, die Beichte, in der ich Gott am meisten vertraue, weil mein Glaube tief ist und nicht nur von einem Gefühl abhängig macht. Ja, schauen wir uns jetzt ein wenig an, was oder weitere Themen an, wenn es um die Beichte geht. Sie haben sicher schon einmal von einer Lebensbeichte gehört. wird auch Generalbeichte genannt. Was bedeutet das? Das bedeutet, dass ein Mensch nicht nur die Sünden seit der letzten Beichte beichtet, sondern einen größeren Abschnitt seiner fest. Manche vor wichtigen Lebensentscheidungen, manche nach einer tiefen Bekehrung, manche nach Jahrzehnten ohne Beichte, vielleicht während Exerzitien, zum Beispiel bei den ignatianischen Exerzitien wird man auch dazu eingeladen. Zunächst einmal möchte ich etwas sagen, das viele Menschen entlasten wird. Eine Generalbeichte ist normalerweise nicht notwendig. Wenn Sie ehrlich gebeichtet haben, dann ist das Vergebene vergeben. Da müssen Sie nicht ständig zurückgehen und alte Beichten wieder ausgraben. Dann müssen Sie nicht überlegen, ob Sie vor 20 Jahren vielleicht irgendein Wort falsch formuliert haben. Dann müssen Sie nicht alte Schuld wieder hervorholen, die Gott längst vergeben hat. Manche Menschen leiden unter einer Art geistlichen Perfektionismus. Sie denken ständig, habe ich damals alles richtig gemacht? Habe ich etwas vergessen? Habe ich genug Reue gemacht? Habe ich die richtige Anzahl genannt? So entsteht keine Freiheit, sondern große Unruhe. Wenn eine Beichte ehrlich war, dürfen wir sie Gott überlassen. Eine Lebensbeichte ist deshalb kein Pflichtprogramm, sie ist ein Angebot und sie kann sehr schön sein, wenn sie aus dem richtigen Grund geschieht. Und was ist jetzt so ein richtiger Grund? Man möchte sein Leben noch einmal bewusst vor Gott legen. Der falsche Grund lautet, ich möchte absolute Sicherheit haben. Wir leben aus Vertrauen, nicht aus Kontrolle. Wenn Sie einmal eine Generalbeichte machen möchten, dann empfehle ich Ihnen, sich genügend Zeit zu nehmen. Das ist nichts für 5 Minuten vor Beginn der Abendmesse. Suchen Sie sich einen Priester, der dafür Zeit hat. Sie könnten, sinnvoll ist es, vielleicht auch einen Termin zu vereinbaren oder auch ein Vorbereitungsgespräch, das Sie mit dem Priester besprechen. Ich habe den Eindruck, dass das für mich ein guter Schritt wäre, aus den, wie ich schon gesagt habe, genannten Gründen. Und dass er Ihnen auch hilft, ein wenig, worauf Sie achten sollen, wie Sie das gut vorbereiten können. Es geht nicht darum, jetzt jede Kleinigkeit aufzuschreiben. Nicht jede Schwäche, nicht jede kleine Ungeduld, sondern es geht um die großen Linien unseres Lebens. Zum Beispiel, wo haben wir Gott zurückgewiesen? Wo haben wir Menschen verletzt? Wo haben wir wichtige Umkehrschritte versäumt? Und das dann vor Gott hinbringen. Viele Menschen erleben so eine Lebensbeichte als einen tiefen Neuanfang. Nicht, weil Gott ihnen jetzt mehr vergibt als sonst, sondern weil sie selbst bewusster wahrnehmen, wie Gott sie durch ihr Leben begleitet hat. Ein weiterer Aspekt ist zum Beispiel, wenn jemand jetzt, nehmen wir an, Sie sind verheiratet und Ihr Ehepartner verstirbt, dann ist das auch eine gute Sache, zum Beispiel einmal in einer Generalbeichte die ganze Ehe vor Gott hinzutragen. Oder wenn man ein Studium abschließt, so ich trage jetzt mein Studium vor Gott. Oder ich gehe in Pension und möchte mein ganzes Arbeitsleben vor Gott hintragen. Also so eine Lebens- oder Generalbeichte kann auch thematisch bezogen sein. Noch einmal alles vor Gott hintragen, um abzuschließen. Das ist weniger etwas, was Gott braucht, das brauchen wir. Ja? Das zum Thema Generalbeichte oder Lebensbeichte oder auch diese Bereichsbeichte. Und dann möchte ich noch über eine andere Angst sprechen. Manche Menschen sagen mir, ja, ich möchte eigentlich schon beichten, aber ich weiß jetzt gar nicht, wo ich anfangen soll. Es ist so viel. Es sind so viele Jahre. Es sind so viele Fehler. Es ist so viel schiefgelaufen. Da möchte ich Ihnen jetzt etwas sagen. Gott erschrickt nicht vor unserer Gedankenheit. Gott ist nicht nervös. Gott ist nicht gereizt. Gott denkt nicht, matt, das war jetzt aber wirklich zu viel. Wir denken so. Gott denkt anders. Er kennt unser ganzes Leben bereits. Jeden einzelnen Tag, jede einzelne Stunde, jede Träne, jede Verletzung, jeder Kampf, jedes Scheitern. Und trotzdem ruft er uns. Vielleicht hört heute jemand zu, der seit 20 oder 30 Jahren nicht mehr bei der Beichte war. Vielleicht denken Sie, das kann ich unmöglich alles erzählen. Dann möchte ich Ihnen Mut machen. Sagen Sie dem Priester, meine letzte Beichte liegt sehr lange zurück, können Sie mir helfen? Mehr müssen Sie zunächst gar nicht sagen. Glauben Sie mir, jeder erfahrene Beichtvater weiß dann, was zu tun ist. Niemand erwartet jetzt Perfektion und auch Vollständigkeit bis auf die letzte Einzelheit. Gott ist kein Buchhalter, er sucht ehrliche Kinder. Und noch etwas möchte ich ansprechen, weil es immer wieder vorkommt. Manche Menschen beginnen irgendwann ihre gesamte Lebensgeschichte nur noch durch die Brille ihrer Sünden zu betrachten. Sie sehen nur noch ihr Versagen, nur noch ihre Fehler, nur noch ihre Schuld. Aber das ist nicht die christliche Sicht auf den Menschen. Ja, wir sind Sünder. Das ist aber nicht unsere ganze Identität. Wir sind auch Gottes geliebte Kinder, getauft. Wir sind Erlöste, wir sind Berufene, wir sind Menschen, für die Jesus am Kreuz gestorben ist. Deshalb sollte eine gute Beichte nicht nur dazu führen, dass wir unsere Sünden sehen, sie sollte auch dazu führen, dass wir gerade dadurch Gottes Barmherzigkeit sehen. Wenn wir auf unsere Sünden schauen, werden wir mutlos. Und wer nur auf Gottes Barmherzigkeit schaut und die Sünde ignoriert, wird leichtfertig. Beides gehört zusammen. Wahrheit und Barmherzigkeit, Ehrlichkeit und Hoffnung, Demut und Vertrauen. Vielleicht ist das eines der schönsten Geschenke der Beichte. Sie erlaubt uns, gleichzeitig ehrlich und hoffnungsvoll zu sein. Wir müssen unsere Fehler nicht verstecken. Wir müssen auch nicht an ihnen verzweifeln. Wir dürfen sie Gott hinhalten. Und genau dort beginnt Heilung. Ich habe nach meiner Studienzeit ein halbes Jahr als Praktikantin im Cenacolo von der Schwester Elvira mitgelebt. Und ich habe Schwester Elvira einmal einen Satz hören sagen, der mein Leben seither doch immer wieder sehr begleitet und eine Richtung gibt. Sie hat einmal gesagt, wir müssen irgendwann lernen, Gott mehr zu glauben als unseren Sünden. Das ist ein Satz, der mich wirklich immer wieder begleitet. Also, dass wir nicht mutlos werden, wenn wir auf unsere Fehler, auf unsere Schwächen, auf unser Versagen draufschauen, sondern ich glaube jetzt weniger diesen Sünden, ja, meinem Versagen, sondern ich glaube Gottes Liebe mehr. Ich denke, das ist ein ganz wichtiger Punkt, wenn wir jetzt hier so über Beichte reden und alle möglichen Aspekte uns anschauen. Das darf auch eine Überschrift sein. Beichte heißt, ich gehe dorthin, weil ich Gott mehr glaube, weil ich seiner Liebe mehr vertraue als meinem Versagen.

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1: Ja, liebe Hörerinnen und Hörer, wir haben jetzt weitere Aspekte uns gemeinsam angesehen. Ich denke, bei der Beichte geht es wirklich darum, dass wir nicht unsere Rückfälle sehen, sondern den Weg. Dass wir Geduld mit uns haben. Wenn ein Kind laufen lernt und hinfällt, sagen wir auch nicht, das wird nie etwas. Wir heben es auf und ermutigen es, weiterzugehen. Gott behandelt uns ähnlich. Er sieht nicht den Sturz. Er sieht auf jeden Versuch aufzustehen. Es gibt einen Unterschied zwischen einem Menschen, der gegen eine Sünde ankämpft, und einem Menschen, der sich mit ihr abgefunden hat. Der kämpfende Mensch fällt vielleicht oft, aber er steht wieder auf. Er sucht Gottes Hilfe. Er geht zur Beichte. Er versucht es erneut. Genau darin liegt oft schon großer geistlicher Sieg. Und manchmal liegt der geistliche Kampf mehr am Alltag, als wir denken. Hier kommt ein weiterer Punkt. Viele Menschen überschätzen die Kraft ihrer guten Vorsätze und unterschätzen die Macht ihrer Gewohnheiten. Also wir überschätzen die Vorsätze und unterschätzen Gewohnheiten. Nach einer Beichte sind wir oft sehr motiviert. Wir nehmen uns viel vor. Aber gute Vorsätze allein reichen selten aus. Wenn jemand immer wieder in dieselbe Sünde fällt, braucht es konkrete Veränderungen. Vielleicht eine neue Tagesstruktur, vielleicht feste Gebetszeichen, vielleicht endlich mal mehr Schlaf, vielleicht jetzt wirklich weniger Zeit am Handy, vielleicht mehr Distanz zu bestimmten Gelegenheiten, größere Offenheit gegenüber dem Beichtvater. Ja. Ein klassischer Satz im Reuegebet lautet, ich nehme mir vor, die Sünde zu meiden und die nächste Gelegenheit zur Sünde zu fliehen. Das klingt zunächst etwas altmodisch, aber eigentlich steckt darin viel Weisheit. Die Kirche sagt nicht nur, meide die Sünde, sondern meide auch die Gelegenheit zur Sünde. Ein Mensch, der auf einer vereisten Straße immer wieder stürzt, wird irgendwann nicht nur lernen müssen, besser zu gehen oder sich Fußeisen zu besorgen, er wird auch lernen müssen, die gefährlichen Stellen zu erkennen. Deshalb lohnt es sich manchmal ganz nüchtern auf das eigene Leben zu schauen. Nicht mit Angst, nicht mit Misstrauen, sondern mit Ehrlichkeit. Wenn ich immer wieder bestimmte Sünden wiederhole und keinen Schritt weiterkomme, dann war ich nicht ehrlich konkret in der Analyse der Rahmenbedingungen, die mich dahin führen. Und manchmal kokettieren wir dann so ein wenig mit dieser Sünde, so ein wenig dieses Liebäugeln. Wir wollen zwar nicht sündigen, aber wir wollen auch nichts ändern. Ja, wir wollen trotzdem manche Gelegenheiten, manche Abläufe in unserem Leben nichts ändern. Ja, da kämpfen wir gegen Windmühlen. Denn sich einer Gelegenheit auszusetzen, die unweigerlich bei mir immer wieder zu einem bestimmten Tun führt, es ist dann ein wenig absurd, sich vorzunehmen, das nächste Mal, wenn ich in dieser Situation bin, handle ich anders. Wie wäre es damit, ehrlich zu sein und einmal klar Schiff zu machen, dass wir bestimmte Situationen, Umstände meiden? Wenn jetzt jemand mir sagt in meiner Praxis, ich habe solche Probleme mit Pornografie, aber das Handy am Abend nicht ausschalten will, ja, dann wird es schwer werden. Also manche Versuchungen begleiten uns ein Leben lang. Manche Gewohnheiten sitzen tief. Manche Wunden brauchen einfach Zeit. Es gibt Sünden, die wir jahrelang, vielleicht sogar jahrzehntelang bekämpfen. Und manchmal haben wir den Eindruck, wir müssen da schon längst drüber sein. Aber das geistige Leben verläuft selten geradlinig. Es gibt Bereiche, in denen wir auch schneller wachsen und Bereiche, in denen geht es halt etwas langsamer. Das bedeutet jetzt nicht, das ist ein Irrtum, in den wir hineinfallen, dass Gott aufgehört hat zu wirken. Vielleicht geschieht sein Werk gerade mitten in diesem Kampf. Vielleicht besteht der Fortschritt nicht darin, dass die Versuchung verschwindet, sondern dass wir in der Versuchung stärker werden. Vielleicht besteht der Fortschritt darin, dass wir schneller aufstehen, schneller umkehren, schneller Gott suchen, schneller wieder ehrlich werden. Manche Menschen sehen nur die Tatsache, dass sie gefallen sind. Gott sieht auch, dass sie heute viel früher aufstehen als vielleicht vor 5 Jahren. Und noch einen Gedanken möchte ich Ihnen mitgeben. Es gibt Menschen, die beichten regelmäßig, aber sie vergessen dabei etwas Wichtiges. Die Beichte dient nicht nur dazu, die Sünde loszuwerden. Sie dient auch dazu, die Liebe wachsen zu lassen. Wenn wir nur auf unsere Fehler starren, wird das geistliche Leben irgendwann eng und anstrengend. Das Ziel des Lebens besteht nicht darin, möglichst wenig Fehler zu machen. Das Ziel unseres Lebens besteht darin, Gott und die Menschen immer mehr zu lieben. Deshalb sollten wir uns nach einer Beichte nicht ständig fragen, was habe ich alles falsch gemacht? Wir sollten uns auch fragen, wo kann ich heute lieben? Wo kann ich heute Gutes tun? Wo kann ich heute Gott danken? Wo kann ich heute einem Menschen helfen? Wo kann ich lernen, freundlicher zu sein, geduldiger zu sein? Also Heiligkeit besteht nämlich nicht nur darin, das Böse zu meiden. Ja, das ist schon viel, wenn wir die Laster, mit den Laster ankämpfen. Laster sind eine Gewohnheit im Schlechten, im Bösen. Sondern Heiligkeit besteht auch darin, das Gute zu tun. Das nennt man Tugenden. Also nicht nur das Böse lassen, sondern das Gute tun. Wir sollen aufhören, das Böse zu trainieren, sondern das Gute zu wiederholen, einzuüben durch Wiederholung. So, wir haben jetzt einige Aspekte uns angesehen und gemerkt, dass die Beichte nicht nur einfach ein Notfallinstrument für besonders schlimme Menschen ist, sondern ein Geschenk für jeden Menschen. Ein Geschenk, das Gott uns macht, nicht weil wir so gut sind, sondern weil wir es brauchen. Wir haben über die Beichte allgemein gesprochen, über die Vorbereitung auf die Beichte, die Gewissenserforschung. Wir haben uns angesehen, was Reue ist, wie man bereut, welche Arten der Reue es gibt. Wir haben über leichte Sünden gesprochen. Wir haben über schwere Sünden gesprochen und deren Kriterien. Wir haben über Scham gesprochen, über die Lebensbeichte, über wiederkehrende Sünden und über die Frage, warum die Vergebung Gottes nicht von unseren Gefühlen abhängt. Vielleicht denken manche von Ihnen, eigentlich sollte ich wieder einmal zur Beichte gehen. Vielleicht spüren Sie sogar einen leisen Anstoß in Ihrem Herzen. Vielleicht gibt es etwas in Ihnen, das sagt, eigentlich wäre es schon mal Zeit. Und genau diesen Gedanken möchte ich ernst nehmen, denn ich glaube, eines der größten Probleme unserer Zeit ist nicht, dass die Menschen keine Fehler mehr machen würden. Menschen verletzen einander, Menschen tragen Schuld mit sich herum, Menschen bereuen Entscheidungen, Menschen kämpfen mit Bitterkeit, mit Scham, mit Verletzungen, mit Dingen, die sie niemandem erzählen. Das Problem unserer Zeit besteht eher darin, dass wir für vieles Worte gefunden haben, aber oft nicht mehr für die Wirklichkeit der Sünde. Wir sprechen über Belastungen, über Krisen, über Schwierigkeiten, über Verletzungen und gerade ganz besonders modern über Traumata. Wir sind ja alle traumatisiert. Das hat irgendwann, keine Ahnung, in so einer Yellow Press Zeitung Eingang gefunden und jetzt sprechen wir alle von Traumata, ohne zu wissen, was ein Trauma überhaupt ist. Das alles hat natürlich auch seinen Platz, das will ich jetzt auf keinen Fall kleinreden. Aber manchmal vergessen wir dabei eine Wirklichkeit, die Jesus sehr ernst genommen hat. Und zwar so ernst, dass es ihm sogar sein Leben gekostet hat. Nämlich die Wirklichkeit der Schuld. Schuld bedeutet nicht, dass wir wertlos wären. Schuld bedeutet nicht, dass Gott uns nicht mehr liebt. Schuld bedeutet nicht, dass unsere ganze Person schlecht wäre. Schuld bedeutet, dass wir Dinge getan haben, die wir nicht hätten tun sollen. Oder dass wir Gutes unterlassen haben, das Gute, das wir hätten tun sollen. Genau deshalb ist die Beichte so wichtig. Denn sie nimmt den Menschen ernst, sie nimmt seine Freiheit ernst, sie nimmt seine Verantwortung ernst, aber sie nimmt vor allem auch die Barmherzigkeit Gottes ernst. Vielleicht haben Sie schon erlebt, dass Menschen sagen, ach, mach dir keine Vorwürfe, das ist nicht so schlimm, vergiss es einfach. Das ist gut gemeint. Aber wenn ein Mensch tief im Herzen weiß, dass etwas nicht in Ordnung war, dann verschwindet dieses Wissen nicht einfach dadurch, dass das jemand relativiert und uns sagt, ach, denke einfach nicht mehr daran. Oder das brauchst du so nicht sehen. Oder na, na, na, das stimmt so nicht. Wir brauchen Wahrheit. Das Gewissen braucht Wahrheit. Und genau deshalb ist die Beichte ein so realistisches Sakrament. Sie sagt weder, du bist ein schrecklicher Mensch, noch sagt sie, es ist ohnehin alles egal. Sie sagt, ja, da gibt es eine Schuld. Und sie sagt gleichzeitig, da gibt es auch Vergebung. Ich glaube, und ich habe einen Beruf daraus gemacht, ich merke das in meiner Praxis immer wieder, wie viele Menschen tragen heute Lasten mit sich herum, die sie längst hätten ablegen können. Manche tragen seit Jahren Schuld mit sich herum. Vielleicht eine alte Entscheidung, Versäumnisse. Oft ist es erstaunlich, mit wie viel Kraft oder wie viel Kraft es kostet, all das ständig mit sich herumzuschleppen, durchs Leben zu tragen. Und man gewöhnt sich dann halt irgendwie daran. Man merkt es irgendwann kaum noch, aber die Last ist da. Deshalb ist die Beichte jetzt nicht einfach nur ein religiöser Brauch für besonders Fromme. Noch einmal, sie ist ein Geschenk. Und ich habe versucht, Ihnen das gerade in der ersten Sendung über die Beichte klarzumachen. Das ist das Geschenk des Auferstandenen an uns. Es ist eine Möglichkeit, etwas dorthin zu bringen, wo es hingehört. Es ist eine Möglichkeit, nicht alles alleine tragen zu müssen. Und dabei möchte ich noch einmal auf einen Punkt zurückkommen, der mir sehr wichtig erscheint. Viele Menschen erwarten nach der Beichte eben dieses Gefühl. Sie möchten Frieden spüren, Freude, diese Erleichterung. Aber das geschieht nicht immer. Und trotzdem, noch einmal, ist Beichte gültig. Manche Menschen verlassen die Beichte und fühlen fast nichts. Manche fühlen sich genauso wie vorher. Manche fragen sich sogar dann eben, ob die Beichte überhaupt was bewirkt. Also das hat mir nichts gebracht. Ja, diesen Satz höre ich ganz oft. Das hat mir jetzt nichts gebracht. Noch einmal, die Wirksamkeit der Beichte hängt nicht von unseren Gefühlen ab. Es geschieht etwas, ob ich das fühle oder nicht. Genauso wie Gott existiert, ob ich ihn jetzt fühle oder nicht. Nur weil ich Gott heute nicht spüre, hört Gott nicht auf zu existieren. Also die Beichte ist ein Geschenk Gottes. Sie gehört nicht unbedingt zur Oberfläche unseres Erlebens. Das kann wechseln. Wir können manchmal Gott fühlen, auch die Vergebung fühlen, spüren und manchmal wieder nicht. Also machen Sie Ihren Glauben nicht vom Gefühl abhängig. Heute können wir Fülle spüren und morgen Trockenheit. Schauen Sie ein wenig von dem frei zu werden. Ja, noch einmal, Gott hat im Evangelium oder Jesus hat im Evangelium nicht gesagt, dein Gefühl hat dir geholfen. Nein, dein Glaube hat dir geholfen. Das ist ein gewaltiger Unterschied. Es ist gut, wenn wir von Gott etwas wissen, wenn wir verstehen, wie er

Ja, also suchen Sie sich einen Priester, gehen Sie hin, versuchen Sie sich so gut wie möglich darauf vorzubereiten. Wie wir schon gehört haben, ein Beichtspiegel ist eine gute Möglichkeit. Schauen Sie Ihr Leben ehrlich an, schreiben Sie sich vielleicht auch auf, was Sie beichten möchten im Beichtstuhl. Zumindest mir geht es immer so, bin ich auch immer ein wenig nervös. Und es ist leichter, etwas einfach nicht zu beichten, weil es einem dann ganz plötzlich sehr, sehr peinlich ist, wenn wir es nicht aufgeschrieben haben. Was ich schwarz auf weiß vor mir habe, das hatte etwas mehr Gewichtigkeit. Ja, kommen Sie dorthin, es wartet die Tür, also Gottes Tür, der Beichtstuhl ist die Tür der ist eine Tür der Barmherzigkeit. Und vielleicht auch ein schöner Gedanke noch. Die Beichte ist letztlich nicht eine Begegnung mit unseren Fehlern. Die begegnen uns ohnehin Tag für Tag. Die Beichte ist eine Begegnung mit Jesus, mit jenem Christus, der den verlorenen Sohn heimkehren lässt. Mit jenem Christus, der Jesus, der Petrus nach seiner Verleugnung nicht verstößt. Mit jenem Christus, der dem reuigen Schächer am Kreuz das Paradies geöffnet hat, mit jenem Christus, der auch heute niemanden zurückweist, der ehrlich zu ihm kommt. Das ist Beichte.

0: Nun wären schon fast Sie an der Reihe, liebe Hörerinnen und Hörer. Es gibt die Möglichkeit, jetzt dann auch mit unserer Referentin Dr. Margarete Profunsa ins Gespräch zu kommen. Die Telefonnummer zu uns hier ins Studio oder unser Studio, so muss ich richtig sagen, erreichen Sie unter folgender Telefonnummer 0472 83 15 15. Wenn Sie uns aus dem Ausland hier in Brixen erreichen möchten, dann noch die internationale Vorwahl dazu 0039 0472 83 15 15. Wenn es vielleicht klar ist, trotzdem zur Wiederholung, die 0 bei der Vorwahl immer dazu wählen in Italien 0039 0472 83 15 15. Jetzt das Wort wieder an unsere Referentin. Wir freuen uns auf Ihren Anruf.
1: Ja, liebe Hörerinnen und Hörer, wir haben uns jetzt, ich glaube, das ist jetzt die dritte Sendung mit der Beichte auseinandergesetzt. Ich hoffe, dass Sie das eine oder andere dadurch verstehen konnten. Ich hoffe auch, dass sehr viele Missverständnisse ausgeräumt wurden. Also Beichte steht nicht für sich allein, sie ist eingebettet in das ganze geistliche Leben. Ich würde mich freuen, wenn Sie jetzt anrufen, also wenn wir vielleicht ein wenig

0: Weg miteinander ins Gespräch kommen, auch als Abschluss zum Thema Beichte. Ich mache in der nächsten Sendung weiter mit dem Sakrament der Firmung. Aber es ist mir jetzt wichtig, Ihnen auch noch ein wenig Raum zu geben. Vielleicht ist die eine oder andere Frage aufgeploppt. Vielleicht möchten Sie aus Ihrem Leben erzählen, welche Erfahrungen Sie mit Beichte gemacht haben, vielleicht auch, wo es bei Ihnen klemmt, ja, oder was Sie auch als Zeugnis erzählen möchten. Ich würde mich sehr freuen, wenn jetzt auch Zuhörer ein wenig Raum bekommen, wenn es um dieses Sakrament geht.
1: 0472 83 15 15, die Telefonnummer zu uns ins Brixner Studio 0039 0472 83 15 15. Wir haben noch ein paar Minuten Zeit fürs Gespräch.

0: Liebe Hörerinnen und liebe Hörer, vielleicht habe ich Sie jetzt gerade ein wenig überfordert, so knallerfall Sie einzuladen, mit mir ins Gespräch zu kommen. Ich darf deshalb unsere Sendereihe über die Beichte abrunden. Wir haben uns in den vergangenen Wochen Schritt für Schritt mit diesem großen Geschenk Gottes, mit diesem Sakrament der Versöhnung auseinandergesetzt. Wir haben darüber gesprochen, warum Christus seiner Kirche dieses Sakrament anvertraut hat, wie eine gute Vorbereitung gelingen kann, welche Bedeutung die Gewissenserforschung hat, was Reue und Vorsatz wirklich bedeuten, wie eine Beichte auch ganz konkret abläuft, also ganz konkret die Schritte, wie geht das, wenn ich den Beichtstuhl betrete, was habe ich denn vorher zu tun, was kommt nachher und warum wir darauf vertrauen dürfen, dass Gott uns in der Lossprechung unsere Schuld tatsächlich vergibt. Vielleicht haben Sie manche Inhalte bereits gekannt, wenn Sie einen Zugang zu diesem Sakrament haben, vielleicht auch zu den regelmäßig Beichtenden gehören. Vielleicht war auch manches neu oder hat Ihnen geholfen, dieses Sakrament aus einer anderen Perspektive zu betrachten. Wenn diese Sendereihe dazu beigetragen hat, Ängste abzubauen oder Missverständnisse zu klären oder neue Freude an der Beichte zu wecken, dann hat sie ihren Zweck erfüllt. Ich denke, gerade die Beichte gehört zu jenen Sakramenten, die viele Menschen einerseits schätzen, andererseits aber oft über Jahre nicht mehr in Anspruch nehmen. Manche schieben sie immer wieder hinaus, andere glauben, sie müssten zuerst ihr Leben vollkommen ändern, bevor sie beichten können. Wieder andere fragen sich, ob Gott ihnen überhaupt noch vergeben kann. Vielleicht erkennen sie sich in dieser Situation wieder. Deshalb möchte ich Ihnen zum Abschluss einen einfachen Gedanken mitgeben. Warten Sie bitte nicht auf den perfekten Zeitpunkt. Es wird ihn wahrscheinlich nie geben. Die Beichte ist nicht der Abschluss eines gelungenen Lebens, sondern der Anfang eines neuen Weges. Wir gehen nicht zur Beichte, weil wir schon heilig geworden sind, sondern wir gehen zur Beichte, weil wir Gottes Gnade brauchen. Nicht unsere Vollkommenheit öffnet die Tür zur Versöhnung, sondern unsere Bereitschaft, jetzt ehrlich vor Gott hinzutreten. Vielleicht haben Sie sich während dieser Sendereihe vorgenommen, nach langer Zeit wieder einmal zur Beichte zu gehen. Vielleicht möchten Sie sich künftig regelmäßiger Zeit für eine Gewissenserforschung nehmen oder das Sakrament bewusster empfangen. Ich wünsche Ihnen wirklich von Herzen, dass aus diesem Vorsatz auch ein konkreter Schritt wird. Oft kostet eben gerade der erste Schritt auch die größte Überwindung. Und Menschen erzählen hinterher, wie erleichtert und befreit sie sind, schon allein, dass sie diesen Schritt endlich gemacht haben. Die Beichte lädt uns ein, ehrlich zu werden, vor Gott, vor uns selbst und letztlich auch im eigenen Leben. Und sie schenkt uns die Möglichkeit, immer wieder neu anzufangen. Genau darin liegt jetzt auch die Schönheit dieses Sakraments. Wir geben Gott letztlich eine Chance, uns zu helfen, umzukehren, uns ein neues Leben zu schenken. Ich danke Ihnen, liebe Hörerinnen und Hörer, dass Sie diese Senderei mit Interesse begleitet haben und ich danke Ihnen besonders für die Zuschriften, die mich erreicht haben. Das hat mich sehr gefreut und mir auch ein wenig gezeigt, was Ihnen so durch den Kopf geht. Danke auch an Radio Maria. Es ist nicht selbstverständlich, einem Sakrament jetzt so breiten Raum zu geben. Ich bin froh darüber und freue mich auch darauf, mit Ihnen in der nächsten Sendung weiterzumachen mit einem neuen Sakrament. Wir haben jetzt in dieser Beichte uns bisher beschäftigt mit der Taufe und mit der Beichte und schauen jetzt nach vorne. Es geht um die Firmung. Ich danke Ihnen herzlich fürs Zuhören. Ich wünsche Ihnen alles Gute und freue mich auf ein Wiederhören bei Radio Maria.
1: Herzlichen Dank. Wir freuen uns auch auf die nächste Sendung mit unserer Referentin im Glaubensforum heute, Dr. Margarete Profunza, Leben als Christ im Alltag. Das Thema Beichte haben wir nun besprochen. Diese Sendung, die gibt es zusammen mit den vorhergehenden Teilen auch in den Podcasts von Radio Maria zu finden hier. Bei uns und auch bei Radio Maria Österreich schauen Sie auf unseren Internetseiten nach. Aus dem Studio von Brixen verabschiedet sich Christian Ortner. Ich wünsche Ihnen viel Freude und Segen mit unserem weiteren Programm. Bei uns folgt um 10 Uhr die Lebenshilfe-Sendung.

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2: Herzlich willkommen, liebe Hörerinnen und Hörer von Radio Maria, zur heutigen Porträtsendung. Mein Name ist Bettina Oettl und ich darf heute in dieser Porträtsendung mit Schwester Luise Bollands von den Schwestern der Jüngersuche im Gespräch sein. Schwester Luise wirkt und lebt normalerweise in Wien, aber heute haben wir die Gelegenheit, dieses Porträt in ihrer Heimatstadt in Leibnitz in der Südoststeiermark aufzunehmen, wo sie gerade ihre schon 83-jährige Mutter besucht. Schwester Luise, du hast den Titel des Porträts gewählt, Gottes Wunder im Alltag. So frage ich dich gleich eingangs, hast du heute schon ein Wunder erlebt?
3: Ja, ich muss schon sagen, also so ganz spontan war das. Ich habe letztens, wie bei meiner Mama war, gefragt, ob sie einen Priester will und da war sie sehr zögerlich. Und ja, sie ist leider gestern gefallen, wo auch kurz die Rettung da war. Und jetzt haben wir gedacht, lieber Gott, ich möchte so gern, dass wieder ja die Sakramente empfangen kann. Und ich war dann in der Messe heute. Also sie hat ja sofort eingestimmt diesmal. Und nach der Messe habe ich den Priester gefragt. Und er hat dann wirklich gerade auch das Zeitfenster heute Vormittag frei gehabt, was für mich auch ideal war. Und es war dann so schön und feierlich, dass ich ja wirklich die Beichte und Krankensalbung und die Heilige Kommunion empfangen durfte. Also für mich war das dann auch. Und der Priester hat gesagt, er hat heute dann eine Todesnachricht bekommen, dann kurz nach der Messe. Also wenn ich ein bisschen später dran gewesen wäre, hätte er heute nicht Zeit gehabt. Und dann bin ich immer so dankbar, wenn das einfach geht.
2: Ja, wunderbar. Also bereits ein kleines Wunder oder ein großes Wunder heute.
3: Für mich,
2: Gott. Ja, mit deiner Mama. Schwester Luise, du hast Ende April deinen 60. Geburtstag gefeiert und wenn wir jetzt die Zeit ein wenig zurückdrehen, war eigentlich ein Wunder notwendig, dass du heute Schwester der Jüngersuche bist?
3: Oh, da waren viele Wunder notwendig. Ja, das erste Wunder war mal wahrscheinlich, dass ich von der Ausbildung her gewählt habe, die Schule in Wien für soziale Berufe. Und wo ich da von einer Schwester auf der Straße angesprochen wurde, ob ich Interesse hätte, also für Glaubensbriefe, also damals von der katholischen Glaubensinformation. Und ich bin aber dann gleich weitergelaufen, weil ich gedacht habe, oh, vielleicht eine Sekte. Und dann hat sie mir nachgerufen, was sie sonst sagt, nicht tut, magst du nicht in eine Jugendmesse kommen? Also ich war damals zwischen 16 und 17 Jahre und dann habe ich gedacht, Jugendmesse? Dann habe ich mich noch umgedreht und habe mit ihr